So geht's los. Das Märchenspiel Hänsel und Gretel von Engelbert Humperdinck. Das war die Ouvertüre mit der Staatskapelle Dresden, Ampult, Ottmar Suitner. Jetzt im ARD-Nachkonzert ein Couperin, und zwar nicht François Couperin, sondern sein Onkel Louis Couperin. Von ihm ganz selten Werke irgendwo zu finden. Auch auf CDs finden sich kaum Werke von Louis Couperin. Das hat geändert hier Pavel Kolesnikow, der Pianist. Der hat zum Beispiel die Pavane Fis-Moll von Couperin eingespielt.

Pavel Kolesnikow präsentierte die Pavane Fis-Moll von Louis Couperin hier im heutigen ARD-Nachkonzert. Schön, dass Sie eingeschaltet haben. Mit Musik von Ferruccio Busoni geht es bei uns weiter. Ein Meister, der bekannt geworden ist durch seine Bach-Bearbeitungen und Arrangements von Opernstoffen, aber auch feine Kammermusiken und Orchesterwerke hat er angefertigt. Zum Beispiel die sinfonische Suite hier, Opus 25, mit den Stationen Preludium, Gavotte, Gigue, Langsames Intermezzo und Allegro Fugato. Das Rundfunk-Sinfonieorchester Berlin ist zu hören unter der Leitung von Arturo Tamayo.

Das war die sinfonische Suite von Ferruccio Busoni mit dem Rundfunk-Sinfonieorchester Berlin, dirigiert von Arturo Tamayo. Jetzt bei uns hier im ARD-Nachtkonzert Musik von Antonio Vivaldi, und zwar ein Auszug aus dem Pasticcio in zwei Teilen Andromeda Liberata, das aus einer Sinfonia und 36 Vokalsätzen besteht. Wir hören Ann-Sophie von Otter, die Mezzosopranistin, sowie an der Solovioline Daniel Hope und das Chamber Orchestra of Europe. Ein Auszug aus Andromeda Liberata von Vivaldi.

wie heißt es da, oft erstrahlt die Sonne am Himmel schöner und reizender, wenn dunkle Wolken sie vorher trübten. Ein Auszug aus der Serenata Andromeda Liberata von Antonio Vivaldi mit der Mezzosopranistin Anne-Sophie von Otter und dem Geiger Daniel Hope sowie dem Chamber Orchestra of Europe, die Aufnahme hier zu erleben im ARD-Nachkonzert. Wenn ein Asteroid nach einem benannt wird, dann weiß ich nicht so recht, ob das ein gutes Zeichen ist, denn ein Asteroid ist ja nur eine kurzfristige Erscheinung am Himmel und läuft Gefahr zu verglühen, wenn er in unsere Atmosphäre eindringen sollte. Wie dem auch sei, nach Nikolai Medtner wurde ein solcher Asteroid benannt. Nikolai Medtner, der russische Brahms, so sein Spitzname. Und wir hören hier von ihm das Konzert für Klavier und Orchester Nummer 1 C-Moll mit Geoffrey Tozer und dem London Philharmonic Orchestra am Pult Neeme Järvi.

Geoffrey Tozer und das London Philharmonic Orchestra, dirigiert von Neeme Järvi. Sie präsentierten das Klavierkonzert Nummer 1 C-Moll von Nikolai Medtner, dem russischen Komponisten. Jetzt bei uns hier im ARD Nachtkonzert Musik von Ottorino Respighi. Und zwar hören wir seine alten Weisen und Tänze für Laute in der freien Bearbeitung für Orchester. Und das ist hier das Orchester aus Berlin, die Berliner Philharmoniker unter der Leitung von Herbert von Karajan.

Alte Weisen und Tänze von Ottorino Respighi, das war die Orchesterfassung mit den Berliner Philharmonikern, dirigiert von Herbert von Karajan. Kurz vor 4 Uhr ist es, aus dieser Stunde raus, mit Musik von George Gershwin.

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1: Um 4 Uhr mit Ronald Lessig. Die Lage am Persischen Golf spitzt sich offenbar wieder zu. Nach mehreren Wochen gibt es gegenseitige Angriffe der USA und des Iran. Aus Washington Anne Schneider.
2: Nach Angaben des US-Oberkommandos CENTCOM hat die US-Armee 2 iranische Raketenwerfer auf der Insel Larak angegriffen. Von diesen Abschussanlagen sollten Seeminen in die Straße von Hormuz ausgebracht werden. Der Angriff gilt als erster direkter Schlag gegen iranische Ziele seit einem Monat und scheint begrenzt gewesen zu sein. Nur wenige Stunden später reagierte der Iran mit Raketenbeschuss in Richtung Jordanien. Die Geschosse wurden jedoch abgefangen. Beobachter warnen, dass Vergeltungsschläge auf beiden Seiten eine neue Eskalationsspirale auslösen könnten.
1: Bundeskanzler Merz warnt vor einer AfD-geführten Landesregierung in Sachsen-Anhalt. Im ARD-Sommerinterview sagte er, ein Sieg dieser Partei würde dem Bundesland erheblich schaden. Ausländische Unternehmen würden sich nicht mehr in Sachsen-Anhalt ansiedeln, sollte die AfD dort an die Macht kommen. Mit welchen Parteien die CDU stattdessen koalieren will, sagte Merz nicht. In Umfragen liegt die AfD bei etwa 40% und damit bis zu 20 Prozentpunkte vor der Union. Der Deutsche Wetterdienst stellt heute seine Bilanz dieses Sommers vor. Klar ist bereits die Tendenz. Die Monate Juni, Juli und August waren heiß und trocken. Aus der Nachrichtenredaktion Sören Harms.
3: Westeuropa hat den wärmsten Juni und den wärmsten Juli seit Beginn der Aufzeichnungen erlebt. Das hat der europäische Erdbeobachtungsdienst Copernicus bereits analysiert. Und je heißer und je regenärmer, desto größer auch die Gefahr von Feuern. Die vielen Waldbrände in Europa seien auch auf hohe Temperaturen und trockene Böden zurückzuführen. Die genauen Daten für Deutschland wollen die Meteorologen im Laufe des Tages veröffentlichen. Das Robert-Koch-Institut schätzt, dass bis Mitte August 15.800 Menschen hierzulande infolge der Hitze gestorben sind. Dies hat auch eine Diskussion darüber ausgelöst, inwieweit der Staat in der Pflicht steht, mehr zum Schutz der Menschen vor Hitze zu tun.
1: Zum Abschluss des ersten Spieltages der Fußball-Bundesliga hat Werder Bremen beim SC Freiburg mit 1:4 verloren. Augsburg gewann gegen Schalke mit 3:0. Und bei der Hockey-WM in Belgien hat Deutschland erneut Gold gewonnen. Im Finale besiegte das Team Spanien mit 1:0. Das waren die Nachrichten. Das Wetter in Deutschland. Tagsüber Schauer oder Gewitter, im Süden und Osten teilweise länger heiter, bei 19 bis 26 Grad. Am Dienstag in der Nordhälfte wechselhaft, im Süden heiter bis wolkig und nur vereinzelt Schauer, 19 bis 26 Grad. Und am Mittwoch ist es überwiegend trocken bei Sonne und Wolken. Die Höchsttemperaturen bei schwachem Wind liegen zwischen 18 und 26 Grad. Es ist 4.03 Uhr.
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4: Mit Tobias Hürenbach heute Nacht, hallo. Schön, dass Sie mit dabei sind. Es geht mit Flötenmusik hinein in diese Stunde. Dafür zuständig Johann Joachim Quanz. Sein Konzert in G-Dur für Flöte, Streicher und Basso Continuo. Ein Fall für Emmanuel Pahü und die Kammerakademie Potsdam.

Emmanuel Pahü und die Kammerakademie Potsdam mit dem Flötenkonzert G-Dur von Johann Joachim Quanz hier im ARD-Nachkonzert. Mit Wolfgang Amadeus Mozart geht es bei uns weiter. Seine Missa Brevis, Köchelverzeichnis 220, die schrieb er für Soli, Chor und Orchester C-Dur. Wir hören die Sopranistin Anne Monoyes, die Altistin Elisabeth Graf, den Tenor Olli Pfaff und den Bass Franz Josef Selig, an der Orgel Christoph Lehmann zu hören, der Kölner Kammerchor und das Collegium Cartusianum Köln unter der Leitung von Peter Neumann. Missa Brevis von Mozart.

Die Missa Brevis für Soli, Chor und Orchester C-Dur, Köchelverzeichnis 220 bzw. 196b. Das war hier die Spatzenmesse von Wolfgang Amadeus Mozart mit Anne Monoyes, Elisabeth Graf, Oli Pfaff, Franz Josef Selig, Christoph Lehmann sowie dem Kölner Kammerchor und dem Collegium Cartusianum Köln unter der gesamtkünstlerischen Leitung von Peter Neumann. Jetzt bei uns in dieser Nacht auf Montag Musik von Josef Haydn und zwar sein Hornkonzert D-Dur. Johannes Hinterholzer ist der Solist. Er konzertiert zusammen mit dem Ensemble Il Pomodoro unter der Leitung von Riccardo Minasi. Musik.

Johannes Hinterholzer und Il Pomodoro unter der Leitung von Riccardo Minassi mit dem Hornkonzert D-Dur von Joseph Haydn um kurz vor 5 hier im ARD-Nachkonzert. Und aus dieser Stunde raus nur noch mit furiosen Takten von Frédéric Chopin.

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1: Um 5 Uhr mit Ronald Lessig. Bundeskanzler Merz warnt vor einer AfD-geführten Landesregierung in Sachsen-Anhalt. Im ARD-Sommerinterview sagte er, ein Sieg dieser Partei würde dem Bundesland erheblich schaden. Ausländische Unternehmen würden sich nicht mehr in Sachsen-Anhalt ansiedeln, sollte die AfD dort an die Macht kommen. Mit welchen Parteien die CDU stattdessen koalieren will, sagte Merz nicht. In Umfragen liegt die AfD bei etwa 40% und damit bis zu 20 Prozentpunkte vor der Union. Aus der Golfregion werden das erste Mal seit einiger Zeit wieder Angriffe gemeldet. Das US-Militär bestätigte, dass es Ziele im Iran angegriffen hat. Aus der Nachrichtenredaktion Laura Jahnke.
2: In iranischen Medien gab es zunächst Berichte über eine Explosion auf der Insel Larak in der Straße von Hormus. Das US-Militärkommando in der Region teilte dann später mit, man habe dort zwei Raketenwerfer ins Visier genommen. Mit der Attacke sollte verhindert werden, dass der Iran per Rakete neue Seeminen in die Meerenge transportiert. Bei dem US-Angriff soll es mehrere Tote und Verletzte gegeben haben, so geben es die iranischen Revolutionsgarden an. Sie haben umgehend reagiert und US-Stützpunkte in Jordanien unter Beschuss genommen. Größere Schäden soll es nicht gegeben haben.
1: Bei VW findet heute die letzte einer ganzen Serie von Betriebsversammlungen statt. Die Konzernführung wird sich im Werk in Hannover den Fragen der Belegschaft stellen. Es geht um das von VW-Chef Blume angekündigte Sparprogramm. Er will die Kosten senken, um den Autobauer langfristig wettbewerbsfähig zu machen. Mitarbeiter und Gewerkschaften warnen vor massenhaftem Jobabbau und Werksschließungen. Der Deutsche Wetterdienst stellt heute seine Sommerbilanz vor. Und schon vor Veröffentlichung der endgültigen Zahlen ist klar, dass der Sommer 2026 ungewöhnlich heiß und trocken war. Aus der ARD-Klimaredaktion Katharina Wilhelm.
3: Der EU-Klimabeobachtungsdienst Copernicus hat bereits analysiert, dass es für Westeuropa der wärmste Juni und Juli seit Beginn der Aufzeichnung war. Die Durchschnittstemperatur lag dabei fast 2,8 Grad über dem sogenannten langjährigen Mittel. Nach aktuellen Schätzungen des Robert-Koch-Instituts sind bis Mitte August bereits rund 15.800 Menschen in Deutschland infolge der Hitze gestorben. Das sind deutlich mehr hitzebedingte Todesfälle als in jedem vorher bislang erfassten Jahr.
1: Zum Abschluss des ersten Spieltages der Fußball-Bundesliga hat Werder Bremen beim SC Freiburg mit 1:4 verloren. Augsburg gewann gegen Schalke mit 3:0. Das waren die Nachrichten. Das Wetter in Deutschland. Tagsüber Schauer oder Gewitter, im Süden und Osten länger heiter bei 19 bis 26 Grad. Am Dienstag im Norden wechselhaft, im Süden heiter 19 bis 26 Grad. Am Mittwoch überwiegend trocken, ebenfalls bis 26 Grad. Es ist 5.03 Uhr.
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4: Am Montagmorgen mit Tobias Führenbach. Ganz herzlich willkommen. Schön, dass Sie Ihren Tag mit uns beginnen.

Mit Musik von Henri Bertigny hinein in diese Stunde des ARD-Nachtkonzerts. Das Linus Ensemble mit einem Auszug aus dem Trio für Violine, Violoncello und Klavier A-Dur von Bertigny, dem gebürtigen Londoner und dann Wahl-Pariser, der sich später ja in Konzerten überall profilierte. Als ja, ein kleines Wunderkind schon in frühen Jahren war er da unterwegs. Wir hörten hier eben das Linus Ensemble. Mit Musik von Giovanni Benedetto Platti geht es jetzt in den Montagmorgen. Und zwar hat er sein Konzert G-Moll für Violoncello, Streicher und Basso Continuo eingerichtet. Ein Fall für Pavel Serbin. Er konzertiert zusammen mit dem Orchester Pratum Integrum.

Am Barock Violoncello zu hören Pavel Sjerbin sowie das Orchester Pratum Integrum. Das war das Konzert für Violoncello, Streicher und Basso Continuo G-Moll von Giovanni Benedetto Platti hier am Montagmorgen im ARD-Nachtkonzert. 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Und da haben wir jetzt die Faust-Ouvertüre ausgewählt, komponiert von Emilie Meyer nach Faust von Johann Wolfgang von Goethe. Und zwar ihre Ouvertüre mit der Kölner Akademie unter der Leitung von Michael Alexander Willens.

Als Komponistin legte sie im 19. Jahrhundert eine große Karriere hin und schuf Klavierwerke, Lieder, Chormusiken, 15 Konzertouvertüren, Kammermusiken und 8 Sinfonien. 1879 entstand ihre Faust-Ouvertüre, die ziemlich schnell in ganz Europa bekannt war. Schön, dass die Renaissance ihrer Werke seit ein paar Jahren wieder Fahrt aufnimmt, hier eben mit der Kölner Akademie unter der Leitung von Michael Alexander Wilns. Das war die Faust-Ouvertüre von Emilie Meyer. Mit Louis Spohr, dem Braunschweiger Komponisten, geht es jetzt in diesen Montagmorgen. Ein Auszug aus seinem Klarinettenkonzert Nummer 4, E-Moll.

Der zweite Satz aus dem Klarinettenkonzert E-Moll von Louis Spohr, Christopher Sundquist und die NDR Radio Philharmonie unter der Leitung von Simon Gaudenz zu hören hier im ARD-Nachkonzert. Und da kommen wir jetzt zu einem Komponisten, der einem so eine Vitalität verleiht, vor allem wenn man seine Werke hört. Antonio Vivaldi, sein Konzert für Violine, Streicher und Basso Continuo H-Moll mit Giuliano Carmignola und dem Venice Baroque Orchestra unter Andrea Marcon. Genau das Richtige zum Wochenstart.

Wenn Sie heute Großes vorhaben, dann war das die passende Musik dazu. Das zupackende H-Moll-Konzert von Antonio Vivaldi, Giuliano Carmignola und das Venice Baroque Orchestra zu erleben unter der Leitung von Andrea Marcon. Jetzt haben wir noch Musik von Sergei Rachmaninow rausgesucht, und zwar seine Sonate G-Moll. Die schrieb er für Violoncello und Klavier, hier wunderbar eingespielt von Sebastian Fritsch und Oliver Trindl.

Sonate für Violoncello und Klavier G-Moll von Sergei Rachmaninow, Sebastian Fritsch und Oliver Trindl hier im wunderbaren Dialog. Soweit das heutige ARD-Nachkonzert. Ein kleiner Biss genügt, heißt es zum Abschluss dieser Stunde. Musik zu Chocolat, dem britisch-US-amerikanischen Spielfilm aus dem Jahr 2000. Und die Musik dazu hat Rachel Portman geschrieben. Ja, daraus ein paar Takte. Das zum Abschluss dieser Stunde heute. Tobias Führenbach bedankt sich bei Ihnen fürs Einschalten. Ich wünsche Ihnen weiterhin einen guten und ja, hiermit bissigen Tageseinstieg. Auf bald. Ciao, tschüss.

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1: Ich wünsche Ihnen einen schönen guten Morgen an diesem Montag. Die Zeit ist jetzt 6 Uhr und hier sind die Nachrichten.
2: Mit Svenja Glaser. Guten Morgen. Die USA greifen das erste Mal seit Wochen wieder Ziele im Iran an. Bundeskanzler Merz erwartet einen neuen Aufschwung der deutschen Wirtschaft und eine Sturzflug sorgt im Grand Canyon für schwere Schäden und zahlreiche Vermisste. Das Wetter heute teils Schauer und Gewitter, dazu windig, maximal 19 bis 26 Grad. Die Lage im Persischen Golf spitzt sich erneut zu. Nach Angaben des US-Oberkommandos CENTCOM hat die US-Armee 2 iranische Raketenwerfer auf der Insel Larak angegriffen. Von diesen Abschussanlagen sollten Seeminen in die Straße von Hormuz ausgebracht werden. Aus Washington Anne Schneider.
3: Der Angriff gilt als erster direkter Schlag gegen iranische Ziele seit einem Monat und scheint begrenzt gewesen zu sein. Nur wenige Stunden später reagierte der Iran mit Raketenbeschuss in Richtung Jordanien. Die Geschosse wurden jedoch abgefangen. Beobachter warnen, dass Vergeltungsschläge auf beiden Seiten eine neue Eskalationsspirale auslösen könnten. Die Entwicklung zeigt zudem, wie angespannt die Situation in der für den weltweiten Öl- und Gashandel entscheidenden Meerenge bleibt. Seit Beginn des Konflikts wurden mindestens 71 Angriffe auf Schiffe registriert. Dabei kamen 19 Seeleute ums Leben. Zahlreiche Reedereien meiden inzwischen die Route, während Saudi-Arabien verstärkt Öl über das Rote Meer exportiert. Neben militärischem Druck setzt die US-Regierung auf neue Wirtschaftssanktionen gegen Teheran. Verschärfte Sekundärsanktionen sollen zunehmend auch die Länder und Unternehmen treffen, die mit dem Iran Geschäfte machen. US-Präsident Donald Trump bezeichnet diese Sanktionsoffensive als wirtschaftlichen D-Day für den Iran.
2: Bundeskanzler Friedrich Merz baut darauf, dass die Wirtschaft wieder wächst. Im ARD-Sommerinterview zeigte er sich zuversichtlich, dass das Handwerk, der Mittelstand und vor allem Unternehmen der Gesundheitsbranche zu einem Aufschwung beitragen könnten. Aus Berlin Sabine Henkel.
4: Entschlossen zeigte sich Merz bei der Rentenreform. Die Vorschläge der Kommission will er konsequent umsetzen. Dazu gehört auch das Aus für die abschlagsfreie sogenannte Rente mit 63 in ihrer heutigen Form. Mit Blick auf die Landtagswahl in Sachsen-Anhalt am kommenden Sonntag warnte Merz vor einer Regierung der AfD. Er könne sich nicht vorstellen, dass internationale Investoren in Sachsen-Anhalt Werke gründen und sich dort ansiedeln werden, wenn dort ein Ministerpräsident der AfD regieren würde. Das Land werde dann erheblichen Schaden nehmen. Merz setzt darauf, dass die CDU bei der Wahl mehr Prozente holt als in den Umfragen. Mit wem sie dann koalieren oder zusammenarbeiten könnte, ließ der CDU-Vorsitzende offen. Für seine Partei gilt ein Unvereinbarkeitsbeschluss mit der AfD und mit den Linken, was eine Zusammenarbeit mit beiden Parteien untersagt.
2: Am Abend beginnt das Treffen der EU-Verteidigungsminister in Wicklow nahe der irischen Hauptstadt Dublin. Die Iren haben gerade den EU-Vorsitz. Es ist das erste Treffen nach einem Sommer, in dem die EU an vielen Stellen von Drohnen attackiert wurde. Aus Brüssel Sabrina Fritz.
5: Die Abwehr von Drohnenangriffen wird eines der wichtigsten Themen beim Treffen der EU-Verteidigungsminister sein. In diesem Sommer wurden zahlreiche EU-Staaten das Ziel von Drohnenangriffen. Für besondere Aufmerksamkeit sorgte eine mit Sprengstoff bestückte Drohne auf dem Leipziger Flughafen, die unschädlich gemacht werden konnte. Die Bundesregierung hat immer noch keinen Verursacher genannt. Für Agnes Strack-Zimmermann, Vorsitzende des Verteidigungsausschusses im EU-Parlament, steckt aber eindeutig Moskau hinter dem Angriff. Putin versucht, unsere Freiheit und unsere Gesellschaft auseinanderzutreiben durch hybride Angriffe, Fluchtauslösung und die Beeinflussung von Wahlen, erklärte sie gegenüber der ARD. Zweites großes Thema ist die Lage in der Ukraine. Das Land braucht dringend Patriot-Abwehrraketen. Diese sind derzeit so gut wie nicht zu haben. Eine mögliche Lösung wäre eine gemeinsame Produktion in Europa. Konkrete Beschlüsse werden bei dem informellen Treffen nicht gefasst. Der deutsche Verteidigungsminister Pistorius wird durch seinen Staatssekretär vertreten.
2: Nach dem Fährunglück vor Zypern haben Passagiere der Besatzung schwere Vorwürfe gemacht. Der türkisch-zyprische Verkehrsminister Arikli sagte, der Kapitän soll von Bord geflüchtet sein, als sich das Unglück anbahnte. Außerdem hätten einige Passagiere von verschlossenen Türen und Fluchtwegen berichtet. Bei dem Unglück gestern waren 8 Menschen ums Leben gekommen. 18 werden noch vermisst. Das Wrack liegt in mehr als 500 Metern Tiefe. Die Ermittler hoffen nun, den Schiffsdatenschreiber zu finden. Im Grand Canyon in den USA hat es eine Sturzflut gegeben. Mehr als 60 Menschen wurden nach Behördenangaben in Sicherheit gebracht. 15 Menschen werden vermisst. Videoaufnahmen zeigen einen Strom aus schlammigem Wasser, der an einem Wanderweg regelrecht vorbeischießt. Bäume und Trümmer treiben durch den Fluss. Der Nationalpark erklärte, mehrere Brücken seien zerstört worden. Nach den tödlichen Schüssen im Schweizer Kanton Aarau schließt die Kantonspolizei einen Terrorhintergrund nicht aus. Es könnte sich aber auch um ein sogenanntes Amokdelikt gehandelt haben, so die Kantonspolizei am frühen Sonntagabend auf einer Pressekonferenz. Vergangene Nacht waren an einem Rave-Festival in der Kantonshauptstadt Aargau Schüsse in eine Menschenmenge gefeuert worden. Dabei kam eine 22-jährige italienische Staatsangehörige ums Leben. Eine weitere junge Frau und vier Männer im Alter von 24 bis 27 Jahren sind dabei schwer verletzt worden. Aus Aarau Thomas Wagner.
6: Man ermittle in drei Richtungen. Polizeikommandant Michael Leupold von der Kantonspolizei Aargau sprach von einer Drei-Hypothesen-Theorie. Zum einen könnte es sich tatsächlich um einen Terroranschlag gehandelt haben. Zum anderen ermittle man aber auch in Richtung Amoklauf und in Richtung kriminelles Geschehen mit, wie es hieß, unbekannter Motivlage. Der oder die Täter seien nach wie vor auf der Flucht, die Fahndung laufe auf Hochtouren. Die Schüsse, die nach dem Ende des Rave-Festivals auf dem Gelände der Pferderennbahn in der Kantonshauptstadt Aarau abgegeben wurden, stammen allerdings, so die Analyse der Patronenhülsen, aus zwei unterschiedlichen Waffen. Einmal aus einer 9mm Kaliberpistole, zum anderen aber auch aus einer wesentlich größeren Langwaffe, wie zum Beispiel aus einem Sturmgewehr. Ob einer oder mehrere Täter geschossen haben, lasse sich auf der Basis der gefundenen Patronenhülsen und der Spuren nicht rückschließen.
2: Die rheinland-pfälzische Landwirtschaftsministerin Schneider fordert mehr Wertschätzung für regionale Lebensmittel. Die CDU-Politikerin sagte der deutschen Presseagentur, mit der Corona-Pandemie habe es einen starken Anstieg von regional produzierten Produkten gegeben. Das habe sich aber wieder zurückentwickelt. In Deutschland seien Lebensmittel insgesamt zu günstig. Dies führe möglicherweise zu mangelnder Wertschätzung. In der Fußball-Bundesliga hat Aufsteiger Schalke am Abend in Augsburg verloren, und zwar mit 0:3. Zuvor hatte sich Freiburg gegen Bremen mit 4:1 durchgesetzt. Das waren die Nachrichten. Das Wetter in Baden-Württemberg und Rheinland-Pfalz. Heute gibt es immer wieder Schauer und Gewitter. Vor allem in Baden-Württemberg scheint zeitweise die Sonne. Die Temperaturen steigen auf 19 Grad im Hunsrück und bis 26 Grad im Breisgau. Es weht teils stürmischer Wind. Die weiteren Aussichten: am Dienstag und Mittwoch Sonne und Wolken, oft freundlich. Die Zeit, es ist 6:07 Uhr.
1: Und es waren die Nachrichten mit Svenja Glaser. Vielen Dank. Der Kanzler und seine Regierung stecken im Umfragetief. Trotzdem war Friedrich Merz gestern im ARD-Sommerinterview optimistisch. Deutschland sei langfristig gut aufgestellt. Kurzfristig steht die CDU aber vor einem Wahldebakel in Sachsen-Anhalt. Darum geht's gleich hier in SWR Kultur am Morgen. Vorher hören wir Musik von Vincenzo Bellini. Das ist der zweite Satz aus einem Hornkonzert, gespielt vom Breslauer Kammerorchester Leopoldinum. Einen schönen guten Morgen.

0: 11:06 in SWR Kultur am Morgen. Am kommenden Sonntag wird in Sachsen-Anhalt gewählt. Und die CDU liegt in den Umfragen abgeschlagen hinter der AfD. Der Bundeskanzler Friedrich Merz tritt dennoch nur zweimal in kleinem Kreise auf, um dem CDU-Spitzenkandidaten Sven Schulze Wahlkampfhilfe zu leisten. Vielleicht liegt es aber auch an seinen eigenen Umfragewerten. Die sind mit 13% Zustimmung im Keller. Darauf angesprochen hat Merz gestern im ARD-Sommerinterview gemeint, wer Veränderungen anstoße, der sei halt nicht populär. Sabine Henkel über eine CDU vor der Zerreißprobe und einen Kanzler, der trotzdem Zuversicht ausstrahlen will.
1: Das dürfte Friedrich Merz nicht gefallen.
2: Es ist ein Ankündigungsbundeskanzler,
1: sagt ein CDU-Wahlkämpfer in Sachsen-Anhalt und schildert, wie enttäuscht die Leute in Magdeburg, Halle oder Gröningen sind.
2: Sie meckern alle auf ihn.
1: Die grassierende Unzufriedenheit beeinflusst auch den Landtagswahlkampf. Am Ende könnte das Wahlergebnis in dem kleinen Bundesland gravierende Folgen für Merz und die CDU nach sich ziehen. Ihr Schicksal hängt am Abschneiden der AfD. Die vom Verfassungsschutz rechtsextrem eingeschätzte Partei liegt in Umfragen bei gut 40%, uneinholbar für die CDU, auch wenn sich Merz im ARD-Sommerinterview kämpferisch gibt.
3: Wir werden alles tun, um zu verhindern, dass Sachsen-Anhalt an die Radikalen fällt. Und das gilt sowohl für die AfD als auch für die Linkspartei.
1: Ein Parteitag hat es vor Jahren beschlossen. Keine Zusammenarbeit mit der AfD und der Linken. Das könnte die CDU vor eine Zerreißprobe stellen. Wenn nämlich die AfD die absolute Mehrheit nicht erreicht und die CDU regieren will, muss sie sich die Frage stellen, wie das gehen soll. Nur, wenn noch ein Wunder geschieht, könnte es für eine Koalition mit SPD und Grünen reichen. Keine Wunschkoalition, bei weitem nicht, weil dann das Profil der CDU kaum erkennbar wäre. Aber die CDU müsste ihre Haltung zur Linken nicht überdenken. Gerade im Osten lehnen viele CDU-Politiker die Linke strikt ab. Auch Sepp Müller, Vize-Fraktionsvorsitzender der CDU im Bundestag und Sachsen-Anhalter.
4: Wer uns in Teilen als Faschisten bezeichnet, wer auf Reiche schießen möchte und wer den demokratischen Sozialismus in seinem Parteiprogramm hat, kann kein Partner für die CDU Sachsen-Anhalt sein.
1: In Sachsen und Thüringen wird pragmatisch regiert, mit teils wechselnden Mehrheiten. Aber in Sachsen-Anhalt sind die Verhältnisse anders. Die CDU müsste in einer Minderheitsregierung möglicherweise ständig auf die Unterstützung der Linken setzen. Ein Graus für viele. Vielleicht sogar so grausig, dass der ein oder andere CDU-Abgeordnete lieber den AfD-Kandidaten Siegmund im Geheimen zum Ministerpräsidenten wählen könnte? Das politische Beben wäre bis nach Berlin zu spüren. Merz, ohnehin schon angekratzte Autorität, wäre dann dahin. Was wäre sein Wort als Parteichef noch wert? Möglicherweise hat er das im Hinterkopf, während er nach außen den Optimisten mimt.
3: Ich sehe, dass die Wirtschaft langsam tritt fast, dass wir wieder langsam Wachstum haben. Es braucht mehr Zeit, auch als ich gedacht und gehofft habe. Aber ich habe von meinen Zielen nichts aufgegeben, von meinen Grundüberzeugungen nichts aufgegeben. Wir sind ein Land mit vielen Chancen und die müssen wir nutzen.
1: Ohne Zweifel werden die nächsten Wochen turbulent. Nicht nur wegen der Wahl in Sachsen-Anhalt. Merz' Schicksal hängt auch an den Reformen im Bund, vor allem an der Rente. In beiden Fällen wird sich zeigen, ob er die Kraft hat, sich durchzusetzen. Worst case, die Rentenreform platzt und die CDU in Sachsen-Anhalt flirtet mit der AfD. Aber so muss es nicht kommen. In der CDU gibt es auch die, die sagen, was immer auch in Sachsen-Anhalt passiert, hier in Berlin bleibt alles, wie es ist. Wohl auch aus Mangel an Alternativen. Derzeit.
0: Sabine Henkel über den Bundeskanzler Friedrich Merz und seine CDU vor der Landtagswahl in Sachsen-Anhalt. Das ARD-Sommerinterview mit dem Kanzler ist nachher nochmal Thema hier in SWR Kultur am Morgen. Um kurz nach 7 spreche ich mit unserem Korrespondenten Georg Schwarte aus dem ARD-Hauptstadtstudio. Die Zeit jetzt, 6.15 Uhr.
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0: Das war Musik von Mathieu Sagliot, französischer Komponist und Cellist, lebt aber in Valencia. Und deshalb kommt Ihnen dieser Titel, den wir gerade gehört haben, auch Spanisch vor. Tiempo para soñar. Zeit zum Träumen um 19 Minuten nach 6.
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0: Und der Haifisch, der hat Zähne und die trägt er im Gesicht. Die Moritat von Mackie Messer ist heute einer der am meisten aufgenommenen Songs. Louis Armstrong, Ella Fitzgerald, Frank Sinatra. Sie alle haben ihn gesungen. Dabei sollte er ursprünglich nur eine Lücke füllen in der Drei-Groschen-Oper. Bertolt Brecht und Kurt Weill haben den Titel kurz vor der Uraufführung geschrieben, in einer Nacht zwischen Proben, die zum Teil katastrophal gelaufen sind. Der Erfolg des Theaterstücks stand zu dem Zeitpunkt in den Sternen. Alles deutete da eher auf einen Flop hin, bevor die Drei-Groschen-Oper heute vor 98 Jahren, am 31. August 1928, Premiere gefeiert hat.
2: Er saß da unten.
3: Ich saß da unten im Parkett und hatte Freikarten ergaunert. Und vorher hat es wilde Reden gegeben. Kurt Weill sollte die strenge Linie verlassen haben. Und jetzt zusammen mit dem Bert Brecht etwas unverschämt Freches geschrieben haben, mit sozialkritischen Tendenzen, und da gingen wir hin.
2: Sie stand da oben.
4: Also zunächst mal hat niemand daran geglaubt, dass das überhaupt ein Erfolg werden kann. Und dann gab es auch noch so viele Hindernisse.
2: Er ist Josef Müller-Marein und war damals 21 Jahre alt. Später wird er Journalist und Chefredakteur der Zeit sein.
3: Wir klatschen und andere tobten und das war ein Mordskrawall. Und da war Bert Brecht, der sah ganz düster aus und verneigte sich so ein bisschen brummig, gell? Und Kurt Weill, der lächelte schüchtern und verneigte sich auch so ein bisschen. Und unter den Mitwirkenden waren Sie.
2: Sie ist Lotte Lenya und damals 29 Jahre alt. Später wird sie die Geschichte immer wieder erzählen müssen, wie der Hauptdarsteller sich im Rampenlicht unterbelichtet vorkam.
4: Er wollte unbedingt also einen Song haben, wo er also eingeführt wird. Brecht hat gesagt, können wir denn dem nicht mal was schnell hinschreiben?
2: Wie Bertolt Brecht und Kurt Weill, der Mann von Lotte Lenya, dann mal eben schnell die Mackie-Messer-Moritat geschrieben haben.
4: Das hat ungefähr 12 Stunden gedauert, dass der Brecht also den Text hingeschrieben hat. Und Weill hat also ihm fast aus der Hand gerissen und sagt, geben Sie es mir. Und sauste nach Haus und hat sich hingesetzt.
2: Wie Kurt Weill noch am Premierenabend den Auftritt von Lotte Lenya verhindern wollte, weil ihr Name nicht auf dem Programmzettel stand.
4: Da hat er gesagt, also du trittst nicht auf. Und ich gesagt, mir ist das doch ganz wurscht, ob ich da auf dem Zettel stehe oder nicht. Natürlich trete ich auf, nicht?
2: Und wie dann doch alles gut ging. Am 31. August 1928 bei der Uraufführung der Drei-Groschen-Oper im Theater am Schiffbauerdamm in Berlin.
4: Und am nächsten Tag kamen die Kritiken raus und wir stürzten uns also auf die Zeitung, nicht?
2: Und die Kritik war euphorisch und der Erfolg sprengte alle Rekorde. Und nach nur einem Jahr gab es die Drei-Groschen-Oper deutschlandweit in 200 Inszenierungen mit insgesamt 4000 Aufführungen.
4: Und dann war der Vorhang nach Vorhang und dann haben sie gesagt, wo ist denn der Weill, wo ist denn der Weill? Das ging also 40 Vorhänge, bis man den einfach da unten irgendwo gefunden hat. Dann kam also ganz verdattert drauf auf die Bühne und hat also gar nicht gewusst, was los war.
2: Und eigentlich weiß man das bis heute nicht so richtig. Ist die Drei-Groschen-Oper eine Gangstergeschichte oder eine Liebesgeschichte, ein Milieustück, ein Sozialstück, ein Lehrstück? Nichts ist sie richtig und eine Oper schon gar nicht. Eher eine Nummernrevue gehobener Schlager über niedere Verhältnisse.
5: Doch die Verhältnisse, die sind nicht so.
2: Verhältnisse, in denen die Zuschauer bis heute gerne ungefährdet eine Stippvisite machen, um am Verruchten und Verrufenen teilhaben zu können. Die Leute jubelten sich zu, schrieb Elias Canetti nach der Uraufführung. Das waren sie selbst. Erst kam ihr Fressen und dann ihre Moral. Und diese Moral ist eine für drei Groschen. Die Welt ist gut, der Mensch ist schlecht. Eine Binsenweisheit. Nur so klar hatte es nie zuvor jemand auf der Bühne gesagt.
6: Unser

Walter Filz war das, über die Drei-Groschen-Oper, die heute vor 98 Jahren Premiere gefeiert hat. Und wir hören Musik aus dem Erfolgsstück, nicht die Moritat, sondern die Ballade vom angenehmen Leben in SWR Kultur am Morgen.

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4: Ich bin Frauke Oppenberg, wünsche Ihnen einen schönen guten Morgen. Jetzt um 6.30 Uhr, hier sind die Nachrichten.
5: Mit Svenja Glaser, guten Morgen. Bundeskanzler Merz warnt davor, dass Sachsen-Anhalt unter einer AfD-Regierung Schaden nehmen würde. Die USA greifen das erste Mal seit Wochen wieder Ziele im Iran an. Und nach tödlichen Schüssen bei einem Schweizer Techno-Festival läuft die Fahndung weiter. Das Wetter heute teils Schauer und Gewitter, dazu windig, maximal 19 bis 26 Grad. Bundeskanzler Merz hat bestätigt, dass die Bundesregierung eine Reaktion auf den versuchten Sprengstoffanschlag am Flughafen Leipzig-Halle vorbereitet. Im ARD-Sommerinterview sagte er, zurzeit laufe die finale Absprache mit den NATO-Partnern und der EU. Mit Blick auf die Landtagswahl in Sachsen-Anhalt warnte Merz vor einer möglichen Regierung der AfD. Aus Berlin Sabine Henkel.
6: Er könne sich nicht vorstellen, dass internationale Investoren in Sachsen-Anhalt Werke gründen und sich dort ansiedeln werden, wenn dort ein Ministerpräsident der AfD regieren würde. Das Land werde dann erheblichen Schaden nehmen. Merz setzt darauf, dass die CDU bei der Wahl mehr Prozente holt als in den Umfragen. Mit wem sie dann koalieren oder zusammenarbeiten könnte, ließ der CDU-Vorsitzende offen. Für seine Partei gilt ein Unvereinbarkeitsbeschluss mit der AfD und mit den Linken, was eine Zusammenarbeit mit beiden Parteien untersagt.
5: Die USA haben zum ersten Mal seit Wochen wieder Ziele im Iran angegriffen. Das Militär erklärte, man habe zwei Raketenwerfer auf der Insel Larak in der Straße von Hormuz attackiert. Von dort hätten die iranischen Revolutionsgarden mit Seeminen bestückte Raketen abfeuern wollen. Als Reaktion haben die Revolutionsgarden US-Stützpunkte in Jordanien angegriffen. Die Finanzminister der größten Industrie- und Schwellenländer beraten ab heute über die Lage der Weltwirtschaft. An dem zweitägigen Treffen der G20 in den USA nimmt auch Bundesfinanzminister Klingbeil teil. Bei mehreren Themen gibt es Konflikte. Zu geringes Wirtschaftswachstum

0: Teil der G20. Für Diskussionen dürfte zudem der US-kanadische Handelskonflikt sorgen und der Umgang mit Südafrika. Obwohl das Land Mitglied der G20 ist, wird es von der Trump-Regierung nicht zu den Treffen der Gruppe eingeladen. Für Ärger in der deutschen Delegation sorgt der Umgang mit der Presse. So verweigert die US-Regierung unter anderem einem Reporter der Nachrichtenagentur Bloomberg den Zugang zum Tagungsort. Aus dem Bundesfinanzministerium heißt es dazu, das sei inakzeptabel.
1: Nach dem Fährunglück vor Zypern haben Passagiere der Besatzung schwere Vorwürfe gemacht. Der türkisch-zyprische Verkehrsminister Arikli sagte, der Kapitän soll von Bord geflüchtet sein, als sich das Unglück anbahnte. Außerdem hätten einige Passagiere von verschlossenen Türen und Fluchtwegen berichtet. Bei dem Unglück gestern waren 8 Menschen ums Leben gekommen. 18 werden noch vermisst. Das Wrack liegt in mehr als 500 Metern Tiefe. Die Ermittler hoffen nun, den Schiffsdatenschreiber zu finden. Nach den tödlichen Schüssen in der Schweiz hat die Polizei den oder die Täter weiter nicht gefasst. Ein Sprecher sagte am Abend, ein Ende der Fahndung sei noch nicht absehbar. Man wisse nicht, wer für die Tat verantwortlich ist und aus welchem Motiv. Durch die Schüsse nach einem Techno-Festival in Aarau waren in der Nacht zum Sonntag eine 22-jährige Frau getötet und 5 weitere Menschen verletzt worden. Der diesjährige Sommer war laut vorläufigen Zahlen einer der wärmsten seit Beginn der Wetteraufzeichnungen. Vom Deutschen Wetterdienst heißt es, außergewöhnlich seien die Extreme. Die Hitzewelle Ende Juni habe Dimensionen erreicht, die bislang in Deutschland nicht beobachtet wurden. Dafür sei vor allem der von Menschen gemachte Klimawandel verantwortlich. Die komplette Sommerstatistik stellt der DWD heute vor. Das waren die Nachrichten. Das Wetter in Baden-Württemberg und Rheinland-Pfalz. Heute immer wieder Schauer und Gewitter, in Baden-Württemberg zeitweise Sonne. Es ist 6.34 Uhr.
2: Und es waren die Nachrichten mit Svenja Glaser. Vielen Dank. Schon 2009 hat Island einen Antrag auf EU-Mitgliedschaft gestellt, mitten in der Finanzkrise. 4 Jahre später hat die Regierung das Vorhaben dann auf Eis gelegt und nun ist es endgültig gestorben. Bei dem Referendum am Wochenende hat eine knappe Mehrheit gegen erneute Beitrittsverhandlungen gestimmt. Diesen Rückschlag für Brüssel kommentiert gleich unsere ARD-Korrespondentin Jana Sinram in SWR Kultur am Morgen.

Klaviermusik von Ludwig van Beethoven in SWR Kultur am Morgen, 7:07. Island will nicht in die EU. In einem Referendum am Wochenende hat sich eine Mehrheit der Menschen in dem kleinen Land gegen die Fortsetzung der Beitrittsverhandlungen ausgesprochen. Aber das Ergebnis war knapp. 52,8% zu

0: 47,2%. Unsere Skandinavien-Korrespondentin Jana Sinram kommentiert die Entscheidung der Isländer.
1: Island wird also nicht das 28. Mitglied der Europäischen Union. Mehr als die Hälfte der Isländerinnen und Isländer haben unmissverständlich Nein zur EU gesagt. Sie wollen nicht einmal darüber verhandeln, wie ein Beitrittsvertrag aussehen könnte. Die knappe andere Hälfte hätte dies gerne getan, wobei auch das bei vielen kein leidenschaftliches Ja zur EU gewesen sein dürfte, sondern eher der Wunsch zu erfahren, was Brüssel ihrem Land anzubieten hat. Das knappe Nein beim Referendum ist eine Niederlage für Islands proeuropäische Regierung. Vor allem aber ist der Ausgang ein Beleg für die Zerrissenheit der isländischen Gesellschaft und der Beweis, wie sich mit viel Geld und populistischen Kampagnen der Ausgang von Wahlen beeinflussen lässt. Aber der Reihe nach. Schauen wir einmal auf die Argumente, die den Ausschlag für das Nein gegeben haben dürften. Da ist zum einen die Landwirtschaft und die Angst, dass die isländischen Bauern mit Konkurrenz aus Europa nicht mithalten könnten. Und da ist zum anderen das für Island so emotionale Thema der Fischereirechte. Schon 2013 hatte die damalige euroskeptische Regierung den Abbruch der Verhandlungen mit der EU vor allem damit begründet, dass Brüssel Island hier zu wenig entgegengekommen sei. Und vor dem Referendum schürte die Nein-Kampagne die Ängste, dass bald Trawler aus Spanien oder den Niederlanden kommen und den Isländern die Fische wegfischen könnten. Dahinter steht die mächtige isländische Fischlobby, bestehend aus zwei Handvoll Unternehmen, die seit den 1980er Jahren einen Großteil der isländischen Fangquoten kontrollieren und damit reich geworden sind. Erst vor wenigen Tagen hatte eine Recherche offengelegt, dass einige von ihnen viel Geld in die Nein-Kampagne gesteckt haben. Dazu gehört auch die Nähe der größten isländischen Tageszeitung zur Fischindustrie, die im Wahlkampf als politisches Sprachrohr fungierte. 52,8% für Nein, 47,2% für Ja. Die Angst und der Wunsch nach Souveränität waren in Island am Ende stärker als die Argumente der EU-Befürworter, wie die Hoffnung auf mehr wirtschaftliche Stabilität und zusätzliche Sicherheit durch die europäische Gemeinschaft in einer Zeit, in der die Verlässlichkeit der USA als Islands bisher wichtigstem Partner zunehmend in Frage steht. Für Regierungschefin Kristrún Frostadottir eine bittere Niederlage. Die Sozialdemokratin hat heute betont, es sei ihr nie um ein Ja gegangen, sondern allein um die demokratische Entscheidung. Im schlechtesten Fall der Versuch, die eigene Haut zu retten. Im besten der erste Schritt, das zerrissene Land nach dem polarisierten Wahlkampf wieder zusammenzuführen.
0: Island stimmt gegen EU-Beitrittsverhandlungen. Das war der Kommentar von Jana Sinram. Und wir hören Musik aus der Oper Don Quixote in Sierra Morena von Francesco Bartolomeo Conti in SWR Kultur um 20 vor 7.

0: 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Ein Haus ist mehr als vier Mauern und ein Dach. Ein Haus will auch immer mal mehr und mal weniger repräsentieren und eine Haltung ausdrücken. Und deshalb ist Architektur auch oft politisch, wie man zum Beispiel jetzt in Sachsen-Anhalt sehen kann, wo die AfD im Falle eines Wahlsiegs dem Bauhausmuseum in Dessau den Geldhahn zudrehen will. Aber das nur am Rande. Was Architektur über Politik zu erzählen hat, das zeigen jetzt auch zwei bemerkenswerte Ausstellungen in Berlin, über die ich mit meinem Kollegen Nikolaus Bernau spreche. Einen schönen guten Morgen.
1: Und schönen guten Morgen.
0: Es sind zwei Ausstellungen über die Architektur der DDR, die es ja auch 3,5 Jahrzehnte nach deren Untergang immer noch schwer hat, so als vollgültiger Bestandteil der Architekturgeschichte angesehen zu werden. Die eine erzählt die Geschichte des SEZ in Berlin, das Sport- und Erholungszentrum in Friedrichshain. Was erfährt man in der Ausstellung über dieses Spaßbad?
1: Ja, das ist erstmal eine unglaublich erstaunliche Ausstellung, muss man sagen. Sie findet mitten auf dem Ernst-Reuter-Platz, also in West-Berlin, statt. Man sieht vor allem mal das phänomenale Originalmodell, ganz viele originale Pläne und ganz viele Postkarten und Zeichnungen und Texte, die alle mal wirklich zeigen, hier hat die DDR tatsächlich das erreicht, was sie immer behauptet hat, erreichen zu wollen, nämlich Weltniveau. Das war nicht nur Europas größtes Wellenbad, sondern da war eben wirklich alles drin. Da konnte man sich vergnügen, da konnte man Spaß haben. Da war der ganze Anspruch drin, dass die DDR doch irgendetwas Großes sein soll. Gleichzeitig war es ein unglaublich verlogener Bau. Der Werbespruch war grenzenlos reisen. Und zwar genau in einer Zeit, als die DDR-Bürger überhaupt nur noch in die Tschechoslowakei frei reisen konnten, weil sogar die Grenze nach Polen geschlossen war. Und dann wurde das Ganze gebaut von einem westdeutschen Baukonzern, nämlich Hochtief. Und nach den Plänen eines Architekten aus dem Westen, Günter Reiß, der aus der DDR geflohen war. Und sogar der Beton kam aus Schweden. Also insofern, das war eine unglaubliche Lüge, dieses ganze Gebäude, was seine politische Bedeutung aber überhaupt nicht tangierte und auch nicht seine Bedeutung als Erinnerungsbau.
0: Das SEZ ist jetzt heute geschlossen, soll abgerissen werden. Auf dem Gelände sollen Wohnungen entstehen und trotzdem wehren sich viele Menschen dagegen. Der Bezirk hat den Abriss auch sogar gestoppt aktuell. Wie identitätsstiftend war und ist denn das SEZ?
1: Also auf jeden Fall nachträglich sehr, sehr identitätsstiftend. Also er wäre schon zu Zeiten der DDR, einfach weil er unglaublich intensiv genutzt wurde, also mit so bis zu 15.000 Nutzern pro Tag. Und das gab eben 7 große miteinander verbundene Becken und ganzjährig konnte man Rollschuh und auch ganzjährig Eis laufen. Man konnte Bowling spielen und es gab Kampfsporträume. Man konnte da mehr als 700 Sport- und Kulturveranstaltungen im Jahr erleben. Und das Ganze für 20 Pfennig Eintritt, wenn es nur zum Schwimmen ging, oder 50 Pfennig All-Inclusive. Also das heißt, das war ein riesiges Subventionsgrab, aber es war unglaublich populär dadurch. Und deswegen gibt es eben auch sehr, sehr viele persönliche Erinnerungen. Und dann gibt es die zweite Sache, sollten wir eigentlich überhaupt noch solche Bauten abreißen? Lohnt es sich nicht, diese Architektur als Spaßbad, kann das gar nicht restauriert werden, das haben alle gesagt, die sich damit beschäftigt haben, aber lohnt es sich nicht, solch eine Architektur weiterzuverwenden, als Stadtbibliothek, Versammlungshaus oder sonst was? Es ist nämlich wirklich eine ganz großartige Architektur.
0: Die andere große Ausstellung, die du uns ans Herz legen möchtest, die behandelt das Werk von Josef Kaiser. Auch diejenigen, die den Namen noch nie gehört haben, aber schon mal in Berlin waren, die kennen höchstwahrscheinlich seine Gebäude. Das Café Moskau, das Kino International, die Karl-Marx-Allee ab dem Alexanderplatz. Warum ist diese Ausstellung in deinen Augen auch eine Sensation?
1: Na, vor allem mal deswegen, weil der Nachlass von Josef Kaiser, also dessen Ruhm ist seit 3 Jahrzehnten völlig unangefochten, aber der Nachlass von ihm, der wurde erst jetzt an die Berlinische Galerie übergeben und wurde erst jetzt richtig aufgearbeitet. Und damit wurde klar, was für ein super spannender Architekt das ist. Das, was du gerade erwähnt hast, der zweite Bauabschnitt der heutigen Karl-Marx-Allee mit dem diesen kühlen Wohnungsbauten, mit diesen zarten Glaspavillons, dem Café Moskau, dem Kino International mit seinem sensationellen goldenen Vorhang. Das ist eine Frische und eine Dynamik von Architektur gewesen. Die kannte man eigentlich nur aus West-Berlin, aus Amerika selbstverständlich und erstaunlicherweise übrigens auch aus dem viel, viel liberaleren Polen.
0: Was erfährt man denn Neues in dieser Ausstellung?
1: Ja, vor allem, wie intensiv Kaiser, der aus Slowenien stammte, also als Deutschsprachiger in Slowenien aufgewachsen ist und dann in der Tschechoslowakei, wie sehr der geprägt war doch von der kulturellen Vielfalt des Habsburgerreichs. Dann davon, wie unglaublich leidenschaftlich seine Beziehung zur Musik war. Er war ein ganz hervorragender Tenor, hat auch teilweise professionell so gearbeitet. Na, und dann seine Nazi-Vergangenheit. seit 1934 an der Deutschen Technischen Hochschule in Prag studiert und hat dann ganz strategisch eine Karriere angelegt in den Büros der führenden Nazi-Architekten wie Ernst Fleming in Weimar oder Julius Schulte-Frohlinde in Berlin. Darüber wurde bis jetzt im Grunde genommen gar nicht geredet. Da wurde so ein bisschen rumgemunkelt, aber geredet hat man darüber nicht.
0: Wie hochpolitisch Architektur ist, das zeigen zwei Ausstellungen in Berlin. Josef Kaiser bauen für die DDR in der Berlinischen Galerie und SEZ Unmöglichkeit einer Insel im Glaspavillon auf dem Ernst-Reuter-Platz. Der Architekturhistoriker Nikolaus Bernau hat uns diese beiden Ausstellungen ans Herz gelegt. Ich danke dir vielmals.
1: War eine Freude.

0: Der Walzer aus dem Ballett Dornröschen von Peter Tschaikowski war das. Es ist kein gesetzlich verbrieftes Recht, das Kirchenasyl, aber seit den 80ern gängige Praxis, dass Kirchen bei Härtefällen einen Schutzraum für Geflüchtete bieten, der von den Behörden auch respektiert wird. Ein gewaltsames Eindringen der Polizei gilt als Tabubruch. Noch. Aber mit der EU-Asylreform sehen die Kirchen den Spielraum für humanitäre Härtefallprüfungen weiter eingeschränkt. Und die Zahl der Fälle von Kirchenasyl geht auch zurück. Laut Bundesregierung von knapp 3.000 Menschen in 2024 auf 2.254 im vergangenen Jahr. Susanne Babila hat einen jungen Geflüchteten besucht, der in Stuttgart im Kirchenasyl ist.
1: In einer kleinen Küchenzeile kocht sich Delshad Issa Wasser für einen Schwarztee. Der 28-Jährige lebt seit 3 Wochen im Jugendkeller eines Gemeindehauses der evangelischen Kirche in Stuttgart.
2: Mir geht's nicht so gut. Ich darf das Gebäude nicht verlassen. Ich verbringe meinen Tag kochen, ich lerne Deutsch online, ich mache Sport, ich muss mich irgendwie bewegen, den ganzen Tag in dem Zimmer. Aber ich bin auch dankbar, dass ich so einen sicheren Ort habe.
1: Der Kirchengemeinderat hat zugestimmt, Delshad Issa im Kirchenasyl aufzunehmen und für seine Versorgung aufzukommen. Denn Delshad droht die Abschiebung. Dadurch soll Zeit gewonnen werden, während die Behörden das Asylverfahren erneut überprüfen. Das bedeutet aber auch, dass er das Grundstück nicht verlassen darf. Den Bescheid über die Ablehnung seines Asylgesuchs bekam er vor wenigen Monaten.
2: Und dann habe ich einen Brief bekommen, dass ich zu Hause bleiben muss, 3 Uhr bis 9 Uhr, dass mich abschieben können.
1: Im Kirchenasyl fand er Schutz. Im Jugendkeller liegt eine Matratze auf dem Boden, darauf 2 Kissen und eine Decke. Am Kopfende ein paar Habseligkeiten, ein Rucksack, eine Tüte mit Kleidern und ein paar Hygieneartikel.
3: Ja, ist ja eher so eine Flursituation hier, wo andere Räume abgehen. Also schön ist es hier nicht. Hier haben wir halt eben aber die Möglichkeit, dass er schlafen kann und eine Toilette hat, wo er trinken kann. Duschen müssen wir schon ins Nachbarhaus. Das ist alles sehr provisorisch. Aber es ist unterm Dach der Kirche.
1: Erklärt Wolfgang Bernhard Kapitzky. Er ist Flüchtlingskoordinator der evangelischen Kirche für die Region Stuttgart. Das Kirchenasyl, sagt er, sei eine Art Gentleman Agreement zwischen Kirche und Staat.
3: Die Flucht an den sicheren Ort, das war ja früher im Mittelalter so ein altes Traditionsrecht zu sagen, wenn ich an den heiligen Ort gehe, dort wird mir nichts geschehen. Das war schon bei den Kelten so und die Kirche hat das ja dann später auch lange Zeit so in der Tradition gehabt und auf dieses alte Bild bauen wir so ein bisschen auf, wohlwissend, dass es kein rechtsfreier Raum hier ist. Hier gilt das Grundgesetz, hier gelten die deutschen Spielregeln. Das heißt, theoretisch könnte die Polizei kommen und sagen, wir möchten ihn jetzt mitnehmen.
1: Nach der Entscheidung des Bundesamtes für Migration und Flüchtlinge soll Delshad Issa nach Bulgarien rückgeführt werden, wo er zum ersten Mal in der EU registriert wurde. Das liegt 8 Jahre zurück. Inzwischen hat er sich in Baden-Württemberg ein Leben aufgebaut, hat Deutsch gelernt, gearbeitet und Freunde gefunden. Hier leben auch seine Brüder, die einige Jahre früher nach Deutschland kamen und ein Bleiberecht haben. Doch Delshad Issa soll für sein Asylverfahren nach Bulgarien.
3: Das scheint eine Kette von Dingen zu sein, die einfach dieses Verfahren immer wieder in die Länge zieht und immer wieder Schwierigkeiten macht. Und kann man menschlich bei der Arbeitsüberlastung verstehen, dass da Fehler passieren. Aber den es dann trifft, für den bricht eine Welt zusammen.
1: Denn die Gefahr, aus Bulgarien in den Nordirak abgeschoben zu werden, sei hoch. Und seine Heimatregion Shingal, auch 12 Jahre nach dem Genozid an Jesiden, für Delshad lebensgefährlich, so Kapitzky. Und Delshad? Er konnte jetzt seine Ausbildung als Hotelfachmann nicht antreten. Und er hat große Angst.
2: Ich konnte auch gestern nicht schlafen, deswegen, das kommt, auch wenn man nicht nachdenkt, das kommt irgendwie automatisch. Aber ich bin dankbar für die Menschen in der Kirche, die mich unterstützen.
0: Susanne Babila über das Kirchenasyl und einen jungen Jesiden in Stuttgart, der hier in einer Kirche Zuflucht gefunden hat. SWR Kultur am Morgen um 6.58 Uhr. Bis zu den Nachrichten hören wir noch Nils Wülker mit Distorting Time and Space.

0: In einer kleinen
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2: Mit Svenja Glaser, guten Morgen. Die USA greifen das erste Mal seit Wochen wieder Ziele im Iran an. Bundeskanzler Merz erwartet einen neuen Aufschwung der deutschen Wirtschaft. Und nach tödlichen Schüssen bei einem Schweizer Techno-Festival läuft die Fahndung weiter. Das Wetter heute teils Schauer und Gewitter, dazu windig, maximal 19 bis 26 Grad. Die Lage im Persischen Golf spitzt sich erneut zu. Nach Angaben des US-Oberkommandos hat die US-Armee zwei iranische Raketenwerfer auf der Insel Larak angegriffen. Von diesen Abschussanlagen sollten Seeminen in die Straße von Hormuz ausgebracht werden. Aus Washington, Anne Schneider.
3: Der Angriff gilt als erster direkter Schlag gegen iranische Ziele seit einem Monat und scheint begrenzt gewesen zu sein. Nur wenige Stunden später reagierte der Iran mit Raketenbeschuss in Richtung Jordanien. Die Geschosse wurden jedoch abgefangen. Beobachter warnen, dass Vergeltungsschläge auf beiden Seiten eine neue Eskalationsspirale auslösen könnten. Die Entwicklung zeigt zudem, wie angespannt die Situation in der für den weltweiten Öl- und Gashandel entscheidenden Meerenge bleibt. Seit Beginn des Konflikts wurden mindestens 71 Angriffe auf Schiffe registriert. Dabei kamen 19 Seeleute ums Leben. Zahlreiche Reedereien meiden inzwischen die Route, während Saudi-Arabien verstärkt Öl über das Rote Meer exportiert. Neben militärischem Druck setzt die US-Regierung auf neue Wirtschaftssanktionen gegen Teheran. Verschärfte Sekundärsanktionen sollen zunehmend auch die Länder und Unternehmen treffen, die mit dem Iran Geschäfte machen. US-Präsident Donald Trump bezeichnet diese Sanktionsoffensive als wirtschaftlichen D-Day für den Iran.
2: Bundeskanzler Friedrich Merz baut darauf, dass die Wirtschaft wieder wächst. Im ARD-Sommerinterview zeigte er sich zuversichtlich, dass das Handwerk, der Mittelstand und vor allem Unternehmer der Gesundheitsbranche zu einem Aufschwung beitragen können. Aus Berlin, Sabine Henkel.
4: Entschlossen zeigte sich Merz bei der Rentenreform. Die Vorschläge der Kommission will er konsequent umsetzen. Dazu gehört auch das Aus für die abschlagsfreie sogenannte Rente mit 63 in ihrer heutigen Form. Mit Blick auf die Landtagswahl in Sachsen-Anhalt am kommenden Sonntag warnte Merz vor einer Regierung der AfD. Er könne sich nicht vorstellen, dass internationale Investoren in Sachsen-Anhalt Werke gründen und sich dort ansiedeln werden, wenn dort ein Ministerpräsident der AfD regieren würde. Das Land werde dann erheblichen Schaden nehmen. Merz setzt darauf, dass die CDU bei der Wahl mehr Prozente holt als in den Umfragen. Mit wem sie dann koalieren oder zusammenarbeiten könnte, ließ der CDU-Vorsitzende offen. Für seine Partei gilt ein Unvereinbarkeitsbeschluss mit der AfD und mit den Linken, was eine Zusammenarbeit mit beiden Parteien untersagt.
2: Am Abend beginnt das Treffen der EU-Verteidigungsminister in Wicklow nahe der irischen Hauptstadt Dublin. Die Iren haben gerade den EU-Vorsitz. Es ist das erste Treffen nach einem Sommer, in dem die EU an vielen Stellen von Drohnen attackiert wurde. Aus Brüssel Sabrina Fritz.
5: Die Abwehr von Drohnenangriffen wird eines der wichtigsten Themen beim Treffen der EU-Verteidigungsminister sein. In diesem Sommer wurden zahlreiche EU-Staaten das Ziel von Drohnenangriffen. Für besondere Aufmerksamkeit sorgte eine mit Sprengstoff bestückte Drohne auf dem Leipziger Flughafen, die unschädlich gemacht werden konnte. Die Bundesregierung hat immer noch keinen Verursacher genannt. Für Agnes Strack-Zimmermann, Vorsitzende des Verteidigungsausschusses im EU-Parlament, steckt aber eindeutig Moskau hinter dem Angriff. Putin versucht, unsere Freiheit und unsere Gesellschaft auseinanderzutreiben durch hybride Angriffe, Fluchtauslösung und die Beeinflussung von Wahlen, erklärte sie gegenüber der ARD. Zweites großes Thema ist die Lage in der Ukraine. Das Land braucht dringend Patriot-Abwehrraketen. Diese sind derzeit so gut wie nicht zu haben. Eine mögliche Lösung wäre eine gemeinsame Produktion in Europa. Konkrete Beschlüsse werden bei dem informellen Treffen nicht gefasst. Der deutsche Verteidigungsminister Pistorius wird durch seinen Staatssekretär vertreten.
2: Nach dem Fährunglück vor Zypern haben Passagiere der Besatzung schwere Vorwürfe gemacht. Der türkische-zyprische Verkehrsminister Arikli sagte, der Kapitän soll von Bord geflüchtet sein, als sich das Unglück anbahnte. Außerdem hätten einige Passagiere von verschlossenen Türen und Fluchtwegen berichtet. Bei dem Unglück gestern waren 8 Menschen ums Leben gekommen, 18 werden noch vermisst. Das Wrack liegt mehr als 500 Meter tief. Die Ermittler hoffen nun, den Schiffsdatenschreiber zu finden. Nach den tödlichen Schüssen im Schweizer Kanton Aargau schließt die Kantonspolizei einen Terrorhintergrund nicht aus. Es könnte sich aber auch um ein sogenanntes Amok-Delikt gehandelt haben, so die Kantonspolizei am frühen Sonntagabend auf einer Pressekonferenz. Vergangene Nacht waren nach einem Rave-Festival in der Kantonshauptstadt Aargau Schüsse in einer Menschenmenge gefeuert worden. Dabei kam eine 22-jährige italienische Staatsangehörige ums Leben. Eine weitere junge Frau und 4 Männer im Alter von 24 bis 27 Jahren sind dabei verletzt worden. Aus Aarau Thomas Wagner.
0: Man ermittle in 3 Richtungen. Polizeikommandant Michael Leupold von der Kantonspolizei Aargau sprach von einer 3-Hypothesen-Theorie. Zum einen könnte es sich tatsächlich um einen Terroranschlag gehandelt haben. Zum anderen ermittle man aber auch in Richtung Amoklauf und in Richtung kriminelles Geschehen mit, wie es hieß, unbekannter Motivlage. Der oder die Täter seien nach wie vor auf der Flucht, die Fahndung laufe auf Hochtouren. Die Schüsse, die nach dem Ende des Rave-Festivals auf dem Gelände der Pferderennbahn in der Kantonshauptstadt Aarau abgegeben wurden, stammen allerdings, so die Analyse der Patronenhülsen, aus 2 unterschiedlichen Waffen. Einmal aus einer 9mm-Kaliberpistole, zum anderen aber auch aus einer wesentlich größeren Langwaffe, wie zum Beispiel aus einem Sturmgewehr. Ob einer oder mehrere Täter geschossen haben, lasse sich auf der Basis der gefundenen Patronenhülsen und der Spuren nicht rückschließen.
2: In der Fußball-Bundesliga hat Aufsteiger Schalke am Abend in Augsburg verloren, und zwar mit 0:3. Zuvor hatte sich Freiburg gegen Bremen mit 4:1 durchgesetzt. Die deutschen Hockeymänner sind Weltmeister. Sie gewannen das Finale mit 1:0 gegen Spanien. Nationaltrainer André Henning ist begeistert über den Erfolg.
6: Fantastisch, absolut unglaublich. Nicht nur, dass wir natürlich Weltmeister geworden sind. Bin so stolz auf diese Mannschaft. Ich glaube, ganz viele hätten uns das nicht zugetraut vor dem Turnier. Es ist eine unglaubliche Entwicklung, atemberaubend. Auch die Art, wie wirklich hier Menschen zusammengefunden haben, füreinander gearbeitet und gekämpft haben. Hier war so viel Herz und Liebe in dieser Truppe. Wahnsinn, was hier in den letzten 3 Wochen passiert ist. Und das macht mich als Coach wahnsinnig glücklich und zufrieden.
2: Es ist nach 2002, 2006 und 2023 der 4. Weltmeistertitel für die Deutschen. Das waren die Nachrichten. Das Wetter in Baden-Württemberg und Rheinland-Pfalz. Heute gibt es immer wieder Schauer und Gewitter. Vor allem in Baden-Württemberg scheint zeitweise die Sonne. Die Temperaturen steigen auf 19 Grad im Hunsrück und bis 26 Grad im Breisgau. Es weht teils stürmischer Wind. Die Zeit, es ist 7:07 Uhr.
1: Svenja Glaser war das mit den Nachrichten. Vielen Dank. Friedrich Merz ist nach einem Jahr im Amt so unbeliebt wie kein Bundeskanzler oder Kanzlerin vor ihm, also seit es solche Umfragen gibt. Im ARD-Sommerinterview gestern Abend hat er sich davon aber unbeeindruckt gezeigt. Seinen Auftritt analysiert für uns gleich Georg Schwarte aus dem ARD-Hauptstadtstudio in SWR Kultur am Morgen. Ich bin Frauke Oppenberg. Schönen guten Morgen.

0: 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Wir sind ein Land mit vielen Chancen. So hat sich Bundeskanzler Friedrich Merz gestern optimistisch im ARD-Sommerinterview gezeigt. Die Wirtschaft erhole sich und wichtig sei, dass Deutschland langfristig gut aufgestellt sei. Aber kurzfristig, also im Moment, sind seine Umfragewerte im Keller. Nur 16% der Befragten im Deutschland-Trend sind mit dem Bundeskanzler zufrieden. Aber jemand, der dem Land Veränderungen zumutet, sei halt nicht populär, so Friedrich Merz. Über dieses Sommerinterview spreche ich mit Georg Schwarte aus unserem ARD-Hauptstadtstudio. Schönen guten Morgen.
1: Ja, guten Morgen, hallo.
0: Was für einen Kanzler hast du erlebt?
1: Einen, der sich ziemlich gut im Griff hatte, gemessen an Auftritten, die Friedrich Merz schon gelegentlich hingelegt hat und bei denen er dann wahlweise die Nerven verloren hat oder Dinge sagte, die im Anschluss dann für viel Diskussionen gesorgt hatten. Wir haben gerade die Umfragewerte gehört, 16%. So mies war vor ihm noch kein Kanzler beurteilt worden von der Bevölkerung. Angela Merkel hatte zum gleichen Zeitpunkt 57%, Olaf Scholz 36. Vor ein paar Tagen bei den Kollegen von RTL ist er auf die gleiche Frage dann doch, ich will nicht sagen ausgerastet, aber hat dann zurückgeblafft. Ja und, was soll jetzt daraus folgen? In der ARD, bei uns gestern Abend, war sehr viel besonder, hat angesetzt, ich schaue, dann hat er aufgehört, hat gesagt, nochmal neu angesetzt, ich beschäftige mich damit, aber es sei nicht der Maßstab für seine Politik. Und jemand, der dem Land Veränderung zumutet, der sei zu Beginn eben auch nicht populär. Diese miesen Umfragewerte seien für ihn zusätzliche Motivation. Er bemühe sich, gute Politik zu machen, besser zu erklären. Am Ende der Amtszeit, da müsse das besser sein. Man sei erst im ersten Drittel. Und da schimmerte dann der Kämpfer Friedrich Merz durch, als er sagte, ich gebe nicht auf.
0: Mhm. Welche Erfolge verbucht der Kanzler denn für sich? Also wie begründet er seine Zuversicht?
1: Na, man hat schon viel erreicht, sagt er, verwies auf das, was beschlossen ist. Beispielsweise die Gesundheitsreform vor der Sommerpause, das Sondervermögen, viel, viel Geld, was ihm allerdings auch viel, viel Kritik eingebracht hat. Auch das war Thema, Stichwort Auflockerung der Schuldenbremse, gebrochene Wahlversprechen. Er verwies auf das, was jetzt kommt im zweiten Herbst der Reformen. Der erste war ja ausgefallen. Jetzt kommt er tatsächlich, der Herbst der Reformen, Rentenreform, Steuerreform, Pflegereform. Die stehen jetzt an, der Fahrplan ist besprochen und das Ganze soll durch bis zum Ende des Jahres. Auch da hat er dann schon wieder die Latte noch eher hochgesetzt, hat gesagt, dann wird es auch besser sein, dann werden die Leute schon die ersten Erfolge merken. Aber im Moment merken die Leute eben davon noch nicht so richtig viel und deshalb ist entsprechend die Stimmung ja auch nicht die beste.
0: Gab es denn auch Raum für Selbstkritik bei Friedrich Merz?
1: Selbstkritik und Friedrich Merz, das sind zwei Sachen, die schwer zusammenpassen. Er hat ehrlich gesagt bei Kritik, die es gab, beispielsweise beim Thema Energiepreise, was tut er dagegen? Hat er zurückgeschaut und zwar nicht sich kritisiert, sondern seine Vorgängerregierung, Angela Merkel kritisiert, Olaf Scholz kritisiert, Stichwort Kernkraft. Ich hätte die Kernkraft nicht beendet, sagt er dann. Ich hätte die Einspeisevergütung nicht für 15 Jahre garantiert, nach dem Motto, kann ich nicht ändern, war nicht ich, waren andere. Ob das so konstruktiv ist, weiß ich nicht. Selbstkritik, naja, es kam dann der Satz, die Zähflüssigkeit des Systems, die beschwert mich. Wir müssen schneller werden. Wir, da meint er dann alle, sich möglicherweise eben auch. Aber Selbstkritik, ja, ich habe es eben schon erwähnt, ich will besser erklären. Da war dann ein Hauch Selbstkritik zu spüren, denn Stichwort Kommunikation, wenn was zu kritisieren ist, sicher vieles, aber dann vor allen Dingen eben auch die Kommunikation dieses Kanzlers.
0: Mit Blick auf die Wahl in Sachsen-Anhalt am kommenden Wochenende hat er vor einer AfD-Regierung gewarnt, das Land könnte dadurch erheblichen Schaden nehmen. Ab heute leistet Merz ja Wahlkampfhilfe vor Ort. Ist das eigentlich eine gute Idee?
1: Naja, erstens mal ist es erst ab heute, in 6 Tagen wird da gewählt in Sachsen-Anhalt, also das zeigt schon, der war nicht schwer gebucht als Wahlkämpfer, da wollten sie ihn nicht sehen auf den Marktplätzen in Sachsen-Anhalt, die CDU dort, Sven Schulze vorneweg, hatte offenbar keine Lust auf einen Bundeskanzler, der mit dem Kanzler eben auch alle Probleme der Bundespolitik mit in den Wahlkampf nach Sachsen-Anhalt spült und schauen wir uns an, Quedlinburg heute, da ist er, um 18.15 Uhr, was macht er da? Eine Gesprächsrunde mit Kandidaten für den Landtag, dann nimmt er teil, dann wird er von Sven Schulze durch den Schlossgarten geführt und gibt nachher noch ein gemeinsames Statement mit dem CDU-Spitzenkandidaten vor Kameras. Das ist kein großer Wahlkampfauftritt auf dem Marktplatz vor mehreren tausend Menschen. Also er wird noch ein zweites Mal in Sachsen-Anhalt sein. Er ist heute übrigens auch in Mecklenburg-Vorpommern. Da wird dann ja in 2 Wochen gewählt. Auch da der erste Wahlkampfauftritt. Was macht er da? Er besucht einen Wahlkampfstand in Kühlungsborn. Du meine Güte, also das ist kein Riesenwahlkampfauftritt und dann anschließend ist er noch in Rostock, trifft sich mit Unternehmern und hat da Gespräche vor Ort. Daran merkt man vielleicht schon, wie gesagt, als Wahlkampfhilfe wird dieser Friedrich Merz im Augenblick offenbar bei den Wahlkämpfern nicht verstanden. Und ja, Sachsen-Anhalt hat es gesagt, dort steht die Regierungsfähigkeit eines Bundeslandes auf dem Spiel. Er hat auch gesagt, man werde alles tun, um zu verhindern, dass Sachsen-Anhalt an die Radikalen falle. Das gelte sowohl für die AfD als auch für die Linkspartei. Ob er mit diesem letzten, mit dieser letzten Anmerkung und dem Verweis auf die Linkspartei den Wahlkampf und den Wahlkämpfern da wirklich geholfen hat, das müssen die selbst beurteilen.
0: In Kühlungsborn gibt es vielleicht wenigstens ein Fischbrötchen. In solche zu beißen scheint ja im Wahlkampf immer ganz gut zu funktionieren. Trotz schlechter Umfragewerte haben wir im ARD-Sommerinterview einen optimistischen Bundeskanzler erlebt. Wie sich Friedrich Merz präsentiert hat, das hat uns Georg Schwarte aus dem ARD-Hauptstadtstudio zusammengefasst. Vielen Dank dir.
1: Sehr gerne.

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1: Die schwedische Jazzsängerin Lisa Ekdahl war das mit If I Were a Boy in SWR Kultur am Morgen um 7.21 Uhr. Das Fotomuseum Winterthur hat eine neue Direktorin. Sie erinnern sich vielleicht, erst im vergangenen Jahr ist es ja nach einem zweijährigen umfassenden Umbau neu eröffnet worden. Die damalige Direktorin Nadine Wiedlisbach sprach hier in SWR Kultur von einer einmaligen Chance, das Haus in die Zukunft zu führen. Und nun übernimmt diesen Weg in die Zukunft die Kunsthistorikerin Sophie Haslinger. Barbara Paul stellt sie uns vor.
2: Das Kunsthaus Wien, entworfen von Friedensreich Hundertwasser, zeigt neben der Dauerausstellung zu dem österreichischen Maler, Architekten und Öko-Pionier auch Sonderausstellungen. Sie beschäftigen sich vor allem mit ökologischen Themen zu Klima, Natur und Umwelt. Das Spezialgebiet von Sophie Haslinger. Die letzten 10 Jahre arbeitete sie dort als Kuratorin. Nun ist sie die neue Direktorin des Fotomuseum Winterthur. Die österreichische Kunstmetropole zu verlassen, ist der gebürtigen Wienerin nicht leicht gefallen. Aber um an die Spitze eines Hauses zu wechseln, das auch als Schweizer Mekka der Fotografie bezeichnet wird, dafür hat sie diesen Schritt gewagt.
3: Ja, also Wien liegt mir sehr am Herzen und ich werde immer verbunden sein mit Wien. Aber es reizt mich auch, diese neue Erfahrung zu machen, eben jetzt hier in der Schweiz zu leben, zu wohnen und auch natürlich die Herausforderung, ein Museum sowohl lokal zu verankern, andererseits diese internationale Strahlkraft und Relevanz zu haben.
2: Ein Museum, das mit Sophie Haslinger eine Direktorin bekommt, die zuletzt auch maßgeblich die Klimabiennale Wien mitgestaltet hat, deren Anliegen es ist, mit Kunst Antworten auf die Klimakrise zu finden. Im Frühjahr kuratierte sie die Hauptausstellung der diesjährigen Ausgabe. Darin ging es um Samen, einer der wichtigsten Nähr- und Rohstoffe der Welt. Welche Gefährdungen und welche Hoffnungen angesichts der globalen Klimakrise damit verbunden sind. Am Fotomuseum Winterthur will sie ökologische Themen weiterverfolgen.
3: Ich interessiere mich sehr stark an künstlerische Fotografie, dass sie hinterfragt, wie Bilder wahrgenommen werden. Wenn wir zum Beispiel von Ökologie reden, Fotografie hat geprägt, wie wir Natur verstehen. Und künstlerische Fotografie vermag, das zu hinterfragen, wobei ökologische Fragestellungen immer mit sozialen und politischen Themen verknüpft sind. Also wir können nicht über die Klimakrise reden, ohne über sozial- und gesellschaftspolitische Fragen zu diskutieren.
2: Wobei für Sophie Haslinger klar ist, auch ein Museum selbst sollte möglichst nachhaltig, umwelt- und klimaschonend arbeiten.
3: Es geht darum, nicht die Bilder jedes Mal neu zu verpacken, sondern das Material zu verwenden, genauso wie Künstler anreisen, in Verträgen zu verankern, dass die Reise mit dem Zug bevorzugt wird, Wandfarben zu verwenden, die eben möglichst ökologisch sind und bei einer Publikation darauf zu schauen, dass wenig Abfallmaterial ist.
2: Ein Bereich, in dem Sophie Haslinger bestimmt schnell neue Weichen stellen wird. Eine bestehende Säule hingegen ist am Fotomuseum neben dem Ausstellungsbetrieb die Förderung von Medienkompetenz. In Workshops und Tagungen geht es um einen kritischen Umgang mit visuellen Medien. Für die 40-Jährige auch ein Grund, warum sie sich an diesem Haus beworben hatte.
3: Diese Fähigkeit, kritisch zu hinterfragen, wie digitale Bilder funktionieren, zirkulieren, wer Macht über sie hat, wie es dazu kommt, was wir sehen, das ist wahnsinnig wichtig und wird nicht weniger wichtig werden mit den Entwicklungen, die wir haben.
2: Und bei diesen Entwicklungen glaubt Sophie Haslinger mehr denn je an die Kraft der künstlerischen Fotografie.
3: Wir sind es gewohnt, jeden Tag tausende Bilder zu sehen, ganz schnell zu scrollen, eins nach dem anderen, überhaupt nicht richtig hinzuschauen. Und da finde ich es umso wichtiger, in eine Ausstellung zu gehen, sich Kunst anzuschauen, sich Fotografie anzuschauen. Das ist eine körperliche Erfahrung auch. Und das steht im krassen Gegensatz zu, wie wir im Alltag ganz schnell Bilder konsumieren. Und für mich sind physische Räume und Ausstellungsräume, Museen wichtiger denn je.
1: Barbara Paul war das über die neue Direktorin des Fotomuseums Winterthur, Sophie Haslinger. Sie hören SWR Kultur und jetzt Musik von Claude Debussy aus dem Streichquartett in G-Moll, bearbeitet für Saxophon.

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5: Ich bin Frauke Oppenberg. Einen schönen guten Morgen. Jetzt um 7.30 Uhr. Wir hören die Nachrichten.
6: Mit Svenja Glaser. Guten Morgen. Bundeskanzler Merz warnt davor, dass Sachsen-Anhalt unter einer AfD-Regierung Schaden nehmen würde. Die USA greifen das erste Mal seit Wochen wieder Ziele im Iran an. Und die Rettungsarbeiten nach der Sturzflut zwischen Nepal und Tibet bleiben gefährlich. Das Wetter heute teils Schauer und Gewitter, dazu windig, maximal 19 bis 26 Grad. Bundeskanzler Merz hat bestätigt, dass die Bundesregierung eine Reaktion auf den versuchten Sprengstoffanschlag am Flughafen Leipzig-Halle vorbereitet. Im ARD-Sommerinterview sagte er, zurzeit laufe die finale Absprache mit den NATO-Partnern und der EU. Mit Blick auf die Landtagswahl in Sachsen-Anhalt warnte Merz vor einer möglichen Regierung der AfD. Aus Berlin, Sabine Henkel.
7: Er könne sich nicht vorstellen, dass internationale Investoren in Sachsen-Anhalt Werke gründen und sich dort ansiedeln werden, wenn dort ein Ministerpräsident der AfD regieren würde. Das Land werde dann erheblichen Schaden nehmen. Merz setzt darauf, dass die CDU bei der Wahl mehr Prozente holt als in den Umfragen. Mit wem sie dann koalieren oder zusammenarbeiten könnte, ließ der CDU-Vorsitzende offen. Für seine Partei gilt ein Unvereinbarkeitsbeschluss mit der AfD und mit den Linken, was eine Zusammenarbeit mit beiden Parteien untersagt.
6: Die USA haben zum ersten Mal seit Wochen wieder Ziele im Iran angegriffen. Das Militär erklärte, man habe zwei Raketenwerfer auf der Insel Larak in der Straße von Hormuz attackiert. Von dort hätten die iranischen Revolutionsgarden mit Seeminen bestückte Raketen abfeuern wollen. Als Reaktion haben die Revolutionsgarden US-Stützpunkte in Jordanien angegriffen. Die Finanzminister der größten Industrie- und Schwellenländer beraten ab heute über die Lage der Weltwirtschaft. An dem zweitägigen Treffen der G20 in den USA nimmt auch Bundesfinanzminister Klingbeil teil. Bei mehreren Themen gibt es Konflikte. Zu geringes Wirtschaftswachstum, brüchige Handelsketten, steigende Schulden und die Zinslast. Das sind Themen, über die die Finanzminister der G20 ab heute zwei Tage lang beraten wollen. Aus Asheville, North Carolina, Philipp Eckstein.
8: Bundesfinanzminister Klingbeil bezeichnete vor dem Treffen die globalen Unsicherheiten als Gift für die wirtschaftliche Entwicklung. Er forderte die USA erneut auf, den Krieg gegen den Iran zu beenden. Die USA wiederum wollen bei dem Treffen die übrigen G20-Staaten dazu drängen, alle Wirtschaftsbeziehungen mit dem Iran zu stoppen. Auch Russlands Krieg gegen die Ukraine dürfte vor Ort Thema sein. Russland ist Teil der G20.

0: Warnungen per SMS vor möglichen neuen Wassermassen erreichen viele Menschen in den abgeschnittenen Regionen oft nicht. Zehntausende Helfer kämpfen sich weiter durch Trümmergeröll und Schlamm, um Überlebende aus der zerstörten Region in Sicherheit zu bringen. Die nepalesische Armee hat bislang 3.700 Menschen retten können. Aus beiden Ländern melden Behörden insgesamt 800 Todesopfer und 3.000 Vermisste. Befürchtet wird, dass hunderte Arbeiter in unterirdischen Wasserkraftwerkbaustellen eingeschlossen oder verschüttet sind. Der diesjährige Sommer war laut vorläufigen Zahlen einer der wärmsten seit Beginn der Wetteraufzeichnungen. Vom Deutschen Wetterdienst heißt es, außergewöhnlich seien die Extreme. Die Hitzewelle Ende Juni habe Dimensionen erreicht, die bislang in Deutschland nicht beobachtet wurden. Davor sei vor allem der menschgemachte Klimawandel verantwortlich. Die komplette Sommerstatistik stellt der DWD heute vor. Das waren die Nachrichten. Das Wetter in Baden-Württemberg und Rheinland-Pfalz. Heute immer wieder Schauer und Gewitter, in Baden-Württemberg zeitweise Sonne, maximal 19 Grad im Hunsrück und bis 26 Grad im Breisgau, teils stürmischer Wind. Die Zeit, es ist 7.34 Uhr.
1: Und das waren die Nachrichten mit Svenja Glaser, vielen Dank. Über Tod, Trauer und Verlust zu sprechen, das ist schwer. Shannon, Giuseppa und Julian tun es trotzdem in einem neuen Podcast, den Sie in ARD Sounds finden und über den ich gleich mit einem der drei Hosts, mit Julian, spreche in SWR Kultur am Morgen.

0: Kovic war das in SWR Kultur, morgen um 8:08. Einen geliebten Menschen zu verlieren ist hart, besonders wenn man diesen Verlust schon in jungen Jahren erleben muss, wenn man selbst noch am Anfang steht und sich mit dem Ende auseinandersetzen muss. Was so ein Verlust langfristig mit einem macht, das erzählt der neue ARD-Podcast Tod und Jetzt. Die drei Hosts, Shannon, Giuseppa und Julian, erzählen von ihren eigenen Erfahrungen, was ihr Verlust für Folgen hatte und immer noch hat. Freundschaften, Beziehungen, Arbeit, Familie. Aber sie sprechen auch mit Expertinnen und Experten zum Beispiel darüber, wie man helfen kann, wie man gemeinsam durch die Trauer gehen kann, wie der Untertitel des Podcasts ja auch lautet. Und darüber spreche ich mit einem der Hosts. Hallo Julian.
1: Guten Morgen. Hi.
0: Ihr alle drei habt relativ jung einen Elternteil verloren. Bei dir war es deine Mutter. Wie war das für dich, im Podcast so offen darüber zu sprechen?
1: Ja, genau. Also ich war gerade so 20, also das ist bei mir schon eine Weile her. Jetzt mittlerweile bin ich fast 30, also fast 10 Jahre. Und in der Zeit habe ich aber gemerkt, dass ich gar nicht so häufig eigentlich in meiner Freizeit darüber spreche, sei es mit Freunden oder mit engeren Angehörigen auch nicht, weil es halt auch schon eine Weile her ist. Und ich muss schon sagen, ich habe es mir ein paar Mal überlegt, ob ich es machen soll. Und es hat mich schon auch Überwindung gekostet. Aber im Endeffekt lief es dann besser als gedacht. Ich glaube, das lag auch irgendwie daran, dass ein Podcast ja dann trotzdem irgendwie nochmal so ein professionelleres Setting ist. Und ich hatte dann so die ganze Zeit im Hinterkopf, okay, ich mache das jetzt gerade irgendwie ja auch, um Menschen zu helfen. Und dann fiel es mir in dem Umfeld oder in dem Szenario tendenziell leichter, als mit meinen engeren Freunden auch drüber zu sprechen.
0: Wenn du sagst, es hat Überwindung gekostet, warum hast du dich überwunden? Also warum war es euch wichtig, diesen Podcast zu machen?
1: Ja, ich glaube, ich habe einfach selber gemerkt, dass man halt da gar nicht drüber spricht. Und als dann die Anfrage kam, auch von Shannon, die eben den Podcast auch gemacht hat und sich schon länger mit dem Thema beschäftigt und ich das immer sehr bewundernswert fand, wie die da drüber spricht, habe ich mir gedacht, ja, irgendwie ist es zwar eine Überwindung, aber ich glaube, das ist die richtige Überwindung, weil offensichtlich ist es ja ein Tabuthema, sonst wird es mich ja auch keine Überwindung kosten. Und ich finde es wichtig, dass wir mehr drüber sprechen, weil im Endeffekt ist es ein Thema, das jeden von uns betrifft, das wirklich jeden irgendwann mal in seinem Leben was angeht. Und wenn wir da nicht drüber sprechen, dann fühlt man sich mit seiner Trauer einfach allein. Und das ist de facto einfach heutzutage auch noch bei vielen Leuten der Fall.
0: Für wen ist der Podcast gedacht?
1: Eigentlich für jeden. Ich habe also prinzipiell erstmal was angedacht für junge Erwachsene, weil es für die eben wenig so Angebote gibt, was das Thema betrifft. Aber ich merke jetzt gerade auch an den Zusendungen, es sind Leute, die haben vor kurzem erst einen Trauerfall gehabt. Es gibt Leute, die haben schon einen Trauerfall gehabt, der ist Jahre her. Und die sagen alle, sie hören und fühlen sich dadurch ein Stück weit gesehen, aber auch für Leute, die vielleicht jemanden im Umfeld haben, der gerade einen Trauerfall durchmacht und zu sehen, okay, was geht denn vielleicht in der Person gerade vor sich? Wie gehe ich mit der Person um? Weil oftmals ist es ja nicht nur so, dass man sich als trauernde Person, sondern auch als angehörige Person da hilflos fühlt.
0: Was rätst du denen? Also was kann man als Freundin, als Freund tun, um jemanden zu unterstützen, der trauert?
1: Also ich glaube, ganz prinzipiell einfach mal da sein und diese ganze Anspruchshaltung, ich muss da jetzt irgendwas bewegen, die mal komplett beiseite legen, weil Trauer ist halt kein Problem, das gelöst werden will oder das auch gelöst werden kann und nicht irgendwie versuchen, ja, jetzt diesen Schmerz wegmachen zu wollen, indem man irgendwie einen klugen Satz macht oder so, sondern eher so aktiv sein, von sich aus auf die Person zugehen, vielleicht mal kochen, einfach so Alltagssachen irgendwie abnehmen und gar nicht fragen, hey, soll ich das machen, sondern einfach mal machen. Weil oftmals ist es so, dass die trauernden Personen sich selber eben hilflos fühlen und selber nicht wissen, was sie brauchen. Und dann zu sagen, hey, sag mir gern, was du brauchst, ist dann oftmals lieb gemeint. Aber dann einfach mal ausprobieren und dann merkt man mit der Zeit schon, hey, das tut der Person gut und das vielleicht auch eher nicht.
0: Gute Ratschläge. Welchen Rat würdest du einem Menschen geben, der gerade trauert?
1: Auch da nicht zu versuchen, das Problem zu lösen und auch nicht zu hart mit sich selber zu sein. Ich kenne das selber, dass man dann manchmal irgendwie auch vielleicht Schuldgefühle hat, wenn es nach einer Zeit, was ja eigentlich ein gutes Signal ist, vielleicht auch mal einen Tag dann nicht mehr an die Person gedacht hat. Und davor hat man Wochen und Monate lang jeden Tag natürlich an die Person gedacht, irgendwie getrauert. Und dann merkt man abends so, habe ich ja gar nicht an die Person gedacht und hat dann ein schlechtes Gewissen. Aber es ist auch in Ordnung, in der Trauer irgendwann wieder gut drauf zu sein und auch lachen zu können und auch lachen zu dürfen, sich das selber zu erlauben, es ist auch in Ordnung, jetzt gut drauf zu sein, auch wenn die Person nicht mehr da ist.
0: Was hast denn du noch durch die Gespräche im Podcast über Trauer gelernt?
1: Also ich fand es super interessant, weil wir auch Gäste hatten, die selber einfach dieses Schicksal eben erlitten haben und deren Perspektive so zu hören auf die Trauer, da nimmt man sich aus jedem Gespräch irgendwie eine Kleinigkeit mit. Wir hatten auch einen Talk mit einer Psychologin, mit Franka Ceruti, und die fand ich besonders interessant, weil die uns einfach nochmal so Perspektiven und Bilder in den Kopf gegeben hat, wie die Landkarte muss ich einfach ganz neu anordnen, und mir persönlich helfen solche Bilder auch immer, wenn ich check, okay, das passiert gerade in meinem Kopf, dann kann ich das irgendwie besser einordnen und für mich mitnehmen, oder auch so eine Art Pendel, dass Trauer eben kein linearer Verlauf ist, der besser wird, sondern eine Pendelbewegung. Das geht mal nach vorne, aber das geht auch mal wieder zurück in den Schmerz, und zu wissen, dass das ganz normal ist, dass dieses Pendel in beide Richtungen ausschlägt, finde ich einen sehr tröstenden Gedanken.
0: Toller Podcast über ein wichtiges Thema, das leider immer noch zu oft tabuisiert wird. Tod und jetzt, gemeinsam durch die Trauer. Steht in unserer Podcast, in unserer Podcast-App ARD Sounds. Julian ist einer der Hosts, und mit ihm habe ich gesprochen. Ich danke dir vielmals.
1: Ja, vielen Dank dir.

0: Einer der bedeutendsten Jazzmusiker Norwegens, Jan Garbarek, war das mit einer Eigenkomposition aus dem Jahre 1996, Giulietta, auch schon 30 Jahre alt. Ja, Gott, Zeit vergeht. 7.48 Uhr haben wir es jetzt, 12 Minuten vor 8. Ende der Woche ist die Landtagswahl in Sachsen-Anhalt. Wir haben es an der einen oder anderen Stelle heute auch schon gesagt. Und diese Landtagswahl beschäftigt auch die Feuilletons. Denn sollte die AfD tatsächlich den ersten Ministerpräsidenten stellen, wird sich für die Kulturszene im Land einiges ändern. Demokratieprogramme, Gedenkstätten und Kulturinstitutionen fürchten um ihre Förderung und ihre Ausrichtung. Und umso mehr freut man sich dann auch über prominente Unterstützung. Welche das ist, das erfahren wir jetzt von Julia Haungs in der Kulturmedienschau.
1: Die Altkanzlerin blickt mit bangem Blick Richtung Sachsen-Anhalt. Bei einer Veranstaltung der Berliner Festspiele rief sie die Besucher am Wochenende dazu auf, sich für die Demokratie einzusetzen. Denn, so Merkel, die Demokratie sei eine tolle Art zu leben. Allerdings müsse man jetzt mal wieder, was man viele Jahrzehnte nicht musste, richtig dafür kämpfen und auch ein bisschen mutig sein. Dass es Mut braucht, um sich gegen den Druck von rechts zu wehren, das spüren Demokratieprogramme, Gedenkstätten und Kulturinstitutionen in Ostdeutschland schon eine ganze Weile. Besonders das Bauhaus in Dessau ist ins Visier der Kulturkämpfer von der AfD geraten. Es erscheint ihnen als Irrweg der Moderne, der das menschliche Bedürfnis nach Behaglichkeit vergewaltigt habe. Nachdem bereits Kulturstaatsminister Wolfram Weimer in einem Manifest zur Solidarität mit der renommierten Institution aufgerufen hatte, bekam das Bauhaus jetzt Unterstützung von noch prominenterer Seite. Die Band Kraftwerk gab ein Konzert am Bauhaus und bespielte dessen Fassade mit Licht- und Farbstimmungen. Die Süddeutsche beobachtet dabei etwas noch nie Gesehenes. Kraftwerkchef Ralf Hütter tut etwas Spontanes. Zitat: Er legt die rechte Hand aufs Herz, das macht er immer beim Stoßapplaus, und holt dann kurz aus, wirft den Arm zur Seite, zeigt Richtung Gropiusbau und lässt sein Herz mit Schwung nach drüben fliegen. Eine Liebesbekundung ans Bauhaus ist das. Ralf Hütter ist bekannt dafür, praktisch nie vom Protokoll abzuweichen. Eben hat er es getan. Minimal. Auch die Zeit ist begeistert von dem Konzert und freut sich, dass die Band, die im Ausland lange als die deutscheste aller deutschen Bands galt, mit diesem Auftritt ein starkes politisches Zeichen setzt, auch ohne Worte. Kraftwerk feiere das Deutsche als deutsches Ingenieurs- und Technikerwesen, das verbinde sie mit dem Bauhaus und unterscheide sie von der kulturellen Deindustrialisierung, die den Stichwortgebern der AfD offenkundig vorschwebe in ihren Beschwörungen einer diffus völkisch reformulierten, antimodernen und antitechnischen Romantik. Der Abend habe eine Ahnung davon vermittelt, was alles verschwende, wenn die deutsche Moderne, die Kraftwerk und das Bauhaus vertreten, durch die deutsche Butzenscheibenästhetik der neurechten Kulturkämpfer ersetzt werden sollte. So die Zeit. Am Freitag ist das neue Buch von Caroline Wahl erschienen. 1999 Meter über dem Meer heißt es. Um Wahls letzte Romane hatte es heftige Debatten gegeben. Das Publikum liebte sie, die Kritik lehnte sie als zu oberflächlich ab. Auch das Auftreten der jungen Autorin, ihr Interesse an Geld, schnellen Autos und Erfolg sorgte für Kritik. Wahl geht damit mittlerweile gelassen um. Im NDR-Interview sagte sie:
2: Inzwischen ist es eigentlich so, dass ich da doch ein recht dickes Fell entwickelt habe. Ich glaube, das liegt auch daran, an diesem kleinen Shitstörmchen, was ich nach meinem letzten Buch bekommen habe, dass mich das einfach abgehärtet hat und dass ich so denke, ich kann eh machen, was ich will. Ich kann eh sagen, was ich will. Es werden immer so Dynamiken aus dem Nichts entstehen können.
1: Die Taz findet es schwierig, einen normalen Umgang mit Wahl zu finden. Denn der, so die Rezensentin, bestünde darin zu sagen, ihr vierter Roman ist bestürzend schlecht. Und bestürzend ist insbesondere, dass dieser Umstand offenbar geheim bleiben soll, wirft man einen Blick in die bereits vor Erscheinung veröffentlichten, zumeist wohlwollenden Kritiken. Aber die Taz weiß auch um die Vergeblichkeit des eigenen Lamentos und seufzt: Ob 1999 Meter über dem Meer nun positive oder negative Kritiken erhält, eins ist klar: Verkaufen wird sich der Roman ohnehin.
0: Julia Haungs war das mit der Kulturmedienschau in SWR Kultur am Morgen. Und wir hören die Gavotte Opus 32 von Luise Adolfa Lebeau.

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1: Der letzte Tag im August. Zumindest meteorologisch endet heute auf der Nordhalbkugel der Sommer. Jedes Jahr aufs Neue kann ich es nicht glauben. Schon wieder ist ein Sommer um. Und was war das für ein Sommer? Heiß, anstrengend und auch lebensgefährdend. Und trotzdem fällt es mir schwer, ihn ziehen zu lassen. Die langen hellen Abende werden seltener. Bald heißt es wieder morgens frierend am Bahnsteig stehen. Ein Körpergefühl, das monatelang einfach weg war. Oft hat man nicht mal abends eine Jacke gebraucht. Darum genieße ich jetzt noch ganz bewusst die Wärme auf der Haut. Den Wind, das Licht. Die vier Jahreszeiten gehören bei uns zu den großen Lebensrhythmen. Sie kommen und gehen, jedes Jahr aufs Neue. Wir erkennen sie wieder und richten uns nach ihnen aus. Frühling, Sommer, Herbst und Winter. Vieles andere verläuft auch in Kreisen. Die Gezeiten, Feste im Jahreskreis oder der weibliche Zyklus. Diese Gewohnheiten tun gut. Sie geben Sicherheit und Zuverlässigkeit. Sie machen das Leben planbar. An anderer Stelle funktioniert unser Leben nämlich ganz anders. Wir leben vorwärts. Kein Sommer kommt zurück, kein Geburtstag, nicht derselbe jedenfalls. Dieser August, dieser Tag heute, dieser eine Moment wird nicht wiederkehren. Die Bibel kennt beides, Kreise und Linien. Da gibt es die wiederkehrenden Zeiten, Tag und Nacht, Saat und Ernte, Sommer und Winter. Und zugleich erzählt die Bibel, wie Gott mit Menschen in der Geschichte unterwegs ist. Die Zeit dreht sich nicht einfach endlos im Kreis. Für jeden Einzelnen ist sie ein Weg nach vorn. Aber damit ist noch nicht alles gesagt. Denn Gott bewegt sich nicht nur in den Zyklen und auch nicht nur auf einer großen Geschichtslinie. Er kann Menschen ganz überraschend begegnen. Sogar an einem ganz gewöhnlichen Montag. Die Bibel erzählt immer wieder von solchen Momenten. Da sitzen Fischer am See und flicken ihre Netze. Dann spricht Jesus sie an. Und plötzlich sieht ihr Leben anders aus. Aus Fischern werden Jünger. Mitten im Lauf der Zeit öffnet sich eine neue Perspektive. Etwas scheint auf, das vorher nicht da war. Die Zukunft bleibt offen. Ich habe mir vorgenommen, wieder mehr mit dem Überraschenden zu rechnen. Denn wenn ich zurückschaue, dann hat es in meinem Leben immer wieder solche Momente gegeben, in denen mein Weg oder auch nur ein einzelner Tag eine ziemlich unerwartete Wendung genommen hat. Durch einen Anruf, eine Begegnung, ein Gedankenblitz. Die Rhythmen bleiben, auf den August folgt morgen der September. Aber das war noch nie die ganze Geschichte. Antonia Klumbies aus Karlsruhe von der Evangelischen Kirche.
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3: Einen schönen guten Morgen wünsche ich Ihnen an diesem Montagmorgen. Was wäre, wenn die AfD-Chefin Alice Weidel wirklich einmal zur Kanzlerin gewählt wird, wie sie sich das wünscht? Darum geht es im neuen Buch von Justus Bender, mit dem ich gleich in 10 Minuten spreche. Jetzt erst einmal die Nachrichten. Die Zeit jetzt 8 Uhr.
4: Mit Svenja Glaser. Guten Morgen. Die USA greifen das erste Mal seit Wochen wieder Ziele im Iran an. Bundeskanzler Merz erwartet einen neuen Aufschwung der deutschen Wirtschaft. Und eine Sturzflug sorgt im Grand Canyon für schwere Schäden und zahlreiche Vermisste. Das Wetter: heute teils Schauer und Gewitter, dazu windig, maximal 19 bis 26 Grad. Die Lage im Persischen Golf spitzt sich erneut zu. Nach Angaben des US-Oberkommandos hat die US-Armee 2 iranische Raketenwerfer auf der Insel Larak angegriffen. Von diesen Abschussanlagen sollten Seeminen in die Straße von Hormuz ausgebracht werden. Aus Washington, Anne Schneider.
5: Der Angriff gilt als erster direkter Schlag gegen iranische Ziele seit einem Monat und scheint begrenzt gewesen zu sein. Nur wenige Stunden später reagierte der Iran mit Raketenbeschuss in Richtung Jordanien. Die Geschosse wurden jedoch abgefangen. Beobachter warnen, dass Vergeltungsschläge auf beiden Seiten eine neue Eskalationsspirale auslösen könnten. Die Entwicklung zeigt zudem, wie angespannt die Situation in der für den weltweiten Öl- und Gashandel entscheidenden Meerenge bleibt. Seit Beginn des Konflikts wurden mindestens 71 Angriffe auf Schiffe registriert. Dabei kamen 19 Seeleute ums Leben. Zahlreiche Reedereien meiden inzwischen die Route, während Saudi-Arabien verstärkt Öl über das Rote Meer exportiert. Neben militärischem Druck setzt die US-Regierung auf neue Wirtschaftssanktionen gegen Teheran. Verschärfte Sekundärsanktionen sollen zunehmend auch die Länder und Unternehmen treffen, die mit dem Iran Geschäfte machen. US-Präsident Donald Trump bezeichnet diese Sanktionsoffensive als wirtschaftlichen D-Day für den Iran.
4: Bundeskanzler Merz blickt mit Sorge auf die Landtagswahl in Sachsen-Anhalt am kommenden Sonntag. Es stehe die Regierungsfähigkeit eines Bundeslandes auf dem Spiel, sagte er im ARD-Sommerinterview. Er könne sich nicht vorstellen, dass bei einer AfD-Regierung noch ausländische Investoren dorthin kämen. Das Bundesland werde dadurch erheblichen Schaden nehmen. Merz kündigte an, man werde alles dafür tun, um zu verhindern, dass Sachsen-Anhalt an die, so wörtlich, Radikalen fallen. Das gelte sowohl für die AfD als auch für die Linkspartei. Am Abend beginnt das Treffen der EU-Verteidigungsminister in Wicklow nahe der irischen Hauptstadt Dublin. Die Iren haben gerade den EU-Vorsitz. Es ist das erste Treffen nach einem Sommer, in dem die EU an vielen Stellen von Drohnen attackiert wurde. Aus Brüssel Sabrina Fritz.
6: Die Abwehr von Drohnenangriffen wird eines der wichtigsten Themen beim Treffen der EU-Verteidigungsminister sein. In diesem Sommer wurden zahlreiche EU-Staaten das Ziel von Drohnenangriffen. Für besondere Aufmerksamkeit sorgte eine mit Sprengstoff bestückte Drohne auf dem Leipziger Flughafen, die unschädlich gemacht werden konnte. Die Bundesregierung hat immer noch keinen Verursacher genannt. Für Agnes Strack-Zimmermann, Vorsitzende des Verteidigungsausschusses im EU-Parlament, steckt aber eindeutig Moskau hinter dem Angriff. Putin versucht, unsere Freiheit und unsere Gesellschaft auseinanderzutreiben durch hybride Angriffe, Fluchtauslösung und die Beeinflussung von Wahlen, erklärte sie gegenüber der ARD. Zweites großes Thema ist die Lage in der Ukraine. Das Land braucht dringend Patriot-Abwehrraketen. Diese sind derzeit so gut wie nicht zu haben. Eine mögliche Lösung wäre eine gemeinsame Produktion in Europa. Konkrete Beschlüsse werden bei dem informellen Treffen nicht gefasst. Der deutsche Verteidigungsminister Pistorius wird durch seinen Staatssekretär vertreten.
4: Mehr als 3.700 Menschen haben die nepalesische Armee und Sicherheitskräfte bisher aus den von der Außenwelt abgeschnittenen Bergregionen gerettet oder mit Hubschraubern in Sicherheit gebracht. Auch in der Nacht haben Rettungsmannschaften versucht, Zugang zu einem Tunnel zu bekommen. Mehr als 900 Menschen, so wird befürchtet, sind in Wasserkraftprojekten verschüttet oder eingeschlossen. Aus Neu-Delhi, Lena Bodewein.
7: Vor allem die ganz jungen Wählerinnen und Wähler und die Älteren haben beim Referendum am Wochenende mit Nein gestimmt. Außer in der Hauptstadt Reykjavik gab es in keiner anderen Region des Landes ein Ja für eine Wiederaufnahme. Islands sozialdemokratische Regierungschefin Kristrún Frostadóttir will das Nein ihrer Bürger akzeptieren. Sie versteht das Votum aber nicht als Absage an eine Zusammenarbeit mit Brüssel, vielmehr seien die Menschen auf Island offenbar mit dem Status quo zufrieden. Island ist Teil des gemeinsamen europäischen Wirtschaftsraums und nimmt auch am Schengen-Abkommen teil. Frostadóttir sagte auch, dass es jetzt darum gehe, das Land vereint in die Zukunft zu führen und die Verbindungen nach Brüssel zu stärken. Island wolle im Rahmen der NATO aber auch seine Beziehung zu den USA weiter pflegen.
4: Das war SWR-Korrespondentin Jana Sinram zum Thema Island. Das war gerade der falsche Take. Beim Referendum in Island haben die Menschen am Wochenende gegen die Wiederaufnahme der 2013 ausgesetzten Beitrittsgespräche mit der Europäischen Union gestimmt. Mehr als 3.700 Menschen haben die nepalesische Armee und Sicherheitskräfte bisher aus den von der Außenwelt abgeschnittenen Bergregionen gerettet oder mit Hubschraubern in Sicherheit gebracht. Auch in der Nacht haben Rettungsmannschaften versucht, Zugang zu einem Tunnel zu bekommen. Mehr als 900 Menschen, so wird befürchtet, sind in Wasserkraftprojekten verschüttet oder eingeschlossen. Aus Neu-Delhi, Lena Bodewein.
8: Zehntausende Helfer sind weiterhin im Einsatz. Doch Evakuierungen aus der Luft und Einsätze am Boden werden zurzeit durch schlechte Wetterbedingungen erheblich erschwert. Durch Regen, Schlamm oder drohende Erdrutsche. Nepal hat offiziell spezialisierte ausländische Unterstützung angefordert. Das Nachbarland Indien entsandte mehr als 57 Tonnen Hilfsgüter sowie ein auf Tunnelrettung spezialisiertes Team und Forensikexperten für DNA-Identifizierungen. China entsandte 5 Tunnelexperten aus Tibet. Chinesische Rettungsteams, die den Grenzkomplex zwischen Tibet und Nepal erreicht haben, berichten, dort nichts als Ruinen vorgefunden zu haben. Rettungs- und Bergungsarbeiten werden weiter gefährdet durch Stauseen, die durch weitere Erdrutsche entstanden sind.
4: Im Grand Canyon in den USA hat es eine Sturzflut gegeben. Mehr als 60 Menschen wurden nach Behördenangaben in Sicherheit gebracht. 15 Menschen werden vermisst. Videoaufnahmen zeigen einen Strom aus schlammigem Wasser, der an einem Wanderweg regelrecht vorbeischießt. Bäume und Trümmer treiben durch den Fluss. Der Nationalpark erklärte, mehrere Brücken seien zerstört worden. Die rheinland-pfälzische Landwirtschaftsministerin Schneider fordert mehr Wertschätzung für regionale Lebensmittel. Die CDU-Politikerin sagte der deutschen Presseagentur, mit der Corona-Pandemie habe es einen starken Anstieg von regional produzierten Produkten gegeben. Das habe sich aber wieder zurückentwickelt. In Deutschland seien Lebensmittel insgesamt zu günstig. Dies führe möglicherweise zu mangelnder Wertschätzung. Die Menschen in Deutschland kaufen weniger Schuhe. Besonders klassische Sandalen sind weniger gefragt. Das zeigt ein neuer Branchenbericht des Handelsforschungsinstituts IFH Köln und der BBE Handelsberatung. Ein Grund dafür, viele tragen inzwischen auch im Sommer lieber Sneaker. Früher wurde im Sommer häufiger vom Büroschuh auf Sandalen gewechselt. Heute bleibt der Sneaker oft einfach an. In der Fußball-Bundesliga hat Aufsteiger Schalke am Abend in Augsburg verloren. Und zwar mit 0:3. Zuvor hatte sich Freiburg gegen Bremen mit 4:1 durchgesetzt. Das waren die Nachrichten. Das Wetter in Baden-Württemberg und Rheinland-Pfalz. Heute gibt es immer wieder Schauer und Gewitter. Vor allem in Baden-Württemberg scheint zeitweise die Sonne. Die Zeit, es ist 8:07 Uhr.
3: Und es waren die Nachrichten mit Svenja Glaser. Vielen Dank. Die übernächste Bundestagswahl wird im Jahr 2033 sein, also genau 100 Jahre nach der Machtergreifung der Nazis. Was wäre, wenn diese Bundestagswahl die AfD gewinnt und Alice Weidel Kanzlerin? Dieses Szenario beschreibt der Journalist und Autor Justus Bender in seinem neuesten Buch Deutschland 2033, über das ich gleich mit ihm spreche in SWR Kultur am Morgen. Nach den Echoes of Swing und Happy Feet.

0: 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Am Montagmorgen, am kommenden Sonntag wird in Sachsen-Anhalt gewählt. Und nach den Umfragen sieht es ja sehr danach aus, dass die AfD stärkste Kraft wird. Die Partei hat Oberwasser. Im Sommerinterview im ZDF hat die Co-Parteichefin Alice Weidel klargemacht, dass die AfD auch die nächste Bundestagswahl gewinnen will. Und wie das passieren könnte, welche Folgen das hätte, das skizziert der Journalist und Autor Justus Bender in seinem neuesten Buch. Allerdings nicht für die kommende Bundestagswahl, sondern für die im Jahre 2033. Also 100 Jahre nach der Machtergreifung der NSDAP. Über diese Vision spreche ich mit ihm. Justus Bender, einen schönen guten Morgen.
1: Schönen guten Morgen.
0: Deutschland 2033, ein Szenario heißt Ihr Buch. Und das Jahr ist ja ganz bewusst gewählt, um die Parallelen zu ziehen zwischen Hitlers Machtübernahme und einer möglichen Wahl von Alice Weidel zur Kanzlerin. Darf man das? Darf man die AfD mit der NSDAP vergleichen?
1: Nein, das finde ich, darf man nicht, denn es gibt so viele Unterschiede und gerade auch in sozusagen der mörderischen Stimmung der Weimarer Republik kann ich die jetzige Bundesrepublik wirklich nicht wiedererkennen. Das Einzige, was ich wirklich ähnlich finde, ist, wenn ich als Journalist, der seit 13 Jahren mit AfD-Leuten redet, mal so Tagebücher und andere Dokumente aus der Weimarer Republik lese, wie damals die Stimmung war und wie die Nazis geredet haben und wie sie gelacht haben, wenn ihnen jemand gesagt hat, ihr plant doch Verbrechen, und wie sie das zurückgewiesen haben als Erfindung. Und das ist schon sehr ähnlich. Und gerade auch bei dem Wort Lügenpresse, da läuft es mir schon kalten Rücken runter.
0: Geschichte wiederholt sich nicht. Aber Sie schreiben, wenn man das nie wieder ernst nimmt, dann können wir, Zitat, unsere Rede von der Singularität der Jahre 1933 bis 1945 nicht durchhalten, wenn wir irgendetwas aus der Geschichte lernen wollen. Zitat Ende. Welche Fehler sind wir denn gerade im Begriff zu wiederholen?
1: Ja, also der große Fehler der Weimarer Republik bestand darin, zu sagen, sollen wir die NSDAP nicht einfach mal regieren lassen? Die schwören doch, dass sie nichts Illegales tun werden und werden sie sich nicht entzaubern, denn dieser lächerliche Herr Hitler, der kann doch überhaupt nicht regieren, die werden sich doch bis auf die Knochen blamieren. Das ist ja der Fehler der Weimarer Republik. Der Fehler war ja nicht, dass die Menschen gesagt haben, ach wie toll, endlich mal eine Partei, die einen Weltkrieg starten will und einen Holocaust verüben will. Das war ja gar nicht im Bewusstsein so klar. Leider war es nicht im Bewusstsein, aber das andere ist doch schon ähnlich zu heute, finde ich.
0: Sie zeichnen ja ein Szenario nach der Wahl und die erste Reaktion ist in Ihrer Vision die Resignation derer, die die AfD nicht gewählt haben. Sie prognostizieren eine Ausreisewelle und die bleiben, wie wird sich ihr Verhalten, wie wird sich ihr Leben ändern?
1: Also ich habe mich da auch ein bisschen inspirieren lassen von den Verhältnissen in den Vereinigten Staaten, wo ja der Widerstand ziemlich kollabiert ist. Und die Veränderung der Menschen, die bleiben, ist dann gar nicht so dramatisch am Anfang. Wir reden ja nicht davon, dass das Vierte Reich vor der Tür steht, sondern wir reden davon, dass eine illiberale Demokratie möglicherweise droht, sozusagen nach dem Vorbild von Ungarn unter Viktor Orban. Und das Ungarn unter Viktor Orban war durchaus ein Land, wo man einen schönen Sommerurlaub verbringen konnte. Es ist also sozusagen, wir reden ja nicht von brennenden Städten. Wenn die freiheitlich-demokratische Grundordnung scheitert, dann wird es Minderheiten geben und einzelne Gruppen, die darunter fürchterlich leiden. Aber es wird möglicherweise eine Stimmung sein, in der die Mehrheitsgesellschaft so ein bisschen wegschaut. Und so stelle ich mir das vor, dass durchaus eine Ruhe herrscht, aber gewissermaßen eine Friedhofsruhe.
0: Am Wochenende hat ein Gastbeitrag in der FAS, für die Sie ja auch arbeiten, für Aufsehen gesorgt. Nur eine Woche vor der Landtagswahl jetzt in Sachsen-Anhalt werben Verteidigungsminister Boris Pistorius von der SPD und der grüne Ministerpräsident von Baden-Württemberg, Cem Özdemir, für ein AfD-Verbotsverfahren. Also mit Fokus auf die Landesverbände auch in Thüringen, Sachsen, Sachsen-Anhalt und Brandenburg. Wenn ich mir Ihr Szenario anschaue, ist diese Forderung gerechtfertigt?
1: Also die beiden machen das ja ganz dezidiert nur für die gesichert rechtsextremen Landesverbände in Ostdeutschland. Und das ist schon eine interessante Forderung, denn Staatsrechtler sagen mir, ein Teilverbot der AfD kann das Ergebnis sein eines Verbotsverfahrens. Also muss es auch möglich sein, das von Anfang an zu beantragen. Und die politischen Risiken mit einem AfD-Verbotsantrag sind natürlich gigantisch. Ja, aber eigentlich ja nur, wenn man die gesamte AfD angreift. Wenn man das sozusagen differenziert und durchaus anerkennt, dass hier es ja auch im Westen und anderswo Landesverbände gibt, denen man nicht unbedingt nachweisen kann, dass sie die freiheitlich-demokratische Grundordnung gefährden, dann ist man politisch ja gar nicht mehr so im Feuer. Dann kann die gesamte AfD auch nicht einen Märtyrerkult schmieden um sich herum. Ich weiß nicht, ob im Bundesrat dafür eine Mehrheit zustande kommt, denn ohne CDU-geführte Landesregierung wird es nicht gehen. Und die CDU hat nun wirklich schon oft klar gemacht, dass sie diesen Weg für falsch hält. Sie will die AfD politisch stellen.
0: Was denken Sie, was wir am kommenden Wochenende in Sachsen-Anhalt und dann in 3 Wochen in Mecklenburg-Vorpommern erleben und vor allem danach?
1: Also in Sachsen-Anhalt, ich glaube, da kann man gar keine Prognosen treffen. Man muss sich nur überlegen, dadurch, dass es so knapp ist, hat wirklich jeder Effekt, den man sich denken kann, eine Wirkung, ist wirklich auf Messerschneide. Ich kann mir vorstellen, dass manche möglicherweise in Sachsen-Anhalt sich das nochmal genau überlegen, weil sie ja auch diejenigen sind, die das dann ausbaden. Also das ist ja nicht wie bei anderen Wahlen, man schickt jemanden nach Brüssel und dann sollen die mal mit der AfD klarkommen, sondern man ist wirklich selbst dann betroffen. Und da könnte ich mir vorstellen, dass ein paar dann nochmal zurückschrecken, wenn es ernst wird. Und in Mecklenburg-Vorpommern droht ja eher so eine Situation, in der die CDU entweder mit der AfD oder mit der Linkspartei koalieren muss, um überhaupt eine Regierung zu bilden. Und das wird, glaube ich, sehr, sehr abenteuerlich, dieser Herbst in Mecklenburg-Vorpommern dann.
0: Sagt der Autor und Journalist Justus Bender. In Deutschland 2033 zeichnet er ein Szenario, was wäre, wenn die AfD die Bundestagswahl in 7 Jahren gewinnen würde. Wir haben darüber gesprochen. Herr Bender, vielen Dank.
1: Ganz herzlichen Dank.

0: Das waren die Berliner Philharmoniker unter der Leitung von Sir Simon Rattle mit dem vierten Satzfinale aus der Sinfonie Nummer 89 von Joseph Haydn. Die Pubertät ist die Phase im Leben, in der wir den eigenen Körper und die eigene Sexualität entdecken. Und das ist nicht immer unproblematisch. Eine neue spanische Serie erzählt von dieser Pubertät, so der Originaltitel. Auf Deutsch heißt die Serie etwas nichtssagend: Familiengeheimnisse. Es geht um einen Fall von Missbrauch unter Jugendlichen beim traditionellen Johannisfest in einem kleinen katalanischen Dorf. Wie dieser Vorwurf die Gemeinschaft auseinanderreißt und welche Herausforderungen die digitale Welt für junge Menschen bedeutet. In Spanien hat die Serie für eine emotionale gesellschaftliche Diskussion gesorgt und jetzt kommt sie nach Deutschland. Ab dem 3. September ist sie auf Arte zu sehen und jetzt schon in der Mediathek, und Julian Ignatovic, so heißt der Mann, Ignatovic, er stellt sie uns jetzt vor.
1: So, Konzentration bitte, es geht los. Zweite Reihe nach oben.
2: Was, wenn der Turm einstürzt, wenn die Schultern nicht mehr tragen, wenn keiner mehr weiß, ob er sich auf den anderen verlassen kann? Die Menschentürme, Castells genannt und eine katalanische Tradition, sind in dieser Serie eine Metapher dafür, wie Gesellschaft funktioniert.
3: Vertrauen ist das Gefühl, das alles zusammenhält. Ohne Vertrauen kein Castell.
2: Wir fassen uns bei den Armen. Einer trägt den anderen auf den Schultern, alle sind gleich. Ganz oben stehen die Kinder und Jugendlichen, getragen von den Erwachsenen.
1: Zwei!
2: In Familiengeheimnisse gerät dieser Turm ins Wanken. Ein Missbrauchsfall erschüttert den Castells Club, in dem Protagonistin Julia und ihr 13-jähriger Sohn Roya Mitglieder sind. Julia ist eine feministische Aktivistin. Ausgerechnet ihr Sohn wird zusammen mit zwei anderen minderjährigen Jungen beschuldigt, ein 13-jähriges Mädchen aus dem Club missbraucht zu haben. Beweise gibt es zunächst kaum, dafür umso mehr Gerüchte.
4: Was hat sich das? Jemand aus unserer Mannschaft?
5: Ja, aus der Mannschaft. Angeblich haben sie ihr MDMA oder so ins Glas getan.
6: Moment mal, was ihr da sagt. Ist das euer Ernst oder?
5: Das sagen die Leute.
2: Sexualisierte Gewalt unter Jugendlichen, das ist ein empfindliches, aber alltägliches Thema, mit dem die Serie offen und schonungslos umgeht. Serienmacherin und Hauptdarstellerin Leticia Dolera geht es dabei weniger um die Frage schuldig oder unschuldig, als um die Konflikte und Dilemmata ihrer Figuren.
7: Me interesaba explorar los grises.
8: Ich möchte die Grauzonen erkunden. Die zentrale Frage ist, wo hört das sexuelle Ausprobieren auf und wo beginnt die Gewalt? Das herauszufinden, ist Teil der sexuellen Aufklärung.
2: In dieser Hinsicht leistet die Serie auch Sexualunterricht und klärt dabei besonders über die Gefahren des Internets und der sozialen Medien auf. In einer Zeit, in der Pornografie omnipräsent und leicht zugänglich ist und das eigene Selbstwertgefühl von falschen Vorbildern und Likes bestimmt wird, wirken das Netz und Social Media toxisch, wie Drogen, sagt Dolera.
7: Lo adictivo de los teléfonos móviles y de las aplicaciones es equiparable a lo adictivo de la cocaína.
8: Der Suchtfaktor dieser Technologie ist vergleichbar mit Kokain. Dazu ist das Weltbild in den sozialen Medien patriarchal und konsumorientiert. Das heißt, Körper werden ausgestellt, als Produkte verkauft und sexualisiert. Dabei ist Sexualität etwas, das man selbst erfahren muss, worüber man sprechen muss. Etwas, das wir als Gesellschaft nicht in die Hände von Technologieunternehmen geben sollten.
9: Wir glauben, wir hätten alles im Griff. Aber das stimmt nicht.
2: Einfache, plakative Lösungen bietet die Serie keine an. Im Gegenteil, sie zeigt, dass viele Dinge eben nicht eindeutig geregelt werden können. Dass selbst ein Nein heißt Nein nicht immer ein eindeutiges Urteil zulässt, wenn Aussage gegen Aussage steht. Die Erwachsenen sind da oft ähnlich ratlos wie die Kinder.
10: Sagt ihr immer Ja, wenn ihr Sex habt?
11: Nein. Nein, nicht immer.
10: Nicht?
2: Familiengeheimnisse ist eine Serie, die den Zuschauer herausfordert, beunruhigt und verunsichert. Der Menschenturm wackelt. Wir alle müssen dafür sorgen, dass er nicht einstürzt.
0: Julian Ignatovic über Familiengeheimnisse. Die Serie ist jetzt in der Arte Mediathek abrufbar und läuft dann ab dem 3. September auch linear bei Arte. Das Volk, dieser Begriff ist zentral für unser Grundgesetz. Alle Macht geht vom Volke aus. Aber wer gehört dazu? Darum geht es in der kommenden halben Stunde in SWR Kultur das Wissen. Und wir hören uns morgen früh ab 6 Uhr wieder in SWR Kultur am Morgen, wenn Sie mögen und dann schon wach sind. Ich bin Frauke Oppenberg und verabschiede mich mit Musik von den Beatles. Das ist das Brad Mehldau Trio mit ihrer Version von Blackbird.

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1: Wir sind das Volk, rufen zigtausende bei den Montagsdemonstrationen in Leipzig 1989.
2: Wir sind das Volk! Wir sind das Volk!
1: Wir sind das Volk, rufen einige Jahre später die patriotischen Europäer gegen die Islamisierung des Abendlandes, kurz Pegida, so wie hier 2015 in Karlsruhe. Das Volk, wer ist das eigentlich? Das Wahlvolk, das regelmäßig an die Urnen geht, wie jetzt im September bei den Landtagswahlen in Sachsen-Anhalt, Berlin und Mecklenburg-Vorpommern? Wer bestimmt, wer dazugehört und wer nicht? Und ist dieser Begriff überhaupt noch zeitgemäß?
3: Das Volk. Wer ist das eigentlich? Von Martina Senghas.
1: Volkshochschule, Volkspartei, Volksabstimmung. Das Wort Volk steckt in vielen Wendungen, die wir täglich benutzen, ohne viel darüber nachzudenken. Gleichzeitig gibt es große Vorbehalte diesem Wort gegenüber, weil es im Nationalsozialismus massiv missbraucht wurde. Tatsächlich ist der Begriff Volk nicht einfach zu definieren. Das zeigt auch diese Umfrage in Heidelberg.
4: Das Volk ist für mich der Zusammenhalt verschiedener kleiner Einheiten, die zusammen eine große Einheit bilden. Und diese Einheit muss meiner Meinung nach zusammen funktionieren.
5: Was ich mit dem Begriff Volk verbinde, Nationalsozialismus, rechte Hetze, die Sehnsucht danach, dass man sich mit was identifizieren kann.
6: Ja, der Volksbegriff hat viele Ebenen,
1: meint Irene Götz. Sie ist Professorin für Kulturwissenschaft und europäische Ethnologie an der Ludwig-Maximilians-Universität in München.
6: Und Konjunktur hatte er im späten 18., vor allem dann im 19. Jahrhundert. Und es war eine intellektuelle Idee. Also Volk war eine Legitimation, Einheit zu propagieren und alle, die nicht reinpassten, in dieses völkische Denken auszugrenzen. Und deswegen sind eben Gesellschaften, die in Faschismus-Erfahrung haben und Nationalsozialismus, wir da ja gebrannte Kinder und haben auch versucht, Volk als identitären Begriff möglichst nicht mehr zu verwenden.
1: Doch wie gesagt, der Begriff ist nicht eindeutig zu definieren und hat mehrere Bedeutungsebenen. Deshalb noch mal kurz einen Schritt zurück in die Zeit, als das Volk gewissermaßen erfunden wurde.
6: Das war die Zeit des frühen 19. Jahrhunderts der Nationalbewegungen überall in Europa und hatte etwas sehr, sehr Emanzipatorisches, weil sich Gruppen, die gesagt haben, wir haben eine Sprache, wir haben eine Abstammung, wir haben eine Geschichte,

0: Einststaaten.
1: Aber auch die wollten sich von der Fürstenherrschaft befreien und als Nation und Volk mehr Freiheit gewinnen. Es hat nicht ganz so schnell geklappt in Deutschland. Die 1848er Revolution ist erst einmal gescheitert. Aber wichtig ist dieses Moment, in dem sich ein Volk zusammenschließt und sich gegen eine Obrigkeit oder eine Elite stellt, um selbst mehr Macht zu bekommen. Es ist der Anfang der Demokratie, also der Herrschaft des Volkes.
2: Liebe Demonstranten, wir wollen nun wieder mit der Kundgebung zur Montagsdemonstration beginnen.
1: Als im Oktober 1989 in Leipzig die Montagsdemonstrationen beginnen, gehen die Menschen auf die Straße, um sich gegen den Machtapparat des DDR-Regimes zu wehren und einen anderen Staat zu fordern.
3: Wir sind das Volk! Wir sind das Volk! Wir sind das Volk!
1: Als 2015 die Anhängerinnen und Anhänger der Pegida-Bewegung auf die Straße gehen, wird der Volksbegriff benutzt, um sich gegen andere Menschen abzugrenzen, und zwar gegen die, die angeblich nicht zum eigenen Kulturkreis, sprich Volk, gehören. In der Wissenschaft gibt es für diese beiden unterschiedlichen Vorstellungen von Volk zwei unterschiedliche Bezeichnungen, nämlich Ethnos und Demos. Ethnos, das ist?
0: Das Abstammungsvolk, einheitliche Kultur, einheitliche Geschichte. Das ist das, was man so unter Ethnos versteht. Also Volk als Gemeinschaft, als homogene Gruppe.
1: Hinter dem Begriff Demos hingegen steckt die Idee,
0: dass es ein Staatsvolk geben kann, das sich verbindet als Volk allein durch den Willen etwa, durch den Willen, eine demokratische Gesellschaft zu erhalten, aufzubauen und das aber auch beteiligt wird, das Rechte und Pflichten hat, dass diesem Staat, in dem es Demos ist, also in dem es Bürgerrechte genießt, dem auch verpflichtet ist.
1: Tatsächlich ist es nicht so, dass diese beiden Vorstellungen unvereinbar miteinander wären. Oft überlappen sie. Das war ganz besonders der Fall, als sich die Volksidee entwickelt hat und Hand in Hand ging mit einer bürgerlichen Emanzipationsbewegung. Genau das sei das Problem, so Monique Scheer, Kulturwissenschaftlerin und Emotionsforscherin an der Universität Tübingen.
4: Man muss ganz genau hinhören, um zu verstehen, welche Variante gemeint ist,
1: findet sie und geht nochmal auf die Beispiele DDR 1989 und Pegida 2015 ein.
4: 1989 ruft man, wir sind das Volk, und meint diesen Demos, der nicht von einer kleinen, korrupten Elite regiert werden will, sondern sagen, wir wollen Volkssouveränität, wir wollen Emanzipation und Freiheit. Aber im Jahr 2015 gehen Leute auf die Straße und rufen wieder, wir sind das Volk, aber diesmal im Sinne des Ethnos, also als Aufruf zur Exklusion von Menschen, die sie als fremd definiert haben. Und dieser Begriff Volk erlaubt es, eine scheinbare Kontinuität zwischen der einen und der anderen Bewegung zu suggerieren, so als hätten die Menschen 1989 die Revolution quasi nur für die ethnisch Deutschen gewollt und umgekehrt, als würde man heute wieder von einer Diktatur unterdrückt werden. Und das ist eine Polemik, die die Zweideutigkeit dieses Begriffes auf ganz perfide Weise ausnutzt.
1: Diese Zweideutigkeit stellt einen immer wieder vor Herausforderungen. Klar ist, das Streben nach Unabhängigkeit im Namen einer ethnischen Gruppe hat die Landkarten der Welt geprägt. Allen voran die europäische.
4: Nach dem Ersten Weltkrieg befreien sich ja neue Nationen aus alten monarchistischen Reichen heraus. Da gilt das Prinzip der nationalen Selbstbestimmung oder auch die Überwindung der Diktaturen in der Sowjetunion. Das produziert auch neue Staaten, die sich nach Ethnien benennen.
1: Allein aus dem Zerfall der Vielvölkerstaaten Sowjetunion und Jugoslawien gingen mehr als 20 neue Staaten hervor. Und bis heute gibt es innen- und außenpolitische Kämpfe, für die das Argument der ethnischen Zugehörigkeit herangezogen wird. Beispielsweise im Ukraine-Krieg. Dabei stößt dieses Sich-Berufen auf das Volk als Ethnos bei modernen westlichen Demokratien mal auf mehr, mal auf weniger Sympathie. Relativ einfach scheint es noch zu sein, wenn indigene Völker oder ethnische Minderheiten Rechte einfordern, denn das wird im Allgemeinen als legitim betrachtet. In den meisten

0: Quellen aber ist das Geflecht aus Emanzipationsbestrebungen, Machtinteresse und kultureller Zugehörigkeit ziemlich komplex. Was denken die Menschen in Heidelberg auf der Straße darüber? Was ist Ihrer Meinung nach die Voraussetzung, um zu einem Volk zu gehören?
1: Ist doch ganz egal, wo jemand herkommt. Es kommt darauf an, fühlt er sich in der Gesellschaft, in der er lebt, zugehörig? Fühlt er sich wohl und kann er dementsprechend auch einen Beitrag für diese Gesellschaft leisten?
2: Es ist eine lebendige Sache, die sich auch ändert und wo jeder sich seine Ecke suchen kann, solange dem anderen nicht den Weg verstellt.
3: Warum sollte man bestimmen müssen, wer dazugehört? Warum nicht sagen können, wir können alle gemeinsam leben?
4: Ja, vielleicht die reingeboren wurden erstmal, ne? So als Volk. Und die anderen, die dann kommen, sind Gäste.
0: Nach Meinung der Kulturwissenschaftlerin Irene Götz ist eines klar.
5: Die Idee einer Einheit, einer homogenen Volksgemeinschaft ist ein Konstrukt.
0: Aber auf den Begriff des Volks zu verzichten, ist offenbar trotzdem nicht ganz so einfach. Auch im deutschen Grundgesetz ist immer wieder die Rede von ihm.
6: Abdelkratie. Ihr ahnt es, heute geht es um den Begriff Volk.
0: Im Auftrag der Bundeszentrale für politische Bildung hat sich auch der Kabarettist Abdel Karim mit dem Begriff Volk beschäftigt. Und zwar im Rahmen einer 10-teiligen Videoserie über die Grundlagen der Demokratie. Sie ist gleichzeitig informativ und unterhaltsam. Man kann sie sich auf der Homepage der Bundeszentrale anschauen.
6: Und wer gehört eigentlich zum deutschen Volk? Nein, das ist nicht Ansichtssache, sondern natürlich rechtlich geregelt. Fragen wir mal einen, der es wissen sollte. Erheben Sie sich.
0: Abdel Karim, Sohn marokkanischer Einwanderer, der sich auf seiner Homepage selbst scherzhaft der Marokkaner ihres Vertrauens nennt, ist in diesem Video der Moderator und schlüpft außerdem noch in unterschiedliche Rollen. Etwa in die eines Richters, der das deutsche Staatsbürgerschaftsrecht erklärt.
6: Im Namen des Volkes verlese ich hiermit aus dem Grundgesetz Artikel 116 Absatz 1. Deutscher im Sinne dieses Grundgesetzes ist vorbehaltlich anderweitiger gesetzlicher Regelung, wer die deutsche Staatsangehörigkeit besitzt. Setzen Sie sich.
0: Als Moderator führt er das dann noch ein wenig genauer aus und erläutert unter anderem, dass in Deutschland das Geburtsortprinzip Ius Soli gilt. Das besagt, alle, die in Deutschland geboren sind, besitzen die deutsche Staatsbürgerschaft, solange ein Elternteil mindestens 5 Jahre rechtmäßig hier lebt und ein unbefristetes Aufenthaltsrecht hat.
6: Du kannst hier nie rechtmäßig leben, weil du Türke bist. So sieht's doch aus.
0: Dieser Einwurf kommt von einem ausländerfeindlichen Mann, den Abdel Karim auch selbst spielt und dem er in der Rolle des Moderators antwortet.
6: Genau genommen Marokkaner. Ist doch dasselbe. Im Prinzip hast du recht, denn alle Menschen sind gleichwertig. So hast du es aber bestimmt nicht gemeint. Die Zugehörigkeit zum deutschen Volk hat rechtlich nichts damit zu tun, zu welcher ethnischen Gruppe ihr gehört.
0: Auch wenn in diesem Video ein scherzhafter Ton herrscht, es macht klar, rechtlich und auch politiktheoretisch betrachtet, versteht sich das deutsche Volk als Demos. Sprich, dazu gehört, wer die deutsche Staatsbürgerschaft besitzt.
6: Hossa.
0: Allerdings erhalten diese Staatsbürgerschaft nicht nur Menschen, die in Deutschland geboren sind oder hier längere Zeit leben, sondern automatisch auch alle Kinder von Deutschen, selbst wenn sie im Ausland zur Welt kommen. Hier kommt wieder das Ethnos-Prinzip ins Spiel, also Deutsch ist, wer von Deutschen abstammt. Dahinter steckt das sogenannte Jus Sanguinis, übersetzt Blutrecht. Bemerkenswert ist, dass in Deutschland bis 1999 allein dieses Abstammungsprinzip gegolten hat. Die Stärkung des Geburtsortsprinzips, Ius Soli, durch eine Staatsangehörigkeitsreform ist also relativ jung. Irene Götz.
5: Deswegen sind die Russlanddeutschen jetzt überspitzt formuliert Deutscher gewesen, obwohl sie woanders geboren sind, als die Türkin, die hier geboren ist, aber eben eine andere Abstammung hat. Und im Alltag war das Common Sense. Und die Idee des Demos, die wir eigentlich in einer postmigrantischen Gesellschaft oder in einer Gesellschaft mit sehr viel Zuwanderung brauchen, das hat in den Köpfen von vielen irgendwie nie so richtig Fuß gefasst.
0: Zuwanderung gab es unmittelbar nach dem Krieg vor allem von Deutschen aus Gebieten, die nicht mehr zu Deutschland gehörten, Ostpreußen etwa. Sie zu integrieren sei durchaus eine große Leistung gewesen, so Irene Götz. Aber letztendlich habe man, in Anführungszeichen, nur Deutsche aufnehmen müssen. Interessant dabei ist, dass die Zusammensetzung der deutschen Nachkriegsgesellschaft alles andere als vielfältig war.
5: Das Westdeutschland, die BRD, aber auch die DDR in den 50er Jahren des letzten Jahrhunderts waren homogenisiert worden. Im Nationalsozialismus, aber auch vorher schon im Kaiserreich. Und dadurch haben sich viele Menschen bis in die Gegenwart diese 50er Jahre so ein bisschen als Kuschelparadies bewahrt. Die Idee, Deutschland war immer schon weiß, deutschsprachig, Abstammung aus deutschen Gebieten, was auch immer das sein mag. Und man hat ein Stück weit vergessen, dass die Homogenität ein Produkt auch der Vertreibungen des Krieges war.
0: Diese ethnisch ziemlich homogene Gesellschaft veränderte sich mit der Zeit. Es kamen sogenannte Gast- und Vertragsarbeiter und Arbeiterinnen, Spätaussiedlerfamilien, Kriegsflüchtende und Asylsuchende. Eine Debatte darüber, wer zum deutschen Volk gehört bzw. gehören darf, gab es aber lange Zeit nicht. Dann kam die Wiedervereinigung und mit ihr eine Wiederentdeckung des Nationalen, meint die Kulturwissenschaftlerin Irene Götz. Es sei ein völlig anderes Wording in die Politik eingezogen.
5: Das Stichwort innere Einheit, das wurde in den Medien gehandelt. Es müssen zwei Länder, die ja eigentlich zusammengehören, die Deutschen Ost, die Deutschen West, ist ein Volk, das muss zusammenwachsen zu einer inneren Einheit. Es war ein richtiger, Hype um dieses Zusammenwachsen.
0: Fast zur gleichen Zeit, also in den frühen 1990er Jahren, gab es rassistische Brandanschläge auf die Wohnhäuser von Einwandererfamilien und Asylsuchenden.
5: In Mölln, Lichtenhagen, Halle, also diese Orte, die bekannt sind als Orte des Schreckens, wo plötzlich rechte Mobs die Asylbewerberheime angezündet haben. Und man sah, dass die Rechten damals noch zum Teil auch in Springerstiefeln und als Rechte erkennbar Land gewinnen.
0: Einheit und Vielfalt. Im Grunde genommen ist das das Spannungsfeld, in dem sich das Wort Volk bewegt. Und rechte Bewegungen bemühen sich um eine Deutungshoheit.
7: Der Afghane, der zu uns kommt, der hat noch sein Afghanistan. Und der Senegalese, der zu uns kommt, der hat noch seinen Senegal. Wenn wir unser Deutschland verloren haben, dann haben wir keine Heimat mehr.
8: Hier ist eine Bedrohung des Reiches, des europäischen Kontinents gegeben, die alle.
0: Was man hier hört, sind die Töne eines Zusammenschnitts aus Reden des thüringischen AfD-Politikers Björn Höcke und des NS-Propagandaministers Josef Goebbels. Der Zusammenschnitt stammt aus dem ARD-Fernsehmagazin Monitor und wurde erstmals 2015 gesendet. Im Januar 2024 wurde er nochmals ins Internet gestellt, nachdem ein Artikel des Recherchenetzwerks Korrektiv für große öffentliche Aufmerksamkeit gesorgt hatte. Die Überschrift dieses Artikels:
9: Geheimplan gegen Deutschland. Von diesem Treffen sollte niemand erfahren. Hochrangige AfD-Politiker, Neonazis und finanzstarke Unternehmer kamen im November in einem Hotel bei Potsdam zusammen. Sie planten nichts Geringeres als die Vertreibung von Millionen von Menschen aus Deutschland.
0: Korrektiv berichtete darüber, dass das zentrale Thema dieser Zusammenkunft die vermeintliche Bedrohung des abendländischen Volkes gewesen sei. Und dass die Vorstellung laut wurde, man könne diese Bedrohung abwenden, indem das Volk wieder homogener würde. Um das zu erreichen, kam der Begriff Remigration ins Spiel. Er bezeichnet ursprünglich die freiwillige Rückkehr von Migrantinnen und Migranten in ihr Herkunftsland. Durch die Verwendung im rechten politischen Diskurs verbindet sich damit inzwischen allerdings eher die Idee eines zielgerichteten Bevölkerungsaustauschs. Hunderttausende gingen auf die Straße, um gegen die Remigrationspläne zu protestieren. In Großstädten, aber auch in ländlich konservativen Kommunen wie etwa Moosbach im Odenwald. Dort hatten die Organisatoren unter dem Motto »Hier singt das Volk« zu einer Demonstration aufgerufen.
10: Liebe Leute, wir beginnen.
0: Mehr als 1000 Menschen nahmen an dieser Demonstration teil, die von zwei Chorleitern und dem grünen Mitglied Klaus Brauch-Düller organisiert worden war.
10: Ich habe gedacht, als das jetzt hier kam und wegen dieser Vereinnahmung von Heimat und wir sind das Volk und so, irgendwie muss man da was dagegen setzen, das nicht so wort- und kopflastig ist, und so ist es entstanden.
0: Inzwischen ist einiges passiert. Unter anderem haben einzelne Straftaten von Migranten die gesellschaftliche Debatte angeheizt über Zugehörigkeit und Abschiebung. Solche Taten nutzt die AfD und verknüpft sie mit Fragen zur aktuellen Einwanderungs- und Asylpolitik. Straftaten von Migranten oder von deutschen Staatsbürgern mit Migrationshintergrund werden von der Partei instrumentalisiert, um der Bundesregierung grundsätzliches politisches Versagen vorzuwerfen. Und als Grund für die Probleme Deutschlands wird genannt, dass die Interessen des deutschen Volkes vernachlässigt worden seien.
11: Und dann geht es natürlich ja im Zusammenhang mit Migrationsfragen oder auch mit der Frage jetzt mit Umgang von Integrationserfordernissen, schwingt natürlich der Volksbegriff auch mit.
0: So der Politikwissenschaftler Michael Haus, der an der Universität Heidelberg politische Theorie lehrt.
11: Und ich sag mal, auf der sehr rechten Seite des politischen Spektrums, ja, betreibt man natürlich das Geschäft, was ohnehin schon die ganze Zeit betrieben wurde, jetzt noch verstärkt. Man versucht den Volksbegriff ethnisch aufzuladen und im Grunde genommen einen Diskurs zu führen, wer gehört dazu und wer gehört nicht dazu, so ungefähr, ne?
0: Dabei betont er:
11: Auf einer bestimmten Ebene finde ich nicht problematisch zu sagen, ich mache einen Unterschied zwischen Demos und Ethnos. Und man kann natürlich sagen, ja, es gibt vielleicht auch sowas wie eine kulturelle Identität eines Volkes. Warum soll es das nicht geben?
0: Genauso übrigens, wie jemand sagen kann, dass er oder sie sich mehreren Kulturkreisen zugehörig fühlt, weil er oder sie mehrere Staatsbürgerschaften besitzt. Auf immer mehr Menschen trifft das zu. Im Zuge der verschärften Migrationsdebatte kommen allerdings Stimmen auf, die anzweifeln, ob die Liberalisierung des deutschen Staatsbürgerschaftsrechts eine gute Idee war. Ein Mann bei der Umfrage in Heidelberg etwa sagt:
4: Also ich finde zwar Vielfalt gut und es kommt Neues dazu, aber ich glaube, dass viele Leute, die dann die Deutschstaatsangehörigkeit noch dazu kriegen, dass die ein sehr starkes Gefühl eigentlich zu ihrem Heimatland haben und zu ihrer Staatsangehörigkeit und das halt so mitnehmen. Oh, große Fragen, was Sie da stellen.
0: Mehrere Studien deuten darauf hin, dass die Demokratie in Deutschland in einer Krise steckt. Laut einer Befragung im Auftrag der Friedrich-Ebert-Stiftung beispielsweise sind nur noch rund 49% tendenziell zufrieden mit ihr. Festgemacht wird diese Krise nicht nur am Erfolg populistischer Bewegungen, sondern etwa auch an der sinkenden Wahlbeteiligung und dem Misstrauen gegenüber der politischen Elite. Im Prinzip heißt das, dass ein Teil des Volks nicht mehr wie gewohnt mitmacht im Demokratiespiel. Politikwissenschaftler Michael Haus.
11: Die Legitimation von Herrschaft, das meint jetzt in einem umfassenden Sinne, politische Ämter zu erhalten, sie wahrzunehmen, Entscheidungen zu treffen, Gesetze zu formulieren, Recht zu sprechen. Die Legitimation davon beruft sich letztendlich auf das Volk. Und legitimationstheoretisch ist das ja, wenn wir davon ausgehen, dass wir in der Demokratie leben wollen, erstmal unverzichtbar.
0: Die Frage ist deshalb, wie schafft man es, eine Gesellschaft bzw. ein Volk zusammenzuhalten und angemessen zu repräsentieren? Wie integriert man das Thema Vielfalt und welche Rolle spielt der Ethnos-Begriff?
11: Es geht auf jeden Fall darum, welche Gemeinsamkeiten erforderlich sind, damit wir zusammen so etwas wie eine politische Gemeinschaft, die ein Zusammengehörigkeitsgefühl hat, bilden können. Und der Streit geht ja immer darum, ob man jetzt sagt, das sind vor allem die Institutionen, politischen und rechtlichen Institutionen, ob das sozusagen den Gemeinsamkeitskern bildet dafür, dass wir dieses Zusammengehörigkeitsgefühl haben, oder ob noch irgendwelche anderen Dinge hinzukommen müssen.
0: Die Tübinger Kulturwissenschaftlerin und Emotionsforscherin Monique Scheer beobachtet, dass populistische Bewegungen genau das anzubieten scheinen, ein Wir-Gefühl.
12: Weil dieses Wir-Gefühl ist eine sehr starke Emotion. Sie baut auf Vorstellungen von Zusammenhalt und Zugehörigkeit auf, aber dieser Zusammenhalt muss nicht per se exkludierend sein, und kann dieses Wir-Gefühl in einer sehr bestimmten und offenbar sehr effektiven Weise hervorrufen. Aber genau darüber müssen wir reflektieren. Was ist dieses Gefühl, das ich gerade habe? Woher kommt das und will ich das so?
0: Die Wissenschaftlerin, die nebenbei bemerkt Deutsch-Amerikanerin ist, geht davon aus, dass Emotionen in der Politik eine enorme Rolle spielen.
12: Die Forschung hat schon ein Teilgebiet entwickelt, das nennt sich Affective Citizenship, also Leute, die über affektive Staatsbürgerschaft forschen und sich mit dieser emotionalen Dimension der Staatsangehörigkeit oder Zugehörigkeit zu einem Staat, die sich damit beschäftigen. Und das habe ich auch ein bisschen gemacht, indem ich Einbürgerungszeremonien beobachtet habe, inklusive meine eigene, um zu sehen, mit genau welchen diskursiven, symbolischen, musikalischen Mitteln dieses Gefühl, Teil einer Gemeinschaft zu sein, hervorgebracht werden soll.
0: Scheer nennt das emotionale Praktiken. Und die Frage sei nicht nur, wie man sie instinktiv hervorruft, sondern auch gestaltet.
12: Und man kann das reflektieren und vielleicht mal eingreifen, kritisieren. Ich denke, man kann das auch wirklich proaktiv machen.
0: Auch Bundespräsident Frank-Walter Steinmeier hat sich mit der Frage beschäftigt, was politischen Kräften entgegengesetzt werden muss, die, Zitat, nationale Homogenität herbeiwünschen und sich davon die Lösung unserer Probleme versprechen. Zitat Ende. In seinem Anfang Mai 2024 erschienenen Essay »Wir« beschwört er einen demokratischen Patriotismus und eine Gesellschaft der vielen Identitäten. Das Wort »Volk« benutzt er nicht. Ist der Begriff also eventuell gar nicht mehr zeitgemäß? Und sollte man ihn am besten gar nicht mehr verwenden? Eine schwierige Frage, so die Münchner Kulturwissenschaftlerin Irene Götz. Und dann meint sie, ein Gedanke wert sei es schon, darüber nachzudenken, wie man mit denen in Kontakt bleibt, die Angst vor einem Kulturverlust haben.
5: Die Intellektuellen neigen immer dazu, und das meine ich jetzt, das sind wir in den Medien, in der Wissenschaft, die ein bisschen zu belächeln. Und vielleicht ist dieses Festhalten an rechtem Gedankengut, völkische Einheit, völkische Kultur, ich sage es jetzt mal bewusst so provokant, auch ein Stück weit so eine Rache an den Intellektuellen, die sozusagen ihnen scheinbar das eigene, was man irgendwie bewahren möchte, wegnehmen.
0: Ihre Tübinger Wissenschaftskollegin Monique Scheer meint,
12: ich würde die Finger davon lassen. Ganz ehrlich, ich kann mit dem Begriff Volk wirklich nichts anfangen. Was dahinter steckt, ist die gute Idee, dass wir eine Gemeinschaft sind, dass wir das brauchen und dass wir das auch genießen wollen. Wir wollen das genießen dürfen. Aber für mich ist Volk einfach immer noch so ideologisch aufgeladen. Das ist meines Erachtens nicht mehr rehabilitierbar.
0: Für den Heidelberger Politikwissenschaftler Michael Haus dagegen ist der Begriff genauso problematisch wie unverzichtbar.
11: Es wird sofort klar, wenn man sich vergegenwärtigt, wo überall der Volksbegriff ja auftaucht in einer wichtigen Funktion. Gerichte, die im Namen des Volkes ein Urteil sprechen. Das Grundgesetz, das davon ausgeht, dass sich das deutsche Volk eine Verfassung gibt, da steckt schon eine gewisse Emphase drin. Es ist ja auch eine bewusst eingesetzte Betonung, dass es hier um viel geht und dass jetzt was Bedeutendes passiert.
0: Begriffe nicht zu benutzen, weil sie schwierig sind, ist für Haus keine Alternative. Vielmehr gehe es darum, sie zu besetzen.
11: Mit einer Bedeutung, die nicht destruktiv ist, die eine Zukunft eröffnet für ein Projekt, das man dann ja normativ auch vertreten kann. Und das ist eine politische Arbeit, gesellschaftliche Überzeugungsarbeit, die geleistet werden muss. Und da geht es nicht darum, dass man irgendwie suggeriert, dass man jetzt eine Art Entscheidung ein für alle Mal treffen könnte, dass man jetzt einen Begriff abschafft oder so etwas. Also durch was sollte er denn ersetzt werden? Präambel des Grundgesetzes, ne? Das deutsche Volk gibt sich Kraft seiner verfassunggebenden Gewalt dieses Grundgesetz.
0: Sprich, Demokratie ohne Volk gibt es nicht. Und wohin sie steuert, liegt in der Souveränität der Wählerinnen und Wähler.
2: Ich bin der Souverän, genau, sowieso.
1: Also das Volk zusammen bestimmt ab, wer dann hoffentlich das umsetzt, was der Großteil des Volkes sich wünscht.
0: Das Wissen. Das Volk. Wer ist das eigentlich? Autorin und Sprecherin Martina Senghas. Redaktion Jeanette Schindler und Lukas Meyer-Blankenburg. Ein aktualisierter Beitrag aus dem Jahr 2024.
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15: Um 9 Uhr mit Janis Harnberg. Guten Morgen. In der Sturzflutregion in Nepal werden die ersten Todesopfer in Massengräbern beigesetzt. Aus Angst vor der Ausbreitung von Seuchen, so die Behörden. Lokale Medien berichten über heftige Kritik daran. Die meisten Opfer seien Hindus, ihre Tradition verlange eine Einäscherung. Aus dem Katastrophengebiet werden inzwischen offiziell 3.700 Gerettete gemeldet, sowie mindestens 900 Tote und 4.200 Vermisste. Asien-Korrespondentin Lena Bodewein berichtet.
16: Evakuierungen aus der Luft und Einsätze am Boden werden zurzeit durch schlechte Wetterbedingungen erheblich erschwert, durch Regen, Schlamm oder drohende Erdrutsche. Nepal hat offiziell spezialisierte ausländische Unterstützung angefordert. Chinesische Rettungsteams, die den Grenzkomplex zwischen Tibet und Nepal erreicht haben, berichten, dort nichts als Ruinen vorgefunden zu haben. Rettungs- und Bergungsarbeiten werden weiter gefährdet durch Stauseen, die durch weitere Erdrutsche entstanden sind.
15: Die US-Armee hat in der Nacht wieder Ziele im Iran angegriffen, erstmals seit Ende Juli. Ziel war die Insel Larak in der Straße von Hormus. Dort sollen iranische Revolutionsgarden den Abschuss von Raketen vorbereitet haben, die mit Seeminen bestückt waren. Als Reaktion griff der Iran zwei amerikanische Stützpunkte in Jordanien an. Nach den tödlichen Schüssen bei einem Techno-Festival in der Schweiz fahndet die Polizei weiter nach dem oder den Tätern. In der Nacht auf Sonntag waren im Kanton Aargau eine Italienerin getötet und 5 Menschen verletzt worden, darunter den Ermittlern zufolge auch eine Deutsche. Das Motiv ist nach wie vor unklar. Untersucht wird, ob es eine Amoktat, ein Anschlag oder eine Abrechnung im kriminellen Milieu war. Der Deutsche Mieterbund unterstützt eine Petition gegen steigende Mieten. Präsidentin Weber-Moritz sagte dem MDR, jeder dritte Miethaushalt in Deutschland sei mit den Wohnkosten überlastet. Insgesamt 7 Millionen Haushalte müssten fast ein Drittel ihres Einkommens fürs Wohnen ausgeben. In Berlin startet ein Bündnis heute eine Petition zum Stopp aller Mieterhöhungen für 6 Jahre und für einen Mietendeckel. Wirtschaftsforscher warnen, Vermieter hätten dann weniger Geld für Instandsetzung. Außerdem werde weniger gebaut. In der Nähe von Ulm beginnt heute Mittag mit einem Spatenstich der Ausbau der A8. Für alle, die dort täglich unterwegs sind, heißt das, es wird voller und geht langsamer voran. Und das für mehrere Jahre. Aus dem SWR-Studio Ulm berichtet Peter Schmidt.
17: Der 11 Kilometer lange Abschnitt zwischen der A8-Anschlussstelle Ulm-West und dem Kreuz Ulm-Elchingen ist einer der letzten mit nur 2 Fahrstreifen je Richtung. Die Fahrbahn stammt zum Teil noch aus den 30er Jahren, ist uneben, zu laut und laut Experten nicht mehr sicher genug. Dazu kommt, schon heute staut sich der Verkehr oft, weil immer mehr Autos und Laster unterwegs sind. Deshalb soll es dort künftig insgesamt 6 Fahrstreifen geben. Nach Angaben der zuständigen Autobahngesellschaft erfolgt der Ausbau in mehreren Etappen. Bis Ende 2031 sollen die Arbeiten größtenteils beendet sein.
15: In Rheinland-Pfalz gibt es 2 neue Landräte. Im Eifelkreis Bitburg-Prüm hat Nico Steinbach die Wahl gewonnen. Im ersten Wahlgang setzte sich der SPD-Kandidat mit absoluter Mehrheit durch. Er erhielt 50,9%. Bei der Stichwahl im Westerwaldkreis gewann der CDU-Kandidat Klaus Lütkefedder mit 60,6%. Gut 1,5 Jahre nach den verheerenden Bränden im Raum Los Angeles ist das deutsche Kulturhaus Villa Aurora wieder für die Öffentlichkeit zugänglich. Das ehemalige Exil des deutsch-jüdischen Schriftstellers Leon Feuchtwanger und seiner Frau, der Aktivistin Martha Feuchtwanger, in den Pacific Palisades, war zwar von den Flammen knapp verschont geblieben, musste aber aufwendig von Rauchspuren und Giftstoffen gereinigt werden. Im Oktober kommen wieder die ersten Stipendiaten in das Kulturdenkmal des deutschen Exils in Kalifornien. Seit 1995 werden in dem Haus Künstler und Schriftsteller gefördert. Die Feuchtwangers hatten dort deutschsprachige Immigranten wie Thomas und Heinrich Mann, Bertolt Brecht oder Charlie Chaplin zu Kulturveranstaltungen empfangen. SWR Nachrichten, Redaktion Andrea Schindler. Das Wetter für Baden-Württemberg und Rheinland-Pfalz: Ein Nordseetief bringt mäßig warme Luft. Die Vorhersage: heute Sonne und Wolken, ab mittags einzelne Schauer und vor allem im nördlichen Rheinland-Pfalz auch kurze Gewitter bei 19 Grad im Hunsrück und bis 26 Grad im Breisgau. Dazu teils stürmischer Westwind. In der Nacht klart es meist auf, Tiefstwerte 15 bis 9 Grad. Die Zeit, es ist 9.05 Uhr.
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18: Inseln. Wer denkt da nicht an Urlaub? Sonne, türkisblaue Wellen, die mal verspielt, mal stürmisch an den Strand branden. Seevögel schreien, der Wind braust in den Ohren und die Wogen klatschen Beifall. Inseln sind natürliche Klangräume und Schmelztiegel, in denen sich Musikstile verschiedenster Herkunft zu etwas unerhört Neuem mischen. Herzlich willkommen zu Die Insel, Klangoase und Sehnsuchtsort mit Jane Höck. Wenn wir in den Himmel blicken, stellen wir uns Götter vor. Wenn wir auf das offene Meer blicken, Inseln. Mit diesen Worten eröffnet Meleki Telek sein Buch von Inseln, die keiner je fand. Der Autor und Songwriter von den Shetlandinseln beschreibt, wie der weite Ozean seit jeher die menschliche Fantasie beflügelt. Für Gesellschaften, die am Meer leben, ist der Traum von anderen Ufern der natürlichste Traum überhaupt, so der Autor. Und weiter: Polynesier, Marsch-Araber, die alten Griechen und die Kelten. Sie alle haben sich Länder jenseits ihres Horizonts vorgestellt. Sie alle erzählen Geschichten von Inseln. In der Geschichte Europas schauen die Menschen vor allem nach Westen. Da, wo die Sonne glutrot im Atlantik versinkt, vermuten sie imaginäre Inselparadiese, auf denen sich das Leben von seiner leichten, tänzerischen Seite zeigt. Auf den britischen Inseln und Irland etwa ist der Glaube an Tiernanmuir weit verbreitet. Das ist die keltische Insel der ewigen Jugend, wo es keinen Schmerz, kein Alter, keine Krankheit und keinen Tod gibt. Auch die alten Griechen kennen das Konzept der glückselig machenden Inseln. Sie vermuten diese Inseln der Seligen, aber weiter südlich im Atlantik. Ist das die Heimstätte der Götter oder doch eher eine erträumte Insel für das Leben der Menschen nach dem Tod? Es gibt viele Erzählungen rund um diese elysische Idee am westlichen Rand der damals bekannten Welt. Manche sehen darin einen Hinweis auf das untergegangene mythische Inselreich Atlantis. In der Kartografie tauchen die Inseln des Glücks im späten Mittelalter direkt vor der Westküste Nordafrikas auf. Eine aus Feuer geborene Inselkette, die wahlweise Inseln der Seligen heißt oder auch des ganzjährig milden Klimas wegen Inseln des ewigen Frühlings. Sie gehören geografisch zu Afrika, politisch zu Europa. Die Islas Canarias, die Kanarischen Inseln.

Frei über den Canarios von Gaspar Sanz improvisierend machte die venezolanische Pianistin Gabriela Montero hier in SWR Kultur den Auftakt zu Inseln der Seligen. Kapitel 1 meiner Musikreihe über Inseln. Dabei lade ich zum Inselhopping über die Kanaren ein. Diese Inselkette im Atlantik spricht uralte Sehnsüchte an und lockt mit Vielfalt. Sowohl was Musik als auch Landschaften angeht. Es gibt türkisblaues Wasser wie in der Karibik, feine weiße oder auch brandschwarze Sandstrände, schroffe Vulkanlandschaften, sanfte Dünen mit Palmen, urwüchsigen Gebirgswald und den mit 3718 Metern höchsten Berg Spaniens, dem Pico del Teide auf Teneriffa. Ich bin der Schatten eines Mandelbaums, Vulkan, Salpeter und Lava. Verteilt auf 8 Felsen schlägt der Puls meiner Seele. Ich bin Vergangenheit und Zukunft, das leuchtende Herz von Inseln, die im Licht des Morgens erwachen und auf der Welle der Hoffnung segeln. So stellen sich im Himno Canario, der offiziellen Hymne der Kanaren, die bewohnten Inseln Teneriffa, Gran Canaria, La Palma, Fuerteventura, Lanzarote, La Gomera, El Hierro und La Graciosa selbst vor. Hier tun das nun die Sänger des kanarischen Ensembles Vocal Siete. Die Melodie liefert der von Teobaldo Poa im 19. Jahrhundert bearbeitete Wiegengesang Aroro aus seinen Cantos Canarios. Den Text hat der kanarische Timbre-Spieler und Dichter Benito Cabrera verfasst. Vocal Siete machen daraus eine moderne, originelle A-Cappella-Version.

Im 21. Jahrhundert sind die Kanaren längst ein Touristenmagnet. Jedes Jahr strömen so viele Menschen aus aller Welt auf die Inseln, dass die unter der Last des Anstroms zu ächzen beginnen. Vor allem, weil die Besucher nicht nur im Sommer kommen. Die ganzjährig milden Temperaturen laden digitale Nomaden, Kreativschaffende und Ruheständler dazu ein, hier zu überwintern. Einer der ersten, der das im 19. Jahrhundert vormacht, ist der französische Komponist Camille Saint-Saëns. Gran Canaria wird in der zweiten Hälfte seines extrem langen Lebens zeitweise zum Hauptwohnsitz. In seinen Briefen schwärmt er vom wunderbaren Klima und lässt sich auch musikalisch von Gran Canaria inspirieren. In Les Cloches de las Palmas von 1899 etwa imitiert er das charakteristische Glockenläuten der Kathedrale Santa Ana. Diesen hypnotischen Klang, der von der Hauptstadt Las Palmas übers Meer fliegt, interpretiert hier in SWR Kultur der französische Pianist Bertrand Chamaillou.

Gran Canaria ist die vielfältigste der Kanarischen Inseln. Sie wird auch als Mini-Kontinent bezeichnet und hat dem Archipel der Legende nach seinen Namen geschenkt. Als die Römer die Inseln im 1. Jahrhundert vor Christus erreichen, leben dort angeblich so viele Wildhunde, dass die Ankömmlinge dem Eiland spontan den Namen Canaria verpassen. So zumindest berichtet es der römische Autor Plinius. Canaria leitet sich von Canis, dem lateinischen Wort für Hund, ab. Nach dieser Interpretation sind die Kanaren also die Hundeinseln. Als Camille Saint-Saëns im 19. Jahrhundert nach Gran Canaria kommt, bringt er eine unglaubliche Neugier auf die Insulaner, auf ihre Kultur und ihre Musik mit. Er erkennt schnell, dass es hier Instrumente, Rhythmen und Melodien gibt, die er aus einem anderen Kulturkreis kennt, den er ebenfalls sehr liebt. Die Berbervölker Nordafrikas. Sie selbst nennen sich Amazigh, freie Menschen. Um das 1. Jahrhundert nach Christus herum, als die Römer ihre Stützpunkte auf den Kanaren errichten, landen die Vorfahren dieser freien Menschen Nordafrikas vermutlich ebenfalls auf dem Archipel direkt vor ihrer Haustür. Spuren davon finden sich unter anderem im Aroro, dem jahrtausendealten Gesang, mit dem Säuglinge und Kleinkinder bis heute in den Schlaf gewiegt werden. Der Aroro, der ab 711 nach Christus mit den Arabern auch auf die Iberische Halbinsel gelangt, ist heute selbst in Südamerika und in der Karibik verbreitet. Der Begriff leitet sich, so die These, vom Berberwort Ararau ab und bedeutet Neugeborenes oder Kind. Auf der Insel Gran Canaria findet jedes Jahr im Frühjahr im nahen grünen Hinterland der Inselhauptstadt das große Amazigh-Kultur- und Musikfestival der Gemeinde Santa Brígida statt. Hier ist auch die Sängerin Raquel Molina schon aufgetreten. In ihrem Konzertprogramm Raíces Wurzeln singt sie in der Sprache der Amazigh und erinnert damit an das vergessene kulturelle Erbe der Guanchen, der Urkanarier mit Wurzeln in der Berberkultur Nordafrikas.

0: Der Arorô, der tief in der Kultur der Kanaren verwurzelt ist und auf jeder Insel ein bisschen variiert, liefert auch die Melodie zur offiziellen Hymne der Kanaren, die wir als A Cappella-Version bereits gehört haben. Das alte Erbe der Guanchen ist den Kanariern also bewusst und wird inzwischen auch stolz gepflegt. Denn die Urkanarier sind ein äußerst geheimnisvolles Volk. Wie sind sie auf diesen paradiesischen Inseln im Atlantik gelandet? Wurden sie, so eine These, vielleicht als Sklaven oder Gefangene der Römer hierher verbannt? Haben Völkerwanderungen von Osten und auch von Süden so viel Druck auf die Bewohner Nordwestafrikas ausgeübt, dass sie nach neuem Wohnraum jenseits des Kontinents gesucht haben? Aber warum kennen die Guanchen dann keine Schiffe? So gibt es zwischen den einzelnen Inseln über Jahrhunderte hinweg keinerlei Kontakt. Fragen über Fragen, auch weil die Guanchen über keine bislang bekannte Schriftsprache verfügen. Spuren haben sie dennoch hinterlassen. Einbalsamierte Mumien, farbig ausgemalte Höhlen mit rätselhaften geometrischen Formen und seltsam bis heute nicht entschlüsselten Steinritzungen. Sogar Hinweise auf frühes Musikschaffen gibt es in Form von Lithophonen. Das sind natürliche, teils auch bearbeitete Klangsteine oder ganze Felsformationen, Stalagmiten, Stalaktiten und auch Felslamellen etwa, die wie eine Art Steinxylophon mit Schlagstöcken oder faustgroßen Steinen bespielt wurden. Auf den Kanaren finden sich Lithophone oft an Orten, die mit Campana, dem spanischen Wort für Glocke, verbunden sind. Deshalb, weil der Ton der uralten steinernen Klangskulpturen, die Spanier, die ab dem frühen 15. Jahrhundert die Kanaren für sich einzunehmen beginnen, an hellen und auch dunklen Glockenklang erinnert. Neben den Lithophonen gibt es auch einige wenige Aerophone. Dabei werden Steine oder hohle Felsblöcke durch ein kleines Loch angeblasen. Das klingt dann wie das Schneckenhorn, eine Naturtrompete aus dem Meer. Ein Team um den Archäologen Ivan González Gómez hat 2021 auf Teneriffa mit der Suche nach Litho und Aerophonen aus der Zeit der kanarischen Ureinwohner begonnen. Er glaubt, dass die steinernen Klangskulpturen bei rituellen Zeremonien eingesetzt wurden und auch zur Kommunikation dienten. Als Austausch zwischen Hirten, aber auch als Warnung vor Gefahr, bei Wetterumschwüngen oder bei kriegerischen Auseinandersetzungen. Im Süden Teneriffas, wo Urlauber sich an den feinen weißen Sandstränden in der Sonne ahlen oder als Surfer über die Wellen des Meeres jagen, erscheinen Kampf und Krieg heute geradezu surreal. Hat es aber in der Geschichte der Insel gegeben. Teneriffa ist im ausgehenden 15. Jahrhundert die letzte und größte Kanareninsel, die noch nicht unter spanischer Kontrolle steht. Das soll sich 1494 ändern, ein erster Eroberungsversuch aber scheitert. Die Guanchen im gebirgigen Norden widersetzen sich überraschend hartnäckig. Das ist kein Zufall. Im Norden, wo der Bergwald sich bis ans Meer zieht, gibt es für Landwirtschaft und Viehhaltung kaum Raum. Die Guanchen des Nordens überfallen deshalb regelmäßig die Viehherden ihrer Nachbarn im Süden. Sie sind kampfgewohnt und nicht gewillt, ihre Freiheit aufzugeben. Doch die militärische Überlegenheit der Spanier ist zu groß. Wer in der Schlacht von 1496 nicht fällt, wird unterdrückt oder als Sklave in ferne Länder verkauft. Zwar sind auf den Kanaren weder Gold noch Silber zu holen, doch mit Gran Canaria als Stützpunkt im Atlantik wird die Inselkette zum Sprungbrett in die neue Welt. Daher rührt die kanarische Saudade, das Fernweh, das aufs Meer hinauszieht und gleichzeitig die Sehnsucht der Emigranten nach ihren geliebten Inseln im Atlantik. Davon erzählt auch der Klassiker Nube de Hielo, Wolke aus Eis, von Benito Cabrera, Komponist und Timple-Virtuose, der auf Teneriffa lebt, aber in Venezuela geboren wurde und seine Jugend auf Lanzarote verbracht hat. Der Maestro zupft die Timple. Die Mini-Gitarre, die oft mit der Ukulele verwechselt wird, ist das Nationalinstrument der Kanaren. Es singen Jago Melian, es spielt und singt die große kanarische Folkgruppe Los Sabandeños.
1: Abuelo, abuelo, ven, mira lo que estoy haciendo.
2: Hola, mi niña, ¿qué estás haciendo?
1: Estoy pintando algo para ti. Mira, nubes, nubes y más nubes.
2: ¡Ay, con sombras al mar! Yo también pintaba nubes cuando tenía tu edad.
1: Sí, abuelo. Mamá me lo contó y me dijo que tú le enseñaste a pintar esas nubes. Y también me contó lo triste que se puso cuando te fuiste a otro país en busca del pan.
2: Sí, mi niña. Yo fui emigrante, como tantos y tantos canarios. Pero siempre recordaba esa nube porque era distinta a todas las que veía. Porque era una nube canaria, canaria. Porque mi nube olía a brezo y salitre.

Im Text zu Nube de Iello, den Andres Molina später erst hinzugefügt hat, unterhält sich ein Großvater mit seiner Enkelin. Die Kleine malt Wolken, die Schatten aufs Meer werfen, so wie es der Großvater früher getan hat, wenn er sich nach seiner Heimatinsel Teneriffa sehnte. Er steht für die vielen Auswanderer, die die Kanarischen Inseln nicht vergessen können. Sinnbild für ihre Sehnsucht ist die dicke graue Wolke, die oft über dem Gipfel des Pico del Teide von Teneriffa hängt und den Geruch des Ozeans und des Fernwehs quasi schon in sich trägt. Wolken und Teneriffa passt auf den ersten Blick nicht zusammen. Aber Süden und Norden der Insel sind zwei Welten. Ich erinnere mich an eine Reise im Januar, die mein damaliger Partner geplant hatte. Mit Hotel, Pool, Strand, Meer und Party direkt vor der Nase. Uff, meins ist das nicht. Ich bin unglücklich, bis wir auf die Idee kommen, uns Motorräder auszuleihen. Die Fahrt ins Gebirge und am Pico del Teide vorbei ist surreal, traumschön und eisig kalt. Unten im Süden Sonnenschein und Badewetter, hier Schnee, Eis und Stille. Diese Einsamkeit am Pico del Teide und die Wolken haben Benito Cabrera einst zu Nube de Iello inspiriert. Die niedrig hängenden grauen Wolken können urplötzlich auftreten, auch über Gran Canarias Inselhauptstadt Las Palmas. Die Insulaner nennen das Wetterphänomen liebevoll Panza de Burro, Eselsbauch. So heißt auch der Roman der jungen Autorin Andrea Abreu. Im Deutschen wird daraus so forsch, so furchtlos. In dieser wunderbar dreckig erzählten Coming-of-Age-Story ist die Insel der Seligen nur für die Touristen da, nicht für die Insulaner in den Bergen. Die leben direkt unter dem Vulkan, sehen oft tagelang die Sonne nicht. Vom Schickimicki-Partyleben mit Sonne, Strand und Meer können junge Menschen in Teneriffas Bergdörfern nur träumen. Was ihnen als Erwachsene blüht, wissen sie jetzt schon. Sie dürfen für die Touristen Kellnern ihren Dreck wegräumen oder auf dem Bau neue Feriendomizile hochziehen. Das Buch ist sehr lebendig und amüsant geschrieben, aber oft auch sehr schmerzhaft zu lesen. Wenn wir hier in SWR Kultur Teneriffa jetzt verlassen, tue ich das mit gemischten Gefühlen. Ich verstehe gut, dass viele Kanarier das Gefühl haben, Fremde auf ihrer eigenen Insel zu sein, auch wenn sie vom Tourismus leben. Schwierig. Die junge Komponistin und studierte Perkussionistin Candelaria Dorta aus Santa Cruz de Tenerife gibt uns jetzt ein bisschen Zeit zum Nachdenken. In ihrem Stück

spüren Sie auf dieser kurzen Überfahrt von Teneriffa nach La Gomera das Schaukeln der Wellen, das Kreischen der Seevögel, das Seufzen der Bootsplanken und das Rauschen des Windes? Das kanarische Kammermusiktrio macht das ziemlich eindrucksvoll. Die Pianistin etwa streicht, während sie mit der linken Hand spielt, mit einem Holzstab über die Tasten. Die Frau am Violoncello klopft auf den hölzernen Instrumentenkorpus und lässt den Bogen mal seufzend, mal kreischend über die Saiten rutschen, während der Klarinettist mit Pustgeräuschen den Wind imitiert. Und jetzt sind wir endlich da, auf La Gomera. Das ist ein Ort, wo die Menschen wie Vöglein zwitschern. Behauptet zumindest der französische Weltenbummler Féloche über die Heimat seines Ziehvaters, die er als Kind auch selbst besucht hat und nun schwärmerisch mit Samtpfeifsprache El Silbo besingt.

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1: El Silbo von der Insel La Gomera gehört zu den wenigen originären Pfeifsprachen, die es heute auf unserem Planeten noch gibt. Sie wurden und werden nach wie vor benutzt, um Botschaften über große Entfernungen hinweg zu verschicken und zu empfangen. Auf diese Weise kommunizieren heute noch abgelegene Dörfer in Mexiko, Bolivien, Brasilien, Nepal, der Türkei, Frankreich, Griechenland und Afrika miteinander. Jeder Ort hat seine ureigene Pfeifsprache entwickelt, mit eigener Kodierung und eigener Geschichte. Auf La Gomera fliegen die virtuosen Pfiffe von El Silbo schon seit den Zeiten der Guanchen zwischen den hohen Inselbergen hin und her. Das Pfeifen auf den Fingern imitiert im Ursprung in vereinfachter Form ihre Sprache, heute das

Als Silbo dient zur Begrüßung und zum Abschied. Der Hirte ruft damit nach Kollegen und nach seinen Tieren. Und El Silbo wurde auch im Kampf gegen Eroberer und Unterdrücker eingesetzt. Heute enthält so eine Pfeifmelodie vielleicht eine Einladung zum Rendezvous oder zum Essen mit Freunden. Mit seinem Song El Silbo im Gepäck hat Filoche den Sehnsuchtsort seiner Kindheit noch einmal besucht. Daraus ist ein wirklich berührender Kurzfilm entstanden. Filoche trifft die alte Familie und nimmt Pfeifunterricht in der Schule. Er musiziert mit den Kindern der Gemeinde und mit Künstlern der Insel. Dabei baut er auch die typischen Holztrommeln von La Gomera und von der Nachbarinsel El Hierro mit in seinen Song ein. Genauso wie die großen Chacaras, Gefäßklappern aus Holz oder Knochen. Die Gemeinschaft ist begeistert, dass Filoche ihren Silbo Gomero mit seinem Song in alle Welt hinausträgt und neugierig macht auf diese Pfeifsprache, die zum Schulunterricht dazugehört und seit 2009 sogar zum immateriellen Kulturerbe der UNESCO zählt.

Die spanische Cellistin und Komponistin Andrea Casarrubios hat sich vom faszinierenden Pfeifgesang der Insel La Gomera zu einem Duett für Cello und Klavier inspirieren lassen und in ihrem Silbo auch traditionelle Tänze und Rhythmen von La Gomera verarbeitet. Neben Andrea Casarrubios am Cello spielte die Französin Odria Bela Klavier. Während El Silbo, die uralte Pfeifsprache der Guanchen, bis heute lebendig ist, tun wir uns schwer damit zu rekonstruieren, wie ihre Musik geklungen haben könnte. Dass wir heute überhaupt eine ungefähre Vorstellung von der Musikkultur der Guanchen haben, verdankt sich kurioserweise dem Umstand, dass die Spanier angeblich geradezu vernarrt sind in einen feurigen Inseltanz. Den exportieren sie als Canario aufs europäische Festland und lösen damit ein regelrechtes Tanzfieber aus. Vielleicht wirkt da ja auch ein bisschen das uralte Versprechen von den Inseln der Seligen nach. Hier in SWR Kultur begeistern nun Jordi Savall und sein Ensemble mit dem traditionellen Tanzmotiv der Kanaren. Musik.

Neben dem Canario exportieren die Spanier übrigens auch die hübschen Kanarienvögel mit großem Erfolg nach Kontinentaleuropa. Spanische Mönche sind die ersten, die den Vogel mit dem melodischen Gesang züchten und als Luxusgut an Königshäuser und Adelshöfe verticken. Von dort aus treten sie als sogenannte Zuckervögel ihren Siegeszug durch Europa an. Sie verzaubern die Menschen und bezirzen auch Komponisten wie Wolfgang Amadeus Mozart etwa oder Georg Philipp Telemann. Mir gefallen die Piccoloflöten besonders gut, die in Tschaikowskis Märchenballett Dornröschen den feenhaften Gesang der Vögel von den Kanarischen Inseln imitieren.

Während im goldenen Käfig die geflügelten Botschafter der Kanaren ihr schönstes Lied zwitschern, vollführen Tänzerinnen und Tänzer auf höfischem Parkett den unbeschwerten Canario bzw. die Canarie. Dieser Paartanz im Dreiviertel- oder Sechsachteltakt ist vom 16. bis ins 18. Jahrhundert hinein der Renner an europäischen Adelshöfen. Der Tanz bezirzt mit leichtfüßigen Sprüngen und energischem Stampfen von Fuß oder Hacke. So wie die wunderbar melodisch singenden Kanarienvögel soll auch der Canario seinen Ursprung auf den Kanarischen Inseln haben. Große Tanzmeister wie Jean-Baptiste Lully zähmen den lustvoll hüpfenden Inseltanz. Am Hof des Sonnenkönigs baut er den Canario sogar ins Hofballett mit ein. Und das klingt dann beim französischen Barockkomponisten und Flötisten Michel de la Barre ganz ähnlich wie der Gesang der Kanarienvögel. Musik.

ob der auch Canary genannte Canario tatsächlich in authentischer Form den Sprung vom Strand aufs höfische Parkett geschafft hat oder doch eher ein Exotismus europäischer Komponisten ist, das lässt sich heute nicht mehr so genau sagen. Sicher aber ist eins: Der Sound der Kanaren ist so vielseitig wie die Inseln selbst. Ihre geografische Lage mitten im Atlantik sorgt für Einflüsse von allen Seiten. Wir hören Anklänge an den wehmütigen portugiesischen Fado und die lebhaften Tänze Spaniens. Es pulsieren die Rhythmen Südamerikas und Westafrikas, der vermuteten Urheimat der Guanchen. Und ganz nebenbei hat sich auch eine lebhafte, vom Esprit der Inseln geprägte klassische Nische entwickelt. Mit einer Vertreterin aus diesem Bereich möchte ich Kapitel 1 meiner Musikreihe über Inseln nun ausklingen lassen. Mit Laura Vega von Gran Canaria und dem letzten Teil ihrer Trilogie Paraísos Perdidos, verlorene Paradiese. Das Stück ist nach eigenen Angaben der Künstlerin durch El Rayo Verde, ein Gemälde des grankanarischen Malers Antonio Padrón, inspiriert. Der Meister der indigenen Inselmalerei hat im grünen Lichtstrahl eine magische Situation am Meer eingefangen. Im kubistisch anmutenden Stil sehen wir eine in türkisfarbenes Licht getauchte Frau. Sie steht am Meer und winkt, vermutlich zum Abschied, ihrem Mann nach. Das Schiff selbst ist unsichtbar, dafür fliegen große dunkle Seevögel auf. Seestern und Korallen deuten die Tiefe des Meeres an. Das grüne Leuchten, das im Bild die Frau umfängt, ist übrigens ein real existierendes optisches Phänomen, das über dem Atlantik immer mal wieder sekundenlang bei Sonnenauf- oder Untergang am oberen Rand der Sonne aufblitzt. Laura Vega versucht mit ihrer Musik die magisch-paradiesischen Landschaften der Kanaren einzufangen. Diese besondere Atmosphäre, die Urlauber aus aller Welt anlockt und nach der sich all diejenigen zurücksehen, die aus welchem Grund auch immer auswandern mussten. Im Werk selbst schimmert auch immer wieder kanarische Folklore durch. Die Melodie des Aroro etwa klingt an und auch der dunkelperkussive Ton der Gefäßklappern Chacaras und des Tambor Gomero blitzt auf. Hören Sie selbst, wenn sich die Inseln der Seligen ein letztes Mal musikalisch entfalten, im Spiel von Nestor Enriquez, Adriana Ilieva, Carlos Rivero und José Luis Castillo.

0: Ein Ausschnitt aus den Paraísos Perdidos der gran kanarischen Komponistin Laura Vega setzte den Schlusspunkt unter Inseln der Seligen, Teil 1 meiner Musikreihe über Inseln. Nach dem Inselhopping über die Kanaren setzen wir in Folge 2 mit den Spaniern zum großen Sprung über den Atlantik an und entdecken dort die verrückte Klangvielfalt des karibischen Inselreiches Curaçao. Mein Name ist Janne Höck. Dankeschön fürs Zuhören. Wir treffen uns hoffentlich wieder beim afro-euro-karibischen Rendezvous auf Curaçao.
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2: Um 10 Uhr mit Janis Hahnberg. Der sächsische Ministerpräsident Kretschmer hält eine Koalition der CDU mit den Linken im Nachbarbundesland Sachsen-Anhalt für ausgeschlossen. Im gemeinsamen Morgenmagazin von ARD und ZDF sagte er, die inhaltlichen Differenzen seien zu groß. Mit Blick auf die hohen Zustimmungswerte für die AfD mahnte der CDU-Politiker, man müsse sich fragen, warum die Menschen so unzufrieden seien.
3: Wir reden immer über den Umgang mit der AfD und nicht über die Gründe. Wir müssen jetzt anfangen, in der Tat die Demokratie zu verteidigen, nicht rechts und links stigmatisieren, wenn uns Meinungen nicht gefallen, sondern uns dem zuwenden, was aus Sicht der Bevölkerung notwendig ist. Die Menschen wollen, dass es eine größere Freiheit gibt, eine größere Dynamik, und dafür sollten wir eintreten. So verteidigen wir die Demokratie am besten und kommen auch wieder zu anderen Wahlergebnissen.
2: In Sachsen-Anhalt wird kommenden Sonntag ein neuer Landtag gewählt. In den Umfragen führt die AfD deutlich. Die Unternehmen in Deutschland planen keine deutliche Steigerung ihrer Investitionen in den Klimaschutz. Das geht aus einer Umfrage des Münchner IFO-Instituts hervor. Demnach flossen im vergangenen Jahr durchschnittlich 9,3% der Investitionen in Klimaschutzmaßnahmen im eigenen Betrieb. Für die nächsten beiden Jahre rechnen die Unternehmen mit einem Anteil von etwas über 10%. Den IFO-Forschern zufolge ist es denkbar, dass trotz des steigenden Bedarfs an Klimaschutzinvestitionen die Unternehmen wegen gesunkener Wettbewerbsfähigkeit und gestiegener geopolitischer Risiken andere Prioritäten gesetzt haben. In den USA treffen sich ab heute die Finanzminister der größten Industrie- und Schwellenländer, der G20, um über die Lage der Weltwirtschaft zu beraten. Bundesfinanzminister Klingbeil sagte vor dem Treffen, globale Unsicherheiten seien Gift für die wirtschaftliche Entwicklung. Der SPD-Politiker hat die USA erneut aufgefordert, den Krieg gegen den Iran zu beenden. Erstmals seit Ende Juli haben die US-Streitkräfte wieder Ziele im Iran angegriffen. Nach US-Angaben wurden Minenlegeeinheiten der iranischen Revolutionsgarden bombardiert, die eine unmittelbare Bedrohung in der Straße von Hormus dargestellt hätten. Der Iran reagierte mit Angriffen auf US-Stützpunkte, unter anderem in Jordanien. Von der Sturzflut im Himalaya zwischen Nepal und Tibet werden jetzt offenbar auch Todesopfer im benachbarten Indien angeschwemmt. Nach Behördenangaben wurden im nördlichen Bundesstaat Uttar Pradesh 17 Leichen aus Flüssen geborgen. Man gehe davon aus, dass es sich um Opfer aus der Katastrophenregion handelt. Von dort werden inzwischen insgesamt mindestens 900 Tote und 4200 Vermisste gemeldet. Befürchtet wird, dass hunderte Menschen in unterirdischen Wasserkraftwerksbaustellen eingeschlossen oder verschüttet sind. Fast 30.000 Kinder zwischen 6 und 14 Jahren in Baden-Württemberg haben eine Lernschwäche. Das sei in dieser Altersgruppe ein Anteil von 3%, teilte die Krankenkasse Barmer auf Basis von Zahlen aus dem Jahr 2024 mit. Aus der Nachrichtenredaktion Matthias Breitinger.
4: Den Angaben zufolge hat der Anteil von Kindern mit Lernschwäche in den letzten 20 Jahren zugenommen. 2005 lag die Quote in Baden-Württemberg nur bei 2,4%. Jungen haben laut der Barmer deutlich häufiger Probleme beim Lesen, Schreiben oder Rechnen als Mädchen. Bei neuen Verhaltensauffälligkeiten nach Schulbeginn sollten Eltern einen Kinderarzt aufsuchen, rät Barmer Landesgeschäftsführer Plötze. Gleichzeitig mahnte er zur Besonnenheit, nicht jedes Kind, das zum Beispiel später anfängt zu sprechen, habe eine Lernschwäche, so Plötze.
2: Der diesjährige Sommer war laut vorläufigen Zahlen einer der wärmsten seit Beginn der Wetteraufzeichnungen. Vom Deutschen Wetterdienst heißt es, außergewöhnlich seien die Extreme. Die Hitzewelle Ende Juni habe Dimensionen erreicht, die bislang in Deutschland nicht beobachtet wurden. Dafür sei vor allem der von Menschen gemachte Klimawandel verantwortlich. Die komplette Sommerstatistik stellt der DWD heute Mittag vor. SWR Nachrichten. Redaktion Andrea Schindler. Das Wetter für Baden-Württemberg und Rheinland-Pfalz. Ein Nordseetief bringt mäßig warme Luft. Die Vorhersage: heute Sonne und Wolken, ab mittags einzelne Schauer und vor allem im nördlichen Rheinland-Pfalz auch kurze Gewitter bei 19 Grad im Hunsrück und bis 26 Grad im Breisgau. Dazu teils stürmischer Westwind, in der Nacht klart es meist auf, Tiefstwerte 15 bis 9 Grad. Die weiteren Aussichten: morgen und Mittwoch teils sonnig, teils wolkig und meist trocken, wenig Temperaturänderung. Die Zeit, es ist 10.05 Uhr.
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5: Einen schönen guten Tag. Mein Name ist Ulla Zierau. 31. August, Montag. Und wir wagen mal einen Blick in die Zukunft, in den September mit Andreas Tagmanns September Intermezzo.

Das litauische Kammerorchester mit dem September-Intermezzo von Andreas Tarkmann. Treffpunkt Klassik in SWR Kultur. Wir schauen heute nach München zum ARD-Musikwettbewerb. Dort hat die Jubiläumsausgabe begonnen. 75 Jahre. Und rund 180 Musikerinnen und Musiker aus 32 Ländern messen sich dann dort in den Kategorien Fagott, Orgel, Schlagzeug und Streichquartett. Das ist eines unserer Themen. Außerdem erinnern wir an den italienischen Belcanto-Dirigenten Antonio Fogliani. Er ist am Wochenende im Alter von nur 50 Jahren an den Folgen einer Krebserkrankung gestorben. Germaine Taillefer, sie hat die nächste Musik geschrieben, die französische Komponistin. Sie nennt ihr Werk Petite Suite und die beginnt mit einem Prélude, dann folgt eine Sizilienne und im dritten Satz heißt es Les Filles de La Rochelle, die Mädchen von La Rochelle, und das ist ein altes Seemannslied.

Die Petite Suite von Germaine Taillefer mit dem SWR-Sinfonieorchester unter der Leitung von François-Xavier Roth. Der ARD-Musikwettbewerb ist seit 75 Jahren eine der top international relevanten Adressen in Sachen Wettbewerb. Viele große Namen haben hier ihre Karriere gestartet, in jüngerer Zeit Lukas Sternert oder das Amelio-Trio. Die Gewinnerinnen und Gewinner werden nach dem Wettbewerb dann von den ARD-Rundfunkanstalten zu Kammermusikkonzerten, zu Festivals, wie zum Beispiel zu den Schwetzinger SWR-Festspielen oder zu Orchesterkonzerten eingeladen. Die südkoreanische Sopranistin Sumi Wang, 2012 hat sie in München den zweiten Preis ersungen und im Jahr darauf war sie dann beim Preisträgerkonzert des Radio-Sinfonieorchesters Stuttgart des SWR und hat dann mit ihnen zusammen, mit dem Orchester zusammen, die Juwelenarie der Margarete aus Gounods Oper Faust gesungen.

0: Sumi Wang hier mit dem Radiosinfonieorchester Stuttgart des SWR unter der Leitung von Clemens Schuld. 2013 ist das gewesen und ein Jahr zuvor hat die südkoreanische Sopranistin den zweiten Preis im Fach Gesang beim internationalen Musikwettbewerb der ARD erlangt, sich ersungen. Heute singt sie auf Bühnen international und lehrt Gesang in Seoul, in ihrer Heimat. Der ARD-Musikwettbewerb, einer der wichtigsten Klassikwettbewerbe, feiert dieses Jahr also sein 75-jähriges Bestehen. Vier Fächer sind es, in denen rund 180 Musizierende um die begehrten Preise ringen. Und den Auftakt machte am vergangenen Wochenende die Orgel. Ulrich Möller-Arnsberg hat vorab Stimmen zum Wettbewerb gesammelt.
1: I heard about this competition quite a long time ago.
2: Ich weiß von dem Wettbewerb seit langer Zeit. Jetzt hat sich mein Traum daran teilzunehmen erfüllt, sagt William Fielding. Der 27-jährige englische Organist studiert am Pariser Konservatoire. Das abgewetzte Leder an seinen Orgelschuhen, mit denen er über die Fußpedale gleitet, zeugt von intensiver Vorbereitung seines Programms. Als zweiter Kandidat von 20 Teilnehmern im Fach Orgel spielt er in der ersten Runde im großen Saal der Münchner Musikhochschule und sieht das als große, einmalige Chance. "15 Jahre war die Orgel nicht mehr beim ARD-Musikwettbewerb aufgerufen. Mit Fagott und Schlagzeug sind zwei Kategorien dabei, die nur alle 7 Jahre auf dem Programm stehen. Nur die Kategorie Streichquartett als besonders beliebtes Ensemblefach kommt häufiger vor. Für Merit Forster, künstlerische Leiterin des Wettbewerbs, ist es eine große Freude, dass zum 75-jährigen Bestehen eine solche Bandbreite möglich ist.
3: Also ich wünsche mir, dass der ARD-Musikwettbewerb zum Münchner Kunst- und Kulturleben dazugehört, wie die Berlinale zu Berlin, wie die Frankfurter Buchmesse zu Frankfurt. Das soll möglichst die Stadtgesellschaft auch so wahrnehmen.
2: Viel hat sich verändert in der Geschichte des ARD-Musikwettbewerbs. Für die meisten Kandidaten, die hier um die begehrten Preise wetteifern, ist klar, neben dem musikalischen Können ist es wichtig, als Künstler sichtbar zu sein.
3: Das ist, glaube ich, sowieso so, dass die junge Generation, um sichtbar und wahrnehmbar im Musikbusiness zu sein, sich schon sehr früh um digitale Präsenz kümmert. Und da ist ganz schnell eine Website gebaut und eine Website wichtig.
2: Seit 2016 leitet Forster den ARD-Musikwettbewerb. Das im Wettbewerb geforderte Programm hat sie stetig erweitert. Sie hat Werke hinzugenommen, die selten zu hören sind, von Komponistinnen zum Beispiel oder aus dem zeitgenössischen Repertoire. Johannes Schwarz vom Frankfurter Ensemble Modern freut sich darüber. Er ist Jurymitglied in der Kategorie Fagott.
4: Also ich freue mich sehr auf den Austausch mit diesen Kolleginnen und Kollegen. Ich bin ja mehr in dem zeitgenössischen Bereich, so im Ensemble Modern tätig und die Kolleginnen und Kollegen dort eher so auch im klassischen Bereich. Wir kommen international zusammen. Ich finde das wirklich klasse.
2: Den Vorsitz im Fach Schlagzeug hat Martin Grubinger, ein Star seines Instrumentes. Der ARD-Musikwettbewerb sei ein ganz besonderer für sein Fach, für das es wenig andere seiner Art gebe.
5: Es sind die Olympischen Spiele für uns. Für uns Schlagzeuger ist es der Moment.
2: 2 Wochen läuft der Wettbewerb. Die Runden sind öffentlich. Der Eintritt für die erste und zweite ist frei. Der Ticketverkauf für die Finalrunden läuft. Jetzt machen die Organisten den Anfang.
6: Ich habe ein spezielles Ziel, sagt Organist William Fielding. Wenn ich beim ARD-Wettbewerb gewinne, kann ich internationaler Konzertsolist werden. Ob sich das Tor dahin öffne, werde sich jetzt zeigen.
0: Ja, und ab kommenden Donnerstag werden die Livestreams der zweiten Runden und alle Semifinale und die Finale der Preisträgerkonzerte des ARD-Wettbewerbs übertragen auf dem YouTube-Kanal von ARD Klassik. Lohnt sich wirklich, da mal reinzugucken. Das macht großen Spaß, die jungen Menschen da in Konkurrenz wirbeln und wirken zu sehen. Ulrich Möller-Arnsberg hat über den aktuellen ARD-Wettbewerb berichtet. Kategorie dieses Jahr, wir haben es gehört, mal wieder nach 15 Jahren die Orgel. Und einer, der da mit ins Rennen geht, ist Aaron Vorderholzer, 26 Jahre jung. In Freiburg im Breisgau sitzt er mit 8 Jahren schon an der Orgel. Er ist Bundespreisträger bei Jugend musiziert und zurzeit, da studiert er an der Musikhochschule München. Die beiden Masterstudiengänge Orgel und katholische Kirchenmusik. Und diese Aufnahme mit Aaron Vorderholzer nun von Cantique de Racine von Marcel Dupré ist im vergangenen Jahr in der Himmelfahrtskirche in München entstanden.

Cantique de Racine vom französischen Komponisten Marcel Dupré. Und der Text des französischen Klassikers Jean Racine hat mit seinem melodischen Sprachduktus ja viele Komponisten zu Vertonungen angeregt, bis in die Moderne hinein. Aaron Vorderholzer war hier an der Orgel zu hören, gesungen hat das Ensemble Vox ad hoc und Tobias Frank hatte die Leitung. Treffpunkt Klassik in SWR Kultur. 2-3 Minuten nach 11:30 ist es. Hier kommt eines der früheren Klavierkonzerte von Carl Philipp Emanuel Bach. Und da geht der Bachsohn schon weit über den Vater hinaus, was Virtuosität, Spielfreude, Ausdrucksreichtum angeht. Und vor allem, was mit 22 Minuten die schon recht ausgeprägte Form betrifft. Also ist es durchaus, dieses Konzert, auf dem Weg zu den bedeutenden Klavierkonzerten der Klassik.

Michael Riesche und die Berliner Barocksolisten mit dem Klavierkonzert D-Dur Wodkin 11 von Carl Philipp Emanuel Bach. Der italienische Dirigent Antonio Fogliani ist am Wochenende, wenige Wochen nach seinem 50. Geburtstag in Zürich, gestorben. Viel zu früh. Antonio Fogliani liebte die italienische Oper. Wie kaum ein anderer schaffte er dem Orchester und den Sängerinnen und Sängern den Raum für den feinsinnigen Bel Canto, für die unendlichen Melodien, die Kantilenen und Koloraturen. Rossini, Bellini, Donizetti waren bei ihm in allerbesten Händen. Und das überall, wohin er kam. In seiner Heimat Italien dirigierte er an allen großen Häusern und sie verneigen sich jetzt vor dem Maestro und danken ihm für seine musikalische Sensibilität und Verbundenheit mit dem italienischen Repertoire. Das Teatro San Carlo in Neapel, das La Fenice in Venedig, die Scala in Mailand, ebenso wie die Deutsche Oper am Rhein, wo Fogliani ab 2017 erster Gastdirigent gewesen ist. Oder die Bayerische Staatsoper, wo er häufig aufgetreten ist, zuletzt im Juli mit La Cenerentola und als nächstes war ein Auftritt am 16. September geplant. Ab 2012 war Antonio Fogliani Musikdirektor des Festivals Rossini in Wildbad. Das hat er über all die Jahre entscheidend geprägt. Geboren wurde der Dirigent in Süditalien, an der nordöstlichen Spitze Siziliens in Messina. Außerdem lehrte Fogliani als Professor für Dirigieren am Alessandro Scarlatti Konservatorium in Palermo. Also ein volles Leben, aus dem er jetzt mitten hinaus gerissen wurde. Als Musikdirektor des Bel Canto Opera Festivals Rossini in Wildbad hat Fogliani im Juli und zuletzt noch am 2. August Rossinis L'Occasione fa il ladro dirigiert. Und dort in Bad Wildbad sind in Kooperation mit dem SWR einige Operneinspielungen entstanden, so auch der vielgelobte Guillaume Tell von Rossini. Daraus habe ich nun aus Anlass des Todes des Dirigenten das Duett im zweiten Akt herausgesucht. Mathilde und Arnold gestehen sich ihre Liebe über sämtliche Standesgrenzen hinweg. Michael Spyers und Judith Howard und Antonio Fogliani leitet die Virtuosi Brunensi.

Live vom Belcanto-Festival Rossini in Wildbad ist das ein Ausschnitt aus der Oper Guillaume Tell von Gioachino Rossini gewesen, das Duett Arnold Mathilde aus dem zweiten Akt. Und wir hörten Michael Spires und Judith Howard als Sänger, Sängerinnen. Und Antonio Fogliani hat die Virtuosi Brunnensis geleitet. Ja, am 29. August, am vergangenen Samstag, ist Antonio Fogliani an den Folgen einer Krebserkrankung gestorben, mit nur 50 Jahren. Treffpunkt Klassik in SWR Kultur. 11:05 ist es gleich. Haben Sie sich schon mal gefragt, warum die Musikbezeichnungen meist auf Italienisch sind? Allegro, Adagio, Presto oder eben das Concerto Ripieno von Vivaldi. Ripieno bedeutet voll oder gefüllt, Füllung, also ein Konzert, in dem das volle Orchester spielt und kleine Solo, keine jetzt aber, volles Orchester spielt und keine Soloinstrumente sind mit dabei. Und dann hat dieses Konzert auch noch den Beinamen Alla Rustica, könnte nach dem Italiener um die Ecke klingen, soll aber im Falle Vivaldis den rustikalen, also den ländlichen, ausgelassenen Charakter dieses kurzen Konzertes beschreiben.

0: Les Violons du Roi unter der Leitung von Bernard Labadie mit dem Concerto Ripieno G-Dur, Verzeichnis 151 von Antonio Vivaldi mit dem wunderbaren Beinamen Alla Rustica. Alltag der Klassik klingt nach großer Bühne, aber auch nach ganz normalen Fragen, die man sich manchmal gar nicht zu Fragen stellt. In unserer Reihe Alltag der Klassik stellen wir aber diese Fragen. Wir trauen uns. Warum ist das so? Was macht? Wie geht das eigentlich? Wir von SWR Kultur klären auf. Diesmal geht es um die Frage, warum Musikbezeichnungen in der Musik meistens auf Italienisch sind.
1: Wer seine Noten aufschlägt, kennt diese Begriffe. Commodo, also gemütlich, crescendo, bedeutet lauter werdend, mezzo forte, mittellaut, diminuendo, verringernd und so weiter und ecce via. Italienische Musikbezeichnungen sind für Musizierende aus aller Welt normal und stehen so auch in Noten, die aus einem deutschen Musikhaus kommen. Aber warum gibt es in den Bezeichnungen so viel Italienisch?
2: Ganz kurz, ja, secco, ganz secco, piano.
1: Die einfache Antwort lautet Tradition. Gehen wir zurück in die Musikgeschichte des 17. Jahrhunderts. Italien ist das musikalische Innovationszentrum Europas und dort liegt auch der Ursprung. Schon bald nach der Etablierung der Notenschrift wollten Komponisten ihren Ensembles nicht nur vorschreiben, welche Noten sie spielen sollten, sondern auch, wie sie gespielt werden sollen. Italienische Komponisten waren die ersten, die die Notenschrift übernahmen und dann auch noch in ihre Partituren Anmerkungen und Ausdrucksangaben hinzufügten. Diese Praxis setzte sich in Italien mit Komponisten wie Monteverdi durch und wurde anschließend im restlichen Europa übernommen und in einer einheitlichen Sprache formalisiert, damit alle Musiker sie verstehen konnten. Außerdem spielt das Solmisationssystem aus dem mittelalterlichen Italien eine Rolle. Eine Methode, um die Tonstufen eines Gesanges auf bestimmte Silben wie Do, Re, Mi zu singen. Do, Re, Mi, Fa, Sol, La, Ti. Auch Prestige ist wichtig für die Verbreitung. Denn ab dem 15. Jahrhundert wurden die großen Stadtstaaten Italiens wie Florenz, Venedig und Mailand von Familien mit großem Reichtum und großer Macht beherrscht. Diese Familien gaben auch viel Geld für Kunst und Musik aus. Künstler und Komponisten strömten in die Stadtstaaten, um Arbeit zu finden. So wurde es üblich und schick, dass Künstler Italienisch sprachen. Italienisch war die Modeerscheinung. Die Musiker Europas übernahmen nicht nur die italienische Terminologie, sondern kopierten auch die in Italien beliebten Musikformen und Aufführungsstile, zum Beispiel die Oper. Oper war italienisch. Mozart eckte da mit seiner deutschsprachigen Oper an.
3: Wenn du deine Oper vermarkten wolltest, was Mozart wollte, dann schriebst du sie auf Italienisch.
1: Die italienische Sprache blieb bis Mitte des 19. Jahrhunderts der Standard für die Musikterminologie in Europa. Aber im Laufe der Zeit kamen auch französische, deutsche und englische Begriffe hinzu. Heute gibt es eine Vielzahl von Tempo- und Dynamikbezeichnungen aus verschiedenen Sprachen. Und doch, viele der in der modernen Musik verwendeten Symbole und Notationen tragen nach wie vor italienische Bezeichnungen. Also, warum so viel Italienisch bei Musikbezeichnungen? Zusammengefasst, die Italiener haben als erste Regeln und Normen der Musiknotation aufgestellt. Italien war das Zentrum der Musik. Und heute werden viele Namenskonventionen weiterverwendet, weil es umständlicher und gewöhnungsbedürftiger ist, alles zu ändern.
4: Ostinato, also wir können fortissimo, glaube ich, sowieso in unsere Besetzung, sicher fortissimo.
0: Alltag der Klassik. Warum sind alle Musikbezeichnungen auf Italienisch? Lena Hofbauer hat uns Antworten gegeben, gesprochen von Johannes Wörlmann. Haben Sie auch eine Frage aus dem Musikalltag, die Sie schon immer stellen wollten? Dann schicken Sie sie uns. Vielleicht wird sie in einer der nächsten Folgen dann von Alltag der Klassik beantwortet. Schreiben Sie an info@swrkultur.de. Fragen zum Alltag der Klassik. Warum ist das so? Warum klingt das so? Wer macht das eigentlich? info@ swrkultur.de. Wir freuen uns auf Ihre Fragen. Schwierig kann es bei so manchen italienischen Bezeichnungen dann werden in der Musik, die eine doppelte Bedeutung haben. Soave zum Beispiel. Denken Sie da auch eher an einen trockenen Weißwein aus Italien als aus dem bekannten Weinbaugebiet? Soave, italienisches Wort übersetzt, bedeutet sanft, sehr lieblich oder süß. Andante soave, so hat George Onslow den dritten Satz seiner zweiten Sinfonie bezeichnet, also gehend und sanft lieblich.

0: Andante Suave, so ist der dritte Satz beschrieben aus der Sinfonie Nummer 3 F-Moll von George Onslow. Gespielt hat hier die NDR Radiophilharmonie unter der Leitung von Johannes Goritzky.
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0: Ein jamaikanischer Rumba ist das gewesen von Arthur Benjamin. Wie viele Aufnahmen gibt es von Franz Schuberts Liederzyklus Die schöne Müllerin? Hunderte, würde ich mal sagen. Allein im SWR-Archiv habe ich 100 gefunden. Das sind auch Live-Aufnahmen mit dabei. Legendär sind sicher die Aufnahmen mit Fritz Wunderlich, Dietrich Fischer-Dieskau, Jean Bottstrich oder als erste Sängerin Lotte Lehmann hat sie die Müllerin eingesungen. Später folgte ihr dann Brigitte Fassbender. Neue Aufnahmen werden meist mit modernen Instrumenten eingespielt, aber es lohnt sich, auch ein bisschen anders mal zu denken. Der österreichische Bariton Georg Niegel und der auf historische Tasteninstrumente spezialisierte Alexander Gergely haben Franz Schuberts Die schöne Müllerin außergewöhnlich interpretiert. Man muss sich ein bisschen reinhören, finde ich, aber es ist ganz spannend.
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2: So beginnt die literarische Vorlage. Erst nach dem Prolog macht sich der junge Geselle auf den Weg entlang des Bachs. Die Aufnahme entstand auf einem Tafelklavier aus dem Jahr 1810.
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2: Dieses rechteckige, tischähnliche Klavier mit horizontal verlaufenden Saiten war Anfang des 19. Jahrhunderts neben dem Forte Piano das gebräuchliche Tasteninstrument. Alexander Gergely bietet es viele Farben. Es klingt wie eine auf der Wanderschaft gezupfte Laute oder wie das rauschende Wasser des begleitenden Bachs. Und wenn der Pianist kraftvolle Impulse setzt, wie die wuchtigen Steine am Grund.
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2: Georg Niegel kann seine Stimme wie ein Schauspieler einsetzen, weil das Tafelklavier selbst im Fortissimo viel leiser als ein moderner Flügel ist.
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2: Er erzählt die Geschichte des Müllerburschen auf Wanderschaft so nuancenreich und lebendig, dass viele Szenen vorm inneren Auge entstehen.
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2: Der junge Mann verliebt sich in die Tochter des Müllers. In den Versen von Wilhelm Müller gibt es keine eindeutigen Anzeichen für eine ähnlich starke Gegenliebe, aber der Film der eigenen Vorstellungen nimmt zügig Fahrt auf.
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2: Bei Georg Niegel bleiben auch im Rausch der Gefühle die Worte alle verständlich.
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2: Ein Jäger gewinnt schließlich das Herz der schönen Müllerin. Auf grenzenlose Verliebtheit folgt tiefe Enttäuschung. Die Stimme wird leer, die Begleitung gefriert in repetierenden Tönen.

0: Die Verse von Wilhelm Müller galten lange als schlichte Gebrauchspoesie. Mittlerweile aber beschreiben LiteraturwissenschaftlerInnen den Zyklus auch als kunstvoll gebaut und betonen, wie fein er die innere Entwicklung seines Helden zeichnet. In der Musikwissenschaft hat die Auseinandersetzung mit der Müllerin eine lange Tradition. Allein die Rolle des Bachs wirft viele Fragen auf. Das letzte Lied deuten manche als Suizid, andere als Katharsis.
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0: Belegt aber ist, dass der Zyklus nicht für Konzertsäle komponiert, sondern in privaten Räumen aufgeführt wurde. Diese Situation rekonstruieren Georg Niegel und Alexander Gergely. Und das macht die faszinierende, außergewöhnliche Aufnahme so anders. Nicht nur für Fans eine klare Empfehlung.
2: Ulrike Henningsen über das neue Album Die schöne Müllerin von Franz Schubert mit Georg Niegel und Alexander Gergely. Und wir hören da natürlich noch mal rein, wenn es so eine klare Empfehlung ist, mit den beiden ersten Liedern.
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0: Franz Schubert fast als Liedermacher hier verstanden in dieser neuen Interpretation der schönen Müllerin, erschienen bei Alpha mit Georg Niegel und Alexander Gergelfie. Und das Interessante an dieser Aufnahme, an diesem neuen Album ist, dass Georg Niegel auch Gedichte von Müller rezitiert, die Schubert verschmäht hat, die er also nicht vertont hat. Und auf einmal gewinnt die Lyrik von Müller an Präsenz und Eigenständigkeit. Wir hören nochmal rein.
1: 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Dann wird mir die Mühle enge, alle Mauern ziehen sich ein, und ich möchte flugs ein Fischer, Jäger oder Gärtner sein. Und der Steine lustig pfeifen und des Wasserrads Gebraus und der Werke emsig klappern, jagt mich schier zum Tor hinaus. Aber wenn in guter Stunde plaudernd sie zum Burschen tritt und als kluges Kind des Hauses seitwärts nach dem Rechten sieht und verständig lobt den einen, dass der andere merken mag, wie es besser treiben solle, geht er ihrem Danke nach. 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Und wo ich die Hände falte, kniet es still zur Seite mir. Ei! Da mag das Mühlenleben wohl des Liedes würdig sein und die Räder, Stein und Stampfen stimmen als Begleitung ein. Alles geht in schönem Tanze auf und ab und ein und aus. Gott gesegne mir das Handwerk und des guten Meisters Haus.

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Ja, es hat schon eine ganz besondere Intimität, diese Art zu singen und am Tafelklavier zu begleiten. Georg Nigel und Alexander Gerlifi sind das gewesen mit ihrer neuen Interpretation von Franz Schuberts Schöner Müllerin. Liederzyklus hier auch mit Gedichtrezitation von Wilhelm Müller. Das Ganze ist bei Alpha erschienen und macht auch Spaß zu hören. Treffpunkt Klassik in SWR Kultur, hier ein Concert Royal von François Couperin.

Das fünfte königliche Konzert von François Couperin in einer Bläserbearbeitung mit dem Ensemble Emmanuel Abül. Das war's von hier und heute. Treffpunkt Klassik in SWR Kultur um 12 Uhr die Nachrichten, danach aktuell. Und zum Schluss gibt es noch einen Titel von Christoph Utzinger. Haute Cuisine heißt er und es ist das Duo Ton sur Ton. Mein Name ist Ulla Zierauer. Ich wünsche Ihnen noch eine gute Woche. Tschüss.

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1: 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Jazz zwischen Weltmusik und Avantgarde in Trier. Beim Mosel Musikfestival wird der JTI Trier Jazz Award mit dem Preisträgerkonzert von Andreas Scherer gefeiert. Der Schweizer bewegt sich mühelos zwischen Jazz, Beatboxing und Vokalimprovisationen, was ihm die Kooperationen mit Bobby McFerrin, Nils Wogram und Michael Wolny eingebracht hat. In seiner Band Anoa treffen Scherers Stimme, italienisches Akkordeon und finnische Gitarrensounds aufeinander. Ein prickelnder Mix aus Weltmusik und Avantgarde. Andreas Scherer und Anoa, Donnerstag, 20 Uhr, Brunnenhof Trier. 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Flohmarkt mit Musik in Mannheim. In der alten Feuerwache heißt es Beats und Bummeln. Zwischen Secondhand-Schätzen und besonderen Fundstücken legt DJ Chris Wo auf. Dazu gibt es Drinks und Snacks. Draußen laden Sitzmöglichkeiten zum Verweilen ein und wer nach dem Stöbern noch bleiben möchte, kann den Abend im Biergarten ausklingen lassen. Vielleicht findet sich zwischen Kleidung, Kuriositäten und kleinen Schätzen ja ein neues Lieblingsstück. Stöbern, Musik hören und den Nachmittag genießen. Kommenden Samstag, 15 Uhr, Alte Feuerwache Mannheim.

0: 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Am ersten Abend seiner 20. 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Am Freitag stehen auf dem Programm Haydns Andante con Variazioni, Beethovens Klaviersonate Opus 109 sowie Werke von Frédéric Chopin. Ein Abend mit 3 Komponisten und ganz unterschiedlichen Facetten der Klaviermusik. Bernd Glemser, Freitag 20 Uhr, Kloster Maulbronn.
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2: Um 12 Uhr mit Janis Hahnberg. Die Finanznöte der Pflegeversicherung spitzen sich angesichts stark steigender Ausgaben weiter zu. In der ersten Hälfte des Jahres sei ein Defizit von 770 Millionen Euro aufgelaufen, teilte der Spitzenverband der gesetzlichen Krankenkassen mit. Er vertritt auch die Pflegekassen. Voraussichtlich im Oktober würden die Einnahmen nicht mehr reichen, um die Pflegeleistungen voll zu finanzieren. Bis zum Jahresende brauche es dann noch 500 Millionen Euro zusätzlich. Die Bundesregierung plant derzeit eine Reform, um immer höhere Kosten für die Pflege unter Kontrolle zu bringen. Das Bundesverkehrsministerium will autonomes Fahren mit bis zu 14 Millionen Euro fördern. Im Fokus stehe dabei besonders der Nahverkehr und der Gütertransport, so Bundesverkehrsminister Bilge. Damit wolle man den Praxiseinsatz autonomer Fahrzeuge beschleunigen und Deutschland als Innovationsstandort stärken. Gerade auf dem Land und am Stadtrand könnten autonome Fahrzeuge das öffentliche Verkehrsangebot sinnvoll ergänzen, erklärte Bilger. Im Güterkraftverkehr könne man so dem steigenden Transportbedarf und dem zunehmenden Mangel an Fahrpersonal begegnen. Bundeskanzler Merz hat am Abend seine ersten Wahlkampftermine in Sachsen-Anhalt. Er nimmt unter anderem an einer Gesprächsrunde mit Landtagskandidaten teil. Im ARD-Sommerinterview hat der CDU-Chef gestern vor einer AfD-Regierung in Sachsen-Anhalt gewarnt. Das Land werde dann erheblichen Schaden nehmen. Die AfD wird dort vom Verfassungsschutz als gesichert rechtsextremistisch eingestuft. Gewählt wird am kommenden Sonntag. Außenminister Wadefuhl hat sich enttäuscht über das Ergebnis des EU-Referendums in Island gezeigt. Es sei die Chance gewesen, gemeinsam stärker zu werden, sagte er am Morgen. Die Europäische Union müsse darüber nachdenken, wie sie attraktiver werden könne. Das Ziel einer Norderweiterung mit Island und Norwegen dürfe man nicht aus den Augen verlieren, so der CDU-Politiker. Die isländische Bevölkerung hat sich am Wochenende mit knapper Mehrheit gegen die Wiederaufnahme von EU-Beitrittsgesprächen ausgesprochen. Der Iran hat die US-amerikanischen Angriffe auf die iranische Insel Larak in der Straße von Hormus verurteilt. Das Außenministerium in Teheran teilte mit, die iranische Armee habe ihrerseits mit Gegenangriffen reagiert.
3: Iran habe Raketen und Drohnen abgeschossen auf Stützpunkte der US-Armee in Jordanien und in den Vereinigten Arabischen Emiraten. Das erklärte die Islamische Revolutionsgarde. In Jordanien hätte sie Kampfjetstellungen und technische Infrastruktur ins Visier genommen und in den Vereinigten Arabischen Emiraten mit Drohnen US-Hubschrauber und Personal angegriffen. Aus den Emiraten wird die Darstellung zurückgewiesen. Man habe lediglich eine iranische Drohne abgefangen. Auch aus Jordanien gibt es keine Angaben über Schäden. 8 iranische Raketen seien dort ebenfalls abgefangen worden.
2: In Nepal versuchen Rettungskräfte weiter zu einem Tunnel bei einem Wasserkraftwerk vorzudringen. Hinter den Schlamm- und Geröllmassen sollen rund 100 Bauarbeiter eingeschlossen sein. Die Behörden gehen davon aus, dass sie noch leben. Die Zahl der Todesopfer nach der Sturzflut im Grenzgebiet zwischen Nepal und Tibet vor 5 Tagen ist inzwischen auf mehr als 900 Menschen gestiegen. Viele Leichen wurden laut den Behörden Dutzende Kilometer entfernt vom eigentlichen Flutgebiet gefunden. In den staatlichen Kunstsammlungen Dresden ist ein restauriertes Altarbild des italienischen Renaissance-Malers Correggio wiederzusehen. Das etwa 3 Meter hohe Werk »Madonna des heiligen Sebastian« wurde 4 Jahre lang restauriert. Jetzt sei die ursprüngliche Farbigkeit des mehr als 500 Jahre alten Bildes wieder sichtbar, teilte das Museum mit. Der jahrelange Streit zwischen Fußball-Zweitligist Hertha BSC und seinem ehemaligen Geschäftsführer Freddy Bobic ist beendet. Das Landgericht Berlin stellte einen Vergleich fest. Nach Medienberichten zahlt der Verein 4 Millionen Euro Abfindung. Bobic war Anfang 2023 fristlos gekündigt worden. Der frühere Nationalstürmer spielte unter anderem beim VfB Stuttgart und war dort später auch als Sportdirektor und Vorstand tätig. SWR Nachrichten, Redaktion Christian Kreuzer und Peter Mühlfeit. Das Wetter für Baden-Württemberg und Rheinland-Pfalz. Ein Nordseetief bringt mäßig warme Luft. Örtlich kurze Gewitter bei 19 bis 26 Grad. In der Nacht überall ruhiger bei 15 bis 9 Grad. Morgen insgesamt freundlich, wieder 19 bis 26 Grad. Am Mittwoch und Donnerstag teils sonnig, teils wolkig und trocken. Die Zeit, es ist 12.05 Uhr.
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4: Im Studio ist Pascal Fournier, guten Tag. Unsere Themen bis halb eins. Der Druck wächst, die Spannung auch. Nur noch 6 Tage bis zur Wahl in Sachsen-Anhalt. Mehr zur Stimmung in Bund und Land gleich. Strafe muss sein. Unser Berlin-Korrespondent erklärt, wie die Bundesregierung auf den mutmaßlichen Drohnenangriff von Leipzig reagieren könnte. Und mehr Details, immer noch miese Stimmung. VW-Vorstand Blume erläutert seine Sparpläne heute in Hannover. Es ist vielleicht nicht immer ganz fair, Politikerinnen und Politikern eigene Aussagen von früher vorzuhalten. Denn wer kennt noch die genauen damaligen Begleitumstände, den Kontext, in dem der jeweilige Satz gefallen ist? Andererseits, wenn jemand so markig auftritt wie Bundeskanzler Merz 2018 mit seinem pointierten Zitat »Das traue ich mir zu, die AfD zu halbieren«, Zitat Ende, dann muss er sich 2026 schon fragen lassen, wie es sein kann, dass die angeblich zu halbierende AfD in Sachsen-Anhalt ziemlich sicher vor einem deutlichen Wahlsieg und möglicherweise sogar vor der Regierungsübernahme steht. Und er wurde das gefragt, unter anderem im ARD-Sommerinterview. Die wichtigsten Antworten des Kanzlers auf die aktuelle Lage fasst Hauptstadtkorrespondentin Sabine Henkel zusammen.
5: Gespalten, also es stehen sich zwei Blöcke gegenüber. Die Frage ist,
4: das war definitiv der falsche Beitrag. Also wir mal gucken, dass wir den richtigen Beitrag finden. Der liegt im Moment noch nicht vor. Dann müsst ihr leider weitermachen. Noch 6 Tage bis zur Landtagswahl in Sachsen-Anhalt. Bis zu der Wahl also, die in der politischen Landschaft der Bundesrepublik einiges drastisch verändern könnte. Die AfD liegt in allen Umfragen seit Monaten konstant und deutlich vor allen anderen, sodass die Frage kaum lautet, ob sie die Wahl gewinnt, sondern eher wie deutlich und ob es danach zu einer Regierungsbildung reicht. Seit Wochen präsentiert sich AfD-Spitzenkandidat Siegmund siegessicher. Seine Bürgerdialoge sind gut besucht. Moped-Ausflüge, AfD-Familienfeste und sonstige Wahlkampfauftritte werden opulent für Social Media aufgearbeitet. Und die anderen Parteien, CDU, SPD, Linke, Grüne, BSW, die stehen unterschiedlich stark unter Druck und scheinen mit gleich welchem Argument kaum bis gar nicht durchzudringen zu den Wählerinnen und Wählern. Malte Pieper beobachtet die sachsen-anhaltische Landespolitik und vor allem natürlich den aktuellen Wahlkampf. Herr Pieper, wie nehmen Sie die Stimmung im Land wenige Tage vor dem Wahltermin denn wahr? Jetzt müssen wir an die Stelle gehen, denn dieses Gespräch haben wir kurz vor der Sendung aufgezeichnet. Jetzt.
5: Gespalten. Also es stehen sich zwei Blöcke gegenüber. Die Frage ist immer, Sie haben es schon angesprochen, wie hältst du es mit der AfD? Es gibt die eine Hälfte, die hinter der AfD steht. Das messen wir in allen Befragungen. Beispielsweise, wer soll Ministerpräsident werden? Sven Schulze von der CDU oder Ulrich Siegmund von der AfD? Da ist Patt. Beide ungefähr 40% Zustimmung. Die Frage, wer soll die nächste Landesregierung anführen? Die CDU oder die AfD? Wieder Patt. 40%. Also es stehen sich da zwei Seiten relativ unverbrüchlich gegenüber. Jeder hat sich sortiert, auf welcher Seite er steht. Und das Verblüffende ist eigentlich nur, dass bei der AfD-Seite etwas passiert ist in den letzten 5 Jahren, was wir so nicht kannten. Da war früher sehr viel schlechte Laune, da war die da oben, an denen arbeiten wir uns ab. Und jetzt sieht man viele hoffnungsfrohe Augen. Sie setzen sehr viel Hoffnung in die Vision 2026, die Ulrich Siegmund verspricht. Das sichere Deutschland, in dem wir mal gelebt haben. Und da ist eben Hoffnung auf einen radikalen Politikwechsel.
4: Wir haben gerade gehört, dass der Ausgang der Wahl in Sachsen-Anhalt bundespolitisch einiges in Bewegung setzen könnte. Wie ist es denn andersrum? Es gibt ja praktisch kein bundespolitisches Thema, Beispiel Rentenreform oder die Reaktion auf den mutmaßlichen Drohnenangriff in Leipzig, bei dem nicht sofort auf mögliche Auswirkungen auf die Wahlen in Sachsen-Anhalt hingewiesen wird. Welche Bedeutung hat denn die Gewichtung von landes- und bundespolitischen Aspekten vor der Wahl?
5: Ich sag's mal zugespitzt, mit dem Bund sind die Menschen durch, in großen Teilen. Also man erwartet von der Bundesregierung nicht mehr allzu viel, so nach dem Motto, wir müssen unser Schicksal selbst in die Hände nehmen. Das ist natürlich umso stärker im Lager der AfD. Und deshalb konzentriert man sich eben sehr aufs Land und auf diese Vision. Wir wollen eine andere Politik in Sachsen-Anhalt. Wir wollen es anders machen, als es bislang immer gewesen ist. Wenn man dann ein bisschen genauer nachfragt, dann können einem die Menschen eigentlich gar nicht so genau sagen, was sich jetzt ändern soll. Auf jeden Fall anders.
4: Sagt es denn die AfD, was anders sein soll? Denn die politischen Botschaften von Siegmund sind ja nicht so wahnsinnig konkret.
5: Nein, das sind sie nicht. Er ist ein begnadeter Verkäufer. Er ist auch Wirtschaftspsychologe. Das hat er auch gelernt. Er ist mal angefangen als Duftverkäufer. Also er wollte Räume beduften. Eine seiner Strategien war, den Berliner Verkehrsbetrieben die Beduftung von U-Bahnen zu verkaufen, nach dem Vorbild von New York. Daran ist er dann letztlich gescheitert, weil das die BVG nicht überzeugt hat, das Konzept. Ich erzähle das deshalb, um eben zu illustrieren, dass er sehr breit aufgestellt ist. Er ist sehr wohlmeinend. Einer seiner Kassenschlager ist, wir kündigen die Rundfunkstaatsverträge. Das heißt für uns ganz konkret, dass Sachsen-Anhalt aus dem MDR austritt. Gleichzeitig eine Seite weiter im Wahlprogramm heißt es dann wiederum, wir wollen, dass der MDR mehr Freiheiten hat, sich zu organisieren. Das ist genau der Punkt an diesem Beispiel. Einerseits wird das eine versprochen und gleichzeitig das Gegenteil. Aber auch das interessiert die Menschen nicht sonderlich, weil sie Hoffnung haben, wie ich schon gesagt habe, auf den radikalen Wechsel, wo er dann hinführt, sieht man am Tag danach.
4: Zuletzt soll Siegmund Beobachtern zufolge ein bisschen zurückhaltender aufgetreten sein. Sollten Sie das auch beobachtet haben? Wie erklären Sie sich das?
5: Ich sehe es eigentlich bei Ulrich Siegmund direkt nicht, eher bei der zweiten Reihe, die hinter ihm steht. Man läuft auf einen Wahltag zu und man braucht natürlich noch die entsprechenden Prozente. Also im Moment steht er bei 40-42%. Die AfD will mit absoluter Mehrheit regieren. Gleichzeitig, wenn man sich zu den Wahlkampfkundgebungen begibt, erlebt man etwas, was ich so noch nicht gesehen habe und was mir in gewisser Weise auch Angst macht. Ulrich Siegmund steht da unter einem Pavillon. Die Leute stehen 2-3 Stunden an, um ein Selfie mit ihm zu machen, um sich eine Deutschlandfahne signieren zu lassen oder ein Fan-T-Shirt mit ihm. Und wenn man in die Augen guckt, dann sieht man so eine Art messianische Begeisterung, als ob der Heiland persönlich auf dem Marktplatz erschienen ist. Und das ist wirklich etwas, was ich bislang so in der deutschen Politik noch nicht gesehen habe. Wahrscheinlich gab es das seit Willy Brandt nicht mehr.
4: Möglicherweise lässt sich eine AfD-Regierung nur verhindern, wenn die CDU in Magdeburg ausreichend Gemeinsamkeiten mit der Linken findet. In der Bundes-CDU, allen voran beim Parteichef und Kanzler Merz, ist das eigentlich ein No-Go. Wie sehen das die Christdemokraten in Sachsen-Anhalt?
5: Auch in wichtigen Teilen als ein No-Go, weil man damals eben auf die Straße gegangen ist gegen die SED, also die Vorgängerpartei der Linkspartei. Und deshalb fällt es sehr vielen sehr schwer, aber es wird keine andere Möglichkeit geben. Man wird am Tag nach der Wahl sehr kreativ sein im Politiksprech, um einen neuen Namen zu finden für das, was man denn davor hat, also quasi alle Fraktionen gegen die AfD. Vermutlich wird es eine Regierung aus CDU, SPD, vielleicht Grünen sein, die dann von der Linkspartei toleriert wird. Also man wird einfach nur gucken, welches Etikett man draufklebt. Denn wir kennen das hier auch schon im Osten. Sachsen wird so regiert, wo die Linkspartei immer mal wieder die dortige Minderheitsregierung stützen muss. Thüringen wird ganz genauso regiert. Und da muss man eben schauen, wie man das Kind nennt, damit es in Berlin noch einigermaßen durchgeht.
4: MDR-Kollege Malte Pieper zur Stimmungslage 6 Tage vor der Wahl in Sachsen-Anhalt. Und unter anderem danach wurde auch Kanzler Merz im ARD-Sommerinterview gefragt. Aus Berlin Sabine Henkel.
6: Am Ende könnte das Wahlergebnis in dem kleinen Bundesland gravierende Folgen für Merz und die CDU nach sich ziehen. Ihr Schicksal hängt am Abschneiden der AfD. Die vom Verfassungsschutz rechtsextrem eingeschätzte Partei liegt in Umfragen bei gut 40%, uneinholbar für die CDU, auch wenn sich Merz im ARD-Sommerinterview kämpferisch gibt.
7: Wir werden alles tun, um zu verhindern, dass Sachsen-Anhalt an die Radikalen fällt. Und das gilt sowohl für die AfD als auch für die Linkspartei.
6: Ein Parteitag hat es vor Jahren beschlossen. Keine Zusammenarbeit mit der AfD und der Linken. Das könnte die CDU vor eine Zerreißprobe stellen. Wenn nämlich die AfD die absolute Mehrheit nicht erreicht und die CDU regieren will, muss sie sich die Frage stellen, wie das gehen soll. Nur, wenn noch ein Wunder geschieht, könnte es für eine Koalition mit SPD und Grünen reichen. Keine Wunschkoalition, bei weitem nicht, weil dann das Profil der CDU kaum erkennbar wäre. Aber die CDU müsste ihre Haltung zur Linken nicht überdenken. Gerade im Osten lehnen viele CDU-Politiker die Linke strikt ab. Auch Sepp Müller, Vize-Fraktionsvorsitzender der CDU im Bundestag und Sachsen-Anhalter.
8: Wer uns in Teilen als Faschisten bezeichnet, wer auf Reiche schießen möchte und wer den demokratischen Sozialismus in seinem Parteiprogramm hat, kann kein Partner für die CDU Sachsen-Anhalt sein.
6: In Sachsen und Thüringen wird pragmatisch regiert, mit teils wechselnden Mehrheiten. Aber in Sachsen-Anhalt sind die Verhältnisse anders. Die CDU müsste in einer Minderheitsregierung möglicherweise ständig auf die Unterstützung der Linken setzen. Ein Graus für viele. Vielleicht sogar so grausig, dass der ein oder andere CDU-Abgeordnete lieber den AfD-Kandidaten Siegmund im Geheimen zum Ministerpräsidenten wählen könnte? Das politische Beben wäre bis nach Berlin zu spüren. Merz, ohnehin schon angekratzte Autorität, wäre dann dahin. Was wäre sein Wort als Parteichef noch wert? Möglicherweise hat er das im Hinterkopf, während er nach außen den Optimisten mimt.
7: Ich sehe, dass die Wirtschaft langsam Tritt fast, dass wir wieder langsam Wachstum haben. Es braucht mehr Zeit, auch als ich gedacht und gehofft habe. Aber ich habe von meinen Zielen nichts aufgegeben, von meinen Grundüberzeugungen nichts aufgegeben. Wir sind ein Land mit vielen Chancen und die müssen wir nutzen.
6: Ohne Zweifel werden die nächsten Wochen turbulent. Nicht nur wegen der Wahl in Sachsen-Anhalt. Merz' Schicksal hängt auch an den Reformen im Bund, vor allem an der Rente. In beiden Fällen wird sich zeigen, ob er die Kraft hat, sich durchzusetzen. Worst case, die Rentenreform platzt und die CDU in Sachsen-Anhalt flirtet mit der AfD. Aber so muss es nicht kommen. In der CDU gibt es auch die, die sagen, was immer auch in Sachsen-Anhalt passiert, hier in Berlin bleibt alles, wie es ist. Wohl auch aus Mangel an Alternativen. Derzeit.
9: Aus Berlin berichtete Sabine Henkel. Es war salopp gesagt ein Riesendusel, dass der mutmaßliche Sprengstoff-Drohnenanschlag am Flughafen Leipzig Anfang August vereitelt werden konnte. Entsprechend groß der Schreck und die Betriebsamkeit bei der Suche nach den möglichen Drahtziehern. Umso bemerkenswerter die Tatsache, dass in den vergangenen 4 Wochen niemand in der Bundesregierung den wahrscheinlichsten Drahtzieher öffentlich benannt hat. Eine Sprengstoffdrohne in unmittelbarer Nähe zu einem ukrainischen Versorgungsflugzeug, das mutmaßlich auch militärische Güter transportieren sollte. Es gibt schon ziemliche Dehnungsstreifen in der Unschuldsvermutung, da nicht an Russland zu denken. Trotzdem, offiziell gesagt hat das, wie gesagt, bislang niemand, auch der Kanzler nicht, als er im ARD-Sommerinterview danach gefragt wurde.
7: Wir sind dabei, die Ermittlungen abzuschließen. Wir haben eine weitgehende Einigung in der Bundesregierung, wie wir reagieren. Und das werden wir in den nächsten Tagen auch klar zum Ausdruck bringen. Es wird nicht mehr lange dauern. Es wird eine Reaktion aus Deutschland sein, aber die Partner in der Europäischen Union und in der NATO werden davon nicht überrascht.
9: Die NATO- und EU-Partner werden davon nicht überrascht. Morgen treffen sich in Irland die EU-Außenminister. Das ist eine ideale Gelegenheit, sich mit den Partnern abzustimmen. Und sollte die Bundesregierung, wie erwartet, tatsächlich Russland hinter der Attacke sehen, dann ist bis dahin vermutlich auch weitgehend geklärt, wie Berlin gegenüber Moskau reagieren wird. Berlin-Korrespondent Markus Sambale darüber, was Deutschland konkret tun kann.
10: Sollte die Bundesregierung sagen, wir sind sicher, dass Russland dahinter steckt, dann wären viele verschiedene Reaktionen denkbar. Das könnten erstmal diplomatische Reaktionen sein, um international sichtbar Protest auszudrücken, also den russischen Botschafter einbestellen, Diplomaten ausweisen, vielleicht auch die Schließung einer russischen Einrichtung in Deutschland verlangen, wie zum Beispiel vom Russischen Haus in Berlin. Das sieht sich als Kulturzentrum, wird aber von vielen für eine Spionagezentrale gehalten. Das klingt nach Symbol, aber es würde Russland auch konkret treffen, denn ausgewiesene Diplomaten und eine Schließung des russischen Hauses, damit würde auch die Arbeit der russischen Geheimdienste in Deutschland geschwächt. Vieles deutet aber darauf hin, dass es nicht bei ein paar diplomatischen Reaktionen bleibt, sondern dass die Bundesregierung noch weitere Sanktionen beschließen könnte, weil sie diesen Fall mit der Sprengstoffdrohne für so besonders ernst und gravierend hält.
9: Informationen von Berlin-Korrespondent Markus Sambale. Am vergangenen Mittwoch waren gewaltige Wasserschlamm- und Geröllmassen im Grenzgebiet zwischen China und Nepal ins Tal gerast und hatten unvorstellbare Verwüstungen angerichtet. Inzwischen scheint klar zu sein, dass sich ein Teil eines Gletschers vom Gipfel des Langtang-Lirung, einem 7000er in Nepal, gelöst hat und auch ein großes Stück des Felsgesteins am Berg Hang nachgegeben hat. Mit rund 150 Kilometern pro Stunde donnerte die Flutwelle durchs Tal und riss alles mit, was im Weg stand. Einer der Überlebenden fasste die Situation danach in diese Worte: Es ist nichts mehr übrig. Fernseh- und verwackelte Handybilder illustrieren deutlich, was er damit meint. Wer diese tödliche Flut in Nepal und auch im benachbarten Tibet überlebt hat, steht jetzt oft vor dem Nichts. Besonders kritisch ist die Situation für viele Kinder, die psychisch teils extremen Belastungen ausgesetzt sind und dabei oft allein und schutzlos. Wie ihnen geholfen werden kann, darüber berichtet Lena Bodewein.
11: Von einer Sekunde auf die andere war Ajay Tamangs Leben nicht mehr dasselbe.
12: Die Flut kam wie eine Explosion, wie eine Bombe. Es gibt kaum jemanden, dessen Familie noch komplett ist. Jeder trauert um ein Familienmitglied, das er verloren hat.
11: Der 23-Jährige will nicht weiter über die Sturzflut sprechen. Es ist zu schmerzhaft. Seine Frau und viele andere Angehörige starben.
12: Von unseren 17 Familienmitgliedern sind nur noch 6 übrig.
11: Ajay Tamang ist jetzt alleinerziehend. Sein 3-jähriger Sohn spielt Ball, klettert auf den Motorroller seines Vaters, umgeben von anderen Kindern, die ebenfalls einen oder sogar beide Elternteile verloren haben. Mehr als 90 Menschen, 48 davon Kinder, leben in diesem improvisierten Heim, das Gautam Man Singh spontan mit anderen Dorfbewohnern in der Trishuli-Region von Nepal eingerichtet hat. Der 58-Jährige hörte von Schulkindern, die die Flut zwar überlebt hatten, aber gestrandet waren.
13: Nach der Flut haben sich die überlebenden Kinder ihren Weg bergauf durch den Wald gebahnt. Da gab es weder Straßen noch Pfade. Sie wanderten weiter, aber wir konnten sie von dort noch nicht retten. Die Regenfälle waren zu heftig und es gibt keinen Weg mehr. Schließlich haben die Kinder ein Dorf mit einer Verwaltung erreicht. Dorthin konnten wir mit einem Lastwagen fahren und sie hierher in Sicherheit bringen.
11: Erst hat die Gemeinschaft das alleine gestemmt, schnell kam Unterstützung von Hilfsorganisationen dazu. So bekommen die Kinder ein wenig Spielzeug, Kleidung, eine Idee von Normalität und Stabilität, das Wichtigste in Krisensituationen. Einige dieser Familien und Gemeinschaften waren schon durch das Erdbeben von 2015 erschüttert worden.
13: Kindern sollte stets Vorrang eingeräumt werden. Doch leider stammen diese Kinder aus einigen der abgelegensten und am meisten benachteiligten Gemeinschaften. Jetzt ist ihre Zukunft noch ungewisser.
9: Lena Bodewein berichtete. VW ist der größte Autobauer und einer der größten Arbeitgeber Deutschlands. Aber der Konzern steckt bekanntermaßen in einer tiefen Krise. Zehntausende Arbeitsplätze sind bedroht, ganze Werke stehen auf dem Prüfstand. Und deswegen gibt es bei VW viel zu besprechen. 9 außerordentliche Betriebsversammlungen wurden organisiert. Die vorerst letzte findet heute in Hannover statt. Es geht um die Zukunft des Konzerns, zu dem auch Porsche und Audi gehören. Jutta Kaiser aus der SWR Wirtschaftsredaktion. Erstmal zu den Betriebsversammlungen. Ist bei diesen Versammlungen denn was Neues rausgekommen?
14: Es gab zwar keine größeren Schlagzeilen, aber doch nähere Einblicke, was VW-Chef Blume und Finanzvorstand Antlitz vorschwebt. Zum Beispiel, was den geplanten Stellenabbau angeht. Da hat der VW-Chef gesagt, es gehe vor allem um Kosten außerhalb der direkten Fahrzeugproduktion, also Konzernstellen, zentrale Funktionen, Jobs in der Entwicklung oder dem Vertrieb. Auch im Management soll ein Viertel der Stellen abgebaut werden, so Blume bei seinem Besuch im Emdener Werk. Alle Bereiche müssten ihren Teil beitragen. Ob für das sogenannte Zielbild 2030 wirklich 50.000 zusätzliche Arbeitsplätze abgebaut werden, dazu gab es keine neuen Infos. Aber nochmal die Klarstellung von Blume, das sei eine theoretische Rechnung, abgeleitet aus den Kosten, aber keine fixe Zahl. Der VW-Chef hat jedenfalls nochmal betont, die Arbeitskosten seien in Deutschland mehr als doppelt so hoch wie in vergleichbaren europäischen Standorten. Er sieht etwa die Hälfte des Sparbedarfs in Deutschland.
9: Und wie kamen die Aussagen des VW-Vorstands bei den Arbeitnehmervertreterinnen und Vertretern an?
14: Also die Stimmung, die ist schon mehr als unterkühlt. Von VW-Betriebsratschefin Daniela Cavallo hieß es nach der ersten Betriebsversammlung schriftlich, Blume habe Stellenabbauzahlen mit dem großen Rechenschieber theoretisch herleiten lassen. Das Vertrauen in Blume sei beschädigt. Auch die Kommunikation von VW kritisieren die Arbeitnehmervertreter scharf. Die Beschäftigten hatten über die weiteren Sparpläne bei VW aus den Medien erfahren. Daraufhin organisierte der Betriebsrat dann die außerordentlichen Betriebsversammlungen. Davor gab es dann freitagnachmittags noch ein Interview mit Blume im VW-Intranet. Aber da waren viele Beschäftigte schon auf dem Weg ins Wochenende und haben die Inhalte wieder aus der Presse erfahren. Niedersachsens IG Metall-Bezirkschef Thorsten Gröger sagte der Neuen Osnabrücker Zeitung, die Zeichen stünden auf Konflikt. Auch Streiks bei VW sind demnach nicht ausgeschlossen, allerdings frühestens im kommenden Jahr. Bis zum Jahreswechsel gilt Friedenspflicht. Die IG Metall plant rund um die Krise in der gesamten Autoindustrie jetzt erstmal einen bundesweiten Aktionstag an den Autostandorten am 21. September.
9: Nun kennen wir noch nicht alle Details der Sparpläne, aber die nehmen doch langsam Gestalt an. Wie geht es denn jetzt weiter bei VW, was die Sparpläne angeht?
14: Am kommenden Freitag soll eine Aufsichtsratssitzung bei VW stattfinden. Dass dort schon der fertige Sparplan abgesegnet wird, ist aber sehr unwahrscheinlich. VW-Chef Blume selbst hatte jedenfalls gesagt, er wolle sein Sparpaket bis zum Ende des Jahres fertig haben. Offenbar will aber auch das Land Niedersachsen als Großaktionär am Freitag einen Zukunftsplan für VW vorlegen, genauso wie die Arbeitnehmervertreter. Über all das wird zu beraten sein, also die Unsicherheit bei VW, die dürfte noch mehrere Monate dauern.
9: Informationen von SWR-Wirtschaftsredakteurin Jutta Kaiser. In der Welt von Alice Weidel und Tino Chrupalla war der Sommer 2026 ganz normal. Jenseits der AfD-Spitze allerdings haben vermutlich die meisten sich zumindest gefragt, ob Temperaturen von teils über 40 Grad, Dürre, Negativrekordwasserstände in vielen Gewässern, Ernteausfälle und nicht zuletzt laut Robert-Koch-Institut auch tausende Hitzetote tatsächlich so normal waren. Heute gibt der Deutsche Wetterdienst in Offenbach eine fundierte und datenbasierte Antwort auf die Frage, wie gewöhnlich oder eben doch besonders dieser Sommer war. Janina Schreiber aus der SWR Umweltredaktion live jetzt zugeschaltet. Welches Fazit ziehen denn die Meteorologen?
15: Ja, also was im Südwesten so richtig auffällt, das sind die Tropennächte und die heißen Tage. Es gab ja hier an manchen Orten in diesem Jahr schon rein rechnerisch mehr als 6 Wochen Hitzetage. Also heiße Tage mit mehr als 30 Grad und diese Orte, die liegen, wenn wir so auf die Karte schauen, vor allem eben entlang des Oberrheingrabens. Also ich spreche da von Ludwigshafen, von Mannheim, von Karlsruhe runter bis rüber zum Bodensee.
9: Und sagen die Meteorologen auch was zu den Ursachen? Es gibt ja auch die Menschen, die sagen, naja, es war halt ein bisschen heißer, es war halt mal so ein statistischer Ausreißer.
15: Ja, dafür hilft der Blick in die Klimaforschung. Und die schaut ja immer auf Trends. Und wenn wir da mal die Sommer der letzten 10, letzten 20 Jahre mit den Sommern in der vorindustriellen Zeit vergleichen, also bevor wir angefangen haben, Kohle, Öl und Gas zu verbrennen, da waren fast alle Sommer jetzt demnächst heißer und trockener als der langjährige Durchschnitt. Das zeigt, das Klima hat sich erwärmt und damit findet auch das Wetter auf einem höheren Level statt. Das bedeutet jetzt aber nicht, dass alle Sommer schlicht immer heißer und wärmer werden. Da kann auch mal wieder ein kälterer Sommer dabei sein. Aber eine wärmere Atmosphäre, die kann eben mehr Feuchtigkeit halten und die kommt auch irgendwo wieder runter. Wir haben das zum Beispiel erlebt als Starkregen im Ahrtal im Juli vor 5 Jahren. Mhm. Also ohne Klimaerwärmung wäre das nicht möglich gewesen.
9: Okay, das ist eine relativ eindeutige Aussage. Geben die Experten denn auch Handlungsempfehlungen ab in Richtung Politik, in Richtung Wirtschaft oder auch Landwirtschaft?
15: Ja, tatsächlich. Anpassung ist das A und O. Wir sind da nämlich jetzt gerade, das hat dieser Sommer 2026 gezeigt, schon an unsere Grenzen gekommen. Und wir müssen natürlich nicht immer mit heißeren Sommern rechnen. Wir müssen aber vor allem mit Extremen rechnen. Und wir im Südwesten sind da besonders exponiert. Das hat auch Andreas Becker vom Deutschen Wetterdienst nochmal gesagt.
16: Wenn wir in das zukünftige Klima schauen und auch in extreme Sommer, die erreichen uns in der Regel vom Südwesten Europas. Das heißt, die Länder Baden-Württemberg, Rheinland-Pfalz, Saarland und der Westen von Nordrhein-Westfalen sind sozusagen die ersten, die das Ausmaß von Hitzewellen besonders spüren.
15: Ja, vor dem Hintergrund macht es auch Sinn, dass der Deutsche Wetterdienst die Bilanz zieht und sagt, diese Hitzewelle, die spielte erstmals im Ausmaß in der Liga der Mittelmeerländer. Und so war es ja auch. Wir konnten fast immer ablesen an dem Wetter bei unseren Nachbarländern, Frankreich zum Beispiel, Spanien, was uns dann so ein paar Tage drauf hier erwartet. Und deswegen sagen Fachleute, Ein Blick in diese Länder bei Hitzeanpassungsmaßnahmen, bei Extremwettermaßnahmen, der hilft durchaus.
9: Live war das Janina Schreiber aus der SWR Umweltredaktion zu den Daten und Fakten des Deutschen Wetterdienstes mit Blick auf den Sommer 2026. Es ist gleich 12:30.

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1: mit Mareike Gries. Bis 13 Uhr berichten wir über Neues und Bemerkenswertes in Kunst und Kultur im Südwesten und der Welt. Wir schauen unter anderem nach Karlsruhe. Ein Schwimmbad wird dort jetzt Schauplatz für ein neues Tanztheaterstück. Als erstes blicken wir aber nach Los Angeles. Das deutsche Kulturhaus Villa Aurora wird nach anderthalb Jahren wiedereröffnet. Rauchschäden durch die verheerenden Waldbrände hatten zur Schließung geführt. Die Musik kommt heute vom deutschen Jazzduo Mitschke und Dietz. Night Over Berlin heißt der Titel.

0: Im Westen von Los Angeles steht die Villa Aurora, 1927 erbaut. Anfang der 40er Jahre entdeckten Martha und Leon Feuchtwanger das Anwesen. Ihre Flucht vor dem NS-Regime trieben den berühmten Schriftsteller und seine Frau in die USA. Seit 1995 dient die Villa als deutsche Künstlerresidenz mit Stipendienprogramm. Aber das musste aufgrund der verheerenden Waldbrände in Kalifornien ausgesetzt werden. Lange war unklar, welchen Schaden das Gebäude genau genommen hat. Jetzt wurde die Villa Aurora wiedereröffnet. Reinhard Spiegelhauer war dort.
1: Es grenzt an ein Wunder, dass die Villa Aurora noch steht. Denn in unmittelbarer Nachbarschaft sind wohl ein Dutzend Häuser zerstört. Brennende Pflanzenteile waren damals im Garten der Villa gelandet, aber das Gebäude blieb verschont. Trotzdem mussten eine Menge Gutachten eingeholt werden. In den Innenräumen ging es vor allem um Giftstoffe, die mit dem Rauch hineingelangt waren, sagt Claudia Gordon, Direktorin der Villa Aurora.
2: Die zweite Sache war natürlich, dass der Hügel komplett abgebrannt war. Also alle Pflanzen, die das Erdreich festhalten, waren weg. Und das ist natürlich eine große Gefahr für die Stabilität. Also da hat man Erosion befürchtet und Erdrutsche. Dankenswerterweise hat uns das Auswärtige Amt eine zusätzliche Förderung dafür zugesagt, wieder zu bepflanzen und dann auch eine Stützmauer aufzubauen.
1: Zur Wiedereröffnung gab es jetzt einen Empfang für Freunde und Freundinnen, für Unterstützer, Partner und nicht zuletzt von dem Feuer vor gut eineinhalb Jahren betroffenen Nachbarn. Dabei kehrten auch die letzten der nach den Bränden ausgelagerten Schätze in die Villa zurück.
2: Die meisten Dinge sind schon zurück. Was heute noch offiziell zurückkommt, ist ein Porträt Martha Feuchtwangers aus dem Jahr 1932. Wir wissen leider nicht, wer es gemalt hat. Es gibt einen Eintrag im Tagebuch von Leon Feuchtwanger. Der hat dieses Porträt zum Geburtstag bekommen. Er erwähnt leider nicht, wer der Künstler oder die Künstlerin war.
1: Auch die Stipendiumsaufenthalte in der Villa kehren zurück. Im Oktober kommen die ersten drei Künstlerinnen aus Deutschland in das Haus in den Pacific Palisades. Die Menschenrechtsaktivistin, Autorin und Filmemacherin Düsen Tekal, die derzeit einen Stipendiumsaufenthalt im wenige Kilometer entfernten Thomas-Mann-Haus verbringt, sagt: Man kann die Bedeutung der beiden Häuser nicht hoch genug einschätzen.
3: Ich glaube, es war nie wichtiger als jetzt, an die deutsche Exilgemeinde zu erinnern, die vor den Faschisten fliehen musste, wie kurz vor den Landtagswahlen in Deutschland. Und für mich ist es wirklich ein Geschenk, hier zu sein, auf den Wegen zu gehen, dieser alten, wichtigen Geister gegen Faschisten. Das zu begreifen, verlangt auch die Begegnung. Davon bin ich fest überzeugt.
1: Für Villa Aurora-Direktorin Claudia Gordon ist das ehemalige Haus von Leon und Martha Feuchtwanger ein wichtiger Mosaikstein für die Pflege der transatlantischen Beziehungen. Vielleicht auch gerade in Zeiten, in denen sie auf Regierungsebene angespannt sind. Das Interesse an dem geschichtsträchtigen Ort sei jedenfalls groß, sowohl vor Ort in Los Angeles als auch in Deutschland.
2: Als Zufluchtsort des Exils, Ort der Freiheit der Kunst, der freien Meinungsäußerung und des klaren Bekenntnisses auch zur Demokratie. Wir haben eben an den Reaktionen gemerkt, wie es Menschen auf beiden Seiten des Atlantik eben am Herzen liegt.
1: Das Veranstaltungsprogramm in der Villa Aurora läuft nun wieder an. Im September liest Michael Lenz, Villa Aurora-Stipendiat des Jahres 2001, aus seinem Roman Schattenfroh. Und nach zwei Jahren Pause könnte es Anfang des Jahres auch wieder einen Empfang der deutschen und deutschsprachigen Oscar-Nominierten geben.
2: Wir hoffen, dass wir es hier wieder machen können. Wir haben aber auch schon die Zusage vom Wendemuseum, dass sie uns noch ein Jahr aufnehmen würden, wenn die Notwendigkeit besteht.
0: Aus Los Angeles berichtete Reinhard Spiegelhauer.

Elementare Musikpädagogik, kurz EMP, das ist doch das mit den Rasseln und den wuseligen kleinen Kindern, so die weit verbreitete Meinung. In Wahrheit belegen unterschiedliche Studien, wie positiv

0: Musik zum Beruf zu machen. Woran liegt es, dass Ihnen für die elementare Musikpädagogik nicht ganz viele Leute die Türen einrennen?
1: Es gibt mehrere Gründe sicherlich dafür. Und vielleicht müsste man zunächst mal klären, dass das keine mannspezifische Problematik ist. In Gesprächen mit Kolleginnen und Kollegen höre ich das immer wieder, dass an Musikhochschulen die Nachfrage nach den künstlerisch-pädagogischen Studiengängen geringer wird. Dann ist es ja auch so, dass demografische Gründe mit reinspielen. Es gibt einfach weniger junge Menschen im Studienalter. Und gleichzeitig ist aber die Zahl der möglichen Studiengänge gestiegen in den letzten Jahren. Das sind jetzt erstmal diese grundsätzlichen Dinge. Ein weiterer Grund könnte aber sein, dass die Vorstellung sowohl von dem späteren Berufsfeld einer EMT-Lehrkraft als auch von der Eignungsprüfung vielleicht nicht immer den aktuellen Tatsachen entspricht. Wie man auch gerade in der Anmoderation schon mitbekommen hat. Zusätzlich auch sicherlich die Narrative über Eignungsprüfungen. Also sowas wie die Eignungsprüfung an Musikhochschulen ist wahnsinnig schwer und eigentlich überhaupt nicht zu schaffen. Das ist schwierig, dagegen anzukommen.
0: Dann versuchen wir das doch mal aufzulösen, dieses Narrativ. Wie anspruchsvoll ist denn die Aufnahmeprüfung? Wie gut muss mein musikalisches Wissen sein? Wie gut muss ich vielleicht ein Instrument spielen können? Und was werde ich dann am Ende? Muss ich wirklich eine harte Prüfung machen, um dann am Ende mit kleinen Kindern Chiffontücher schwingen zu können?
1: Ja, zunächst mal würde ich dann sagen, nein, das ist ja nicht das Ziel von EMP-Studierenden, dass sie am Ende die Chiffontücher schwingen. Aber jetzt zu Ihrer Frage zur Aufnahmeprüfung. In Mainz ist es so, dass in der ersten Stufe der Eignungsprüfung, das ist so ein EMP-spezifischer Teil, da geht es um kleine Improvisationsaufgaben alleine und in der Gruppe, um den Umgang mit Stimme, mit Körper, mit Instrumenten. Also wirklich EMP-spezifische Dinge. In der zweiten Stufe, das meistens am nächsten Tag, finden dann die Prüfungen in Musiktheorie, instrumentalem Haupt- und Nebenfach oder Vokal natürlich statt. Und ja, man muss diese Stufen alle durchlaufen, aber man kann sich auf alle Teile sehr, sehr gut vorbereiten und im Vorfeld beraten lassen. Es gibt Tutorials, es gibt Probeklausuren im Netz, es gibt im Fall von Musiktheorie einen Vorbereitungskurs. Ich vergleiche das gerne mit Sprache. Niemand würde ja auf die Idee kommen, eine Sprache zu studieren oder die Sprache unterrichten zu wollen, ohne die Sprache selber sprechen zu können und zumindest so einen Grundwortschatz in dieser Sprache zu haben. Und diesen Grundwortschatz, den prüfen wir selbstverständlich ab in einer Aufnahmeprüfung. Aber das ist leistbar.
0: Wie sieht's denn konkret mit den Berufsaussichten aus im Bereich EMP? Das spielt ja für angehende Musikpädagogen sicher auch eine Rolle. Gibt es freie Stellen und sind die dann auch gut bezahlt?
1: Die Antwort auf die Frage ist erstmal, die Berufsaussichten sind sehr gut. Inhaltlich sind die Aussichten perfekt, weil man sich auf einen sehr vielseitigen, kreativen, künstlerischen und zugleich pädagogischen Beruf freuen kann. Aber Sie haben ja auch das Geld angesprochen und eben die freien Stellen. Also die Einstellungschancen für EMP-Lehrkräfte sind im Moment sehr hoch. Das ist wirklich unglaublich, wenn man sich überlegt, 14.700 Musikschullehrkräfte gehen bis zum Jahr 2035 in den Ruhestand. Demgegenüber stehen 4.000 neue Absolventinnen in den entsprechenden pädagogischen Studiengängen. Als Musikschullehrkraft mit einem TVÖD-Vertrag, also Tarif des öffentlichen Dienstes oder etwas Vergleichbaren, hat man ein gutes Einkommen. Aber im Vergleich mit anderen akademischen Abschlüssen muss man ehrlicherweise sagen, dass es viele Berufe gibt, in denen man besser verdient.
0: Sie haben schon gerade angesprochen, EMP, das ist nicht nur ein Problem an der Mainzer Musikhochschule, sondern das ist generell verbreitet, dass musikpädagogische Studiengänge gerade nicht so sehr nachgefragt sind aus den diversen von Ihnen geschilderten Gründen. Sie haben sich aber nicht abschrecken lassen, sondern haben direkt sogar noch einen Masterstudiengang draufgesattelt. Was hat's mit dem auf sich?
1: Ja, einerseits reagieren wir darauf, dass Studierende

0: Studierende, wenn sie beginnen mit dem Bachelor, manchmal in der Hauptsache noch im Kopf haben, dass sie sich ausschließlich künstlerisch verwirklichen und sich erstmal wirklich um das Künstlerische kümmern und gar nicht auf dem Schirm haben, dass es auch künstlerisch-pädagogische Studiengänge gibt. Das Zweite dabei ist, dass das Musikschulleben sich sehr geändert hat, dass also auch im traditionellen Instrumentalunterricht oder Vokalunterricht sehr viel EMP-spezifisches Know-how gebraucht wird. Und aus dem Grund haben wir einen Masterstudiengang konzipiert. Der ist offen für entweder Absolventinnen nach einem EMP-Bachelor oder zusätzlich noch für Absolventinnen eines anderen musikbezogenen Studiengangs. Also so, dass die, die einen anderen musikbezogenen Studiengang studiert haben, die Möglichkeit haben, EMP-spezifische Kenntnisse zu erwerben und auf ihr persönliches künstlerisches und oder pädagogisches Profil anzuwenden.
1: Sagt Ulrike Tiedemann unter anderem über den Studiengang Elementare Musikpädagogik an der Hochschule Mainz. Vielen Dank für das Gespräch.
0: Sehr gerne.

0: 12.43 Uhr gleich in SWR Kultur am Mittag. Wenn das Karlsruher Ensemble Ben Renz für sein neues Tanzstück La Vita Nuova probt, dann sind da auf den ersten Blick 9 Tänzer und Tänzerinnen und 2 Musikerinnen. Die Grenze zwischen ihnen verschwimmt dann aber ziemlich schnell, so wie auch alles andere. Das Publikum darf und soll sich bei der Aufführung zum Beispiel frei bewegen. Nur ins Wasser darf es nicht steigen, denn ja, der Aufführungsort wird ein Schwimmbad sein. Ines Kunze war bei den ersten Proben dabei.
1: Noch finden die Proben zu La Vita Nuova in einem ganz gewöhnlichen Probenraum statt, unter alten Dachgiebeln im alten Schlachthof in Karlsruhe. Angeschaut haben sie sich ihren Aufführungsort aber alle schon mal, das Weiherhofbad im Karlsruher Stadtteil Durlach. Und viel ausprobiert. Zum Beispiel, was eigentlich passiert, wenn man ein Blechblasinstrument unter Wasser spielt. Aber richtig rein können sie erst kurz vor der Premiere. Dann erst wird sich zeigen, was der Ort mit dem macht, was sie in den vergangenen Wochen erarbeitet haben. Nach Konzept und Choreografie von Ben Renz. La Vita Nuova hat der Choreograf das Stück genannt.
2: La Vita Nuova ist irgendwie eine Suche nach einem Ort, der eine Art von Utopie vielleicht sein kann und irgendwie so eine Art von Gegenentwurf zu gesellschaftlichen oder auch politischen Strömungen, die gerade aufkommen.
1: Dabei bezieht sich Ben Renz auf die künstlerische und politische Bewegung des Surrealismus, die als Reaktion auf den Ersten Weltkrieg und den aufkommenden Faschismus in den 20er Jahren entstand. Wie einst im Surrealismus soll das Stück Etabliertes hinterfragen. Auch wegen ähnlich erscheinender politischer Parallelen zu damals.
2: Weil wir schon auch in einer Zeit natürlich leben, wo der Faschismus einfach wächst und stärker wird. Wir einfach auch einen gesellschaftlichen Rechtsruck irgendwie haben. Genau, und da war irgendwie so ein bisschen dieser Ansatz auch bei den SurrealistInnen, eine Art von auch so Revolution loszustößen, irgendwie auch der Gesellschaft sowas wiederzugeben, eine Art von Begehren, was Rauschhaftes.
1: Bei den Proben liegen etwa alle, Schlagzeugerin Leonie Klein und die TänzerInnen, gemeinsam auf dem Boden. In den Händen halten sie Schlagzeugsticks. Eine Art Trance zwischen Bewegung und Rhythmus entsteht. Die Szene habe sich aus einer Spielerei herausentwickelt, erzählt Leonie Klein.
3: Und da merkt man wieder was ich oft beobachte, das ist einfach Menschen, die sich gut bewegen können. Und beim Tanz braucht man ja auch den Rhythmus, dass sie einfach das Rhythmusgefühl in sich haben. Und jetzt drücken wir denen einfach mal 2 Schläge in die Hand und auf einmal haben wir ein kleines Schlagzeug aus Rommel da auf dem Boden. Und das ist das Tolle, dass sowas entsteht. Und das entsteht nur, wenn man irgendwie dafür offen ist, wenn man das einfach mal riskiert und sagt, wir probieren das jetzt einfach mal.
1: Vieles entwickelt sich hier erst aus der Interaktion miteinander. Ohne dass es eine feste Choreografie gibt. Zwar gibt es ein paar klar gesetzte Themen, wie das Begehren zweier Figuren füreinander, trotzdem ist die Bedeutungsebene bewusst offen gehalten, sagt Dramaturgin Jurime Walz.
4: Das ist uns auch wahnsinnig wichtig, dass wir das nicht sehr stark vorgeben, was das Publikum darin sehen soll, sondern dass jeder seine Bilder auch darin findet und weil jeder hat einen anderen Background und deshalb entwickelt auch jeder einen völlig anderen Assoziationsraum mit den Kontexten, die er selber bringt.
1: Außerdem fehlen ja noch 2 Akteure, die gewöhnlich eher im Hintergrund bleiben. Zum einen soll das Publikum sich frei bewegen können, die Sitzplätze mehr Angebot als Vorschrift sein und auch der Ort hat etwas zu sagen, erklärt Walz.
4: Wir wollen natürlich auch, dass man dieses Bad und dieses Wasser, wo man ja eine sehr starke Vorstellung davon hat, was ist ein Hallenbad und was passiert dort, wir wollen das ganz, ganz stark verfremden. Damit man diese Transferleistung machen kann, sich vorzustellen, eine andere Welt ist möglich, indem wir sie zeigen. Wir wollen an einem Alltagsort, wollen wir zeigen, an diesem Ort auch, ist eine absolute Transformation und eine Utopie möglich.
0: La Vita Nuova wird am 9. September im Weiherhofbad in Karlsruhe uraufgeführt.

0: Die Schaumburg in Balduinstein thront hoch über der Lahn. Im 19. Jahrhundert wurde sie zu einem Lustschloss im Stil der Rheinromantik umgebaut von Erzherzog Stefan von Österreich. Seit mehr als 10 Jahren wird sie von einem Investor aufwendig im ursprünglichen Stil restauriert. Zwar gibt es in der Burg mittlerweile ein Standesamt und auch die Möglichkeit, Feste zu feiern oder Tagungen abzuhalten, aber immer noch müssen mehr als 200 Zimmer runderneuert werden. Jetzt durften in 3 der Räume junge Künstlerinnen und Künstler des Kunstkollektivs Whispering Fishes ihre Arbeiten ausstellen. Maja Hartesen berichtet.
1: Seit Jahrzehnten ruht sie hinter dicken Mauern im Dornröschenschlaf. Die neugotische Schaumburg im englischen Tudor-Stil in Balduinstein. Gleich am Eingangstor begrüßt den Besucher ein furchterregender Bärenkopf. Erzherzog Stefan von Österreich liebte nämlich ungewöhnliche Tiere, hielt sich sogar ein Bärengehege. Im alten Marstall, seit einem Monat als Café eröffnet, wird das besonders deutlich.
2: Und das ist das Besondere an dem Schloss, dass das Schloss eben für die Hobbys einer einzelnen Person umgebaut wurde und erweitert wurde. Und hier im Marstall hatte er seine ungarischen Pferde.
1: Sagt Bauleiter Halil Ege, der die alten Pferdeboxen zeigt, nach Stuten und Hengsten getrennt und mit edlen Marmortränken an der Wand. 4 Jahre lang hat er den Marstall nach Denkmalschutzvorgaben restauriert und in ein Café umgebaut. Halil Ege leitet seit 2014 das Bauprojekt. Noch immer müssen 250 Zimmer restauriert werden. Mit der Eröffnung des Cafés gibt es endlich einen Ort im Schloss, der am Wochenende für Touristen und Menschen in der Region zugänglich ist. Und hier tut sich noch mehr. 3 Tage lang haben 11 junge Kreative des Kunstkollektivs Whispering Fishes auf dem Gelände ihre Zelte aufgeschlagen. Gerade machen sie eine Pause im imposanten Schlosshof. Sie dürfen seit diesem Wochenende in den historischen Gemächern ihre Arbeiten ausstellen. Darunter zum Beispiel Ölgemälde, Plastiken und eine Soundinstallation, die mit der speziellen Akustik im Schloss spielt. Ausstellungsorte wie diese sind für das Kunstkollektiv aus Mainz und Offenbach nicht selbstverständlich. Lennart Schweigert.
3: Ich bin ganz begeistert auf jeden Fall von dem Ambiente und der Architektur. Vor allem so die Fassade ist spannend mit der Rindenstruktur. Das habe ich so auch noch nicht gesehen.
1: Auch Adrian Till-Batschig fühlt sich an ein Märchenschloss erinnert.
4: Und ich finde, dass dieser Ort schon so eindrucksvoll ist. Und auch die Geschichte, ich finde es auch schön, dass die Wände irgendwie so Geschichten erzählen, dass das irgendwie auch atmen kann.
1: Für Bauleiter Halil Eger ein wichtiger Schritt, um zu zeigen, hier tut sich was.
2: Das ist toll, ja. Dann kommt hier Leben rein, es kommen dann Gäste und das ist das, was es auch ausmacht.
1: Denn seit 40 Jahren scheint erstmals ein ernstzunehmender Investor am Start. Ein vermögender Anwalt aus Ankara, offensichtlich mit langem Atem. Sein Ziel ist es, alle Vorgaben des Denkmalschutzes zu beachten und das Schloss in einen begehbaren Ort zu verwandeln. An diesem Tag lässt sich auch eine Gruppe von Angestellten der Verbandsgemeinde durchs Schloss führen und sich über den Stand der Bauarbeiten aufklären. Die Tatsache, dass der Investor aus der Türkei stammt, stört diese Angestellte nicht.
5: Wegen mir könnte er aus Afrika kommen oder was weiß ich wo. Es ist nur wichtig, dass jemand mal was macht und was und Geld in die Hand nimmt, um was zu restaurieren und für die Öffentlichkeit wieder zugänglich zu machen.
1: Dass jetzt die Künstlerinnen und Künstler in 3 Räumen inklusive charmanter Patina ihre Werke ausstellen, eine ungewöhnliche Möglichkeit, einmal aus der üblichen Kunstbubble herauszukommen, meint Greta Fey vom Kunstkollektiv.
6: Also ich glaube, was ich hier gerade schön finde, ist, dass es erstmal ein anderer Ort ist, der auch super aufgeladen ist mit Geschichte. Und durch diese zeitgenössischen Kunstwerke von der jungen Künstlerin bringt es hier irgendwie nochmal einen anderen Twist vielleicht rein. Und ich kann mir schon gut vorstellen, dass hier auch mal ein anderes Klientel sich die Sachen anschaut und die vielleicht wegen dem Schloss gelockt werden und wegen dem Café und dann aber vielleicht trotzdem hier in den Räumen hängen bleiben und ja, sich die Kunstwerke anschauen.
0: Die Ausstellung auf Schloss Schaumburg ist noch bis zum 26. September zu sehen.

0: Das Fotomuseum Winterthur genießt internationales Renommee. Um den Anforderungen eines zeitgemäßen Museums gerecht zu werden, war das Haus 2 Jahre lang geschlossen, wurde umgebaut und erweitert. Ein Mammutprojekt, herausfordernd und anstrengend, sagte die damalige Direktorin Nadine Wittlisbach vor einem Jahr in SWR Kultur. Nadine Wittlisbach hat nun nach 8 erfolgreichen Jahren als Direktorin die Leitung des Hauses abgegeben und vor wenigen Wochen hat am Fotomuseum Winterthur eine neue Direktorin ihren Platz eingenommen, die Kunsthistorikerin Sophie Haslinger. Barbara Paul stellt sie vor.
1: Das Kunsthaus Wien, entworfen von Friedensreich Hundertwasser, zeigt neben der Dauerausstellung zu dem österreichischen Maler, Architekten und Öko-Pionier auch Sonderausstellungen. Sie beschäftigen sich vor allem mit ökologischen Themen zu Klima, Natur und Umwelt. Das Spezialgebiet von Sophie Haslinger. Die letzten 10 Jahre arbeitete sie dort als Kuratorin. Nun ist sie die neue Direktorin des Fotomuseum Winterthur. Die österreichische Kunstmetropole zu verlassen, ist der gebürtigen Wienerin nicht leicht gefallen. Aber um an die Spitze eines Hauses zu wechseln, das auch als Schweizer Mekka der Fotografie bezeichnet wird, dafür hat sie diesen Schritt gewagt.
2: Ja, also Wien liegt mir sehr am Herzen und ich werde immer verbunden sein mit Wien. Aber es reizt mich auch, diese neue Erfahrung zu machen, eben jetzt hier in der Schweiz zu leben, zu wohnen und auch natürlich die Herausforderung, ein Museum sowohl lokal zu verankern, andererseits diese internationale Strahlkraft und Relevanz zu haben.
1: Ein Museum, das mit Sophie Haslinger eine Direktorin bekommt, die zuletzt auch maßgeblich die Klimabiennale Wien mitgestaltet hat, deren Anliegen es ist, mit Kunst Antworten auf die Klimakrise zu finden. Im Frühjahr kuratierte sie die Hauptausstellung der diesjährigen Ausgabe. Darin ging es um Samen, einer der wichtigsten Nähr- und Rohstoffe der Welt. Welche Gefährdungen und welche Hoffnungen angesichts der globalen Klimakrise damit verbunden sind. Am Fotomuseum Winterthur will sie ökologische Themen weiterverfolgen.
2: Mich interessiert sehr stark an künstlerische Fotografie, dass sie hinterfragt, wie Bilder wahrgenommen werden. Wenn wir zum Beispiel von Ökologie reden, Fotografie hat geprägt, wie wir Natur verstehen. Und künstlerische Fotografie vermag, das zu hinterfragen, wobei ökologische Fragestellungen immer mit sozialen und politischen Themen verknüpft sind. Also wir können nicht über die Klimakrise reden, ohne über sozial- und gesellschaftspolitische Fragen zu diskutieren.
1: Wobei für Sophie Haslinger klar ist, auch ein Museum selbst sollte möglichst nachhaltig, umwelt- und klimaschonend arbeiten.
2: Es geht darum, nicht die Bilder jedes Mal neu zu verpacken, sondern das Material zu verwenden, genauso wie Künstler anreisen, in Verträgen zu verankern, dass die Reise mit dem Zug bevorzugt wird, Wandfarben zu verwenden, die eben möglichst ökologisch sind und bei einer Publikation darauf zu schauen, dass wenig Abfallmaterial ist.
1: Ein Bereich, in dem Sophie Haslinger bestimmt schnell neue Weichen stellen wird. Eine bestehende Säule hingegen ist am Fotomuseum neben dem Ausstellungsbetrieb die Förderung von Medienkompetenz. In Workshops und Tagungen geht es um einen kritischen Umgang mit visuellen Medien. Für die 40-Jährige auch ein Grund, warum sie sich an diesem Haus beworben hatte.
2: Diese Fähigkeit, kritisch zu hinterfragen, wie digitale Bilder funktionieren, zirkulieren, wer Macht über sie hat, wie es dazu kommt, was wir sehen, das ist wahnsinnig wichtig und wird nicht weniger wichtig werden mit den Entwicklungen, die wir haben.
1: Und bei diesen Entwicklungen glaubt Sophie Haslinger mehr denn je an die Kraft der künstlerischen Fotografie.
2: Wir sind es gewohnt, jeden Tag tausende Bilder zu sehen, ganz schnell zu scrollen, eins nach dem anderen, überhaupt nicht richtig hinzuschauen. Und da finde ich es umso wichtiger, in eine Ausstellung zu gehen, sich Kunst anzuschauen, sich Fotografie anzuschauen. Das ist eine körperliche Erfahrung auch. Und das steht im krassen Gegensatz zu, wie wir im Alltag ganz schnell Bilder konsumieren. Und für mich sind physische Räume und Ausstellungsräume, Museen wichtiger denn je.
0: Die Kunsthistorikerin Sophie Haslinger ist neue Leiterin vom Fotomuseum Winterthur. Barbara Paul stellte sie vor. Und damit geht SWR Kultur am Mittag zu Ende. Gleich nach den Nachrichten um 13 Uhr können Sie das Mittagskonzert hören. Heute mit Werken unter anderem von Edvard Grieg und Camille Saint-Saëns. Fürs Zuhören bedankt sich Mareike Gries.

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3: Um 13 Uhr mit Dominik Eisele. Die Pflegeversicherung steuert nach Angaben der gesetzlichen Krankenkassen auf ein neues Finanzloch zu. Voraussichtlich im Oktober seien die Mittel aufgebraucht, so der Chef des Spitzenverbands der gesetzlichen Krankenkassen Blatt am Morgen in Berlin. Markus Reher berichtet.
4: 500 Millionen Euro, das ist die Summe, die der Pflegeversicherung bis zum Jahresende fehlen werde, so GKV-Chef Oliver Blatt. Schon im Oktober werden die Einnahmen nicht mehr reichen, um die Pflegeleistungen voll zu finanzieren. Die Ausgaben seien im Vergleich zum Vorjahreszeitraum um 11% gestiegen, die Beitragseinnahmen aber nur um 3,9%. Für das kommende Jahr erwartet der Spitzenverband der Krankenkassen einen zusätzlichen Gesamtbedarf von 10 Milliarden Euro. Der Grund, immer mehr Menschen nehmen Pflegeleistungen in Anspruch, hinzu kämen die Kosten bei der Kurzzeit- und Verhinderungspflege und die ständig steigenden Zuschüsse zu den Eigenanteilen in der vollstationären Pflege.
3: Ausländische Investitionen in Deutschland sind im vergangenen Jahr deutlich gestiegen. Das zeigt eine Studie des arbeitgebernahen Instituts der deutschen Wirtschaft IW. Ausländische Unternehmen haben demnach rund 86 Milliarden Euro investiert, rund die Hälfte mehr als im Jahr zuvor. Vor allem aus Großbritannien floss laut IW mehr Geld nach Deutschland. Zu den Investitionen werden Unternehmenszusammenschlüsse, Übernahmen und Beteiligungen gezählt. Einzelne große Transaktionen können die Statistik verzerren, heißt es in der Studie, aber auch im Dreijahresschnitt habe der Anstieg noch 11% betragen. Das Bundesverkehrsministerium will autonomes Fahren mit bis zu 14 Millionen Euro fördern. Im Fokus stehe dabei besonders der Nahverkehr und der Gütertransport, so Bundesverkehrsminister Bilger. Damit wolle man den Praxiseinsatz autonomer Fahrzeuge beschleunigen und Deutschland als Investitionsstandort stärken. Bundeskanzler Merz hat am Abend seine ersten Wahlkampftermine in Sachsen-Anhalt. Er nimmt unter anderem an einer Gesprächsrunde mit Landtagskandidaten teil. Im ARD-Sommerinterview hat der CDU-Chef gestern vor einer AfD-Regierung in Sachsen-Anhalt gewarnt. Das Land werde dann erheblichen Schaden nehmen. Die AfD wird dort vom Verfassungsschutz als gesichert rechtsextremistisch eingestuft. Gewählt wird am kommenden Sonntag. Außenminister Wadefuhl hat sich enttäuscht über das Ergebnis des EU-Referendums in Island gezeigt. Es sei die Chance gewesen, gemeinsam stärker zu werden, sagte er am Morgen. Die Europäische Union müsse darüber nachdenken, wie sie attraktiver werden könne. Das Ziel einer Norderweiterung mit Island und Norwegen dürfe man nicht aus den Augen verlieren, so der CDU-Politiker. Die isländische Bevölkerung hat sich am Wochenende mit knapper Mehrheit gegen die Wiederaufnahme von EU-Beitrittsgesprächen ausgesprochen. In Nepal versuchen Rettungskräfte weiter zu einem Tunnel bei einem Wasserkraftwerk vorzudringen. Hinter den Schlamm- und Geröllmassen sollen rund 100 Bauarbeiter eingeschlossen sein. Die Behörden gehen davon aus, dass sie noch leben. Die Zahl der Todesopfer nach der Sturzflut im Grenzgebiet zwischen Nepal und Tibet vor 5 Tagen ist inzwischen auf mehr als 900 Menschen gestiegen. Viele Leichen wurden laut den Behörden Dutzende Kilometer entfernt vom eigentlichen Flutgebiet gefunden. In den staatlichen Kunstsammlungen Dresden ist ein restauriertes Altarbild des italienischen Renaissance-Malers Correggio wiederzusehen. Das etwa 3 Meter hohe Werk Madonna des heiligen Sebastian wurde 4 Jahre lang restauriert. Jetzt sei die ursprüngliche Farbigkeit des mehr als 500 Jahre alten Bildes wieder sichtbar, teilte das Museum mit. Der jahrelange Streit zwischen Fußball-Zweitligist Hertha BSC und seinem ehemaligen Geschäftsführer Freddy Bobic ist beendet. Das Landgericht Berlin stellte einen Vergleich fest. Nach Medienberichten zahlt der Verein 4 Millionen Euro Abfindung. Bobic war Anfang 2023 fristlos gekündigt worden. Der frühere Nationalstürmer spielte unter anderem beim VfB Stuttgart und war dort später auch als Sportdirektor und Vorstand tätig. SWR Nachrichten, Redaktion Christian Kreuzer und Peter Mühlfeit. Das Wetter für Baden-Württemberg und Rheinland-Pfalz. Ein Nordseetief bringt mäßig warme Luft zu uns. Die Vorhersage: einzelne Schauer, örtliche kurze Gewitter und maximal 19 bis 26 Grad. In der Nacht dann überall ruhiger bei 15 bis 9 Grad. Morgen dann insgesamt freundlich und meist trocken und wieder 19 bis 26 Grad. Die weiteren Aussichten: am Mittwoch und Donnerstag teils sonnig, teils wolkig und trocken und Höchstwerte von 19 bis 27 Grad. Die Zeit 13.05 Uhr.
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5: Heute mit Markus Westhoff am Mikrofon. Ich grüße Sie. Wir haben in diesem Mittagskonzert für Sie den Mitschnitt von einem besonderen Konzert, das gerade für Fans des Fagotts ein Hinhörer sein durfte. Seit über 50 Jahren richtet die älteste Stadt Baden-Württembergs, Rottweil, jährlich das Klassik- und Barockfestival Sommersprossen aus. Am 30. Juni war dieses Jahr ein Ensemble aus 8 Fagottisten geladen, mit dem schönen Namen Fagottissimo. Außerdem haben wir noch das Streichquartett F-Dur Opus 135 von Beethoven und Camille Saint-Saëns erste Sinfonie im Programm. Und noch einiges mehr, aber der Reihe nach. Fagottissimo hatten ihren Auftritt in der Werkhalle der Kunststiftung Erich Hauser in Rottweil. Ein Raum mit industriellem Charme, ein super aufmerksames Publikum und die Musikerinnen und Musiker kennen sich sehr gut. Die meisten von ihnen haben bei Doug Jensen studiert. Er spielt selber auch mit, genauso wie Theo Platt. Er ist Professor in Frankfurt und spielt auch im Symphonieorchester des Hessischen Rundfunks. Auf diese spezielle Besetzung freut er sich aber besonders.
6: Also das Fagott an sich ist schon ein sehr gesangliches und sonores Instrument, auch mit einem sehr, sehr satten Klang. Und das potenziert sich natürlich, wenn dann gleich mehrere Fagotte und jetzt wie heute sogar noch 2 Kontrafagotte zusammen sind. Also es ist ein sehr kraftvoller Klang und auch sehr wandelbar. Und wenn eben so viele Fagotte dann gemeinsam spielen, dann hat das schon fast etwas Chorartiges und etwas sehr, sehr Volles. Und dadurch, dass das Fagott auch sehr viele unterschiedliche Klangfarben produzieren kann, von fast schreiend bis ganz, ganz sanft und auch so sehr aktiv sprechend, lassen sich einfach mit einem Instrument eben ganz viele Facetten abdecken.
5: Das sagt Theo Platt, der jetzt zusammen mit Doug Jensen, Amy Harmon, Elias Schneider und Daniel Moormann das Concerto a Cinque von Joseph Baudin de Boismortier in einer Bearbeitung für 5 Fagotte spielt.

Das Ensemble Fagottissimo mit dem Concerto a Cinque von Joseph Boudin de Boismortier. Eine Bearbeitung für 5 Fagotte, die war zu hören auf dem Sommersprossen-Festival in Rottweil am 30. Juni. Bevor wir später noch mehr von diesem Auftritt hören, kommt jetzt erstmal ein Zwischenspiel auf dem Klavier. Wie viele Hände braucht man zum Klavierspielen und wie viele Klaviere braucht man für ein Klavierduett? Die Antwort ist doch ganz klar, oder? In diesem Fall lautet sie 4 und 1, denn das hier ist ein Duett für Klavier zu 4 Händen, also 2 Pianisten an einem Instrument. Das Musikfest-Piano-Duo mit Jane Savage's A Favorite Duet.

Jane Savages A Favorite Duet, ein Duett für Klavier zu vier Händen, haben Carlo Benatti und Anna Caporaso gespielt. Sie nennen sich das Musikfest Piano Duo. Sie hören das Mittagskonzert auf SWR Kultur. Bevor es nachher mit dem Mitschnitt vom Sommersprossen Musikfestival in Rottweil weitergeht, haben wir für Sie noch eines der großen kammermusikalischen Werke von Ludwig van Beethoven im Programm. Das Streichquartett in F-Dur Opus 135 ist Beethovens letztes vollendetes Werk. Ein Berliner Verleger bestellt es, da ist Beethoven gerade in einer schwierigen Lebensphase. Er selbst ist schwer krank und sein Neffe Karl hat kurz vorher einen Selbstmordversuch begangen. In dieser Zeit ein Streichquartett zu schreiben, hat Beethoven viel Mühe gemacht. Das lässt er den Berliner Verleger schriftlich auch wissen. Der letzte Satz ist der wohl meist diskutierte. Er ist überschrieben mit »Der schwer gefasste Entschluss. Grave ma non troppo tratto, muss es sein. Allegro, es muss sein.« Muss es sein, es muss sein. Philosophische Grundsatzfrage des Lebens oder ironischer Kommentar an den Verleger. Daran scheiden sich bis heute die Geister. Alle vier Sätze spielt jetzt Quatuor Eben, Beethovens Streichquartett Opus 135.

0: Beethovens Streichquartett F-Dur Opus 135. Der letzte Satz war überschrieben mit »Der schwer gefasste Entschluss. Muss es sein? Es muss sein.« Beethovens letztes Werk seines Lebens hat Quatuor Eben gespielt. Und jetzt wieder zurück zu unserem Mitschnitt vom Sommersprossen Musikfestival in Rottweil. Eingangs haben wir ja schon das Concerto a Cinque mit reiner Fagottbesetzung gehört. Sie können es zu fünft, Sie können es aber auch zu sechst und noch mehr. 8 Fagottisten waren insgesamt bei dem Konzert dabei. Jetzt kommt ein Fagott-Sextett. Eine spezielle Arbeit, die aber Freude macht, findet Theo Platt.
1: Also Fagott-Ensemble ist eine Besetzung, die einfach sehr viel Spaß macht zu spielen. Also das Fagott, das, ich sag mal so, das fühlt sich im Rudel sehr wohl. Und das Fagott an sich funktioniert gut als Ensemble, dadurch, dass es eben sowohl die Bass- als auch die Melodiefunktion übernehmen kann, kann man eben ja wirklich vollwertig Repertoire damit spielen, auch Bearbeitungen, wie wir das heute Abend machen. Und dieser Klang, der entsteht, wenn viele Fagotte zusammenspielen, das ist einfach was ganz Besonderes, was, glaube ich, fast alle Fagottisten und Fagottistinnen lieben. Und wenn es dann mal die Möglichkeit gibt, ein Konzert in dieser Besetzung zu spielen, das gibt es nämlich leider nicht sehr häufig, dann ist die Motivation natürlich riesig, dass man das dann auch realisiert.
0: Sagt Theo Platt vom Ensemble Fagottissimo. Bei der seltenen Besetzung dieses Ensembles muss man kreativ sein und auch viel mit Bearbeitungen umgehen. Edvard Griegs Suite aus Holbergs Zeit gibt's in vielen Fassungen. Für Klavier, Streichorchester und eben jetzt auch für Fagottensemble.

Edvard Griegs Suite aus Holbergs Zeit haben Fagottissimo gespielt. Gerade haben sie Theo Platt, Doug Jensen, Amy Harmon, Elias Schneider, Daniel Moormann, Malte Reffert und Aljoscha Donderer gehört. Die letzten beiden auch am Kontrafagott. Das war Teil unseres Mitschnitts vom Sommersprossen-Musikfestival in Rottweil. Tonmeister war Florian Blitzer, Toningenieur Nils Reckziegel und die Redaktion hatte Sophie-Caroline Menges. Die gute Nachricht für alle Fagott-Fans: Weitere Stücke aus diesem Mitschnitt können Sie morgen im Mittagskonzert hören. Das moderiert Dominik Eisele. Hier geht's nach dieser Portion Fagott-Ensemble jetzt weiter mit einem Orchesterwerk. Das Orchestre Philharmonique Royal de Liège spielt Camille Saint-Saëns erste Sinfonie S-Dur.

Camille Saint-Saëns erste Sinfonie in S-Dur, Opus 2, hat das Orchestre Philharmonique Royal de Liège gespielt. Dirigent war Jean-Jacques Cantoroff. Das nächste Stück ist überschrieben mit Mass, a theater piece for singers, players and dancers, also ein Theaterstück für Sänger, Spieler und Tänzer. Die sind alle vereint im SWR-Rundfunkorchester Kaiserslautern, a simple song von Leonard Bernstein.

A Simple Song aus dem Theaterstück Maß von Leonard Bernstein. Kaspar Richter hat das SWR-Rundfunkorchester dirigiert. Zum Ende unseres Mittagskonzerts hören wir noch ein Stück von Joseph Haydn. Das Beaux-Arts-Trio spielt Haydns Klaviertrio F-Dur. Morgen hören Sie im Mittagskonzert nochmal Mitschnitte vom Sommersprossen-Festival in Rottweil mit schönen Fagottklängen von Fagottissimo. Die Redaktion für diese Sendung hatte Sophie Caroline Menges. Am Mikrofon verabschiedet sich Markus Westhoff. Machen Sie's gut.

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5: Um 15 Uhr mit Dominik Eisele. Von heute an gelten in der Europäischen Union strengere Auflagen für das Online-Forum Reddit, die Spieleplattform Roblox und für ChatGPT, ein mit künstlicher Intelligenz gesteuertes Sprachmodell. Aus Brüssel, Katrin Schmidt.
6: Damit wird erstmals ein KI-Chatbot unter den Schirm des DSA, des Digital Services Act, gestellt. Also die europäischen Digitalregeln, die bisher allen voran Social-Media-Plattformen ab einer Nutzerzahl von 45 Millionen monatlich europaweit zur Einhaltung strengerer Regeln verpflichtet haben. Dazu gehört, dass die Plattformen oder jetzt auch ChatGPT die Risiken strenger bewerten und eingrenzen müssen, wenn es zum Beispiel um die Verbreitung illegaler Inhalte geht oder wenn es um die negativen Auswirkungen auf körperliche und mentale Gesundheit der Nutzer, vor allem Minderjähriger, geht oder auch wenn die Plattformen genutzt werden können, um Wahlprozesse oder die öffentliche Sicherheit zu stören.
5: Die Pflegeversicherung steuert nach Angaben der gesetzlichen Krankenkassen auf ein neues Finanzloch zu. Bis zum Jahresende würden rund 500 Millionen Euro fehlen, sagte Verbandschef Blatt in Berlin. Ein Grund sei, dass immer mehr Menschen Pflegeleistungen in Anspruch nehmen. Hinzu kämen die Kosten bei der Kurzzeit- und Verhinderungspflege sowie die steigenden Zuschüsse zu den Eigenanteilen in der vollstationären Pflege. Bundeskanzler Merz hält an der Einführung einer Attestpflicht für Arbeitnehmer ab dem ersten Krankheitstag fest. Die Vereinbarung gelte und sei Grundlage für die weitere Arbeit innerhalb der Bundesregierung, sagte Merz-Sprecher Cornelius in Berlin. Er wies darauf hin, dass Arbeitgeber und Arbeitnehmer Abweichungen im Tarifvertrag und in Betriebsvereinbarungen vornehmen könnten. Bundesarbeitsministerin Baas von der SPD hatte den Sinn der Pläne am Wochenende angezweifelt. Die Verbraucherpreise in Deutschland haben im August weiter angezogen. Nach vorläufigen Angaben des Statistischen Bundesamtes liegt die Inflationsrate bei 2,9% und damit etwas höher als im Juli. Experten sagen, der Anstieg habe vor allem mit den Energiekosten zu tun. Und diese wiederum hingen mit geopolitischen Entwicklungen wie dem Iran-Krieg zusammen. Beim Tanken und Heizen wurde ein Preisanstieg von mehr als 10% gegenüber dem Vorjahresmonat errechnet. Nach den tödlichen Schüssen bei einem Techno-Festival im schweizerischen Aarau ist ein Tatverdächtiger festgenommen worden. Eine Frau war gestern in den frühen Morgenstunden nach Ende des Rave, den mehrere tausend Menschen besucht hatten, erschossen worden. Patricia Wern berichtet.
7: Die Kantonspolizei teilte auf X mit, bei dem Verdächtigen handle es sich um einen 43-jährigen Schweizer. Wo der Mann festgenommen wurde, schreibt die Polizei nicht. Auch die Hintergründe seiner Festnahme sind unklar. Die Ermittlungen zum genauen Hergang der Tat sowie zu den Hintergründen und dem möglichen Motiv liefen noch, heißt es. Details will die Polizei erst am Mittwoch bekannt geben. Eine 22-jährige Frau war in der Nacht zum Sonntag durch Schüsse getötet worden. 5 weitere Menschen wurden verletzt, darunter auch eine Deutsche, die ihren Wohnsitz in der Schweiz hat.
5: Obwohl der Wasserstand des Rheins nach dem Regen gestiegen ist, bleibt die Binnenschifffahrt noch eingeschränkt. Die Frachter könnten jetzt zwar wieder mit mehr Ladung fahren, aber sie seien weiter nur teilbeladen unterwegs, teilten die Behörden mit. Am Nadelöhr im rheinland-pfälzischen Kaub liegt der Pegelstand heute bei etwa 70 Zentimetern. Für vollbeladene Schiffe ist dort ein Wert von rund 1,50 Meter erforderlich. An der Lorelei bei St. Gorhausen sind mehrere Felsbrocken abgestürzt. Laut Polizei sind aber keine Menschen verletzt oder Fahrzeuge beschädigt worden. Feuerwehr, Straßenmeisterei und Geologen sind vor Ort. Die Lorelei befindet sich direkt über einer Bundesstraße. Dieser Sommer wird als der bisher zweitwärmste seit 1881 in die Klimastatistik eingehen. Noch heißer war es nur 2003. Das hat der Deutsche Wetterdienst bei der Veröffentlichung seiner Sommerbilanz betont. Es sei nicht nur außergewöhnlich heiß gewesen, sondern auch besonders trocken. Die Durchschnittstemperatur lag bei 19,6 Grad. Besonders auffällig waren laut Deutschem Wetterdienst die Werte über 40 Grad im Juni. SWR Nachrichten, Redaktion Christian Kreuzer und Peter Mühlfeit. Das Wetter für Baden-Württemberg und Rheinland-Pfalz: ein Nordseetief bringt mäßig warme Luft. Die Vorhersage: einzelne Schauer, örtlich kurze Gewitter bei 19 bis 26 Grad. In der Nacht überall ruhiger bei 15 bis 9 Grad. Morgen insgesamt freundlich, meist trocken und wieder 19 bis 26 Grad. Und noch ein Blick auf die weiteren Aussichten. Am Mittwoch und am Donnerstag dann teils sonnig und trocken und Höchstwerte von 19 bis 27 Grad. Und die Zeit 15.05 Uhr.
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8: Mit Carmen Mikovic, hallo, und mit Muchachito Bombo Infierno, einer bestens gelaunten Combo aus den Vorstädten Barcelonas. Die empfängt uns mit einem ihrer frisch herausposaunten Ska-Stücke, Conversaciones Incompletas.

Qué bonito, wie wunderschön. Das findet sogar die Band selber, nachdem sie Rocksteady im spanischen Mestizo-Sound hingelegt hat. Muchachito Bombo Infierno waren das, 2004 gegründet und immer noch aktiv. Und damit nochmal herzlich willkommen an der Hörbar in HR2 und SWR Kultur. Musik grenzenlos haben wir uns auf die Fahnen geschrieben. Ob Weltmusik oder Chanson, Jazz, Folk oder Klassik und die ganzen Bereiche dazwischen. Hier hat das alles seinen Platz. Und dieses Crossover-Gehen, das hat auch Adam Baudich, der polnische Jazzgeiger, der seine Renaissance-Geige auch schon mal wie eine Gitarre spielt, mit den Fingern, oder sie zur Beatbox macht. Was der 40-jährige Baudich aus seinem Instrument rausholt, wirkt grenzenlos und klingt trotzdem unheimlich zärtlich. Auf seinem neuen Album Endless für das Act-Label präsentiert er nun sein Adam Baudich European Quartett mit Daniele Di Bonaventura am Bandoneon, Jakob Karlsson am Klavier und Michel Benita am Kontrabass. Berührender, herrlicher Kammerjazz. Hier kommt der Titel Long Way Home.

Liberté chérie von Les yeux de la tête. Ein Hoch auf die Freiheit an der Hörbar in HR2 und SWR Kultur Musik grenzenlos. Chanson und Dancefloor nennen sie ihren Stil mit Motiven aus Swing, französischem Indie-Rock und satten Balkan-Beats. Die Gruppe ist live ein richtiges Firebeast und im September sind Les yeux de la tête wieder auf Tour in Deutschland. Am 21. September sind sie im Kulturladen in Konstanz, am 23. September im Kulturzentrum Kreuz in Fulda und am 26. September im Zoom in Frankfurt. Und damit wieder zum European Quartett des polnischen Geigers Adam Baudich. Er ist ein glänzender Showman, aber er versteht es auch, die Musik nach innen zu führen. Auf dem neuen Album Endless reagiert seine Geige auf Bandoneon, Klavier und Kontrabass mit subtilen Gesten, gemeinsamem Atem und kontemplativer Zurückhaltung. Man kommt zur Ruhe bei dieser Musik. Der Lärm da draußen wird weniger. Man wird umarmt von Improvisation, Klarheit und dem Raum zwischen den Tönen. Traveler heißt das nächste Stück vom Adam Baudich European Quartett.

Fine and Mellow, ein Billie Holiday-Klassiker, interpretiert von Jose James. Für ihn ist Billie Holiday nicht nur die größte Jazzsängerin, die je gelebt hat, er bezeichnet sie sogar als seine musikalische Mutter. Die erste klare musikalische Erinnerung, die ich habe, sagt er, ist die an Billie Holiday. Ihre Stimme schwebte durch unser Haus, majestätisch, warm, vollkommen einzigartig. Mit diesen Gedanken hat er sich 2015 daran gemacht, ein Tribute-Album mit ihren Songs aufzunehmen zu ihrem 100. Geburtstag. Für heute war es das schon fast wieder. Die komplette Playlist der Hörbar dieser Kollaboration von HR2 und SWR Kultur, die finden Sie auf der Website der jeweiligen Welle. Und nachhören und runterladen können Sie diese und viele weitere Hörbar-Ausgaben auch überall, wo es Podcasts gibt, zum Beispiel auf ARD Sounds. Mel Aschenbrenner hat heute die Musik zusammengestellt. Mein Name ist Carmen Mikovic. Und die letzten Minuten, die gehören Adam Baudich und seinem European Quartett. Dessen neues Album Endless ist live aufgenommen worden und man hört die Luft förmlich schwingen. 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
7: Um 16 Uhr mit Dominik Eisele. Dieser Sommer wird als der bisher zweitwärmste seit 1881 in die Klimastatistik eingehen. Noch heißer war es nur 2003. Das hat der Deutsche Wetterdienst bei der Veröffentlichung seiner Sommerbilanz betont. Katharina Wilhelm aus der ARD Klimaredaktion hat die Einzelheiten dazu.
8: Es sei ein exorbitanter Sommer gewesen, sagt Andreas Becker vom Deutschen Wetterdienst in Offenbach. Vor allem Spitzenwerte von mehr als 40 Grad in Deutschland Ende Juni, das sei ein nie beobachtetes Ausmaß. Das Temperaturmittel des Sommers habe bei 19,6 Grad gelegen, 2 Grad wärmer im Vergleich zum Zeitraum 1991 bis 2020. Der Sommer war zudem sehr trocken, besonders im Westen und Südwesten Deutschlands. Im Durchschnitt hat es 22 Hitzetage mit Temperaturen von über 30 Grad gegeben. Einen nächtlichen Rekordwert gab es in Kubschütz in Sachsen. Dort sank die nächtliche Temperatur Ende Juni nicht unter 29,4 Grad, der höchste gemessene Wert in Deutschland.
7: Für die KI-Anwendung ChatGPT, das Online-Forum Reddit und die Spieleplattform Roblox gelten bald deutlich strengere EU-Regeln. Die EU-Kommission teilte mit, Grund sei, dass die drei Internetangebote eine entscheidende Schwelle bei den Nutzerzahlen überschritten hätten. Sie müssten daher mehr für den Kinder- und Jugendschutz tun und dafür sorgen, dass rechtswidrige Inhalte nicht verbreitet würden. Die Verbraucherpreise in Deutschland haben im August weiter angezogen. Nach vorläufigen Angaben des Statistischen Bundesamtes liegt die Inflationsrate bei 2,9%, etwas höher als im Juli. Experten sagen, der Anstieg habe vor allem mit den Energiekosten zu tun. Und diese wiederum hingen mit geopolitischen Entwicklungen wie dem Iran-Krieg zusammen. Beim Tanken und Heizen wurde ein Preisanstieg von mehr als 10% gegenüber dem Vorjahresmonat errechnet. Die Pflegeversicherung steuert nach Angaben der gesetzlichen Krankenkassen auf ein neues Finanzloch zu. Bis zum Jahresende würden rund 500 Millionen Euro fehlen, sagte Verbandschef Blatt in Berlin. Ein Grund sei, dass immer mehr Menschen Pflegeleistungen in Anspruch nehmen. Hinzu kämen die Kosten bei der Kurzzeit- und Verhinderungspflege sowie die steigenden Zuschüsse zu den Eigenanteilen in der stationären Pflege. Die schwarz-rote Koalition bereitet für den Herbst eine Pflegereform vor. Der neue Gesundheitsminister Linnemann hat erklärt, er wolle keine Kürzungen bei Renteneinzahlungen für pflegende Angehörige. In Griechenland gibt es nach der Serie großer Waldbrände Proteste der Feuerwehrleute. Ihre Gewerkschaftsvertreter kritisieren die Arbeitsbedingungen und sprechen von Wegwerfarbeitskräften. Von den rund 9000 griechischen Feuerwehrleuten, die bei der Brandbekämpfung aktiv im Einsatz sind, hat etwa ein Viertel nur Saisonverträge. 5 Feuerwehrmänner sind in dieser Waldbrandsaison ums Leben gekommen. Nach den tödlichen Schüssen bei einem Techno-Festival im schweizerischen Aarau ist ein Tatverdächtiger festgenommen worden. Eine Frau war gestern in den frühen Morgenstunden nach Ende des Rave, den mehrere tausend Menschen besucht hatten, erschossen worden. Patricia Wern berichtet.
9: Die Kantonspolizei teilte auf X mit, bei dem Verdächtigen handle es sich um einen 43-jährigen Schweizer. Wo der Mann festgenommen wurde, schreibt die Polizei nicht. Auch die Hintergründe seiner Festnahme sind unklar. Die Ermittlungen zum genauen Hergang der Tat sowie zu den Hintergründen und dem möglichen Motiv liefen noch, heißt es. Details will die Polizei erst am Mittwoch bekannt geben. Eine 22-jährige Frau war in der Nacht zum Sonntag durch Schüsse getötet worden. 5 weitere Menschen wurden verletzt, darunter auch eine Deutsche, die ihren Wohnsitz in der Schweiz hat.
7: Das Kölner Wallfahrts Wallraf-Richards-Museum ist seit heute komplett leergeräumt und soll jetzt 2 Jahre lang generalsaniert werden. Am Morgen wurde das letzte noch verbliebene Bild vom Museum in ein Depot gebracht. Dabei handelt es sich um ein berühmtes Selbstporträt des niederländischen Barockmalers Rembrandt. Es stammt aus dem Jahr 1662 und zeigt den Künstler lächelnd, was für die Zeit untypisch ist. 2028 soll das Museum wiedereröffnet werden. SWR-Nachrichtenredaktion Christian Kreuzer und Peter Mühlfeit. Und das Wetter für Baden-Württemberg und Rheinland-Pfalz. Eine Westströmung bringt mäßig warme Luft vom Atlantik. Die Vorhersage: zum Abend Sonne und kompakte Wolken, örtlich Schauer oder Gewitter, in der Nacht dann teilweise klar bei Tiefstwerten von 15 bis 9 Grad. Morgen dann wieder Sonne und Wolken und größtenteils trocken und Temperaturen von 19 bis 26 Grad. Und die weiteren Aussichten: auch am Mittwoch und Donnerstag ein Sonne-Wolken-Mix und maximal 19 bis 27 Grad. Und die Zeit zum Schluss 16.05 Uhr.
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10: mit Christine Langer. Hallo, schön, dass Sie dabei sind. Wir gucken heute auf hochpräzise Feinmechanik made in Germany, und zwar auf einen Koronographen. Er ist das Herzstück des neuen NASA-Teleskops Nancy Grace Roman und setzt neue Maßstäbe, sagt Oliver Krause, einer der Mitentwickler vom Max-Planck-Institut für Astronomie in Heidelberg.
11: Der Koronograph als Ganzes ist ein äußerst komplexes Instrument. Der kostet eine 500 Millionen. Das ist eigentlich das komplexeste optische Instrument, was jemals gebaut worden ist.
10: Und damit lassen sich in Zukunft Exoplaneten direkt beobachten. Um das Nancy Grace Roman Teleskop geht es hier gegen 16:45 Uhr. Und wir gönnen uns hier in Impuls noch ein Tässchen Kaffee am Nachmittag und klären dabei, ob Kaffee schlecht für unseren Blutdruck ist oder doch eher vor Demenz und Diabetes schützen kann und wie viele Tassen da vielleicht die optimale Dosis sind. Jetzt aber erstmal die Band Orbit Kid, Wild is the Wind.

0: Ja, der Song macht seinen Titel alle Ehre. Wild is the Wind. Das singt Jazzsängerin Sophie Lindmüller aus Berlin hier in SWR Kultur. Ihr aktuelles Bandprojekt heißt Orbit Kid. Ja, und Sie hören Impuls, das Wissensmagazin. Wenn Sie sich kämmen, bleiben da auch immer recht viele Haare in der Bürste oder im Kamm? Ich wundere mich manchmal, wie viele Haare doch immer so auf der Strecke bleiben. Dass wir Haare verlieren, ist ja ganz natürlich. Wenn Haare vermehrt ausfallen, kann das aber auch eine Folge von Medikamenten sein. Bei den Abnehmspritzen Wegovy und Mounjaro, da stehen sie unter anderem unter möglichen Nebenwirkungen in der Packungsbeilage. Also die Mittel, die bei Diabetes und Adipositas eingesetzt werden. Und im Netz teilen Nutzerinnen und Nutzer dieser Arzneimittel ihre Erfahrungen. Die Haare werden dünner und fallen vermehrt aus. Aber liegt das wirklich an den Abnehmspritzen? Eine neue Studie aus den USA liefert dazu neue Daten. Doris Tromballa hat mit den Studienmachern gesprochen.
1: Manche merken es beim Kämmen, manche beim Duschen, manche auf dem Kopfkissen morgens. Ist das noch normal oder ist das schon Haarausfall? Eine Frage, die gerade auch viele Menschen umtreibt, die die sogenannten GLP-1-Medikamente nehmen, also Mounjaro, Ozempic oder Wegovy, gegen Diabetes Typ 2 oder Adipositas. Das Thema hat auch die Neugier der Wissenschaft geweckt. Und so haben sich Huidin Teng und Binju Xiang von der University of Pennsylvania das Phänomen näher angesehen. Sie verglichen Daten zum Thema Haarausfall von Diabetes Typ 2 Patienten, die mit GLP-1-Medikamenten behandelt wurden, mit Daten von Patienten, die zwei andere gängige Diabetes-Medikamente bekamen.
2: Wir haben festgestellt, dass GLP-1-Rezeptoragonisten bei Erwachsenen mit Typ-2-Diabetes mit einem erhöhten Risiko für nicht vernarbenden Haarausfall verbunden waren.
1: Sagt Studienautorin Zhang. Die Ergebnisse der Analyse sehen auf den ersten Blick tatsächlich recht beängstigend aus. Das relative Risiko für diesen nicht vernarbenden Haarausfall war bei Patienten, die die GLP-1-Medikamente genommen hatten, gegenüber der einen Vergleichsgruppe um 37% höher, gegenüber der anderen sogar um 68%. Allerdings,
2: man sollte diese Zahlen mit Vorsicht interpretieren, denn das absolute Risiko ist tatsächlich sehr gering. Wenn man sich die Zahlen anschaut, gibt es keinen Grund zur Panik.
1: Das kann auch Stefan Martin, Direktor des Westdeutschen Diabetes- und Gesundheitszentrums in Düsseldorf, bestätigen. Er hat sich die Ergebnisse der Studie angeschaut.
3: Wenn ich 1000 Patienten ein Jahr behandle, dann werden nach diesen Daten 6 bis 7 über einen Haarausfall berichten. Und wenn man die Vergleichsmedikamente nimmt, waren es ungefähr 4 und 5 Fälle. Also das sind keine dramatischen Erhöhungen. Man kann im Endeffekt den Menschen, die das Medikament als Therapeutikum bekommen, nur sagen, macht euch keine Gedanken.
1: Dazu kommt, es handelt sich um eine Datenanalyse, nicht um eine Studie, bei der Patienten tatsächlich mit verschiedenen Medikamenten behandelt und dann untersucht worden sind. Die Autoren konnten also nur einen Zusammenhang zeigen, keinen Beweis liefern, dass die Medikamente die Ursache sind. Martin weist außerdem darauf hin, dass es bei der Studie um Haarausfall ging, der in der Regel nicht dauerhaft ist. Die Haarwurzel ist dabei also nicht zerstört, sondern die Haare fallen nur vorübergehend aus oder das Wachstum legt eine ungewöhnlich lange Pause ein.
3: Also das erlebe ich immer wieder, dass Patienten erzählen, ich habe Haarausfall. Und wenn man dann ein Vierteljahr später fragt, wie sieht es mit dem Haarausfall aus? Ach so, ja nee, das ist ja gar nicht mehr der Fall. Also ich bin da sehr, sehr zurückhaltend.
1: Wen es bei Haarausfall trifft und wen nicht, weiß man bislang nicht, sagt Studienautor Huilin Teng.
4: Künftige Studien sollten klären, welche Patientengruppen besonders gefährdet sind. Dann könnten Ärzte die Medikamente gezielter einsetzen und sie bei diesen Patienten möglicherweise eher nicht nutzen.
1: Offen ist auch, kommt der Haarausfall vom Medikament oder vom schnellen Abnehmen? Das konnte die Studie nicht rausfinden. Aber die Studienautoren weisen darauf hin, dass der Haarausfall oft bei starkem Gewichtsverlust auftritt, auch ohne Medikamente oder mit anderen Medikamenten. Im Verdacht ist auch eine mögliche Mangelernährung. Wenn man beim Abnehmen also zum Beispiel nicht so genau auf die Ernährung achtet und nur die Portionen verkleinert Stefan Martin denkt, es könnte auch noch eine ganz andere Erklärung dafür geben, dass sich die Patienten mehr über Haarausfall beklagen.
3: Wenn ich mit einem neuen Medikament starte, wenn ich irgendwas Neues mache, dann gucke ich stärker auf meinen Körper. Und das kann durchaus sein, dass dann der eine, der jetzt die Spritze gesetzt hat, plötzlich einen stärkeren Haarausfall berichtet. Und ich sage immer noch, man muss mal ein Fragezeichen dahinter machen, ob das wirklich der Fall ist.
1: Was aber tun, wenn einem die Situation im Kamm oder auf dem Kopfkissen mehr und mehr Sorgen macht? Es gibt keine harten Daten für eine spezielle Ernährung oder Nahrungsergänzungsmittel, die Haarausfall verhindern könnten, meint Martin. Sinnvoll sei aber gerade bei weniger Appetit auf eine protein- und nährstoffdichte Ernährung zu achten. Und wenn die Haare schon deutlich ausfallen, das Medikament nicht eigenmächtig absetzen, sondern erst ärztlichen Rat suchen.
0: Also Fachleute sagen, zumindest vor Haarausfall braucht man sich bei den Abnehmspritzen keine Sorgen machen. Doris Trombala hat sich dazu schlau gemacht. Das Thema bleibt aktuell, denn ab morgen gibt es in Deutschland Semaglutid, also den Wirkstoff der Abnehmspritze Wegovy, auch in Tablettenform. Sie hören Impuls, das Wissensmagazin hier in SWR Kultur.

0: neuen Impuls. Pizza meint. Benjamin Clementine beklagt da die Bequemlichkeit vieler Menschen. Er meint, die meisten Leute streben nach Zufriedenheit, nach innerer Zufriedenheit, also nach dem, was man auf Englisch Peace of Mind nennt. Und gleichzeitig sind viele nicht bereit, dafür wirklich was zu tun. Und so wird dann aus dem Peace of Mind der Pizza meint. Musikalisch hat er das Motiv des Jazzklassikers Take Five verarbeitet. Sie sind bei SWR Kultur. Ja, noch nie soll sich das Ebola-Virus bei einem Ausbruch so schnell ausgebreitet haben wie derzeit in der Demokratischen Republik Kongo. Mitte Mai hat die Weltgesundheitsorganisation über den Ebola-Ausbruch informiert. Inzwischen sind mehr als 6000 Fälle offiziell bestätigt. Fast 3000 Menschen sind an der Krankheit gestorben. Aber die tatsächlichen Zahlen dürften wohl deutlich höher liegen. Der Ort mit dem größten Ausbruchsgeschehen liegt in Bergbaugebieten im Osten des Landes, in der Provinz Ituri. Dort ist das Misstrauen gegenüber der Regierung und auch gegenüber von Hilfsorganisationen besonders groß. Und das Gesundheitspersonal fühlt sich im Stich gelassen. Und das bei ihrem lebensgefährlichen Einsatz. Unsere Korrespondentin Navena Kotor hat Stimmen aus der Region gesammelt.
1: Minenarbeiter in Igabayer graben mit bloßen Händen nach Gold. Auch im Schlamm suchen Hunderte von Männern und Frauen nach dem Edelmetall. Igabayer ist eine der größten Minen in der Provinz Ituri. Die Arbeit im unregulierten Kleinbergbau gehört für viele hier zum Alltag im Ostkongo. Sie ist schlecht bezahlt und gefährlich. Denn die Ebola-Epidemie sollen Minen wie dieser ihren Ursprung haben, sagen Experten. Und viele der Menschen in Ituri sind auf das Einkommen angewiesen, um ihre Familie durchzubringen. Egal, welche Risiken das mit sich bringt. Auch Mesha Katawara arbeitet hier. Er hat bereits 13 Familienmitglieder verloren. Natürlich haben wir Angst vor dieser Krankheit. Aber wir sind wegen des Krieges vertrieben worden und das Leben ist schwierig. Deshalb müssen wir unter diesen Bedingungen arbeiten. Die Behörden wissen nicht, was sie gegen Ebola unternehmen sollen. Deshalb haben wir eine Frage an unsere Regierung. Wird sie in der Lage sein, uns vor Ebola zu schützen? Die Skepsis gegenüber der Regierung und Hilfsorganisationen ist groß. In Ituri wie auch in anderen Provinzen im Ostkongo fühlen sich viele nach Jahren des Konflikts und der Vertreibung von der Zentralregierung im Stich gelassen. Wirklich präsent war der kongolesische Staat hier schon lange nicht mehr. Und das macht die Rückverfolgung, Quarantäne und Behandlung von Infizierten schwierig. Alex Locke ist Sprecher des Internationalen Komitees vom Roten Kreuz. Die Menschen haben Angst, denn es kursieren viele Falschinformationen und Gerüchte. Und die verbreiten sich sogar schneller als das Virus. Das Problem, das wir jetzt erleben, ist, dass manche Menschen sich weigern, in Ebola-Behandlungszentren zu gehen. Aufgrund der Falschinformationen glauben sie, dass ein Ebola-Behandlungszentrum ein Ort zum Sterben ist. Die Mortalitätsrate unter den Ebola-Infizierten liegt derzeit bei 48%. Diejenigen, die sich nicht in medizinische Behandlung begeben, haben eine höhere Wahrscheinlichkeit, an der Infektion zu sterben. Als Epizentrum des jetzigen Ebola-Ausbruchs gilt die Stadt Mongwawulu in der Provinz Ituri. Hier soll sich der erste Patient bereits im Februar mit dem Virus infiziert haben. Vor einem Gesundheitszentrum feiert das Personal die Entlassung eines genesenen Patienten. Daniel Kitambala ist 49 Jahre alt und der zweite Patient, der hier entlassen wird. Es ist eine sehr schwere Krankheit. Sie macht den Körper schwach. Die Menschen im Dorf sollten nicht auf Gerüchte hören, sondern hierher kommen und sich behandeln lassen. Diese Krankheit ist gefährlich. Das kongolesische Gesundheitspersonal leistet lebensgefährliche Arbeit. 155 Mitarbeiter haben sich seit Beginn des Ebola-Ausbruchs bereits mit dem Virus infiziert. 45 von ihnen sind gestorben. Immer wieder kommt es zu Angriffen auf medizinisches Personal. Und viele von ihnen warten auf ihr Gehalt. Julien Hanais ist der Ebola-Koordinator der Vereinten Nationen. In dieser Region funktioniert das Bankensystem kaum. Wir können deshalb nicht die nötigen Geldbeträge einführen, um die Mitarbeiter zu bezahlen. Das hat zu großer Unzufriedenheit unter den Helfern geführt, die an vorderster Front arbeiten. Bislang gibt es gegen die grassierende Bundikboyu-Variante des Virus weder einen zugelassenen Impfstoff noch eine wirksame Therapie. Wissenschaftler arbeiten an Impfstoffen. Antivirale Medikamente werden getestet. Aber weder in Ituri noch in den anderen Provinzen im Ostkongo ist ein Ende der Epidemie absehbar.
2: Inzwischen sind zumindest erste Impfungen in der Region gestartet. Zugeschnitten ist der Impfstoff zwar auf einen anderen Ebola-Erreger, aber Fachleute hoffen, dass auch dieser Impfstoff einen gewissen Schutz vor der Krankheit bietet. Über die Ebola-Lage in der Demokratischen Republik Kongo haben wir hier in Impuls vor kurzem auch mit einer Ärztin vor Ort gesprochen, die für Ärzte ohne Grenzen im Einsatz war. Sie hat sehr eindrücklich erzählt, auch wie glücklich die Teams dann doch sind, wenn man auch mal einen Patienten retten kann. 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

0: Sie singt als deutsche französische Chansons hier in SWR Kultur. Vero Nuuk ist das. Ja, wie ist das bei Ihnen beim Thema Kaffee? Beginnt Ihr Morgen auch ungefähr so? Aufstehen und dann erstmal einen Kaffee machen und den dann gemütlich trinken. Für viele ist das ein Morgenritual, mit Kaffee in den Tag starten. Dann bei der Arbeit nochmal einen mit den Kollegen, der nächste vielleicht nach dem Mittagessen und nachmittags noch einen, um das Mittagstief zu überbrücken. Also viele trinken gerne und auch oft Kaffee. Ob das jetzt gut oder schlecht ist für uns und unsere Gesundheit, das wird immer wieder heiß diskutiert. Zum Beispiel der Einfluss auf Blutdruck und Cholesterin oder inwieweit die Säure dem Magen schaden kann. Inzwischen heißt es auch oft, Kaffee ist sogar gesund und kann womöglich das Risiko für Diabetes, Demenz oder Herzkrankheiten senken. Was weiß die Wissenschaft über Kaffee und seine Wirkung? Darüber spreche ich mit Professor Philipp Wild. Er leitet die präventive Kardiologie an der Universitätsmedizin Mainz und koordiniert die Gutenberg-Gesundheitsstudie, eine der größten Gesundheitsstudien weltweit. Hallo, Herr Wild.
1: Schönen guten Tag. Hallo, grüß Sie.
0: Wie viele Tassen Kaffee haben Sie heute schon getrunken?
1: Ehrlich gesagt, 2 Tassen heute.
0: 2 Tassen, ja, ist bei mir auch so. Tun Sie damit was für Ihre Gesundheit oder eher nicht?
1: Da hat sich das Bild tatsächlich deutlich verändert. Früher galt das ja als ungesund, gerade wenn man mehr Kaffee getrunken hat, wegen Koffein, wegen Blutdruck und Herzrhythmusstörungen, was Sie auch angesprochen haben. Das hat sich etwas gewandelt in den letzten Jahren. Wir haben deutlich mehr Daten aus größeren Bevölkerungsstudien. Und eigentlich ist es so jetzt, dass wir sehen, Kaffeekonsum geht nicht mit einer höheren, sondern sogar häufiger mit einer niedrigen Sterblichkeit einher und auch mit einem niedrigeren Risiko für verschiedene chronische Erkrankungen.
0: Welche Erkrankungen sind das, vor denen Kaffee gegebenenfalls schützen kann?
1: Besonders gut dokumentiert ist zum Beispiel, dass man weniger Typ-2-Diabetes bekommt, wie Sie angesprochen haben. Wir wissen, dass Kaffeetrinker seltener chronische Lebererkrankungen, Leberzirrhose, Leberkrebs entwickeln. Parkinson gibt es seit vielen Jahren immer wieder die eindeutigen Belege, dass Menschen, die mehr Kaffee trinken, weniger Parkinson bekommen. Und ja, generell Gesamtsterblichkeit, Herz-Kreislauf-Erkrankungen bei den Krebsarten, wie angesprochen, Leberkrebs und auch das Endometriumkarzinom bei der Frau. Was aber ganz wichtig ist, was ich gerne noch als Wissenschaftler hinzufügen würde, das sind in der Regel alles Beobachtungsstudien, epidemiologische Studien. Das heißt also, wir sehen, dass bei Menschen, die Kaffee trinken, die Erkrankungen weniger auftreten. Wir können aber nicht automatisch daraus ableiten, dass es wegen dem Kaffee verhindert wird. Es kann auch sein, dass die anders leben. Also das sind Zusammenhänge, die Kausalität, das ist was, wo sicher noch weitere Forschung braucht.
0: Das trifft jetzt ganz gut meine nächste Frage, die ich Ihnen jetzt eigentlich gestellt hätte, nämlich welche Stoffe im Kaffee wie wirken. Können Sie dazu trotzdem was sagen?
1: Ja, die Kaffeebohne enthält hunderte, wahrscheinlich über tausende chemische Verbindungen. Und es gibt natürlich schon einige Vorstellungen, was da positiv ist. Also erstmal das Koffein ist am bekanntesten. Das blockiert im Hirn Rezeptoren, die die Müdigkeit fördern. Und mit Kaffee, wie jedem von uns bekannt ist, werden wir wacher, aufmerksamer und auch leistungsfähiger. Umgekehrt kann sowas aber natürlich, wenn ich das zu viel konsumiere, auch meinen Schlaf beeinträchtigen. Dann gibt es die sogenannten Polyphenole, antioxidative Substanzen. Das heißt, die verhindern Entzündungen im Körper und beeinflussen positiv unseren Zucker- und Fettstoffwechsel. Im Kaffee sind Melanoidine drin. Das sind Substanzen, die unser Darmmikrobiom, also die Bakterien, die bei uns im Darm wohnen, positiv beeinflussen. Ja, das sind positive Effekte, aber wenn man so will, gibt es auch was anderes. Da seien zum Beispiel die Terpene erwähnt. Das sind zum Beispiel Cafestol und Caviol. Das sind Substanzen, die bei Filterkaffee entfernt werden, aber bei French Press oder bei einem Espresso oder bei Bohnen ohne eine Filterung können die zum Beispiel bei Menschen mit hohem Cholesterin das ungünstige Cholesterin, das LDL-Cholesterin erhöhen.
0: Jetzt haben Sie ja schon gesagt, dass in diesen Beobachtungsstudien festgestellt wurde, dass unter anderem die Menschen, die Kaffee trinken, weniger zu Diabetes Typ 2 neigen. Macht es denn einen Unterschied, ob ich jetzt 1-2 Tassen am Tag trinke oder mehr? Also kann man da sagen, Leute, die viel Kaffee trinken, haben da ein geringeres Risiko? Konnte da sowas beobachtet werden?
1: Es gibt solche Zusammenhänge, solche Untersuchungen, aber die sind alle noch sehr wackelig und unbestimmt. Und es ist natürlich, gehört zur Wissenschaft dazu, dass man auch guckt, wenn der Kaffee tatsächlich schützend ist, dann müsste mehr ja mehr schützend sein. Und darauf deuten die Daten zumindest hin. Ja, die Menschen, die etwas mehr Kaffee trinken, haben etwas mehr Schutz. Es wird aber auf der anderen Seite auch eine Obergrenze empfohlen beim Kaffee. Das ist nicht scharf, ne, weil Menschen ganz unterschiedlich darauf reagieren, vor allen Dingen auf das Koffein. Es gibt welche, kennt man auch aus unserer Bekanntschaft, die trinken eine Tasse Kaffee und können danach, selbst wenn sie die am Nachmittag trinken, nachts dann nicht schlafen. Mhm. Und anderen, denen macht der Espresso um 22 Uhr am Abend nichts aus, die können danach trotzdem ins Bett gehen. Empfohlen wird von der Europäischen Lebensmittelsicherheitsbehörde eine tägliche Koffeinmenge bis 400 Milligramm. Was ist es? Eine Tasse Filterkaffee, so 0,2, also 200 Milliliter, die hat typischerweise um die 90 Milligramm.
0: Okay.
1: Also entsprechend kann man sich vorstellen, also bis 3 bis 4 Tassen scheint gesundheitlich eigentlich günstig zu sein.
0: Das klingt jetzt eigentlich alles ziemlich positiv, was den Kaffee und die Gesundheit angeht. Gibt es auch gesundheitliche Nachteile, die man zeigen konnte oder die man beobachten konnte?
1: Ja, natürlich. Also wer nach Kaffee schlecht schläft, weil er empfindsam auf Koffein reagiert, dem ist natürlich empfohlen, insbesondere einen nachmittags- und abendsliche Verzehr von auf sowas zu verzichten, das nicht zu trinken. Es gibt Menschen, bei denen der Kaffee Herzklopfen, Stolpern oder Unruhe auslösen kann. Also auch dann, für die Leute gilt, ist weniger natürlich eindeutig mehr und das wegzulassen. Aber umgekehrt, man hat früher mal gesagt, bei Rhythmusstörungen, dem sogenannten Vorhofflimmern zum Beispiel, man sollte doch da nicht den Kaffee trinken, weil er das vielleicht begünstigen könnte, dass das auftritt. Und da gab es auch eine Studie dazu, die ganz klar beantwortet hat, nein, also Kaffee führt nicht zu mehr Rhythmusstörungen. Deswegen, das ist nicht so eindeutig, pauschal gesagt, jemand, der merkt, dass ihm das nicht gut tut, der sollte gar nicht so viel Kaffee trinken oder er muss auch gar nicht den trinken.
0: Jetzt haben Sie ja auch schon gesagt, die Menschen reagieren total unterschiedlich auf Kaffee oder können unterschiedlich reagieren. Weiß man, woran das liegt?
1: Ja, in dem Fall hat das mit dem Koffeinstoffwechsel zu tun. In der Leber haben wir ein Enzym, was das Koffein abbaut. Und die Aktivität von diesem Enzym unterscheidet sich erheblich zwischen Menschen und wird unter anderem genetisch beeinflusst, aber auch, ob man begleitend raucht, bestimmte Medikamente nimmt etc.
0: Also jetzt zum Schluss nochmal kurz zusammengefasst, wie viele Tassen Kaffee pro Tag sind gut für mich?
1: Bis zu 3-4 Tassen am Tag sind für die meisten Erwachsenen völlig unproblematisch und sind möglicherweise sogar mit gesundheitlichen Vorteilen verbunden. Entscheidend ist immer die individuelle Verträglichkeit, der Schlaf, die Zubereitungsart und die Gesamtmenge an Koffein. Wichtig ist, Kaffee ist ein Genussmittel mit gesundheitlichen Nebeneffekten, die positiv zu sein scheinen, aber er ist kein Medikament.
0: Außer Koffein steckt also noch einiges mehr im Kaffee und das kann sich auch positiv auf unsere Gesundheit auswirken, wenn wir es nicht übertreiben. Professor Philipp Wild von der Universitätsmedizin Mainz leitet die Gutenberg-Gesundheitsstudie und Kaffee ist da auch immer Thema. Herr Wild, vielen Dank für das Gespräch hier in Impuls.
1: Vielen Dank.
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0: Ja, und dass eine Tasse Kaffee mehr nicht schaden kann, wusste schon Bob Dylan. One More Cup of Coffee heißt dieser Song, gesungen mit der unverkennbaren Stimme von Tom Jones. Und dieser Song stammt von seinem 43. und aktuellen Studioalbum und er hat ihn schon öfter eingespielt, war aber nie ganz zufrieden. Mit dieser Version hier, jetzt aber dann offenbar doch. Tom Jones.

One More Cup of Coffee. Tom Jones hier in SWR Kultur. 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Wolken können eine Wahnsinnskraft haben. Das haben alle erlebt, die schon mal mit dem Flugzeug durch eine

0: Einzelheiten.
1: Schlechtes Wetter, das findet der Wolkenforscher Eberhard Bodenschatz gut.
2: Genau die Wolke, die ich untersuchen will, weil offensichtlich gibt es einen Regeneinsatz. Und jetzt ist die Frage, wie entsteht dieser Tropfen? Da treffen sich ja Millionen von Wolkentröpfchen, die sich vereinigen, um jetzt einen solchen Tropfen zu produzieren.
1: Eberhard Bodenschatz ist Direktor des Max-Planck-Instituts für Dynamik und Selbstorganisation. Auf dem Forschungsgelände in Göttingen lässt er einen großen roten Heliumballon steigen. Daran ist eine Art Segel befestigt. Das Ganze sieht aus wie eine Mischung aus Ballon und Drachen. An dem Wolkenobservatorium hängen Messgeräte mit Lasern und Hochgeschwindigkeitskameras, die langsam durch die Wolken fliegen sollen. Mosen Bergeri hat die Geräte mitgebaut. Der Leiter der aktuellen Wolkenstudie will so sehen, was in den Wolken passiert.
3: Das Innere der Wolken erzählt uns viele unterschiedliche Geschichten. Wenn wir hiermit den Regen sehen, dann passiert in der Wolke sehr viel. Viele Dinge in der Wolke verändern sich von einem Meter zum anderen.
1: Das Team will mit den Daten die Hauptquelle für die Unsicherheit in Wetter- und Klimamodellen beseitigen, sagt Eberhard Bodenschatz.
2: Bis jetzt versteht man ja noch nicht, wie aus einer Nasswolke, also eine Wolke, die kein Eis hat, Regen entsteht. Wir sind zurzeit immer noch in der Wettervorhersage ungefähr einen Faktor 100 falsch, in der Zeit, wo der Regen einsetzt. Das kann also ein Faktor 100 schneller sein. Das heißt, es regnet sofort oder es regnet überhaupt nicht mehr.
1: Die Technik aus Göttingen kann selbst kleinste Tröpfchen erfassen. Das Forschungsschiff Maria S. Merian zog das Observatorium im Atlantik durch Wolken, um darin die Tropfenbewegungen aufzuzeichnen, mit einem überraschenden Ergebnis.
2: Und es stellte sich heraus, dass die Wolke extrem inhomogen ist, dass die Bereiche, wo wir vermuten, dass wirklich Regen entsteht, dass die nur einen Meter groß sind. Dass ich in dem Bereich wahrscheinlich die Physik habe, die zum Regeneinsatz führt, und die sind ganz selten. Die treten nur alle 100 Meter mal auf. Das heißt, der Regen kommt aus kleinen Parzellen in der Luft.
1: Die Bilder zeigten bisher unsichtbare Strukturen in den Regenwolken.
2: Was wir eigentlich nicht erwartet hatten, dass es passiert, dass neben einem so Teilchen plötzlich in einer Regenwolke sehr viele andere Teilchen sind, viel mehr als man erwartet hatte. Und das führt dann aus unserer Sicht zu der Möglichkeit des Einsatzes der Stöße, der Vereinigung von zwei so Tröpfchen. Die werden dann größer und wenn die größer sind, fallen sie und nehmen andere Tröpfchen mit und dann setzt Regen ein.
1: Nicht nur Regen wollen die Forschenden untersuchen. Die Technik für die Untersuchung von Wolken soll zukünftig im kleineren Maßstab auch die genaue Verteilung von Rauchpartikeln, Pollen und Giftstoffen in der Luft analysieren können. Mosen Bergeri baut dafür im Labor des Max-Planck-Instituts in Göttingen den Prototypen.
3: Alles, was hier zwischenkommt, messen wir direkt. Die Größe, die Konzentration und diese Technik stellt dann für die Nutzerinnen und Nutzer direkt die Informationen bereit.
1: In Göttingen kommt der Regen heute aus vielen kleinen Parzellen in den Wolken. Hier bereiten die Forschenden auf dem Hof ihre nächste Reise mit dem Wolkenobservatorium vor. Im Herbst wollen sie durch die Wolken über Finnland fliegen.
0: Ich finde es immer wieder beeindruckend, wie komplex unsere Erde funktioniert. Auch über Wolken und Regen lernt die Wissenschaft noch viel Neues. Michael Lang war für Impuls bei den Wolkenforschern. Cumulus, also wie die Quellwolken, so heißt auch das aktuelle Album von Tofte aus Köln. Jedes Stück drauf dreht sich um ein anderes meteorologisches Phänomen. Dieses hier um Eiswolken, die ein bisschen so aussehen, als wäre jemand mit dem Kamm durch die Wolken gefahren. Cirrus.

0: Töfte. Mit Cumulus. Ja, Cirrus, so heißt der Song hier in SWR Kultur. Cumulus dazu, das dazu passende Album. Am Weltraumbahnhof Cape Canaveral in Florida ist gestern Nachmittag wieder eine Rakete erfolgreich ins All gestartet. Die NASA hat das Nancy Grace Roman Teleskop auf Mission geschickt und das soll für die Weltraumforschung Unmengen neuer Erkenntnisse liefern. Das Teleskop hat ein Blickfeld, das 100-mal so groß ist wie das vom Weltraumteleskop Hubble. An Bord ist Technik aus Deutschland, ein spezielles Instrument, das in wesentlichen Teilen am Max-Planck-Institut für Astronomie in Heidelberg konstruiert worden ist, ein Koronograph. Der kann weit entfernte Sterne so abdunkeln, dass die Planeten sichtbar werden, die drumherum kreisen und so neue Exoplaneten finden. Stefan Tröntle aus der ARD-Wissenschaftsredaktion hat die Entwickler in Heidelberg besucht.
1: Hochpräzise Feinmechanik made in Germany. Mehrere Rahmen aus Metall, die spezielle Linsen und Filter tragen, die verformbar sind. Genau das hat die NASA in Heidelberg bestellt, nach den guten Erfahrungen beim Bau des James-Webb-Teleskops. Die Experten des Max-Planck-Instituts für Astronomie hatten dafür bewegliche optische Filterräder gebaut, die auch im All bei großer Kälte zuverlässig funktionieren. Deswegen hat die US-Raumfahrtbehörde für das Nancy Grace Roman Weltraumteleskop wieder in Heidelberg nachgefragt und wesentliche Bauteile für einen Koronographen bestellt. Dr. Oliver Krause leitet die Forschungsgruppe Weltraumastronomie beim Max-Planck-Institut. Er erklärt:
2: Stellen Sie sich unsere Sonne vor und die Erde. Die Erde ist, ja, wenn ich jetzt von außen da drauf schaue, ein sehr lichtschwaches Objekt neben der hellen Sonne und ich würde die gar nicht sehen. Und ich kann die Erde nur dadurch sichtbar machen, dass ich dieses helle Sonnenlicht wegbekomme. Und das macht der Koronograph.
1: Denn außer der Suche nach dunkler Materie ist eine Aufgabe des neuen Superteleskops die Suche nach Planeten, die außerhalb unseres Sonnensystems um andere Sterne kreisen. Und der eingebaute Koronograph macht es möglich, dass man Exoplaneten direkt sehen kann, weil das Instrument die Helligkeit von Sternen unterdrücken und um mehrere hundert Millionen Mal schwächer erscheinen lassen kann. Der Trick? Verformbare Spiegel, zwischen denen sich Lichtwellen gegenseitig auslöschen.
2: Der Koronograph als Ganzes ist ein äußerst komplexes Instrument. Der kostet eine halbe Milliarde. Das ist eigentlich das komplexeste optische Instrument, was jemals gebaut worden ist.
1: Nicht nur der Bau der Trägerelemente, auch die Belastungstests liefen in Heidelberg. Strahlung, Temperaturen, Erschütterungen wie beim Raketenstart, alles wurde überprüft. Anschließend hat Oliver Krause die empfindlichen Instrumente persönlich in die USA gebracht. In einer versiegelten, 100% staubfreien Kiste, die dank Ausnahmegenehmigung nicht am Flughafen geröntgt wurde. Auch den Start gestern hat er direkt vor Ort verfolgt.
3: Also ich habe den Roman-Start hier 6 Kilometer entfernt von der Startrampe 39A erlebt. Das ist eine historische Rampe, auf der schon die Apollo-Raketen zum Mond geflogen sind, die Space Shuttles. Und es war wirklich ein absolut spektakuläres Erlebnis, muss ich sagen. Wir sind natürlich extrem stolz, dass wir aus Heidelberg bei der Nancy Grace Roman-Mission dabei sind. Wir haben 6 Mechanismen für den Koronographen zur Verfügung gestellt, die dort alle optischen Elemente betätigen und wir sind natürlich absolut sicher, dass die funktionieren werden, aber diesen Moment jetzt hier beizuwohnen war wirklich ganz toll.
1: Ob mit Sonnenpanelen, Antenne und der Blendenabdeckung alles klappt, das wissen wir erst in ein paar Tagen. Aber es sieht gut aus, sagt NASA-Administrator Jared Isaacman nach dem Start. Roman wird mehr als 1,5 Millionen Kilometer von der Erde entfernt zum Lagrange-Punkt L2 fliegen und damit beginnen, Bilder und Daten zur Erde zu senden. Die werden zu weltverändernder Wissenschaft beitragen, zusammen mit all den fesselnden Aufnahmen, wie wir sie schon von Hubble und vom James-Webb-Teleskop kennen. Der Begriff Roman wird sich in die Reihe dieser großen Forschungsinstrumente einreihen. Bis das Teleskop seinen endgültigen Platz im All erreicht, ist es gut 3 Monate unterwegs. Die ersten Bilder soll es dann Anfang kommenden Jahres zur Erde funken. Und die Leiterin der Forschungsgruppe, die sich beim Max-Planck-Institut um Exoplaneten kümmert, hofft auf spektakuläre Entdeckungen. Dr. Eva-Maria Ara.
4: Wenn wir die Spektren von den Exoplaneten aufnehmen, können wir Moleküle, Atome feststellen. Und natürlich die Atmosphäre kann auch ein bisschen rückschließen, was so im Planeten vorgeht. Für mich ist exotisch irgendwie so Sonnensystem unähnlich oder ganz anders oder unvorstellbar irgendwie so oder irgendwie so Wasserplaneten, Lavaplaneten, so irgendwie, was alles so nach Science Fiction klingt.
1: Um die 6000 Exoplaneten sind schon bekannt. Mit Roman könnten NASA-Schätzungen zufolge bis zu 100.000 weitere gefunden werden. Weil Roman viel leistungsfähiger ist wie sein Vorgänger Hubble, auch wenn es nicht so tief ins All schauen kann. Sein Blickfeld ist 100-mal so groß. Die Mutter und erste Planerin von Hubble war übrigens Nancy Grace Roman, die erste Chefastronomin der NASA. deren Namen das neue Teleskop jetzt trägt.
0: Wasserplaneten oder Lavaplaneten, klingt absolut aufregend, was sich da womöglich im Universum verbirgt. Was genau soll das neue Weltraumteleskop Nancy Grace Roman entdecken? Stefan Tröntler hat es vorgestellt, hier in Impuls, Ihrem Wissensmagazin in SWR Kultur.

Die Band Isolation Berlin mit einer Hommage an Nina Hagen. Der Song bezieht sich auf den Titel Die UFOs sind da von Nina Hagen aus dem Jahr 85. Ja, das war's für heute von Impuls. Die Musik hat Tristan Reiling ausgesucht. Gleich die Nachrichten und danach geht's in unserer Diskussionsrunde Forum um E.T.A. Hoffmann. Der hat ja viel über die Abgründe der menschlichen Seele geschrieben. Das Forum diskutiert, was E.T.A. Hoffmann heute lesenswert macht. Ich bin Christine Langer. Tschüss und ich wünsche Ihnen noch einen schönen Nachmittag.

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4: Um 17 Uhr mit Antje Rennecke. Gut einen Monat nach dem massenhaften Grenzübertritt in die spanische Exklave Ceuta hat Ministerpräsident Sanchez Vorwürfe gegen Russland und Israel erhoben. Es gebe Anzeichen dafür, dass die Länder die Situation mit einer gezielten Desinformationskampagne befeuert haben könnten. Aus Madrid, Franka Welz.
5: In einem Interview mit dem Radiosender Cadena Ser sagte der spanische Ministerpräsident am Montag, soziale Netzwerke mit Verbindungen zu Russland und Israel hätten den Massenandrang Ende Juli auf Ceuta mit Falschmeldungen angeheizt. Als Quelle für diese Informationen nannte Sanchez den Europäischen Auswärtigen Dienst. Das ist der diplomatische Dienst der Europäischen Union. Wenn sich beide Länder in diese Angelegenheit einmischten, dann nicht aus Interesse an den Migranten, sondern weil Spanien Israels, so wörtlich, Völkermord im Gazastreifen und den russischen Angriffskrieg gegen die Ukraine angeprangert habe, fügte Sanchez hinzu. Ende Juli waren nach Angaben des spanischen Innenministeriums mehr als 70.000 Personen von Marokko aus über die Grenze in die spanische Exklave Ceuta gelangt. Die meisten kehrten binnen Stunden nach Marokko zurück.
4: Nach dem Fährunglück vor der Küste Nordzyperns werden nach Behördenangaben noch 20 Menschen vermisst. Es gebe mindestens 8 Tote, 240 Passagiere und Besatzungsmitglieder seien gerettet worden. Gegen den Kapitän und die Crew werden schwere Vorwürfe erhoben. So sollen Fluchtwege teilweise versperrt gewesen sein. Der Kapitän soll von Bord geflüchtet sein. Er und 7 Besatzungsmitglieder sowie ein Direktor des Fährunternehmens wurden gestern festgenommen. In Griechenland gibt es nach der Serie großer Waldbrände Proteste der Feuerwehrleute. Ihre Gewerkschaftsvertreter kritisieren die Arbeitsbedingungen und sprechen von Wegwerfarbeitskräften. Von den rund 9.000 griechischen Feuerwehrleuten, die bei der Brandbekämpfung aktiv im Einsatz sind, hat etwa ein Viertel nur Saisonverträge. 5 Feuerwehrmänner sind in dieser Waldbrandsaison ums Leben gekommen. Dieser Sommer wird als der bisher zweitwärmste seit 1881 in die Klimastatistik eingehen. Noch heißer war es nur 2003. Das hat der Deutsche Wetterdienst bei der Veröffentlichung seiner Sommerbilanz betont. Es sei nicht nur außergewöhnlich heiß gewesen, sondern auch besonders trocken. Die Durchschnittstemperatur lag bei 19,6 Grad. Besonders auffällig waren laut Deutschem Wetterdienst die Werte über 40 Grad im Juni. Die Pflegeversicherung steuert nach Angaben der gesetzlichen Krankenkassen auf ein neues Finanzloch zu. Bis zum Jahresende würden rund 500 Millionen Euro fehlen, sagte Verbandschef Blatt in Berlin. Ein Grund sei, dass immer mehr Menschen Pflegeleistungen in Anspruch nehmen. Hinzu kämen die Kosten bei der Kurzzeit- und Verhinderungspflege sowie die steigenden Zuschüsse zu den Eigenanteilen in der vollstationären Pflege. Die Verbraucherpreise in Deutschland haben im August weiter angezogen. Nach vorläufigen Angaben des Statistischen Bundesamtes liegt die Inflationsrate bei 2,9% etwas höher als im Juli. Experten sagen, der Anstieg habe vor allem mit den Energiekosten zu tun. Und diese wiederum hingegen hingen mit geopolitischen Entwicklungen wie dem Iran-Krieg zusammen. Für die KI-Anwendung ChatGPT, das Online-Forum Reddit und die Spieleplattform Roblox gelten bald deutlich strengere EU-Regeln. Die EU-Kommission teilte mit, Grund sei, dass die drei Internetangebote eine entscheidende Schwelle bei den Nutzerzahlen überschritten hätten. Sie müssten daher mehr für den Kinder- und Jugendschutz tun und dafür sorgen, dass rechtswidrige Inhalte nicht verbreitet würden. Das Kölner Wallraf-Richarts-Museum ist seit heute komplett leergeräumt und soll jetzt 2 Jahre lang generalsaniert werden. Am Morgen wurde das letzte noch verbliebene Bild vom Museum in ein Depot gebracht. Dabei handelt es sich um ein berühmtes Selbstporträt des niederländischen Barockmalers Rembrandt. Es stammt aus dem Jahr 1662 und zeigt den Künstler lächelnd, was für die Zeit untypisch ist. 2028 soll das Museum wiedereröffnet werden. SWR-Nachrichtenredaktion Peter Mühlfeit. Das Wetter für Baden-Württemberg und Rheinland-Pfalz. Eine Westströmung bringt mäßig warme Luft vom Atlantik. Die Vorhersage. Zum Abend Sonne und kompakte Wolken, örtlich Schauer oder Gewitter. In der Nacht dann teilweise klar, Tiefstwerte 15 bis 9 Grad. Morgen wieder Sonne und Wolken, größtenteils trocken, 19 bis 26 Grad. Die weiteren Aussichten, auch am Mittwoch und Donnerstag, Sonne-Wolken-Mix, maximal 19 bis 27 Grad. 17.05 Uhr.
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6: 250 Jahre ETA Hoffmann, was bleibt vom schwarzen Romantiker? Mit Gregor Papsch, hallo. Goethe attestierte ihm krankhafte Verirrungen, der Kritiker Walter Scott sogar Fieberträume eines umnebelten Patienten. ETA Hoffmann, der Mann mit den drei Großbuchstaben im Vornamen, war seiner Zeit so rätselhaft wie unheimlich. In seinen Märchen und Spukgeschichten beschrieb er die seelischen Abgründe des Menschen wie kein anderer vor ihm. Der Psychoanalytiker Sigmund Freud sah in ihm den, Zitat, unerreichten Meister des Unheimlichen. Und ja, die moderne Fantasy-Literatur ist ohne E.T.A. Hoffmann nicht denkbar. Vor 250 Jahren wurde er geboren. Was macht ihn heute lesenswert? Darüber sprechen wir in diesem Forum hier bei SWR Kultur. Und ich freue mich, dass Professor Dr. Bettina Wagner bei uns ist. Sie ist Präsidentin der E.T.A. Hoffmann Gesellschaft und Direktorin der Staatsbibliothek Bamberg. Dort liegt in Teilen der Nachlass Hoffmanns. Bei uns ist auch der Schriftsteller und Philosoph Professor Dr. Rüdiger Safranski. Das Leben eines skeptischen Fantasten heißt seine Hoffmann-Biografie. Und ich begrüße den Literaturwissenschaftler Professor Dr. Friedhelm Marx von der Universität Bamberg. Herr Marx, kaum ein Schriftsteller hat so viele Zuschreibungen erhalten wie Hoffmann, schwarzer Romantiker, Meister des Unheimlichen, Gespenster Hoffmann. Der Mann war und ist vielleicht immer noch vielen ein Rätsel. Für die einen war er schlicht krank, für die anderen ein Wegbereiter der Moderne. Was ist er für Sie?
7: All das, was Sie gesagt haben, trifft zu. Vielleicht nicht alles zu gleichen Teilen, aber ich sehe tatsächlich in ihm einen ungeheuer modernen Schriftsteller, einen ganz aktuellen Schriftsteller. Also das kann man an vielen, vielen Texten beobachten, aber dazu kommen wir ja noch.
6: Und das Bild vom Schauer- und Gruselautor, stimmt das oder ist das dann entsprechend zu kurz gegriffen?
7: Ja, es ist insofern zu kurz gegriffen, als wir unter schwarzer Romantik natürlich etwas ausschließlich Düsteres verstehen. Und bei E.T. Hoffmann haben wir immer das Wechselspiel zwischen dem Unheimlichen, dem Abgründigen, dem Schwermütigen gelegentlich. Aber es kippt dann auch ins Witzige, ins Komische, ins Groteske, ins Absurde geradezu. Und das ist, das übersteigt natürlich dieses Konzept der schwarzen Romantik.
6: Frau Wagner, als Präsidentin der E.T.A. Hoffmann-Gesellschaft beschäftigen Sie sich ja schon lange mit diesem Mann, der ein echtes Multitalent seiner Zeit war. Jurist, der war Dichter, Zeichner, Komponist, Kritiker und eben Schriftsteller. Welche Seite an ihm fasziniert Sie denn am meisten?
8: Ja, mich fasziniert insbesondere diese Flexibilität der Wahrnehmung, das Reagieren auf sinnliche, musikalische Höreindrücke, die er in seinen Erzählungen in einer ganz bildgewaltigen und wortgewaltigen Sprache verarbeitet.
6: Er hat ja einige Jahre in Bamberg gelebt, da war er vor allem Musiker, ne?
8: Ja, er wollte Musiker werden hier in Bamberg, deswegen ist er hierher gekommen. aber das ist leider gescheitert und er hat sich dann auf andere Art und Weise über Wasser gehalten. Aber genau diese Notwendigkeit, seinen Lebensunterhalt zu finanzieren, hat ihn eben auch dazu gezwungen, auf ganz vielen verschiedenen Gebieten aktiv zu werden.
6: Ein Multitalent seiner Zeit, viel gelesen und bewundert, der aber zumindest in Deutschland auch viel Unverständnis auslöste. Herr Safranski, was ist denn für Sie das Besondere an diesem Schriftsteller?
9: Ja, es ist schon einiges gesagt worden, was ich auch unterstreichen würde. Aber ich würde noch besonders hervorheben, und das ist für mich so wichtig, er ist natürlich ein großartiger, fantastischer Autor, der aber oft immer zugleich erzählt, wie man dazu kommt zu fantasieren. Also aus welchem Nukleus, aus welcher psychischen, gesellschaftlichen Befindlichkeit heraus auf einmal diese Auf- und Abschwünge der Fantasie erfolgen. Und das ist ganz unnachahmlich.
6: Sie haben ja ein Buch über E.T. Hoffmann geschrieben, Das Leben eines skeptischen Fantasten. Gleich mal gefragt, Herr Safranski, wie passt der skeptische Fantast zum Bild des Romantikers, als der Hoffmann ja gilt?
9: Naja, bei Hoffmann merkt man, dass er natürlich in Königsberg groß geworden, da wo Kant gewirkt hat, dass er auch ein Kind der Aufklärung ist. Und das macht ihn aber eben besonders spannend. Es gibt bei ihm eine Stelle, wo er das, wie er das so nennt, das Serapionsprinzip erklärt. Und da sagt er, es kommt drauf an, die innere Duplizität, das ist ein Ausdruck, die Duplizität auszuhalten, dass man, wie die Aufklärung sagt, in Bedingungen, in Kausalketten verknüpft ist und zugleich noch ein anderes Format hat, das über den Realismus hinausgeht. Und dieses Doppelte, zu ekstatisch in der Kunst, zu, ja, man könnte sagen, zu transzendieren und zugleich doch auch wieder Realist bleiben. Deswegen habe ich auch meine Biografie Der skeptische Fantast genannt. Er beobachtet sich gleichsam bei seiner Fantasieproduktion.
6: Ein Schriftsteller, unglaublich produktiv, er hat viel und auch schnell geschrieben. Vieles ist heute einem großen Publikum nicht mehr bekannt. Am ehesten noch Der goldene Topf, bis heute Schullektüre, dann vielleicht noch Der Sandmann oder der Gruselklassiker Die Elixiere des Teufels. Dann wird es schon dünn. Deshalb mein Vorschlag in die Runde. Vielleicht mag jeder von Ihnen mal ein Werk nennen, das für Hoffmann typisch und für Sie persönlich besonders ist. Herr Marx, der aktive Literaturwissenschaftler zuerst. Was empfehlen Sie Ihren Studenten?
7: Ja, ich könnte viele Texte nennen, aber es soll ja nur einer sein. Ich nenne die Abenteuer der Silvesternacht. Ich meine, da haben Sie alles, was Hoffmann ausmacht. Sie haben die Figur des reisenden Enthusiasten. Das ist eine genuin romantische Figur. Sie haben eine sehr skurrile, merkwürdige Gesellschaft. Sie haben eine frühere Geliebte des Erzählers, die auch noch Julia heißt. Das Ganze ist dann eben auch noch sehr witzig, sehr abenteuerlich, mit einem Sinn für Skurrilität und Abgründigkeit, weil es eben auch Spiegelbilder gibt und den Verlust von Spiegelbildern erzählt. Also ich finde, besser geht's nicht.
6: Frau Wagner, was empfehlen Sie?
8: Ja, ich würde tatsächlich den Sandmann wählen, denn der zeigt eigentlich, wie Hoffmann reagiert auf Erkenntnisse der Psychologie, wie er es aber schafft, diese Figur des Nathanael, des traumatisierten jungen Mannes, der letztlich in den Selbstmord geht, wie er die mit Leben erfüllt und literarisch auf eine ganz besondere Art in Form von Briefen anschaulich macht. Und was Hoffmann immer ganz besonders prägt, sind Motive. In dem Fall ist es das Thema der Augen, des Sehens, die die ganze Erzählung durchziehen und in denen sich diese Doppelbödigkeit auch fasst, die Augen als das Lebendige am Menschen, die ihnen einen Einblick in den Charakter erlauben, aber auch die Augen, die erblinden, die starr werden, die bei der Puppe, in die sich der Nathanael verliebt, dann eben genau nicht das Leben zum Ausdruck bringen, also auch eine Erstarrung dann symbolisieren. Also da sieht man die literarischen Fähigkeiten, denke ich, aber auch die Themen der Zeit, die Hoffmann seinem Publikum bis heute vermittelt.
6: So, dann haben wir jetzt eher einen skurrilen Text, den Herr Marx empfiehlt, den eher düsteren Sandmann von Frau Wagner. Herr Safranski, welches Stück gibt für Sie am besten Auskunft über den Künstler und vielleicht auch Menschen E.T.A. Hoffmann?
9: Na, ich nenne mal den Ritter Gluck. Mhm. Das ist eine relativ kurze Erzählung von 1809 und das ist gewissermaßen auch sein Debüt in der literarischen Welt. Damit ist er richtig aufgetreten und das ist eine wunderbar verrückte Geschichte. An einem schönen Tag im Berliner Tiergarten, da trifft der Erzähler einen Menschen, einen offenbar Musikenthusiasten. Und dieser Mensch zieht ihn ins Gespräch. Er ist offenbar besonders mit dem Gluck, mit dem großen Komponisten, befasst, dieser Enthusiast. Und in einem kleinen Nebenraum dann begegnet ihm dieser Mensch, dem Erzähler begegnet dieser Mensch noch einmal. Und dort ist er bereits in der Tracht des 18. Jahrhunderts und er spielt, dieser so wunderliche Mensch spielt Gluck auf dem Klavier und das Notenblatt ist aber leer und auf die Frage, wer er denn sei, sagt er ist der Ritter Gluck. Und diese Irritation, Ritter Gluck ist zu diesem Zeitpunkt 20 Jahre schon tot, ist es ein Verrückter, ist der Erzähler verrückt? Ist es ein Revenant? Ist es ein wiedergekehrter Gluck? Und dabei wird abgehandelt die ganze Musikszene damals in Berlin, die Leidenschaft des Autors E.T.A. Hoffmann kommt hier zum Tragen. Und wie gesagt, sein literarischer Trick ist schon vollkommen da. Deswegen habe ich diese Erzählung genannt.
6: Okay, vielen Dank. Ja, ein erster Eindruck von dem Mann, über den wir heute reden, E.T.A. Hoffmann. Von mir gibt es auch noch ein paar Stichworte. 1776 in Königsberg geboren. Seine Kindheit hat er später als dürre Heide bezeichnet. Sie war auch nicht besonders einfach. Der Vater wohl Alkoholiker, die Mutter muss recht herrisch gewesen sein. Mit 16 macht er es dem Vater dann nach und beginnt ein Jurastudium, ist dann aber viele Jahre lang ein Suchender, Zeichner, Musiklehrer, Komponist, Dirigent, Kritiker und eben Schriftsteller. Heute ist er vor allem bekannt als Vertreter des romantischen Schauerromans, der fast immer von den dunklen Seiten der menschlichen Seele handelt. Herr Safranski, der Fokus auf die Psyche damit verbunden, das Unerklärbare, das Unheimliche, das Verwirrende, das war damals offenbar neu.
9: Naja, also ganz neu war das nicht, aber E.T.A. Hoffmann bringt einen genialen psychologischen Zug da noch rein. Das ist das eine. Also ich nenne nur mal so diesen Roman, Die Elixiere des Teufels. Mhm. Ja, da kann man, wenn man das von heute aus liest, ist man vollkommen perplex, wie es gelingt, gewissermaßen den inneren Prozess einer Persönlichkeitsspaltung darzustellen, erzählerisch, narrativ vorzuführen. Also das ist dermaßen subtil, deswegen hat auch Freud seinen Lobeshymnus auf E.T.A. Hoffmann angestimmt, weil das mit so viel Feingefühl ist. Aber es kommt noch was dazu, das Unheimliche bei E.T.A. Hoffmann, das lebt nicht nur in unserem eigenen Untergrund, in unserem seelischen Untergrund, sondern auch das Unheimliche draußen in der Welt, in der Wirklichkeit, in den gesellschaftlichen Verhältnissen. Das heißt, er hatte auch einen Sinn für die Abgründigkeit der Realität.
6: Herr Marx, weil Herr Safranski gerade den Roman Die Elixiere des Teufels angesprochen hat, den gibt's übrigens in einer Lesung zu hören, gerade in der ARD-Audiothek. Da beschreibt Hoffmann die seelischen Abgründe des Kapuzinermönchs Medardus, den ein Fluch zu Ehebruch, Frevelwahn und dann Mord treibt. Eigentlich ist das ja blanker Horror. Wie neu und vor allem wie verstörend war das damals?
7: Ja, unbedingt verstörend natürlich, auch gerade das zusammenzubringen, nicht wahr? Also ein Kapuzinermönch und all das, was Sie nun gerade aufgelistet haben, das gehört nicht gerade zum gesellschaftlichen Comment um 1800, das ist schon mal das eine. Zugleich ist das auch noch, hier in Bamberg liest man das ganz gerne, liest man sozusagen Anspielungen auf Bamberger Räumlichkeiten, irgendwie in einer Wirklichkeit gegründet, die man sich vorstellen kann. Also das hat durchaus ja, zum einen verstörende Aspekte gehabt für die Zeitgenossen, aber zugleich haben sie es natürlich ungeheuer gern und ausgiebig gelesen. Also es war ein sehr erfolgreicher Schriftsteller, das wird oft vergessen. Es war möglicherweise auch ein Problem für andere seiner Kolleginnen und Kollegen, die dann etwas abschätzig auf ihn herabzublicken meinten.
6: Frau Wagner, wie viel Grusel darf es sein? Es gibt ja aus dieser Zeit noch einen anderen weltberühmten Roman, Mary Shelley. Schreibt 1818 Frankenstein, den Roman über ein künstlich geschaffenes Monster. Da war Hoffmann 42 Jahre alt. Ich weiß gar nicht, ob er ihn gekannt hat. Er war also mit seinen Interessen an den dunklen Seiten quasi nicht allein. Das war ein Phänomen der Zeit, ja? Würden Sie auch sagen?
8: Ja, er hat es ja auch in der Realität erlebt. Also er hat mal gesagt, ja, Bamberg spielt auch in den Elixieren als Kulisse sozusagen eine Rolle. Aber er hat sich ja auch bewusst dafür interessiert, wie man mit psychischen Krankheiten therapeutisch umgegangen ist in der Zeit. Er hat hier eine Heilanstalt für Verrückte aufgesucht. Er hat mit Medizinern ganz enge gesellschaftliche Kontakte gepflegt. Also da ist schon auch eine reale Basis und auch ein Verbesserungspotenzial vielleicht, das er in der Therapie gesehen hat, zu erkennen. Mhm. Ja, der Schauer, das ist ja auch ein wohliges Gruseln, wenn man gemütlich auf dem Sofa sitzt. Auch damals die Damen, die so etwas konsumiert haben und sich in die Abgründe der menschlichen Seele und in weit entfernte Regionen entführen lässt.
9: Ich würde übrigens dazu sagen, zu dem Schauerlichen gibt es für mich heute einen vollkommen aktuellen Aspekt. Es ist nämlich so, der E.T. Hoffmann hat ja auch Erzählungen gemacht, wo er über die Automaten geschrieben hat. Im Sandmann kommt ja auch die Olympia, eine künstliche Figur, die aber täuschend ähnlich sich menschlich verhält. Das ist schon fast ins Satirische gesteigert. Er hat eine andere Erzählung über die Automaten geschrieben. Also da, wo das Menschliche künstlich nachgeäfft wird. Und da hat nun der Hoffmann mal eine Formulierung, gerade in der Automate ist es, wo er sagt, das ist das Unheimliche, wenn das Menschliche nachgeahmt wird von den Maschinen. Und wenn man das heute liest, dann fällt einem natürlich sofort die künstliche Intelligenz ein. Das heißt, ich wundere mich auch, muss ich dazu sagen, wie wenig die Leute heute davon entsetzt sind, dass eine Maschine, und nichts weiter ist das ja, die künstliche Intelligenz, ein toter Rechenapparat mit Algorithmen und Trainingsdaten, dass das täuschend ähnlich das Menschliche nachmacht, so dass man mittlerweile auch bei Texten gar nicht mehr unterscheiden kann, ist das von der KI oder ist das vom Menschen. Das heißt, uns fehlt heute so ein Autor wie E.T. Hoffmann, der das Grausige der künstlichen Intelligenz und der Verdrängung des Menschen selber mal in die Literatur hineinbringt. Die Ironie der Geschichte ist, dass stattdessen die Fantasy-Literatur, die Triviale heutzutage, sowieso, wie man schätzt, schon zu 50% von der KI geschrieben worden ist.
6: Interessant. Interessante These, Herr Marx, wie prophetisch war in der Hinsicht E.T.H. Hoffmann?
7: Ja, auch prophetisch würde ich es vielleicht gar nicht unbedingt nennen, weil ja auch in seiner Zeit schon das ein großes Thema war, nicht? Also es gab Automaten, es gab so etwas wie scheinbar automatisierte Schachspieler und all das.
6: Die Wissenschaft überhaupt, die Technik erlebte einen Riesenboom damals.
7: Ja, ne? unbedingt. Aber wie Herr Safranski sagt, also interessant ist, was er daraus macht, was er daraus erzählerisch macht. Und im Sandmann kann man es sehr schön beobachten. Frau Wagner hat es ja auch schon gesagt, also sie haben die im Grunde eine Art Liebesempfindung Nathanaels zu einer Puppe, die nichts weiter sagt als ach, ach. Ja. Das nimmt er als Schmeichelei auf für die Texte, die er ihr vorliest und fühlt sich von ihr viel besser verstanden als von Clara, also der nun innerhalb der Erzählung wirklichen Frau, die ihn gerne heiraten möchte. Also das ist im Grunde etwas, was wir heute wiedererleben, weil es ja auch heißt, dass es schon emotionale, geradezu emotionale Bindungen gibt von einigen Menschen, die also in Kontakt treten mit etwa ChatGPT, die sich unterhalten, die in wichtigen Lebenssituationen etwa also nicht die künstliche Intelligenz befragen. Also all das nimmt er tatsächlich schon in diese Erzählung hinein und insofern ist er einer der ganz frühen, die es eben auch in dieser Interaktion zwischen Mensch und Maschine sozusagen auserzählen.
9: Ja, das ist das, ich würde noch eine Sache, das finde ich richtig, was Sie sagen, ich würde noch eine Sache ergänzen, im Blick auf die ein Sandmann nochmal, da ist es ja so, der Nathanael lässt sich täuschen von der leblosen Puppe und sieht darin einen Menschen. Und dann kommt noch die nächste Szene, dann hat er dieses Okular, dann hat er dieses optische Gerät vor Augen und dann sieht er umgekehrt. In der Lebendigen sieht er das Tote. Und dieses Wechselspiel, im Lebendigen das Tote und dem Toten das Lebendige zu sehen, das erfüllt nun diesen Tatbestand des Unheimlichen, den gerade Freud im Zusammenhang mit der Analyse von E.T. Hoffmann mal gekennzeichnet hat. Unheimlich ist, wenn wir nicht mehr genau zwischen dem Toten und dem Lebendigen unterscheiden können. Ja? Und das ist die Pointe der ganzen Geschichte. Und deswegen meinte ich, ist das so aktuell, weil wir mit dem Realproblem jetzt zu tun haben, dass wir das Tote und das Lebendige nicht mehr auseinanderhalten können.
6: Jetzt die Frage, Frau Wagner, die als eine der ersten auftaucht, wenn man bei Google nach E.T.H. Hoffmann sucht, übrigens KI gesteuert, ja. Lässt sich vom Werk auf den Autor schließen. Da kommt immer die Frage, war er psychisch krank? War er selbst psychisch krank, E.T.H. Hoffmann? War er wahnsinnig? Weiß man darüber heute etwas? Da begegnet mir zum Beispiel das Doppelgängermotiv bei Hoffmann, könnte auf eine dissoziative Persönlichkeitsstörung hinweisen.
8: Ja, er war ja auf jeden Fall hochintelligent. Also er hat mit Auszeichnung sein Jurastudium absolviert. Er konnte sich die Stellen aussuchen, als er damit fertig war. Und er hat auch sehr kritisch in seiner späten Zeit auf die Bürokratie der Restaurationszeit geschaut. Also man kann eben einen Realitätsbezug da sicher nicht absprechen und eine sehr klarsichtige, auch politische Stellungnahme. Aber er hatte natürlich auch die andere Seite und das machte ihn, glaube ich, gerade aus, dass er eben ein Parallelleben führte, bewusst führen musste, aber auch bewusst gewählt hat, dann zwischen der tagesrationalen Existenz und der nächtlichen Seite, der künstlerischen Seite, die er dann eben auch in seinem Berliner Freundeskreis ausgelebt hat.
9: E.T.H. Hoffmann hat einmal seine Poetik mal so definiert, sagt, man muss das, was man schreibt, das muss man innerlich ganz plastisch erschaut haben. Ja, das muss einem richtig vor Augen stehen. Und da gibt es schon bei ihm das Problem, das schreibt er auch dann mal im Tagebuch manchmal. Sie sind die Figuren, die er da erfindet, die sind für ihn manchmal dermaßen plastisch und dermaßen lebendig, dass er seine Frau rufen musste und die musste ihm beistehen, weil er Angst vor seinen eigenen Figuren hatte, ja, weil sie manchmal zu lebendig gegenwärtig waren. Mhm. Also so ein Autor wie E.T.H. Hoffmann, ich will gar nicht wissen, wie viele Psychologen der sozusagen mitfinanziert hat, die jetzt über ihn handeln und wo man dann wunderbar ein Psychogramm von ihm erstellen kann. Also kurzum, er ist ein gefundenes Fressen für Psychoanalytiker, aber auch da würde ich sagen, E.T.H. Hoffmann selber war noch besser als jeder Analytiker, von dem ich bisher gelesen habe, außer Freud. Mhm. Der hat da wirklich was sehr schöne Sachen darüber gesagt.
6: Sie hören SWR Kultur, das Forum mit Gregor Papsch am Mikrofon. Wir reden über den Seelenforscher und Fantasten E.T.H. Hoffmann und fragen, was kann er uns heute, 250 Jahre nach seiner Geburt, noch geben? Und wir, das sind der Schriftsteller und Philosoph Rüdiger Safranski, hat eben gesprochen, die Präsidentin der E.T.H. Hoffmann Gesellschaft Bettina Wagner und der Literaturwissenschaftler Friedhelm Marx. Herr Marx, Hoffmann ist berühmt für seine Literatur, aber er hat auch gezeichnet, gedichtet, er war Musiklehrer, Komponist, Dirigent und die Literatur, die war für ihn überraschenderweise immer nur die Notlösung. Die eigentliche Sehnsucht war die Musik, stimmt das?
7: Naja, das markiert jedenfalls den Anfang also seiner Bamberger Existenz ganz unbedingt. Also hier hat er hochfliegende Pläne am Theater als Dirigent, als Einrichter jetzt der Oper und anderer Dinge zu arbeiten, ganz klar. Und auch seine ersten Erzählungen, also Franzki hat schon Ritter Gluck genannt oder Don Juan wäre eine weitere, haben genuin musikalische Themen. Das Thema zieht sich durch. Ich würde dennoch sagen, also vielleicht bin ich da befangen als Literaturwissenschaftler, dass er im höheren Sinne oder im eigentlichen Sinne Schriftsteller war oder dass es ihm jedenfalls gelungen ist, in seinen literarischen Texten all das zusammenzubringen. Das macht ihn ja auch so einzigartig. Also wir haben einen Juristen, Frau Wagner hat es gesagt, das strahlt auch auf seine Texte ab, wenn wir uns Meister Floh anschauen und all das. Wir haben einen Musiker, einen Zeichner. Es gibt eine ganze Reihe von Malerfiguren, etwa in den Abenteuern jetzt der Silvesternacht. Und es gibt natürlich eben auch den Schriftsteller. Und all diese Dinge, also die verschiedenen Künste im Zusammenspiel einerseits und dann aber auch der Sinn, also für die mitunter sehr spröde, sehr behördliche Wirklichkeit, das alles strahlt in seine Texte rein und macht ihn ganz außergewöhnlich. Also darum ich auch denken, pathologisieren würde ich ihn nicht. Also wenn wir in die Tagebücher schauen, dann stellen wir eben auch fest, es gibt eine ganze Menge Notate über ja, gemütliches Zusammensein mit Freunden, allerlei Gelage. Also es ist ein sehr sozialer Mensch und die Menschen mit dissoziativer Persönlichkeitsstörung, die nun wir möglicherweise näher oder auch nicht so ganz nah kennen, sind in der Regel nicht so sozial, also in ihren Freundschaften und in ihren Umgangsformen, wie das E.T. Hoffmann zu seiner Bamberger, aber auch zu seiner Berliner Zeit war.
6: Ganz kurz noch zur Musik nochmal, zu seiner Liebe zur Musik, aus der heraus er ja auch seinen Vornamen geändert hat, nicht? Aus Ernst Theodor Wilhelm wird Ernst Theodor Amadeus, in Verbeugung vor Mozart. Bamberg war eine wichtige Lebensstation für Hoffmanns musikalische Ambitionen. Er wurde als Musikdirektor eingestellt. Aber dieses Engagement wurde ja dann zum Desaster. Warum eigentlich? Wie kam es dazu?
8: Ja, das sind seine vielleicht etwas überhöhten Ansprüche und Vorstellungen, die Aufführungspraxis der Musik zu verändern, zu modernisieren. Die sind da auf den Boden der Realität gestoßen. Er kam in ein fertiges Ensemble, ein Orchester, ein Theater hinein und wollte Neuerungen einführen. Er wollte anders dirigieren, als üblich war. Vom Klavier und nicht von der Geige aus. Und er ist auf großen Widerstand gestoßen. Er hat sich dann auch in der Praxis Kritik ausgesetzt. Es hat nicht alles so funktioniert, vielleicht auch sabotiert durch die Musiker, wie er sich das vorgestellt hat. Und er hat sich dann aus der musikalischen Praxis zumindest zurückgezogen, ist aber weiter dem Theater verbunden geblieben.
9: Ich würde da noch zwei Sachen zu der Sache mit der Musik sagen bei E.T. Hoffmann. Das eine ist, es ist natürlich schon so, dass sein Wunsch war es wirklich gewesen, als Komponist groß rauszukommen.
6: Genau.
9: Das ist wirklich, das war seine große Leidenschaft. Und er hat auch schöne Sachen komponiert. Ich passe immer wieder auf, wenn ich auch so Lesungen mal wieder aus meinem Buch mache, dass wir da irgendwie auch ein Klavier haben und dass wir einen Flügel haben und dass man auch mal E.T. Hoffmann hört. Er hat auch zum Teil wunderbare Sachen komponiert. Aber ich spitze es mal zu, er hat bei der Musik im Grunde mit alles reingelegt. Und die Literatur war eine Weile lang so nebenher, lief nebenher. Er hat gerade in der Literatur deswegen so gut getroffen, weil er nicht so ganz angestrengt gezielt hat. Mhm. Ja? Also die leichte Hand hatte er beim Schreiben. Und das Zweite ist, gewissermaßen ist auch die Literatur bei ihm die Klagemauer, wo er die Probleme des Musikers, des Künstlermusikers auch bearbeitet. Ja, in der Literatur kann er den Schmerz des Scheiterns in der emphatischen Kunst, in der Musik, kann er beschreiben. Also insofern sind diese beiden, Musik und Literatur, aufs Engste miteinander verflochten.
6: Es ist interessant, dass Sie das sagen, weil ich persönlich nehme es ein bisschen anders wahr, Herr Safranski. Hoffmann hat ja einige Musik geschrieben, aber, und da vertraue ich dem Urteil meiner Musikkolleginnen hier in der Redaktion, eher belanglose Werke doch. Darunter also die Oper Undine, die wird hin und wieder aufgeführt. Aber ich habe mich gefragt, wie passt das zusammen, die experimentelle Literatur und die ganz klassische, um nicht zu sagen, etwas langweilige Musik, Herr Marx.
7: Nun, die Literatur gibt ja auch die Möglichkeit, also Herr Safranski hat das schon gesagt, also gleich auf mehreren Ebenen zu erzählen. Also das, was da etwa an hochfliegenden Ideen, also an künstlerischen Projekten oder an Dichterträumen beschrieben wird, zugleich immer auch ein wenig von außen betrachtet. Nehmen Sie nur mal den goldenen Topf. Da haben Sie einen jungen Studenten, der vor Liebe entzückt Schlangen sprechen hört und einen Holunderbaum umarmt. So, und gleich in der nächsten Situation sehen wir eine Bürgersfrau, die sagt, ja, was macht der denn da? Umarmt einen Baum. Ja, also es gibt die Möglichkeit, zugleich immer die Dinge auch noch aus der Distanz ein wenig skeptisch, ein wenig kritisch und natürlich ironisch zu betrachten. Und das, nun, ich bin kein Musikwissenschaftler, aber das ist in der Musik nicht so leicht zu haben. Ich denke, darum ist die Literatur auch das Hauptmedium für ihn, das ihm all die Möglichkeiten gibt, das auszuführen. Und ja, was Herr Safranski gleichfalls sagte, also dieser Schmerz. Es gibt die Spiegelfigur des Kapellmeisters Kreisler, der durch einige seiner Texte tanzt. Und es gibt etwa schon in den Fantasiestücken einen kurzen Bericht über diesen Kapellmeister, also diesen Musikmenschen Kreisler, wo es heißt, wo von ihm gesagt wird, er komponiert nachts die allerschönsten Dinge, spielt sie einem Freund vor und dann verbrennt er sie. Also er lässt sie sozusagen nicht an eine größere Öffentlichkeit. Und das mag etwas zu tun haben damit, dass er sich als Musiker nicht so alles zugetraut hat. Aber andererseits ist es zugleich auch eine ganz genuin romantische Idee, ein Werk nicht abschließen zu wollen. Es also nicht als geschlossenes irgendwie einer Öffentlichkeit vorlegen zu wollen, sondern es immer in Bewegung zu halten. Was ja radikal gedacht eben auch dadurch geschehen kann, dass man es zerstört.
6: Schaffen wir
9: es? Ich würde übrigens sagen, bei ihm ist Musik, das ist heilige Kunst. Da hat er geradezu eine ganze Metaphysik über das geradezu Überirdische der Musik entwickelt. Und Literatur, da würde er nie gesagt haben, das ist heilige Literatur. Aber heilige Musik, das gibt es. Und deswegen natürlich seine ungeheuren Ansprüche. Und nun, wenn heutige, also er war nun wirklich kein Mozart und er war auch kein Beethoven, aber er hat richtig schöne Kompositionen gemacht. Und das stimmt, manchmal klingt es nach Mozart, manchmal nach Beethoven. Und dann muss man dazu sagen, er war auch er hat großartig über Musik geschrieben. Das sagen auch die Musikwissenschaftler. Er war mit einer der ersten, die über Beethovens Instrumentalmusik geschrieben hat, wo das noch gar nicht so üblich war, sich über Instrumentalmusik jetzt theoretisch zu äußern. Das hat er gemacht. Also, er ist da, es ist das Lebensdrama, dass er als Musiker nicht gelandet ist, aber als Literat ist er gelandet. Und das hat er im gewissen Sinne auch mit seiner Frustration in der Musik zu verdanken, dass er in der Literatur erfolgreich wurde.
6: Schaffen wir es, Frau Wagner, uns noch ein bisschen dem Menschen E.T.A. Hoffmann zu nähern? Es gibt ein wunderbares Zitat, das mir begegnet ist. Die Wochentage bin ich Jurist und höchstens Musiker. Sonntags am Tage wird gezeichnet und abends bin ich ein sehr witziger Autor bis in die späte Nacht. Zitat Ende. Ja, Frau Wagner, das klingt, als spreche da nicht nur ein witziger Autor, sondern auch ein Mensch, der mit sich im Reinen ist. War er das?
8: Ja, er war auf jeden Fall sehr gut etabliert dann in seiner Berliner Zeit. Er war in einem gesellschaftlichen Kreis verankert, im Umfeld des Theaters, der romantischen Autoren. Er hatte eine anerkannte Position erreicht. Also ich denke schon, dass da auch eine Selbstzufriedenheit vielleicht daraus spricht. Ja, aber er hat eben die Freiräume auch gebraucht, um dann am Wochenende und am Abend sich anderen Themen zu widmen. Wir haben ja an Lebenszeugnissen, vor allem die Briefe, die Tagebücher sind zwar erhalten gewesen aus seiner Bamberger Zeit, aber im Zweiten Weltkrieg verbrannt. Insofern können wir aus seinen Berliner Jahren dann nicht in seine Seele blicken.
9: Übrigens, tagsüber Jurist, da möchte ich noch eine Bemerkung zu seiner Juristerei sagen. Das ist auch was Wichtiges bei E.T.A. Er war ja einfach, als er nachher wieder beim Kammergericht war, also ein angesehenes Gericht damals in Berlin, er war ja jemand, der als Jurist in unserem heutigen Verständnis ein ganz liberales Verständnis gehabt hat. Er hat den Rechtsstaat geschützt vor den staatlichen Übergriffen, damals bei der sogenannten Demagogenverfolgung 1819, wo ja rechtsstaatliche Grundsätze, die es in Preußen ja schon gab, die hat er verteidigt gegen Willkürmaßnahmen politisch induziert von ganz oben.
6: Also wir reden über den Vormärz, ne? Ja, über den Vormärz, demokratischer Aufbruch und so weiter.
9: Ja, vollkommen. Und aber jetzt noch eine ganz spannende Sache bei dem E.T.A. Hoffmann. Er hat sich auch immer gerne, das passt natürlich zu ihm, Fälle auch herangezogen, wo es um Unzurechnungsfähigkeit geht. Ob man jemand eine Tat zurechnen kann oder ob er verrückt war. Also das passt natürlich auch zu ihm und er hat da auch Gutachten verfasst. Eines davon übrigens hat dann Georg Büchner, lag ihm vor für seinen Wojciech. Ja? Da hat er sich kundig gemacht bei E.T. Hoffmann. So,

0: noch Normalität. Normalität, dazu gehört auch die Abgründigkeit des Menschen. So, deswegen den Freiheitsraum groß zu machen als Jurist. Und in der Literatur hat er natürlich in die ganzen Abgründe, das hatten wir am Anfang unseres Gespräches, hat er in die ganzen Abgründe hineingeblickt. Und er würde als Jurist, der E.T. Hoffmann, den Medardus im Teufelselixieren, würde er möglicherweise gar nicht als verrückt eingestuft haben, sondern als verantwortlich freies Wesen behandelt haben. Also das ist, er hat mit zwei Augen auf die Wirklichkeit geguckt. Juristisch, da muss man den Begriff der Normalität ganz weit fassen, und poetisch, da geht man in die Abgründe hinein.
1: Was bleibt vom schwarzen Romantiker, fragen wir in dieser Sendung. E.T. Hoffmann, einer der beliebtesten Autoren seiner Zeit. Aber stimmt das wirklich? Gerade in Deutschland, Herr Marx, ist er ja auch heftig kritisiert worden. Ich habe eingangs gesagt, was Goethe von ihm gehalten hat. Wie ist eigentlich dieses verächtliche Urteil von Goethe zu erklären?
2: Ja, reiner Neid? Ja, ein wenig mag es schon damit zu tun haben. Also Goethe ist in seinen literarischen Urteilen nicht immer der Verlässlichste oder Souveränste. Also wenn man sich anschaut, wie er Kleist behandelt hat, ja nun eine ähnlich, sagen wir mal, abgründige Figuren in den Texten. Also klar, Sie haben ja recht. Also die Fantasiestücke, die Nachtstücke, die Serapionsbrüder, das hat sich wunderbar verkauft. Das war ein Erfolg und das hat ja vielleicht auch einige ein wenig abgestoßen, einige Kolleginnen und Kollegen. Aber vielleicht hat es den Abstand gebraucht. In Frankreich sah man das sehr schnell ganz anders. Also Balzac etwa oder Baudelaire sind große, große Fans, würden wir heute sagen, von E.T. Hoffmann. Und die ganze Moderne, da haben wir jetzt einerseits über Freud schon gesprochen, aber auch sehr viele Moderne, also Autoren der klassischen Moderne, haben ihren Hoffmann sehr gründlich gelesen. Also eine Erzählung, ich gebe nur ein Beispiel, ich höre gleich auf. Ein Beispiel, Thomas Manns Erzählung »Mario und der Zauberer«. Wir kommen ja gerade aus dem Thomas Mann-Jubeljahr ins Hoffmann-Jubeljahr hinüber sozusagen. Diese Erzählung wäre gar nicht denkbar ohne den Sandmann. Wenn man sich allein die Figur dieses Zauberers, des Hypnotiseurs, dieses Manipulators anschaut, der den Namen Cipolla trägt, da klingt es ein wenig von Coppola und Coppelius nach. Und das hat seine Gründe. Das ist eine kleine literarische Verbeugung vor E.T. Hoffmann.
1: Warum, Herr Safranski, war er später vor allem im Ausland berühmt? In Frankreich, in Russland, in den USA?
0: Also in Frankreich, da hat Herr Marx schon gesagt, denn man muss ja auch genau Jacques Offenbach, Hoffmanns Erzählung, da ist dann auch das Skurrile besonders gut angekommen. In Russland, da ist der Metaphysiker E.T. Hoffmann gut angekommen. Also da nahm man auch den Kunstenthusiasmus, der in Bezug bei E.T. Hoffmann, in Bezug auf die Musik wirklich schon metaphysische Dimensionen hat, den nahm man in Russland besonders ernst. Ja. Tarkowski, der große Regisseur, kurz bevor er starb, hatte er ja vor, einen großen E.T. Hoffmann-Film zu drehen. Und so in dem Stile von Nostalgia, also da merkt man, da ist der spirituelle Hoffmann ist da gelandet. Und in Frankreich ist der frivole Hoffmann gelandet.
1: Frau Wagner, was meinen Sie? Dämonen, Doppelgänger, seltsame, surreale Parallelwelten, auch Horrorelemente. Heute gilt er ja so ein bisschen als früher Vertreter der Fantasy-Literatur. Würden Sie dem beipflichten? Stimmt das?
3: Ja, er hat sich ja auch dann populärer Medien bedient. Er hat für Almanache Erzählungen geschrieben. Insofern ist es vielleicht auch eine gewisse Trivialisierung schon angelegt in seinen späteren Erzählungen, aber er hatte ja immer mehrere Dimensionen. Also er hat es nicht verkürzt auf fremde Welten, die einem eine Flucht ermöglichen, wie das vielleicht die Fantasy-Literatur heute tut, sondern er hat immer ganz fixiert in der menschlichen Realität auch seine Charaktere gezeichnet. Also er ist lang nicht so schablonenhaft und an der Oberfläche sensationsheischend wie die Gegenwartsliteratur.
2: Ja, ich weiß nicht, ob es die ganze Gegenwartsliteratur ist, aber die Fantasy-Literatur, ja, der fehlt wahrscheinlich genau das, was Hoffmann selbst als Duplizität oder als Vermengung von innerem und äußerem Leben

0: bezeichnet hat. Also in all seinen Texten bricht ja auch immer wieder die Wirklichkeit, also die teilweise nur wirklich die Zumutungen der Wirklichkeit, brechen ja ein. Und das haben wir in der Fantasy-Literatur nicht so direkt. Da mag es einen Subtext geben, nicht, den man auf die Wirklichkeit beziehen kann, aber dass da tatsächlich eine Wirklichkeit, eine Realität, eine ganz spröde Realität nun beschrieben wird, das ist nicht der Fall. Also das ist eine homogene Welt, nicht? Und das ist nicht wirklich also die Sphäre E.T. Hoffmanns, nach meiner Einschätzung.
1: Vollkommen, das würde ich auch so unterschreiben. Und dann muss man auch sagen, der E.T. Hoffmann, er war auch überzeugt, also Fantasie großartig, aber vielleicht ist doch am fantastischsten die Wirklichkeit selbst. Ja, das, und dafür hatte er ein Auge, wie fantastisch die Wirklichkeit selbst ist. Die Wirklichkeit eins, meine ich jetzt. Und deswegen eine seiner allerletzten Erzählungen, Vetters Eckfenster. Da wird eigentlich nur davon erzählt, da ist ein Mann, der nicht mehr lange zu leben hat. Und er selber hat das auch kurz vor seinem Tod geschrieben. Und erzählt wird, der Blick raus zum Fenster und wo das Gewühl des Lebens auf dem Marktplatz stattfindet und da eintauchen in die fantastisch vielfältige Realität. Ja, das ist vielleicht das Allertollste an dem E.T.A.
2: Wer noch nie Hoffmann gelesen hat, warum sollte sie eher das tun? Frau Wagner, was meinen Sie?
3: Ja, weil man in ganz andere Dimensionen entführt wird. Man wird mit einer Wirklichkeit der Zeit um 1800 konfrontiert, aber man kann auch immer wieder Themen entdecken, die für die Gegenwart relevant sind. Ich denke an die wunderbare Erzählung, das Märchen Die Königsbraut, wo es um einen Kampf zwischen Gemüsen geht. Also auch der Gärtner wird da versorgt mit Ideen. Also ich will nicht zu viel vorwegnehmen. Ich denke, unsere Zuhörer müssen selbst mal ein bisschen browsen oder blättern und werden sicher viele Figuren und Handlungsstränge entdecken, die sie faszinieren.
2: Herr Marx.
0: Ja, vielleicht. Es sind ungeheuer witzige Texte. Das wird oft übersehen. Also man kann sehr großen Spaß haben, gerade was diesen Zusammenprall, also dieser unterschiedlichen Welten betrifft. Das wird auf eine sehr, sehr eingängige, sehr anschauliche Weise beschrieben. Das ist das eine. Und ja, zugleich reißen diese Texte, darüber haben wir schon gesprochen mehrfach, reißen sie Abgründe auf, die uns heute immer noch vertraut sind. Das sind All-Time-Hits sozusagen, nicht? Also so eine Erzählung wie der Sandmann, die ist verstörend heute ebenso wie am Tag ihrer Erstpublikation. Unbedingt lesenswert in der Hinsicht und wie ich finde, starkes Wort, auch unvergänglich.
2: Herr Safranski, Sie haben das Schlusswort.
1: Naja, wir erleben bei Hoffmann oft, wie sich Figuren verwandeln. Und wir erleben auch, wie sich die Wirklichkeit vor unseren Augen auf einmal anders aussieht, sich auch verwandelt. E.T. Hoffmann ist deswegen ein großer Autor, wo die Verwandlung, die Lust auf die Verwandlung ausgelebt werden kann. Und das ist im Medium der Literatur, ist das besonders am Platze. Also die Literatur, wenn sie gut ist, zeigt sie uns ja, dass man in seiner Biografie Platz hat für mehrere Biografien, für mehrere Leben.
2: 250 Jahre E.T.A. Hoffmann, was bleibt? Vom schwarzen Romantiker, das war das Thema heute im Forum, hier bei SWR Kultur. Und es haben diskutiert Bettina Wagner, die Präsidentin der E.T.A. Hoffmann Gesellschaft, der Philosoph und Schriftsteller Rüdiger Safranski und der Literaturwissenschaftler Friedhelm Marx. Herzlichen Dank an Sie drei und Ihnen allen fürs Zuhören. Und wenn Sie mögen, E.T.A. Hoffmanns Roman Die Elixiere des Teufels gibt's kostenlos zu hören in der ARD Audiothek, wunderbar gelesen von Peter Lieck. Lassen Sie sich gruseln. Mein Name ist Gregor Papsch. Tschüss.
4: 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Hier geht's gleich mit Jazz vor 6 weiter. Nach den Nachrichten dann SWR Kultur aktuell. Heute unter anderem mit diesen drei Themen. Der Deutsche Wetterdienst zieht Bilanz. Dieser Sommer war der zweitwärmste seit Aufzeichnungsbeginn. Außerdem zu radikal zum Regieren, warum die Linke für die CDU in Sachsen-Anhalt keine Option ist. Und eine Kooperation von CDU und AfD kommt für ihn nicht in Frage. Sollte es in Sachsen-Anhalt dazu kommen, droht der ehemalige Innenminister Strobel mit Parteiaustritt. Das und mehr um 18.05 Uhr.

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1: Heute mit einem Klassiker aus dem Musical Guys and Dolls, neu und jazzig interpretiert. Tim Collins am Vibraphon und Mulo Franzl am Saxophon spielen I've Never Been in Love Before. Und gleich danach noch Anima. Beide Titel gibt's auf ihrem neu erschienenen Album How Did We Get Here?

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3: Um 18 Uhr mit Antje Rennecke. Spaniens Ministerpräsident Sanchez erhebt gut einen Monat nach dem massenhaften Grenzübertritt von Migranten in die spanische Exklave Ceuta Vorwürfe gegen Russland und Israel. Es gebe Anzeichen dafür, dass die Länder die Situation mit einer gezielten Desinformationskampagne befeuert haben könnten. Aus Madrid, Franka Welz.
4: In einem Interview mit dem Radiosender Cadena Ser sagte der spanische Ministerpräsident am Montag, soziale Netzwerke mit Verbindungen zu Russland und Israel hätten den Massenandrang Ende Juli auf Ceuta mit Falschmeldungen angeheizt. Als Quelle für diese Informationen nannte Sanchez den Europäischen Auswärtigen Dienst. Das ist der diplomatische Dienst der Europäischen Union. Wenn sich beide Länder in diese Angelegenheit einmischten, dann nicht aus Interesse an den Migranten, sondern weil Spanien Israels, so wörtlich, Völkermord im Gazastreifen und den russischen Angriffskrieg gegen die Ukraine angeprangert habe, fügte Sanchez hinzu. Ende Juli waren nach Angaben des spanischen Innenministeriums mehr als 70.000 Personen von Marokko aus über die Grenze in die spanische Exklave Ceuta gelangt. Die meisten kehrten binnen Stunden nach Marokko zurück.
3: Bei einem Wahlkampfbesuch in Mecklenburg-Vorpommern ist Bundeskanzler Merz ausgepfiffen und beschimpft worden. Auf der Strandpromenade des Ostseebades Kühlungsborn bezeichneten einige Menschen den CDU-Politiker als Kriegstreiber oder skandierten Rücktritt. Dabei erhielten sie aber auch Widerspruch aus dem Publikum. Menschen appellierten etwa an den Anstand der lautstarken Merz-Gegner. Merz wird zur Stunde in Sachsen-Anhalt erwartet. Es ist sein erster Wahlkampftermin vor der Landtagswahl am kommenden Sonntag. Bund und Länder haben den Weg für Milliardeninvestitionen in die digitale Bildung an Schulen freigemacht. Bundesbildungsministerin Prien unterzeichnete mit den Länderkollegen den sogenannten Digitalpakt 2.0, teilte ihr Ministerium mit. In den kommenden 5 Jahren können damit insgesamt 5 Milliarden Euro in Schulserver, Unterrichtsräume, digitale Tafeln und Lernplattformen, aber auch in Fortbildungen für Lehrkräfte investiert werden. Bund und Länder übernehmen jeweils die Hälfte der Summe. Dieser Sommer wird als der bisher zweitwärmste seit 1881 in die Klimastatistik eingehen. Noch heißer war es nur 2003. Das hat der Deutsche Wetterdienst bei der Veröffentlichung seiner Sommerbilanz betont. Es sei nicht nur außergewöhnlich heiß gewesen, sondern auch besonders trocken. Die Durchschnittstemperatur lag bei 19,6 Grad. Besonders auffällig waren laut Deutschem Wetterdienst die Werte über 40 Grad im Juni. Nach dem Fährunglück vor der Küste Nordzyperns werden nach Behördenangaben noch 20 Menschen vermisst. Es gebe mindestens 8 Tote, 240 Passagiere und Besatzungsmitglieder seien gerettet worden. Gegen den Kapitän und die Crew werden schwere Vorwürfe erhoben. So sollen Fluchtwege teilweise versperrt gewesen sein. Der Kapitän soll von Bord geflüchtet sein. In Griechenland gibt es nach der Serie großer Waldbrände Proteste der Feuerwehrleute. Ihre Gewerkschaftsvertreter kritisieren die Arbeitsbedingungen und sprechen von Wegwerfarbeitskräften. Von den rund 9.000 griechischen Feuerwehrleuten, die bei der Brandbekämpfung aktiv im Einsatz sind, hat etwa ein Viertel nur Saisonverträge. 5 Feuerwehrmänner sind in dieser Waldbrandsaison ums Leben gekommen. Die Serie der Rückrufe von tiefgekühlten Beeren geht weiter. Jetzt geht es um verschiedene Chargen der Edeka Bio Wildheidelbeeren 300 Gramm Packung. Es könne nicht ausgeschlossen werden, dass in einzelnen Packungen Salmonellen enthalten sein können. Betroffen sind Schachteln mit den Mindesthaltbarkeitsdaten 13., 14., 23. und 24. Juni 2028. Verkauft wurden sie auch bei Edeka in Baden-Württemberg. Der argentinische Fußball-Weltstar Lionel Messi beendet seine Karriere in der Nationalmannschaft. Auf Instagram schrieb der 39-Jährige, es sei eine Entscheidung, die wehtue, aber er verstehe, dass nun die Zeit dafür gekommen sei. Messi absolvierte für die Nationalelf insgesamt 207 Länderspiele und erzielte dabei 125 Tore. 2022 in Katar wurde er mit dem Team Weltmeister. SWR-Nachrichtenredaktion Wiebke Huss. Das Wetter für Baden-Württemberg und Rheinland-Pfalz. Eine Westströmung bringt mäßig warme Luft vom Atlantik. Zum Abend Sonne und kompakte Wolken, örtlich Schauer oder Gewitter. In der Nacht dann teilweise klar bei 15 bis 9 Grad. Morgen wieder Sonne und Wolken, größtenteils trocken. 18.05 Uhr.
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5: Mit Leon Vucemilovic und mit diesen Themen. Zweitheißester Sommer seit Beginn der Aufzeichnungen. Was schließen wir aus dieser Bilanz, die der Deutsche Wetterdienst heute offiziell gezogen hat? Prominente CDUler aus Baden-Württemberg drohen mit Parteiaustritt bei Zusammenarbeit mit der AfD. Welchen Einfluss hat das auf die CDU? Und Ausbau der Autobahn 8 bei Ulm. Droht da jetzt noch ein Dauerstau? Unter anderem das klären wir in der kommenden halben Stunde. Ich wünsche Ihnen einen schönen guten Abend. Rekordhitze, Rekordtrockenheit, Rekordniedrigwasser. So langsam haben sich die Superlative abgenutzt, was diesen Rekordsommer angeht. Wir alle haben es gespürt. Über Wochen war jede unnötige Tätigkeit im Freien undenkbar. Wir haben mitgefiebert, ob überhaupt noch Schiffe durch den Rhein fahren dürfen, haben während der Waldbrände um ganze Siedlungen in Nordrhein-Westfalen gebangt. Alles in allem ein Sommer, den wir in der Form wohl so schnell nicht wieder brauchen. Meteorologisch ist heute der letzte Sommertag in diesem Jahr, also der Tag, um eine Bilanz zu ziehen. Und das hat auch der Deutsche Wetterdienst getan. Katharina Wilhelm aus unserer Klimaredaktion mit den Erkenntnissen.
6: Ein kurzes Stimmungsbild auf der Straße. Wie hat sich der Sommer 2026 angefühlt?
7: Ich würde schon sagen, in der Uni war das extrem. Also hat man es gemerkt, weil wir haben keine Klimaanlage und nichts gehabt.
8: Also ich meine, wir hören ja jeden Sommer ist der heißeste Sommer seit, keine Ahnung, Wetteraufzeichnung, bla bla. Kann nur schlimmer werden, glaube ich. Wird nicht genug getan in der Politik.
9: Aber was halt in Deutschland ein bisschen fehlt, ist, dass wir keine Klimaanlagen haben. Also egal, wo ich essen war, also man hat wirklich beim Essen, ist man weggeölt.
6: Diesem Gefühl ordnet der Deutsche Wetterdienst in Offenbach heute Zahlen zu. Bei der Veröffentlichung der Sommerbilanz 2026 wird klar, es war ein außergewöhnlicher Sommer, sagt Andreas Becker, Leiter der Klimaüberwachung.
10: Man kann durchaus von einem exorbitanten Sommer sprechen, insbesondere wenn wir auf die Extreme schauen. Sehr, sehr früh hatten wir Ende Juni schon eine massive Hitzewelle, die auch im Ausmaß historisch war. Und es ging dann mit sehr vielen Hitzetagen auch weiter.
6: Im Durchschnitt waren es 22 Hitzetage in Deutschland, also Tage, an denen es mehr als 30 Grad heiß war. Sonst lagen die Sommer in Deutschland im Durchschnitt bei 12 Hitzetagen. Das Temperaturmittel habe bei 19,6 Grad gelegen, 2 Grad wärmer im Vergleich zum Zeitraum 1991 bis 2020. Der Sommer war zudem sehr trocken, besonders im Westen und Südwesten Deutschlands. Die frühen Hitzetage gepaart mit wenig Niederschlag sorgten dafür, dass Flüsse austrockneten, die Schifffahrt massiv beeinträchtigt wurde, Felder verdorrten und die Ernten teils schlechter ausfielen. Auch die massiven Waldbrände in Europa wurden durch die Trockenheit und Hitze begünstigt. Die Produktivität sank ebenfalls, unter anderem, weil Menschen durch die Hitze häufiger krank wurden. Der Umweltverband Greenpeace rechnete aus, dass durch die Hitze der deutschen Volkswirtschaft ein Schaden von rund 36 Milliarden Euro entstanden ist. Und rund 15.800 Menschen seien an den Folgen der Hitze in diesem Sommer gestorben, meldete das Robert-Koch-Institut. Wie überraschend war dieser Sommer für die Experten beim Deutschen Wetterdienst?
10: Dass es jetzt ausgerechnet dieses Jahr war, das ist vielleicht überraschend. Aber grundsätzlich hat uns dieser Sommer nicht überrascht. Man kann sogar sagen, er war eigentlich fällig. Es war sozusagen aufgrund der globalen Erwärmung war absehbar, dass entweder letztes Jahr oder einer der nächsten Sommer so heftig auch ausfallen können, weil das einfach die Variabilität des Wetters auch ist.
6: So Andreas Becker. Der europäische Klimaüberwachungsdienst Copernicus bilanzierte ebenfalls, dass Juni und Juli die heißesten Monate in Westeuropa seit Beginn der Wetteraufzeichnung waren. Die Klimaveränderung, vor allem verursacht durch den Ausstoß von CO2 bei der Verbrennung von Gas, Öl und Kohle, das hätte die Temperaturen beeinflusst. Eine Studie des Deutschen Wetterdienstes zur Hitzewelle Ende Juni 2026 ergab, dass eine Hitzewelle dieses Ausmaßes ohne den Klimawandel statistisch unmöglich gewesen wäre. Und die Erderwärmung werde weiterhin dafür sorgen, dass sich unsere Sommer in Deutschland verändern, so Becker.
10: Man kann letztendlich sagen, in der Rückschau ist dieser Sommer exorbitant. In der Vorschau wird er wahrscheinlich eher gewöhnlich sein. Und wenn wir beim Klimaschutz nicht erfolgreich sind, wird es vielleicht sogar eines Tages ein eher kühler Sommer sein.
5: Keine so besonders schöne Perspektive, das macht doch alles eher wenig Mut. Aufgeben ist aber auch keine Option. Eher ein jetzt erst recht, das findet zumindest Judith Kösters aus unserer Klimaredaktion.
11: Dass der Klimawandel gefährlich ist für uns Menschen, für die Wirtschaft, für unsere Lebensgrundlagen. Jetzt wird es greifbar. In zwei Fallen darf man jetzt nicht tappen. Die erste nenne ich Klimaverharmlosung, die zweite Klimafatalismus. Die Klimaverharmloser reden das Problem klein. Ja, es werde heißer, aber da müsse sich der Mensch halt anpassen. Natürlich ist Klimaanpassung wichtig. Mehr Hitzeschutz in Schulen, Kindergärten, Pflegeheimen, Büros und Behörden, begrünte Innenstädte, angepasste Arbeitszeiten, neue Pflanzen und Erntefolgen. Wir stecken mittendrin im Klimawandel und damit müssen wir umgehen. Aber die Forderung Klimaanpassung statt Klimaschutz geht vorne und hinten nicht auf. Denn mit der Anpassung werden wir nicht hinterherkommen, wenn sich der Planet weiter stark aufheizt. Und das wird passieren, solange Fabriken, Heizungen und Autos Gas, Öl und Kohle verbrennen. Irgendwann kommt dann selbst der beste Hitzeaktionsplan nicht mehr mit, geschweige denn, dass er finanzierbar wäre. Die zweite Falle nenne ich Klimafatalismus oder anders ausgedrückt die Haltung, wir können eh nichts tun oder es ist eh alles zu spät. Dabei sind Sonne und Wind längst die günstigsten Energiequellen. Nur die, die direkt oder indirekt mit der Förderung und Nutzung von Gas, Öl und Kohle Geld verdienen, halten immer noch dagegen. Sie machen sehr geschickt Lobbyarbeit und reden uns ein, dass Wirtschaft und Klimaschutz nicht vereinbar seien, was schlicht nicht stimmt. Und dann der immer wieder zuletzt von Bundeskanzler Friedrich Merz vorgebrachte Hinweis, Deutschland allein könne das Klima doch eh nicht retten. Nein, aber davon war auch nie die Rede. Die Idee des 1,5-Grad-Ziels im UN-Klimaabkommen ist ja, jeder macht seinen Teil. Andere machen Klimapolitik inzwischen teils viel selbstverständlicher und besser als Deutschland. Ich sage nur China und E-Mobilität. Kurz gesagt, starker, entschlossener Klimaschutz ist die einzig schlaue Option. Menschlich wie wirtschaftlich gesehen. Und das Beste, es geht.
5: Die Meinung von Judith Kösters aus unserer ARD-Klimaredaktion. 18.11 Uhr ist es. In 6 Tagen, am Sonntag, so ungefähr um diese Zeit, da wissen wir Bescheid. Schafft die AfD die absolute Mehrheit im Landtag von Sachsen-Anhalt? Wenn ja, dann stellt sich die Frage, wie sehr kann die AfD das Land nach ihrem Willen umgestalten? Wenn aber nein, dann wird vor allem die CDU in einer Zwickmühle sein. Denn ohne die AfD wird die einzige Chance auf eine Mehrheit eine Zusammenarbeit mit den Linken bedeuten. Und auch mit denen will die CDU eigentlich nichts zu tun haben. Bundeskanzler Merz schließt Koalitionen weiter aus, auch wegen Vorfällen, die unser Berlin-Korrespondent Frank Eichmann beschreibt. Seine Analyse.
12: Linken-Chef Luigi Pantisano musste sich wieder einmal mit Antisemitismusvorwürfen gegen seine Partei befassen. Am Samstagabend trat bei einer linken Wahlkampfveranstaltung in Berlin-Neukölln ein Rapper auf, der in einem Lied gegen Israels Krieg im Gazastreifen auch zu Gewalt aufrief. Ein Zitat: Tod der israelischen Armee. Eine Grenzüberschreitung, die Konsequenzen haben muss, sagte bereits am Wochenende Elif Ereib, die linken Spitzenkandidatin in Berlin. Sie stehe klar für den Schutz jüdischen Lebens und gegen jede Form von Antisemitismus. Und Parteichef Pantisano ergänzte:
13: Ich finde, dass es bei keiner Veranstaltung, nicht nur von der Linken, sondern irgendwo irgendwelche Aufrufe geben sollte für Gewalt oder die als solche interpretiert werden könnten. Deswegen finde ich das natürlich nicht gut, die daraus entsteht, die am Ende keiner einzigen palästinensischen Person irgendwie hilft.
12: Aber der Linken erneut schadet, einer Partei, die noch mit den Folgen ihres eigenen Erfolges kämpft. Die Linke verdoppelte in den vergangenen 2 Jahren ihre Mitgliederzahl. Bei der Bundestagswahl legte die Partei unerwartet deutlich zu, hat nun viele jüngere, politisch unerfahrene, aktivistische Mitglieder in ihren Reihen. Politikwissenschaftler Oliver Lemke von der Ruhr-Uni Bochum sagt, die Linke ist insgesamt durchaus radikaler geworden.
14: insbesondere in einzelnen Landesverbänden, und Berlin ist sicherlich ein Beispiel dafür. Wir sehen erstens, dass die Kapitalismuskritik deutlich schärfer aufgelegt wird, in einer Weise, wie es Christdemokraten eigentlich für völlig inakzeptabel halten. Das sehen wir auch in der Außen- und Sicherheitspolitik. Das sehen wir neuerdings auch mit Blick auf den Nahen Osten, wo die Linkspartei eine Israel-Kritik an den Tag legt, die, naja, in mancherlei Hinsicht also auch irrlichtert und immer wieder auch die Grenze zum Antisemitismus überschreitet.
12: Gleichzeitig aber gäbe es die ostdeutschen Landesverbände, die viel pragmatischere Politik machten. In Thüringen regierte mit Bodo Ramelow fast 10 Jahre ein linker Ministerpräsident. Und derzeit sind in Sachsen und Thüringen CDU-geführte Regierungen immer wieder auf linken Stimmen für Mehrheiten angewiesen. Könnte die CDU also in Sachsen-Anhalt beides haben, eine Minderheitsregierung, die von der Linken toleriert wird, und zugleich aber bleibt es beim eigenen Unvereinbarkeitsbeschluss mit der Linken? Eva von Angern, Spitzenkandidatin der Linken in Sachsen-Anhalt, sagt mit großem Selbstbewusstsein:
15: Ja, wir sind bereit, alles dafür zu tun, die AfD hier von den Schalthebeln der Macht in Sachsen-Anhalt abzuhalten. Aber wir sind nicht die fünfte Kolonne der CDU. Und das muss allen klar sein am 6. September.
12: Die CDU hat in ihrem Unvereinbarkeitsbeschluss von 2018 Koalitionen und ähnliche Zusammenarbeit mit AfD und Linkspartei ausgeschlossen. Dabei aber gleichzeitig anerkannt, dass es Unterschiede gäbe zwischen den beiden Parteien. Im Fall der Linken empfiehlt Politikwissenschaftler Lemke der CDU, diese Unvereinbarkeit offen und transparent auf Ebene der Bundesländer zu überdenken. Einfach, um handlungsfähig zu bleiben.
14: Der Unvereinbarkeitsbeschluss sagt ja im Prinzip aber, du brauchst gar nicht die Telefonnummer von mir zu merken, weil wir sowieso nie miteinander reden werden. Und das scheint mir eine Politik zu sein, die es überholt, erstens, und zweitens ist sie glaubwürdig, weil wir in Sachsen und in Thüringen und bald auch in Sachsen-Anhalt immer wieder die Notwendigkeit der Gespräche und der Abstimmung und der strategischen Koordination zwischen Christdemokraten und Linkspartei sehen.
12: Auch wenn die CDU den Unvereinbarkeitsbeschluss nicht anrühren will, wird sie angesichts der absehbar schwierigen Regierungsbildung in Magdeburg nur so bei der Brandmauer zur AfD bleiben können.
5: Einschätzungen von Frank Eichmann aus unserem ARD-Hauptstadtstudio. Für den Fall, dass sich die CDU oder einzelne Abgeordnete dann doch gegen die Linke entscheiden, in welcher Form auch immer, dann bliebe eben nur noch die AfD. Immer wieder gibt es diesen Vorschlag auch aus der CDU selbst, jedes Mal aber verbunden mit Widerspruch. Sollte sich die sachsen-anhaltische CDU wirklich für die AfD entscheiden, hat jetzt Baden-Württembergs ehemaliger Innenminister Thomas Strobel angekündigt, aus der CDU austreten zu wollen. Er fordert eine harte Abgrenzung zur AfD. Knut Bauer aus unserer Redaktion Landespolitik in Baden-Württemberg in Stuttgart. Wie begründet Strobel diesen Vorstoß?
16: Strobel sieht in einer Zusammenarbeit mit der AfD gewissermaßen den Anfang vom Ende der CDU, egal ob im Bund, in den Ländern oder auf kommunaler Ebene. Der erfahrene CDU-Politiker sagt eindeutig, eine Koalition, Kooperation oder Duldung der AfD dürfe es auf keinen Fall geben. Und das begründet Strobel gegenüber dem SWR mit den Fehlern, die es in der Weimarer Republik im Umgang mit den Nationalsozialisten gegeben habe.
17: Das meine ich sehr, sehr ernst, wenn ich sage, das ist dann nicht mehr meine CDU. Es passt nicht zur Entstehungsgeschichte zur CDU. Das passt nicht, wenn Sie so wollen, zur DNA der CDU, die auf den Trümmern des Zweiten Weltkriegs und auf den Scherben, die uns die Nationalsozialisten hinterlassen haben, aufgebaut worden ist.
16: Strobel war 10 Jahre lang Innenminister in Baden-Württemberg in der grün-schwarzen Landesregierung von Winfried Kretschmann. Er war in dieser Funktion auch für den Verfassungsschutz zuständig, der die AfD in Baden-Württemberg als rechtsextremistischen Verdachtsfall einstuft und in Sachsen-Anhalt als gesichert rechtsextremistisch. Das ist sicher auch einer der Gründe dafür, warum Strobel eine Zusammenarbeit mit dieser Partei für die CDU kategorisch ausschließt.
5: Jetzt ist Strobel in Baden-Württemberg Landtagspräsident. Da muss er überparteilich agieren. Die AfD hat ihn für seine Aussagen deshalb schon kritisiert. Inwiefern hat sie da einen Punkt?
16: Kommt drauf an, wie man sieht. Strobel hat sich ja nicht direkt in seiner Funktion als Landtagspräsident geäußert. Da ist er tatsächlich dazu angehalten, sein Amt unparteiisch zu führen, insbesondere natürlich bei der Leitung von Landtagssitzungen. Aber Strobel ist ja auch CDU-Mitglied und nicht nur irgendeines. Er war 12 Jahre Landesvorsitzender in Baden-Württemberg. Und er hat natürlich auch eine politische Meinung, die kann er nach außen vertreten, wenn er das nicht gerade in einer Landtagssitzung als Präsident macht. Da geht die AfD für meinen Geschmack zu weit mit ihrem Vorwurf, dass Strobel hier die Neutralitätspflicht verletzen würde. Gleichwohl spart sie inhaltlich mich mit Kritik. Statt politische Mehrheiten zu akzeptieren, meint der Landtagsfraktionsvorsitzende der AfD Martin Rottweiler, würden persönliche Befindlichkeiten zum Maßstab der Politik.
5: Und noch eine andere CDU-Größe ist Strobel zur Seite gesprungen, Volker Kauder, ebenfalls CDU-Mann aus Baden-Württemberg und lange Fraktionschef auf Bundesebene. Der hat sich auch klar gegen eine AfD-Zusammenarbeit ausgesprochen. Welchen Einfluss haben denn solche einzelnen Stimmen innerhalb der CDU?
16: Ich denke schon, dass sie Einfluss haben. Es sind einzelne Stimmen, sicher, aber durchaus gewichtige, und sie bestätigen den Kurs der Parteiführung und damit von Bundeskanzler Friedrich Merz. Das ist innerhalb der CDU insofern wichtig, weil es angesichts des Stimmenhochs der AfD, vor allem in Ostdeutschland, bei den einen oder anderen CDU-Mitgliedern auch die Haltung gibt, die Brandmauer sei gescheitert und man könne es doch mal mit der AfD versuchen. Extrem gefährlich finden das Politiker wie Strobel und Kauder. Der frühere Unionsfraktionschef im Bundestag sagt, er sei entsetzt, wenn er sowas höre, und seine Partei müsse unbedingt an der Brandmauer festhalten, so Kauder, sonst sei die CDU erledigt. Also das sind schon klare Ansagen, und ich glaube schon, dass die auch innerhalb der CDU gehört werden.
5: Informationen und Einschätzungen von Knut Bauer aus unserer Redaktion Landespolitik Baden-Württemberg in Stuttgart. Rund um die Landtagswahl in Sachsen-Anhalt wird mal wieder viel über Menschen mit Migrationsgeschichte gesprochen. Aber wie so oft nicht darüber, was sie wollen oder brauchen, sondern im Extremfall darüber, wie man sie am besten ausgrenzt. Dabei sind auch Menschen mit Migrationsgeschichte eine relevante Wählergruppe. Welche Parteien kommen für Zugewanderte oder Menschen mit zugewanderten Eltern überhaupt in Frage? Das hat das Deutsche Zentrum für Integrations- und Migrationsforschung untersucht. Friederike Römer ist eine der Autorinnen der Studie. Frau Römer, Sie haben unterschieden zwischen Menschen mit und ohne Migrationshintergrund. Was sind da aus Ihrer Sicht die größten Unterschiede mit Blick auf die Parteienpräferenz?
18: Es ist so, dass man vielleicht erstmal festhalten muss, dass wenn man sich Wählerinnen mit und ohne Migrationshintergrund im Vergleich anschaut, dass es gar nicht so viele Unterschiede gibt, sondern relevant ist, und das zeigt eben unsere Forschung, dass man zwischen sogenannten Herkunftsregionen unterscheiden muss. Und zwar ist es so, ungefähr 12% der Wählerinnen und Wähler in Deutschland haben Migrationshintergrund, und wir haben da die drei größten Gruppen unterschieden. Das ist einmal die Gruppe, die wir MENA-Türkei betiteln. Dann gibt es die Gruppe, die Bezug zur EU hat, und Menschen, die Bezug zur früheren Sowjetunion haben. Wir sagen auch immer, auch das sind natürlich in sich heterogene Gruppen.
5: Mit MENA-Türkei meinen Sie, MENA steht für Middle East and North Africa, also Mittlerer Osten und Nordafrika.
18: Genau. Wenn man eben die Gruppe der WählerInnen mit Migrationshintergrund so unterscheidet, dann kann man sagen, dass Menschen, die einen Bezug zur EU haben, also einen Migrationshintergrund EU haben, sind Wählerinnen und Wählern ohne Migrationshintergrund relativ ähnlich. Wenn man sich aber die Gruppe mit Migrationshintergrund MENA-Region Türkei anschaut, dann sind das eher Menschen, die in der Tendenz linker wählen, und Menschen, die einen Bezug zur früheren Sowjetunion haben, migrationsbiografisch, haben eher eine Tendenz zu rechten, rechtskonservativen, rechtsextremen Parteien.
5: Woher kommen denn diese Unterschiede in Ihrer Analyse überhaupt zustande?
18: Warum es diese regionalen Unterschiede gibt, da gibt es eine ganze Reihe von Hinweisen, jetzt nicht nur aus unserer Studie, sondern auch aus der Literatur. Also historisch gesehen hatten die ehemaligen GastarbeiterInnen oft starke Bezüge zu Gewerkschaften und damit auch zur SPD, wohingegen die Menschen, die zugewandert sind mit Bezug zur ehemaligen Sowjetunion, oft über die CDU in das deutsche Parteiensystem Zugang gefunden haben. Das ist aufgebrochen. Wir sehen eben, dass diese starke Bindung zu SPD und CDU gerade für jüngere Generationen so nicht mehr gegeben ist. Und das kann man durchaus einmal darüber lesen, dass die AfD sehr aktiv ist, auch in dieser Community der Menschen mit Bezug zur ehemaligen oder zur früheren Sowjetunion, und in Bezug auf sozusagen den starken Zuspruch für die Linke in der Gruppe MENA-Türkei gibt es auch verschiedene Erklärungen, die man heranziehen kann, aber durchaus sind da auch, also traditionell linke Positionen sind eben in dieser Gruppe oft auch durch eine Migrationsbiografie verankert und da sehen wir eben die Anknüpfungspunkte.
5: Trotzdem, eine Ihrer Erkenntnisse ist auch, die AfD lehnen die meisten Wählerinnen und Wähler mit Migrationsgeschichte kategorisch ab, Union und SPD die wenigsten. Gehen Sie denn davon aus, dass die Menschen dann auch tatsächlich zur Wahl gehen, um diese Parteien zu verhindern, also um eine andere Partei zu wählen?
18: Ja, das ist eine sehr gute Frage. Also was wir ja in unserer Studie auswerten, ist eben nicht die Sonntagsfrage, wen würden Sie wählen, sondern wen könnten Sie sich vorstellen zu wählen, auch irgendwann in die Zukunft gerichtet. Und das heißt, wenn wir eine hohe Ablehnung der AfD sehen, dann ist sehr wahrscheinlich zu erwarten, dass Menschen, die die AfD stark ablehnen, sie auch nicht wählen werden. Aber Sie haben ja gerade SPD und CDU angesprochen, dass wir da eine nicht so hohe Ablehnung finden, bedeutet umgekehrt nicht, dass diese Parteien dann auch gewählt werden. Tatsächlich sehen wir, dass gerade die SPD zum Beispiel nicht besonders hohe Zustimmungswerte hat. Also viele Menschen können sich diffus vorstellen, die SPD zu wählen, aber das ist ja eine Skala von 1 bis 7 und den 7, den höchsten Wert, der wird tatsächlich nicht besonders oft angegeben, zum Beispiel für die SPD. Das ist aus der Wahlforschung etabliert. Es ist ja im Prinzip eine dreistufige Entscheidung. Erstmal geht man überhaupt zur Wahl, dann welche Parteien kommen in Frage und die tatsächliche Wahlentscheidung am Wahltag kann nochmal durch strategische Überlegungen oder auch durch kurzfristigere Entscheidungen bedingt sein. Und deswegen, was wir mit unserer Studie zeigen wollen, ist eher eine grundsätzliche Haltung zu dem politischen Angebot in Deutschland und das ist ja eben auch ein zentrales Ergebnis unserer Studie. Die Wählerinnen, die einen Migrationshintergrund haben, sagen häufiger insgesamt, dass sie unter den Parteien, die wir abgefragt haben, es sind 6 Parteien, keine für wählbar sehen oder sich nicht vorstellen könnten, eine dieser Parteien zu wählen. Und das deuten wir eben dahingehend, dass diese Wählerinnen und Wähler sich vom deutschen Parteiensystem quasi nicht repräsentiert und nicht abgeholt fühlen.
5: Dabei, Sie haben es gesagt, sind Menschen mit Migrationshintergrund ja auch ein enormes Wählerpotenzial. Rund 7 Millionen Menschen sind das, Sie haben es gesagt, 12%. Was würden Sie denn den Parteien empfehlen, wie sie diese Menschen besser ansprechen können?
18: Ja, das ist eine schwierige Frage, weil ich ja eben schon gesagt habe, dass es eine heterogene Gruppe ist. Und ich glaube, es gibt nicht die eine Message, mit der man Menschen mit Migrationshintergrund insgesamt ansprechen kann. Aber es gibt durchaus spezifische Lebenssituationen, in denen sich Menschen oder Wählerinnen und Wähler mit Migrationshintergrund häufiger finden. Einmal, dass Parteien anerkennen, dass das eine wichtige und große Wählerinnengruppe ist. Und dann, dass in dieser Gruppe Erfahrungen mit Rassismus etwa, dass aber auch Sorgen um Altersvorsorge, um Wohnungsmarkt in dieser Wählerinnengruppe stärker vertreten sind als in der Gruppe der WählerInnen ohne Migrationshintergrund. Das heißt, ich würde behaupten, um diese Gruppe abzuholen, muss man Themen ansprechen, die tatsächlich auch andere nicht-migrantische WählerInnengruppen angehen und betreffen. Und gleichzeitig müssen Parteien verstehen, dass als Mensch mit Migrationshintergrund in Deutschland man sich in einer bestimmten Lebenssituation befindet und dass man auch durch Repräsentation etwa in den Menschen, die man als KandidatInnen rausschickt, durchaus ein Potenzial hat, Menschen mit Migrationsgeschichte besser anzusprechen.
5: Friederike Römer vom Deutschen Zentrum für Integrations- und Migrationsforschung. Sie hören SWR Kultur aktuell am Abend, 18.26 Uhr ist es. Deutschland ist Stauland. 43 Stunden verbringt jeder und jede von uns im Schnitt pro Jahr im Stau. Menschen, die pendeln, sind da natürlich besonders betroffen. Ein Grund, die vielen und schier endlosen Baustellen. Ich sage nur Rheinbrücke zwischen Ludwigshafen und Mannheim oder A8 bei Pforzheim. Und gerade Menschen, die einen längeren Teil der A8 brauchen oder die froh waren, bisher nicht betroffen zu sein, die müssen jetzt ganz stark sein. Denn auf der A8 kommt ab heute eine weitere Großbaustelle dazu. Zwischen Ulm und dem Kreuz Ulm-Elchingen soll die Autobahn ausgebaut werden. Bisher ist sie da nur zweispurig pro Richtung befahrbar. Heute war jetzt der offizielle Spatenstich für den Ausbau. SWR-Reporter Peter Schmid in Ulm. Was ist denn da bisher schon zu sehen an der Baustelle?
19: Ja, man merkt schon jetzt, dass da gearbeitet wird. Seit 3 Jahren laufen ja Vorbereitungen, zum Beispiel an Lärmschutzwellen. Aber so richtig spürbar für die Autofahrer wird es erst im nächsten März. Da wird nämlich am Mittelstreifen gearbeitet und Bäume gefällt. Die Bauarbeiten sollen ja im Wesentlichen bis Ende 2031 dauern. Bis es ganz fertig ist, dauert es dann noch ein Jahr länger. Kurz gesagt, wer dort regelmäßig unterwegs ist, sollte ab März mit deutlich mehr Baustellenverkehr rechnen. Laut Projektleiter Sascha Weber soll es aber nicht so schlimm werden.
20: Wir werden die Fahrstreifen voll aufrechterhalten. Das heißt, es gibt da keine Einschränkungen. Das Einzige ist, dass wir natürlich die Geschwindigkeit herabsetzen auf 80 km/h. Aber im Kreuz haben wir sowieso eine geringere Geschwindigkeit. Von daher sehe ich keine allzu große Einschränkung.
19: Also wird es erstmal ein bisschen schlimmer, bevor sich die Lage bessert.
5: Okay, und die wirklich ernste Phase der Baustelle kommt dann noch. Schauen wir aber mal darauf, ob sich der ganze Aufwand überhaupt lohnt. Wird die A8 bei Ulm durch den Ausbau denn wirklich besser?
19: Ja, das erwarten die Planer, ganz klar. Auf dem Abschnitt soll der Verkehr bis 2030 nochmal deutlich steigen. Und schon heute ist der vierstreifige Abschnitt sehr dicht befahren. Dazu kommt, die Trasse stammt teilweise noch aus dem Jahr 1938. Wenn man da an Kurvenführung, Höhenverlauf und den Lärmschutz denkt, da ist einfach einiges sehr alt. Und nach dem Ausbau soll es weniger Unfälle geben und der Verkehr auch flüssiger laufen. Und dabei ist dieser Abschnitt der A8 gar nicht irgendein Provinzstück. Er liegt auf einer der wichtigsten europäischen Achsen von Frankreich über Deutschland und Österreich bis nach Südeuropa. Und wichtig für Pendler ist er, wie auch für Touristen in Richtung Alpen.
5: Worauf müssen sich denn jetzt Autofahrer und Anwohner dann erstmal kurzfristig einstellen?
19: Ja, für Autofahrer gilt, es wird über Jahre jetzt erstmal anstrengender, bis es besser wird. Wer täglich pendelt, wird länger brauchen. Da werden ein paar Minuten extra pro Strecke keine Ausnahme sein. Für Anwohner heißt es mehr Bauverkehr, zeitweise mehr Lärm. In Zukunft soll die Autobahn aber leiser werden. Es werden eben Lärmschutzwälle erweitert, damit von der sechsspurigen Autobahn weniger Lärm kommt als jetzt. Unterm Strich, es werden die Nerven von Autofahrern und Anwohnern strapaziert. Danach soll aber die A8 sicherer, leiser und leistungsfähiger sein. Immerhin kostet das Ganze ja auch fast 400 Millionen Euro.
5: SWR-Reporter Peter Schmid vom Spatenstich der A8-Baustelle bei Ulm. Und das war SWR Kultur aktuell am Abend. Ich bin Leon Vucmilovic und es ist jetzt genau 18.30 Uhr.
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21: Schönen guten Abend. Die Schaumburg in Balduinstein sieht aus wie ein richtiges Märchenschloss. Aber auch Märchenschlösser müssen öfters mal restauriert werden. Und das kann schon mal mehrere Jahre dauern. Trotz Restaurierung gibt es in der Schaumburg aber aktuell Kunst des Kollektivs Whispering Fishes zu sehen. Wir schauen uns das gleich genauer an. Nach Musik von May Powell, die sagt, dass ihr neues Album wie ein Lagerfeuer im Morgengrauen klingt, also die Zeit kurz bevor es Frühstück gibt. Sehr genaue Beschreibung, die aber, finde ich, besonders gut auf diesen Song hier passt. Contact High in SWR Kultur am Abend.

0: Felipe Nuras Arrouche aus Brasilien war das mit Sublindo Aladeira in SWR Kultur am Abend. Hohe Mauern, ein großes Hauptgebäude mit drei Türmen und ein Innenhof mit Schachbrettmuster. Die Schaumburg in Baludienstein, die würde sich wahrscheinlich auch perfekt als Drehort für Märchen oder historische Dramen eignen. Ursprünglich war sie mal eine Burg und wurde im 19. Jahrhundert dann von Erzherzog Stefan von Österreich zu seinem persönlichen Lustschloss umgebaut im Stil der Rheinromantik. Leider ist das Schloss aber nicht nur zauberhaft, sondern auch restaurierungsbedürftig und seit über 10 Jahren wird es von einem Investor aus der Türkei jetzt aufwendig restauriert. Mittlerweile kann man dort heiraten, es gibt ein Café, es gibt ein Museum und während die Restaurierung noch vor sich geht, sind aktuell auch Kunstwerke des Kollektivs Whispering Fishes zu sehen in drei Räumen der Schlösser. Maya Hattesen war für uns vor Ort.
1: Seit Jahrzehnten ruht sie hinter dicken Mauern im Dornröschenschlaf. Die neugotische Schaumburg im englischen Tudor-Stil in Balduinstein. Gleich am Eingangstor begrüßt den Besucher ein furchterregender Bärenkopf. Erzherzog Stefan von Österreich liebte nämlich ungewöhnliche Tiere, hielt sich sogar ein Bärengehege. Im alten Marstall, seit einem Monat als Café eröffnet, wird das besonders deutlich.
2: Und das ist das Besondere an dem Schloss, dass das Schloss eben für die Hobbys einer einzelnen Person umgebaut wurde und erweitert wurde. Und hier im Marstall hatte er seine ungarischen Pferde.
1: Sagt Bauleiter Halil Ege, der die alten Pferdeboxen zeigt, nach Stuten und Hengsten getrennt und mit edlen Marmortränken an der Wand. 4 Jahre lang hat er den

0: Märchern ihre Arbeiten ausstellen, darunter zum Beispiel Ölgemälde, Plastiken und eine Soundinstallation, die mit der speziellen Akustik im Schloss spielt. Ausstellungsorte wie diese sind für das Kunstkollektiv aus Mainz und Offenbach nicht selbstverständlich. Lennart Schweigert.
1: Ich bin ganz begeistert auf jeden Fall von dem Ambiente und der Architektur. Vor allem so die Fassade ist spannend mit der Rindenstruktur. Das habe ich so auch noch nicht gesehen.
0: Auch Adrian Till-Batschig fühlt sich an ein Märchenschloss erinnert.
2: Und ich finde, dass dieser Ort schon so eindrucksvoll ist. Und auch die Geschichte, ich finde es auch schön, dass die Wände irgendwie so Geschichten erzählen, dass das irgendwie auch atmen kann.
0: Für Bauleiter Halil Eger ein wichtiger Schritt, um zu zeigen, hier tut sich was.
3: Das ist toll, ja. Dann kommt hier Leben rein, es kommen dann Gäste und das ist das, was es auch ausmacht.
0: Denn seit 40 Jahren scheint erstmals ein ernstzunehmender Investor am Start. Ein vermögender Anwalt aus Ankara, offensichtlich mit langem Atem. Sein Ziel ist es, alle Vorgaben des Denkmalschutzes zu beachten und das Schloss in einen begehbaren Ort zu verwandeln. An diesem Tag lässt sich auch eine Gruppe von Angestellten der Verbandsgemeinde durchs Schloss führen und sich über den Stand der Bauarbeiten aufklären. Die Tatsache, dass der Investor aus der Türkei stammt, stört diese Angestellte nicht.
4: Wegen mir könnte er aus Afrika kommen oder was weiß ich wo. Es ist nur wichtig, dass jemand mal was macht und was Geld in die Hand nimmt, um was zu restaurieren und für die Öffentlichkeit wieder zugänglich zu machen.
0: Dass jetzt die Künstlerinnen und Künstler in drei Räumen inklusive charmanter Patina ihre Werke ausstellen, eine ungewöhnliche Möglichkeit, einmal aus der üblichen Kunstbubble herauszukommen, meint Greta Fey vom Kunstkollektiv.
5: Also ich glaube, was ich hier gerade schön finde, ist, dass es erstmal ein anderer Ort ist, der auch super aufgeladen ist mit Geschichte. Und durch diese zeitgenössischen Kunstwerke von der jungen Künstlerin bringt es hier irgendwie nochmal einen anderen Twist vielleicht rein. Und ich kann mir schon gut vorstellen, dass hier auch mal ein anderes Klientel sich die Sachen anschaut und die vielleicht wegen dem Schloss gelockt werden und wegen dem Café und dann aber vielleicht trotzdem hier in den Räumen hängen bleiben und sich die Kunstwerke anschauen.
6: Die Ausstellung des Kollektivs Whispering Fishes im Schloss Schaumburg ist noch bis zum 26. September zu sehen. Wir haben darüber gesprochen in SWR Kultur am Abend. Und das hier ist Musik von Pete Joseph aus Bristol, Großbritannien. Der singt in diesem Song über eine lebenswerte Welt, Utopia.

0: SWR Kultur am Abend hier. Die Band Wir sind Helden ist zurück in den Charts, aber nicht mit neuer Musik, sondern mit einem Song, der vor 21 Jahren schon mal auf Platz 1 der Liste stand. Sie kennen ihn bestimmt auch noch. Es geht um den Song Von hier an blind aus dem Jahr 2005. Ich weiß auch noch ganz genau, wie ich dieses Album mit dem blauen Cover damals als CD rauf und runter gehört habe. Und jetzt findet sich dieser Song vor allem in den sozialen Medien. Bei Instagram und TikTok ist er gerade überall. Viele Menschen tanzen in den Videos dazu, singen mit, veröffentlichen ihre eigenen Versionen. Und warum es ausgerechnet jetzt wieder so beliebt geworden ist, von hier an blind zu hören, darüber lässt sich natürlich nur spekulieren. Die Wege des Algorithmus sind ja manchmal unergründlich. Und die Band selber, die ist auch überrascht darüber, aber freut sich natürlich auch. Und Sängerin Judith Holofernes hat jetzt auch nochmal ein Video gepostet, in dem sie sich für die Reaktion bedankt und auch nochmal erklärt, was sie eigentlich ursprünglich mit diesem Song gemeint hat.
1: Also ich habe den Text geschrieben, als ich sehr jung das Gefühl hatte, meine kühnsten Träume eigentlich schon verwirklicht zu haben und sozusagen auf einer Bergspitze zu stehen und zu denken, und jetzt? Was passiert jetzt? Was soll jetzt noch kommen? Und so das erste Mal das Gefühl zu haben, dass ich keine Karte mehr in der Hand habe.
0: Ja, und das Gefühl, nicht so richtig zu wissen, was als nächstes kommt, das hat auch für Judith Holofernes nicht aufgehört. Sie sagt dann weiter, dass sie auch wieder auf der Suche nach einer neuen Identität ist, nachdem sie wegen ihrer Stimmstörung jetzt auch schon länger nicht mehr singen kann. Sie hat es angefangen zu schreiben. Der Song ist auf jeden Fall immer noch aktuell, auch für viele weitere Menschen eine unsichere Zukunft. Die Suche nach dem, was kommt, das passt ja leider auch sehr gut in die heutige Zeit. Und wir hören jetzt natürlich auch nochmal rein von Hier an blind von Wir sind Helden in SWR Kultur am Abend.

0: Wir sind da Helden in SWR Kultur am Abend. Sie haben es vielleicht in der Urlaubszeit jetzt auch wieder erlebt. Man ist verreist, man freut sich auf eine entspannte Zeit in einer schönen Altstadt und dann schiebt man sich so mit den anderen Touristen durch die engen Gassen. Alles ist super voll und man merkt auch irgendwann, dass in den Häusern um einen herum wahrscheinlich kaum noch ein Heimische wohnen. In Dubrovnik in Kroatien ist der Massentourismus ein bekanntes Problem. Knapp 1,5 Millionen Urlauber kommen im Jahr in die Stadt. Und Bürgermeister Mato Frakovic will an den Problemen, die eben mit den vielen Besuchern auch kommen, jetzt etwas ändern. Er will mehr Platz in der Innenstadt, weniger Touristengruppen und weniger Kreuzfahrtschiffe. Und für diese Pläne gibt es auch Gegenwind. Aber viele Einheimische freuen sich auch, dass sie Teile ihrer Heimat wieder zurückerobern. Nina Knopf war für uns vor Ort.
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2: Thea Batinic kennt die historische Altstadt von Dubrovnik wie kaum eine andere. Wenn die 75-Jährige durch die weiß gepflasterten Gassen läuft, begrüßt sie an jeder Ecke Menschen, kennt die Familiengeschichte. Kein Wunder, die Altstadt sei früher ihr Spielplatz gewesen. Das ist das Haus, in dem ich geboren wurde. Dort lebe ich immer noch. Ich habe das zweite Stockwerk und die Hälfte des Dachbodens geerbt. Von da aus hat Thea direkten Blick auf die umliegenden Gassen. Die sind meist prall gefüllt mit Urlaubern. Thea Batinic beobachtet also aus nächster Nähe, wie sich der Tourismus in ihrer Heimatstadt in den letzten Jahrzehnten verändert hat. Schneller, billiger, weniger Zeit. Alles muss sofort sein und es muss immer mehr werden. Mehr, mehr, mehr. Immer mehr. Das war lange der Tourismuskurs der Stadt Dubrovnik. Hauptattraktion, die Altstadt. UNESCO-Weltkulturerbe, umgeben von einer mächtigen, mittelalterlichen Stadtmauer, Drehort der Erfolgsserie Game of Thrones. Jährlich kommen knapp 1,5 Millionen Besucherinnen und Besucher in die kroatische Adriastadt. Aber der Erfolg droht die Stadt zu ersticken, gefährdet sogar ihren UNESCO-Status. Das erkennt auch Bürgermeister Mato Frankovic. Wenn man merkt, dass der Tourismus die Lebensqualität zerstört, dann muss man die Reißleine ziehen. Und die hat er gezogen. Sein Ziel seit seinem Amtsantritt 2017, den unkontrollierten Massentourismus in den Griff bekommen für eine lebenswerte Stadt. Aber ganz ohne Touristen geht es auch nicht. Immerhin lebt der Großteil der Bevölkerung Dubrovniks vom Fremdenverkehr. Deswegen beginnt die Stadt 2017 mit Maßnahmen, um beides miteinander in Einklang zu bringen. Erste Maßnahme: Platz machen. Dubrovnik entfernt mehr als 80% der Souvenirstände auf den Wegen, genauso wie ein Drittel der Tische und Stühle vor den Restaurants. Man kann in der Stadt besser herumlaufen, sie genießen und die Kulturdenkmäler entdecken. Hilft aber wenig, wenn alle Passagiere der Kreuzfahrtschiffe gleichzeitig in die Altstadt laufen. Daher die zweite Maßnahme: weniger Kreuzfahrtschiffe. Früher kamen bis zu 10 von ihnen täglich, heute sind es maximal 2. Und die müssen mindestens 8 Stunden lang anlegen. Dritte Maßnahme: Besucher besser auf die Stadt verteilen. Die können online nämlich sehen, welche Sehenswürdigkeit gerade besonders voll ist und welche frei. So stürmen nicht 11.000 Menschen gleichzeitig zum selben Museum. Für viele in Dubrovnik komme der Kampf gegen den Massentourismus gut an, so Thea. Auch wenn sie weiß, so etwas lässt sich nicht von heute auf morgen kontrollieren. Schritt für Schritt bewegt sich etwas. Geht es nach Bürgermeister Frankovic, bewegt sich bald sogar noch mehr. Rund um die Altstadt wandeln wir 185 Grundstücke, die bislang als Bauland ausgewiesen waren, in Grünflächen um. Denn wir sind der Ansicht, dass Dubrovnik keine weiteren Ferien- oder Touristenunterkünfte mehr braucht. Mit diesen Plänen sind nicht alle einverstanden. Mato Frankovic erhält Bedrohungen, vermutet Immobilienspekulanten mit Verbindung zur Mafia in Montenegro. Frankovic steht derzeit unter Polizeischutz. Aber es gibt viele Menschen, denen nicht gefällt, was ich mache. Manche von ihnen haben vermutlich geglaubt, dass ich durch Drohungen eingeschüchtert werde und zurücktrete, anstatt weiterzumachen. Thea Batinic sehe diesen Einsatz des Bürgermeisters. Schließlich ist Dubrovnik mehr für sie als nur eine Immobilie. Heimat bleibt Heimat. Sehr oft fragen mich die Leute, ob ich die Wohnung verkaufen möchte. Doch selbst wenn mir jemand 1 Million Euro bieten würde, würde ich nicht verkaufen. Wenn sie für jemanden, der nie hier gelebt hat, 1 Million Euro wert ist, dann ist sie für mich mindestens 10-mal so viel wert.
0: In Dubrovnik gibt es Maßnahmen gegen den Massentourismus. Wir haben darüber gesprochen in SWR Kultur am Abend. Und gleich nach den Nachrichten schauen wir wie jeden Montag hinter die Kulissen der Programmkinomacherinnen und Macher in Baden-Württemberg und Rheinland-Pfalz. Dieses Mal gibt es Filmtipps aus dem Kino Wietzgala in Neitersen. Hier in SWR Kultur am Abend.

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1: Um 19 Uhr mit Antje Rennecke. Bei einem Wahlkampfbesuch in Mecklenburg-Vorpommern ist Bundeskanzler Merz ausgepfiffen und beschimpft worden. Auf der Strandpromenade des Ostseebades Kühlungsborn bezeichneten einige Menschen den CDU-Politiker als Kriegstreiber oder skandierten Rücktritt. Dabei erhielten sie aber auch Widerspruch aus dem Publikum. Menschen appellierten etwa an den Anstand der lautstarken Merz-Gegner. Merz wird zur Stunde in Sachsen-Anhalt erwartet. Es ist sein erster Wahlkampftermin vor der Landtagswahl am kommenden Sonntag. Bund und Länder haben den Weg für Milliardeninvestitionen in die digitale Bildung an Schulen freigemacht. Bundesbildungsministerin Prien unterzeichnete mit den Länderkollegen den sogenannten Digitalpakt 2.0, teilte ihr Ministerium mit. In den kommenden 5 Jahren können damit insgesamt 5 Milliarden Euro in Schulserver, Unterrichtsräume, digitale Tafeln und Lernplattformen, aber auch in Fortbildungen von Lehrkräften investiert werden. Bund und Länder übernehmen jeweils die Hälfte der Summe. Spaniens Ministerpräsident Sanchez hat Russland und Israel vorgeworfen, mit einer Desinformationskampagne für den Ansturm auf die Exklave Ceuta verantwortlich zu sein. Sanchez sagte in einem Interview, Russland und Israel verbreiteten mit Hilfe rechter Netzwerke Falschmeldungen auf Instagram oder TikTok. Darauf hätten Untersuchungen des diplomatischen Dienstes der EU hingewiesen. Hintergrund sei, dass Spanien sowohl den Ukraine- als auch den Gaza-Krieg kritisiere. Israels Außenminister Saar sprach von unverschämten Lügen. Vor einem Monat hatten mehr als 70.000 Migranten die Grenze von Marokko zur spanischen Exklave irregulär überquert. Die meisten kehrten inzwischen zurück. Estland erhöht die Sicherheitsmaßnahmen bei E-Mails von russischen Servern oder der Endung .ru. Das hat die Digital- und Justizministerin Pakosta erklärt. E-Mails mit diesen Merkmalen werden künftig isoliert und gesondert geprüft. Hintergrund sei, so Pakosta, dass seit 2022 Cyberangriffe aus Russland massiv zugenommen hätten. Deshalb werde ihr Land die Cybersicherheit erhöhen. In Estland können Bürger alle Behördengänge über das Internet erledigen. In der Demokratischen Republik Kongo breitet sich das Ebola-Virus weiter aus. Die Behörden sprechen inzwischen von mehr als 6.000 Infizierten. Der aktuelle Ausbruch geht auf die seltene Ebola-Variante Bundibugyo zurück, gegen die es bislang keinen Impfstoff gibt. Die Serie der Rückrufe von tiefgekühlten Beeren geht weiter. Jetzt geht es um verschiedene Chargen der Edeka Bio Wildheidelbeeren 300 Gramm Packung. Es könne nicht ausgeschlossen werden, dass in einzelnen Packungen Salmonellen enthalten sein können. Betroffen sind Schachteln mit den Mindesthaltbarkeitsdaten 13., 14., 23. und 24. Juni 2028. Verkauft wurden sie auch bei Edeka in Baden-Württemberg. Der argentinische Fußball-Weltstar Lionel Messi beendet seine Karriere in der Nationalmannschaft. Auf Instagram schrieb der 39-Jährige, es sei eine Entscheidung, die wehtue, aber er verstehe, dass nun die Zeit dafür gekommen sei. Messi absolvierte für die Nationalelf insgesamt 207 Länderspiele und erzielte dabei 125 Tore. 2022 in Katar wurde er mit dem Team Weltmeister. SWR-Nachrichtenredaktion Wiebke Huss. Das Wetter für Baden-Württemberg und Rheinland-Pfalz. Zum Abend Sonne und kompakte Wolken, örtlich Schauer oder Gewitter. In der Nacht dann teilweise klar bei 15 bis 9 Grad. Morgen wieder Sonne und Wolken, größtenteils trocken 19 bis 26 Grad. 19.04 Uhr.
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2: Schönen guten Abend. Es war ja schon perfektes Kinowetter eigentlich letzte Woche. Und in unserer Rubrik Wie war es im Kino schauen wir gleich wie jeden Montag auf die vergangene Kinowoche zurück und auch darauf, was sie in der nächsten Woche noch so erwartet. Gleich in ungefähr 10 Minuten nach Musik von einer meiner absoluten Lieblingsbands, mit der man mental so auf einer riesigen Welle davon surfen kann. La Luz aus Los Angeles mit Floating Features.

0: Patrick Watson war das mit The Wandering in SWR Kultur am Abend. Singt hier über das Gefühl, dass ihn immer ein unsichtbarer Begleiter begleitet.
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0: Das fragen wir jede Woche Programmkinomacher und Macherinnen aus Baden-Württemberg und Rheinland-Pfalz. Heute spreche ich mit Samuel Tomasiello vom Kino Wietzgala in Neitessen. Guten Abend.
2: Guten Abend.
0: Ja, letzte Woche war ja bei Ihnen wieder Freiluftkino. Das fand jetzt zum zweiten Mal statt und zwar direkt am Ufer der Wiet, dem Fluss, neben dem Kino. Wie kann man sich denn so die Stimmung dort vorstellen?
2: Also die Stimmung war hervorragend gewesen. Ich muss nur dazu sagen, dass wir dieses Jahr aufgrund des Wetters aus dem Outdoor-Kino oder Open-Air-Kino ein Indoor-Open-Air machen mussten. Also es hat dann bei uns im Kino stattgefunden. Das ist ohne weiteres möglich, weil wir direkt die Open-Air-Fläche neben dem Kino haben. Also sind wir einfach dann in den Kinosaal umgezogen.
0: Aber sonst hatten Sie quasi die Leinwand auf einer Seite vom Fluss und die Menschen auf der anderen Seite? Oder wie kann man sich das dort vorstellen?
2: Die Wiet, der Fluss, der namensgebend für unser Kino ist, der fließt direkt parallel zum Kino. Und auf der gegenüberliegenden Seite ist eine kleine Wiese mit einem kleinen Hang, wo die Leute im Hang und auf der flachen Wiese sitzen können und dann quasi über den Fluss Richtung Kino schauen können. Und dort auf der Leinwand dann im Normalfall einen Film sehen können.
0: Jetzt haben Sie gesagt, leider war das Wetter nicht so wirklich geeignet für Open Air und Sie mussten umziehen. Aber wie wählen Sie denn generell die Filme aus fürs Open Air? Also wählen Sie da eher was Leichtes aus, damit die Leute auch, falls sie vom Fluss mal kurz abgelenkt sind, noch den Plot verstehen? Oder nach was für Kriterien schauen Sie da?
2: Also das Wichtigste ist mir dabei, dass die Filme Spaß machen und dass die Filme lustig sind. Wir haben jetzt am Wochenende zum Beispiel die französische Komödie Willkommen bei den Sties gezeigt am Freitag und Samstag lief bei uns Sterben für Anfänger. Und ich sag mal so, bei beiden Filmen kamen die Leute aus dem Lachen nicht mehr raus. Also ich denke, ich habe alles richtig gemacht.
0: Also Willkommen bei den Sties, einmal französische Komödie und dann Sterben für Anfänger britische Komödie, aber beides mal was zum Lachen auf jeden Fall.
2: Genau.
0: Jetzt haben Sie gesagt, die Stimmung war trotzdem gut, also es hat dann auch im Saal gut funktioniert oder was waren so die Rückmeldungen vom Publikum?
2: Der Saal war bis zum Bersten gefüllt, also die Leute haben alle Plätze belegt, die Leute haben teilweise im Gang auf dem Fußboden gesessen, um den Film zu schauen und die Leute waren fast durchweg am Lachen gewesen.
0: Jetzt haben Sie ja auch bei sich in Neitessen auch einen Saal drin natürlich. Was war denn da letzte Woche beim Publikum besonders beliebt aus dem regulären Programm?
2: Aus dem regulären Programm kam letzte Woche sehr gut an The Piano Tuner. Da geht es um einen Klavierstimmer, der sehr geräuschempfindlich ist, was ihm in seinem Job ja zugutekommt. Allerdings werden Gangster auf ihn aufmerksam und nutzen ihn quasi dazu, Tresore zu öffnen.
0: Also ein Krimi, aber auch ein bisschen Drama, oder? Wie kann man den Film beschreiben? Und warum denken Sie, dass der beim Publikum gut angekommen ist? Oder was waren da so die Gespräche, die Sie vielleicht geführt haben danach?
2: Die Leute fanden den Film sehr abwechslungsreich, sehr spannend. Das ist so das, was ich an Rückmeldungen bekommen habe.
0: Ist ja auch eine außergewöhnliche Geschichte.
2: Ein
0: Klavierstimmer, der Tresore knacken kann. Wenn wir jetzt mal in die nächste Kinowoche schauen, gibt es da einen Film, auf den Sie sich vielleicht auch besonders freuen?
2: Also in der nächsten Woche freue ich mich oder bin mal gespannt, wie er ankommen wird bei unseren Gästen auf den Film Chérie, ich komme, die Erfindung der Lust.
0: Ja.
2: Ist auch wieder eine französische Komödie. Wie soll man das sagen? Vielleicht etwas verrucht, aber eigentlich eine ganz nette Geschichte. Es geht um ein Ehepaar, um Fanny und Thomas, die seit 20 Jahren verheiratet sind. Und Fanny eröffnet ihrem Mann, dass sie in den 20 Jahren Ehe noch kein einziges Mal einen Orgasmus hatte. Und Thomas, der Ingenieur ist und leidenschaftlicher Erfinder, macht sich zur Aufgabe, das zu ändern, indem er ein Gerät entwickelt.
0: Oh, spannend. Also Chérie, ich komme, empfiehlt Samuel Tomasiello vom Kino Wietzgala in Neitessen. Vielen Dank fürs Gespräch.
2: Sehr gerne.

0: Buntspecht waren das. Sechs Musiker aus Wien. Vom Kopf der Hut haben wir hier gehört in SWR Kultur am Abend.
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0: Das Leben der Berühmten und Erfolgreichen sieht ja von außen sehr glamourös oft aus. Im Roman Die Liebeshungrigen von Karin Tveer treffen vier Menschen der Pariser High Society aufeinander. Und am Ende gibt es vor allem viel davon. Konflikt, Drama und Angst vor dem Abstieg. Eberhard Feike hat das Buch für uns gelesen.
2: Sie gehören zu den Spitzen der Pariser Gesellschaft. Der prominente Politiker, die erfolgreiche Schriftstellerin, die bewunderte Schauspielerin, der genialische Filmemacher. Sie sind die Liebeshungrigen in Karin Tveers gleichnamigem Roman. Doch in Wahrheit gleicht ihre Welt einer einzigen Konfliktzone. Denn der Hunger nach Liebe, um den es hier geht, bringt vor allem unkontrollierbare Leidenschaften, Ängste, Gier und Gewalt hervor. Weshalb der Titel der französischen Originalausgabe unverblümt vom Krieg mit anderen Mitteln spricht. Dan Lehmann hatte es bis zum Staatspräsidenten geschafft, doch nach der gescheiterten Wiederwahl geht es mit ihm bergab. Das muss er sogar vor seiner Frau verheimlichen.
3: Er konnte ihr nicht gestehen, dass er trank, weil es ihm schlecht ging und er traurig war, dass er in einem Leben ohne politischen Kampf keinen Sinn fand, dass er seit seinem Auszug aus dem Élysée-Palast spürte, wie er allmählich zugrunde ging.
2: Lehmann ist in diesem Roman nicht der einzige Problemfall. Seine Ex-Frau Marianne, die Schriftstellerin, leidet an Selbstzweifeln, weil sie für eine Jüngere verlassen wurde. Seine gegenwärtige Gattin Hilda, die Schauspielerin, fürchtet mit zunehmendem Alter um ihren Marktwert im Filmgeschäft. Der Regisseur Romain dagegen hofft noch immer auf den Ruhm und verschafft sich seine Erfolgserlebnisse unterdessen als rücksichtsloser Schürzenjäger. Die Frauenfiguren dagegen verhalten sich in Beziehungsfragen und beim Sex erstaunlich unterwürfig.
3: Sie bezeichnete sich als Feministin, engagierte sich für Vielfalt und Inklusion und nun heulte sie um einen Typen. Zu ihrer Freundin hatte sie am Telefon gesagt, das sei total inkonsequent. Und die Freundin hatte gelacht. So sei die Libido nun mal. Ein Hort des Widerspruchs.
2: Es ist der alte Krieg der Geschlechter in neuester Auflage. Erotische Machtspiele, toxische Männlichkeit, sexualisierte Gewalt, Feministinnen im Krisenmodus. Karin Tveer verwendet viel Raum darauf, die Befindlichkeiten ihrer Figuren zu beleuchten. Doch über lange Strecken versäumt sie es, das zu tun, was Erzählen leisten sollte, nämlich ihre aktuellen Themen vom Allgemeinen ins Individuelle zu vertiefen. Allzu oft dominiert eine Tendenz zum Leitartikel. Szenisches Leben kommt erst in die Romanhandlung, als der Macho-Roman nach dem Buch von Marianne einen Film über toxische Männergewalt mit Hilda in der Hauptrolle dreht. Trotzdem lässt er es sich nicht nehmen, gleich drei der Protagonistinnen sexuell auszubeuten und sich mit einem MeToo-Skandal zu blamieren. Als alle beim Filmfestival in Cannes zusammentreffen, ist der dramatische Höhepunkt des Romans erreicht. Der Regisseur darf nicht auf die Bühne, der Ex-Präsident versinkt im Nebel von Tabletten und Alkohol und die Schriftstellerin beschließt, dem 50-plus-Alter mit guten Vorsätzen zu begegnen.
3: Freiheit gibt es nicht umsonst. Ich musste meine Denkweise auf eine neue Grundlage stellen, meine Erziehung hinterfragen, einen Teil meiner selbst dekonstruieren.
2: Nein, große Literatur ist das nicht. Immerhin aber hat Karin Tveer viel von dem, was die Zeitgeistspatzen von den Dächern pfeifen, unterhaltsam und mit glamouröser Garnitur zwischen zwei Buchdeckel gepackt.
0: Die Liebeshungrigen von Karin Tveer ist unser Buch des Tages, heute in SWR Kultur am Abend. Es wurde aus dem Französischen von Maja Überle-Pfaff und Andrea Beisch übersetzt. Und das hier ist Musik von Mathieu Bogard aus Paris. Der singt hier über eine Beziehung, die sich erst richtig angefühlt hat und dann gebröckelt hat. Brückal, auf Deutsch wackelig heißt dieser Song. Und irgendwie klingt er auch ein bisschen wackelig.

0: Das waren Tipula aus Tel Aviv mit They Say in SWR Kultur am Abend. Was passiert, wenn ein Vorwurf sexueller Gewalt ausgerechnet im engsten Freundeskreis auftaucht und eines der eigenen Kinder der Täter sein könnte? Mit dieser Frage setzt sich die spanische Serie Pubertät auseinander. Auf Deutsch heißt sie Familiengeheimnisse und ist gerade bei Arte zu sehen. Darin geht es um eine Gruppe befreundeter Familien und auch um die Tradition der Castells in Katalonien. Das ist eine Tradition, in der Menschen eine Pyramide bauen miteinander. Und diese Pyramide fängt an zu wackeln, als der Verdacht im Raum steht, dass einer der Jugendlichen zum Täter geworden ist. Julian Ignatovic hat die Serie für uns angeschaut.
1: So, Konzentration bitte, es geht los. Zweite Reihe nach oben.
2: Was, wenn der Turm einstürzt, wenn die Schultern nicht mehr tragen, wenn keiner mehr weiß, ob er sich auf den anderen verlassen kann? Die Menschentürme, Castells genannt und eine katalanische Tradition, sind in dieser Serie eine Metapher dafür, wie Gesellschaft funktioniert.
3: Vertrauen ist das Gefühl, das alles zusammenhält. Ohne Vertrauen kein Castell.
2: Wir fassen uns bei den Armen. Einer trägt den anderen auf den Schultern, alle sind gleich. Ganz oben stehen die Kinder und Jugendlichen, getragen von den Erwachsenen.
1: Zwei!
2: In Familiengeheimnisse gerät dieser Turm ins Wanken. Ein Missbrauchsfall erschüttert den Castells Club, in dem Protagonistin Julia und ihr 13-jähriger Sohn Roya Mitglieder sind. Julia ist eine feministische Aktivistin. Ausgerechnet ihr Sohn wird zusammen mit zwei anderen minderjährigen Jungen beschuldigt, ein 13-jähriges Mädchen aus dem Club missbraucht zu haben. Beweise gibt es zunächst kaum. Dafür umso mehr Gerüchte.
4: Jemand aus unserer Mannschaft?
5: Ja, aus der Mannschaft. Angeblich haben sie ihr MDMA oder so ins Glas getan.
6: Moment mal, was ihr da sagt. Ist das euer Ernst, oder?
5: Das sagen die Leute.
2: Sexualisierte Gewalt unter Jugendlichen, das ist ein empfindliches, aber alltägliches Thema, mit dem die Serie offen und schonungslos umgeht. Serienmacherin und Hauptdarstellerin Leticia Dolera geht es dabei weniger um die Frage schuldig oder unschuldig, als um die Konflikte und Dilemmata ihrer Figuren.
7: Ich möchte die Grauzonen erkunden. Die zentrale Frage ist, wo hört das sexuelle Ausprobieren auf und wo beginnt die Gewalt? Das herauszufinden ist Teil der sexuellen Aufklärung.
2: In dieser Hinsicht leistet die Serie auch Sexualunterricht und klärt dabei besonders über die Gefahren des Internets und der sozialen Medien auf. In einer Zeit, in der Pornografie omnipräsent und leicht zugänglich ist und das eigene Selbstwertgefühl von falschen Vorbildern und Likes bestimmt wird, wirken das Netz und Social Media toxisch wie Drogen, sagt Dolera.
8: Lo adictivo de los teléfonos móviles y de las aplicaciones es equiparable a lo adictivo de la cocaína.
7: Der Suchtfaktor dieser Technologie ist vergleichbar mit Kokain. Dazu ist das Weltbild in den sozialen Medien patriarchal und konsumorientiert. Das heißt, Körper werden ausgestellt, als Produkte verkauft und sexualisiert. Dabei ist Sexualität etwas, das man selbst erfahren muss, worüber man sprechen muss. Etwas, das wir als Gesellschaft nicht in die Hände von Technologieunternehmen geben sollten.
9: Wir glauben, wir hätten alles im Griff. Aber das stimmt nicht.
2: Einfache, plakative Lösungen bietet die Serie keine an. Im Gegenteil, sie zeigt, dass viele Dinge eben nicht eindeutig geregelt werden können. Dass selbst ein Nein heißt Nein nicht immer ein eindeutiges Urteil zulässt, wenn Aussage gegen Aussage steht. Die Erwachsenen sind da oft ähnlich ratlos wie die Kinder.
10: Sagt ihr immer Ja, wenn ihr Sex habt?
11: Nein.
12: Nein, nicht immer.
10: Nicht?
2: Familiengeheimnisse ist eine Serie, die den Zuschauer herausfordert, beunruhigt und verunsichert. Der Menschenturm wackelt. Wir alle müssen dafür sorgen, dass er nicht einstürzt.
0: Die Serie Familiengeheimnisse ist jetzt in der Arte Mediathek abrufbar und läuft ab dem 3. September auch linear bei Arte. Und das ist Musik aus Kanada von Alison Russell. Die singt in diesem Stück über ihre eigene mentale Stärke und zelebriert, dass sie über sich selbst hinauswächst. Snake Life.

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0: Kevin Morby mit Badlands in SWR Kultur am Abend. Die Villa Aurora in Los Angeles hat eine sehr besondere Geschichte. In den 40er Jahren haben der deutsch-jüdische Schriftsteller Leon Feuchtwanger und seine Frau Martha dort im Exil gelebt. Und dann wurde das Haus schnell zu einem Treffpunkt für Intellektuelle wie Thomas und Heinrich Mann, Bertolt Brecht und Charlie Chaplin. Seit 1995 gibt es ein Arbeitsstipendium in der Villa Aurora. Und seitdem haben fast 500 Schriftsteller, Komponisten, bildende Künstler und Filmemacher dort gearbeitet. Die verheerenden Feuer in Los Angeles letztes Jahr hatte die Villa knapp überstanden, aber sie musste zuletzt trotzdem restauriert werden. Und jetzt hat sie wieder geöffnet. Reinhard Spiegelauer war für uns vor Ort.
1: Es grenzt an ein Wunder, dass die Villa Aurora noch steht. Denn in unmittelbarer Nachbarschaft sind wohl ein Dutzend Häuser zerstört. Brennende Pflanzenteile waren damals im Garten der Villa gelandet, aber das Gebäude blieb verschont. Trotzdem mussten eine Menge Gutachten eingeholt werden. In den Innenräumen ging es vor allem um Giftstoffe, die mit dem Rauch hineingelangt waren, sagt Claudia Gordon, Direktorin der Villa Aurora.
2: Die zweite Sache war natürlich, dass der Hügel komplett abgebrannt war. Also alle Pflanzen, die das Erdreich festhalten, waren weg. Und das ist natürlich eine große Gefahr für die Stabilität. Also da hat man Erosion befürchtet und Erdrutsche. Dankenswerterweise hat uns das Auswärtige Amt eine zusätzliche Förderung dafür zugesagt, wieder zu bepflanzen und dann auch eine Stützmauer aufzubauen.
1: Zur Wiedereröffnung gab es jetzt einen Empfang für Freunde und Freundinnen, für Unterstützer, Partner und nicht zuletzt von dem Feuer vor gut eineinhalb Jahren betroffenen Nachbarn. Dabei kehrten auch die letzten der nach den Bränden ausgelagerten Schätze in die Villa zurück.
2: Die meisten Dinge sind schon zurück. Was heute noch offiziell zurückkommt, ist ein Porträt Martha Feuchtwangers aus dem Jahr 1932. Wir wissen leider nicht, wer es gemalt hat. Es gibt einen Eintrag im Tagebuch von Leon Feuchtwanger. Der hat dieses Porträt zum Geburtstag bekommen, erwähnt leider nicht, wer der Künstler oder die Künstlerin war.
1: Auch die Stipendiumsaufenthalte in der Villa kehren zurück. Im Oktober kommen die ersten drei Künstlerinnen aus Deutschland in das Haus in den Pacific Palisades. Die Menschenrechtsaktivistin, Autorin und Filmemacherin Düsen Tekkal, die derzeit einen Stipendiumsaufenthalt im wenige Kilometer entfernten Thomas-Mann-Haus verbringt, sagt, man kann die Bedeutung der beiden Häuser nicht hoch genug einschätzen.
3: Ich glaube, es war nie wichtiger als jetzt, an die deutsche Exilgemeinde zu erinnern, die vor den Faschisten fliehen musste, wie kurz vor den Landtagswahlen in Deutschland. Und für mich ist es wirklich ein Geschenk, hier zu sein, auf den Wegen zu gehen, dieser alten, wichtigen Geister gegen Faschisten. Das zu begreifen, verlangt auch die Begegnung. Davon bin ich fest überzeugt.
1: Für Villa Aurora-Direktorin Claudia Gordon ist das ehemalige Haus von Leon und Martha Feuchtwanger ein wichtiger Mosaikstein für die Pflege der transatlantischen Beziehungen. Vielleicht auch gerade in Zeiten, in denen sie auf Regierungsebene angespannt sind. Das Interesse an dem geschichtsträchtigen Ort sei jedenfalls groß, sowohl vor Ort in Los Angeles als auch in Deutschland.
2: Als Zufluchtsort des Exils, Ort der Freiheit der Kunst, der freien Meinungsäußerung und des klaren Bekenntnisses auch zur Demokratie. Wir haben eben an den Reaktionen gemerkt, wie es Menschen auf beiden Seiten des Atlantik eben am Herzen liegt.
1: Das Veranstaltungsprogramm in der Villa Aurora läuft nun wieder an. Im September liest Michael Lenz, Villa Aurora-Stipendiat des Jahres 2001, aus seinem Roman Schattenfroh. Und nach zwei Jahren Pause könnte es Anfang des Jahres auch wieder einen Empfang der deutschen und deutschsprachigen Oscar-Nominierten geben.
2: Wir hoffen, dass wir es hier wieder machen können. Wir haben aber auch schon die Zusage vom Wendemuseum, dass sie uns noch ein Jahr aufnehmen würden, wenn die Notwendigkeit besteht.
0: Das Kulturhaus Villa Aurora ist nach den Feuern in Los Angeles letztes Jahr jetzt wieder eröffnet. Wir haben darüber berichtet in SWR Kultur am Abend. Und das hier ist Scared Gesang aus Brooklyn von Dana und Alden, Lee's Greenhouse.

Und das war SWR Kultur am Abend mit Theresa Gunkel. Redaktion der Sendung hatte Arno Wilhelm, Musikredaktion Tristan Reiling. Und nach den Nachrichten hören Sie hier das ARD Radio Festival mit gleich zwei Konzerten aus Bremen, und zwar die Dawn Brothers und Hotel Remini. Schönen Abend noch.

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1: 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Jazz zwischen Weltmusik und Avantgarde in Trier. Beim Mosel Musikfestival wird der JTI Trier Jazz Award mit dem Preisträgerkonzert von Andreas Scherer gefeiert. Der Schweizer bewegt sich mühelos zwischen Jazz, Beatboxing und Vokalimprovisationen, was ihm die Kooperationen mit Bobby McFerrin, Nils Wogram und Michael Wolny eingebracht hat. In seiner Band Anoa treffen Scherers Stimme, italienisches Akkordeon und finnische Gitarrensounds aufeinander. Ein prickelnder Mix aus Weltmusik und Avantgarde. Andreas Scherer und Anoa, Donnerstag, 20 Uhr, Brunnenhof Trier. 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Flohmarkt mit Musik in Mannheim. In der alten Feuerwache heißt es Beats und Bummeln. Zwischen Secondhand-Schätzen und besonderen Fundstücken legt DJ Chris Wo auf. Dazu gibt es Drinks und Snacks. Draußen laden Sitzmöglichkeiten zum Verweilen ein und wer nach dem Stöbern noch bleiben möchte, kann den Abend im Biergarten ausklingen lassen. Vielleicht findet sich zwischen Kleidung, Kuriositäten und kleinen Schätzen ja ein neues Lieblingsstück. Stöbern, Musik hören und den Nachmittag genießen. Kommenden Samstag, 15 Uhr, Alte Feuerwache Mannheim.

0: Klaviermusik im Kloster Maulbronn. Seit 2 Jahrzehnten ist Bernd Glemser Permanent Artist in Residence bei den Klosterkonzerten Maulbronn. Am ersten Abend seiner 20. Kammermusikwoche ist der Pianist zunächst solo zu erleben, an den folgenden Tagen dann auch mit befreundeten Künstlerinnen und Künstlern. Am Freitag stehen auf dem Programm Haydns Andante con Variazioni, Beethovens Klaviersonate Opus 109 sowie Werke von Frédéric Chopin. Ein Abend mit 3 Komponisten und ganz unterschiedlichen Facetten der Klaviermusik. Bernd Glemser, Freitag 20 Uhr, Kloster Maulbronn.
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2: Um 20 Uhr mit Antje Rennecke. Dienstleistungsunternehmen geben im Vergleich mit anderen Branchen am meisten für den Klimaschutz aus. Nach Angaben des Münchner IFO-Instituts gut 12% ihrer Investitionen. Am wenigsten investiert demnach der Handel mit 8,5%. Dabei seien gerade jetzt besonders hohe Klimainvestitionen nötig, um die festgeschriebenen Klimaziele einzuhalten, warnte einer der beteiligten Forscher bei der Vorstellung des Berichts in München. Als Klimaschutzinvestitionen gelten zum Beispiel Ausgaben für bessere Gebäudedämmung, eigene Solaranlagen oder auch die Umstellung von Fuhrparks auf Elektrofahrzeuge. Bei einem Wahlkampfbesuch in Mecklenburg-Vorpommern ist Bundeskanzler Merz ausgepfiffen und beschimpft worden. Auf der Strandpromenade des Ostseebades Kühlungsborn bezeichneten einige Menschen den CDU-Politiker als Kriegstreiber oder skandierten Rücktritt. Dabei erhielten die aber auch Widerspruch aus dem Publikum. Menschen appellierten etwa an den Anstand der lautstarken Merz-Gegner. Merz wird zur Stunde in Sachsen-Anhalt erwartet. Es ist sein erster Wahlkampftermin vor der Landtagswahl am kommenden Sonntag. Estland erhöht die Sicherheitsmaßnahmen bei E-Mails von russischen Servern oder der Endung .ru. Das hat die Digital- und Justizministerin Pakosta erklärt. E-Mails mit diesen Merkmalen werden künftig isoliert und gesondert geprüft. Hintergrund sei, so Pakosta, dass seit 2022 Cyberangriffe aus Russland massiv zugenommen hätten. Deshalb werde ihr Land die Cybersicherheit erhöhen. In Estland können Bürger alle Behördengänge über das Internet erledigen. Bund und Länder haben den Weg für Milliardeninvestitionen in die digitale Bildung an Schulen freigemacht. Bundesbildungsministerin Prien unterzeichnete mit den Länderkollegen den sogenannten Digitalpakt 2.0, teilte ihr Ministerium mit. In den kommenden 5 Jahren können damit insgesamt 5 Milliarden Euro in Schulserver, Unterrichtsräume, digitale Tafeln und Lernplattformen, aber auch in Fortbildungen für Lehrkräfte investiert werden. Bund und Länder übernehmen jeweils die Hälfte der Summe. An der A8 hat der 6-spurige Ausbau bei Ulm mit einem offiziellen Spatenstich begonnen. Der 11 Kilometer lange Abschnitt zwischen Ulm-West und dem Autobahnkreuz Ulm-Elchingen gehört zu den wenigen Stellen der Autobahn, die noch 2-spurig sind. Künftig soll der Verkehr rund um Ulm flüssiger und sicherer werden, sagte die baden-württembergische Verkehrsministerin Rassavi von der CDU. SWR-Nachrichtenredaktion Wiebke Hus. Das Wetter. Zum Abend Sonne und kompakte Wolken, örtlich Schauer oder Gewitter, in der Nacht dann teilweise klar bei 15 bis 9 Grad. Morgen wieder Sonne und Wolken, größtenteils trocken, 19 bis 26 Grad. 20.03 Uhr.
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3: Gleich zweimal und zweimal ganz unterschiedlich hören wir heute Abend Konzerte aus dem Sendesaal Bremen aus der Reihe Radiokonzert von Bremen 2. Mein Name ist Till Lorenzen und die eine Gruppe heute Abend heißt Dawn Brothers und kommt aus den Niederlanden. Die andere nennt sich Hotel Rimini aus Leipzig. Herzlich willkommen zu diesem Konzertabend im ARD Radio Festival. Die Dawn Brothers sind 4 junge Musiker aus Rotterdam, die den Sound von alten Folkrock-Bands wie The Byrds, Crosby, Stills & Nash oder The Band lieben, obwohl sie das goldene Zeitalter der Hippie-Musik, die 60er und 70er, um einige Jahrzehnte verpasst haben. Und nicht schlecht gestaunt haben Gitarrist Buzz van Holt, Keyboarder Rowan DeVos, Bassist Tammo Döling und Schlagzeuger Raphael Schwiddesen, als sie erfahren haben, dass ihr weiteres großes Vorbild Rory Gallagher, ein legendärer irischer E-Gitarrist und Songschreiber, 1971 in genau diesem Saal, dem Sendesaal Bremen, auch mal Aufnahmen gemacht hat. Die Band liebt Blues, Soul, Folkrock, Rock'n'Roll und West Coast Amerikaner. Sie kreieren selbst eine Retro-Klangwelt mit analogen alten Verstärkern, mit Mikrofonen, die Geschichte haben. Dabei sagt aber Buzz van Holt selbst, angesichts der langen Geschichte von Musik an sich sei doch diese Musik der 50er, 60er und 70er Jahre noch nicht wirklich alt. Und die E-Gitarre sei ja auch noch ein vergleichsweise junges Instrument, weswegen er der Meinung ist, wir jagen keinem nostalgischen Gefühl nach, wir leben einfach nur weiter, was vor noch gar nicht so langer Zeit erfunden wurde.
4: It's actually funny because you might think that it's like this nostalgic feeling that we would have, but this music is still happening. In America, but as well as in Europe, people are still playing this music, so it's not really that retro, but it's true that that sort of music was mainstream in the 60s, you know, but we're still harvesting that music and still seeding that music, and there's many people like that who are still doing that. Pop music is not that old, you know, Elvis is only 70 years ago, Elvis Presley, and so I think that's why, at least personally, I like the music from the 60s, because this genre is new, you know, the electric guitar is only... It's from 1954. So the whole thing is new. So people are really doing this like inventive thing with it. And that's really inspiring.
3: Da hat er doch einen Punkt. Im Vergleich zu Renaissance oder Barock sind Rock, Pop und Soul wirklich Musikstile im jugendlichen Alter. Die Dawn Brothers aus Rotterdam, die lassen nun das Radio glühen. Ihre Show war eine, bei der einige im Publikum doch gerne den edlen Sitz im Sendesaal Bremen verlassen hätten, um lieber frei, vielleicht sogar barfuß zu tanzen. Viel Spaß nun also mit vier jungen Musikern aus Rotterdam, mit einem Herz für Harmoniegesang, ein Ping-Pong-Spiel zwischen E-Piano, Orgel und Gitarre und großem Vergnügen, getragen von unwiderstehlichem Groove von Bass und Schlagzeug. Die Dawn Brothers live im Sendesaal Bremen am 6. Oktober 2025.

0: Dieses Stück ist ihre typische Zugabe seit vielen Jahren, das Stück Devil Woman. Und da zeigen die Dawn Brothers abschließend noch einmal mit ganz, ganz dickem Ausrufezeichen, warum sie auch bei einem legendären Festival wie Woodstock 1969 oder 1970 auf Fehmarn beim Love and Peace Festival, wo Jimi Hendrix seinen allerletzten Auftritt hatte, gut hingepasst hätten. Pure Energie, eine unwiderstehliche Spielfreude und wirklich gekonnter Harmoniegesang. Die Dawn Brothers aus Rotterdam. Ganz aktuell haben sie mit Under the Cover of the Midnight Hour auch ein Live-Album rausgebracht. Sie hören das Konzert im ARD Radio Festival, heute Abend mit Radiokonzerten von Bremen 2 aus dem Sendesaal Bremen. Und wir wechseln nun ins kammermusikalische Indie-Pop-Feld. Texte auf Deutsch mit viel Witz und Wehmut, Cello und Geige, die der Indie-Band ein klassisches Flair verleihen. Es ist die Rede von Hotel Rimini. Hinter dem Bandnamen der Leipziger Gruppe steckt eine ganz schöne Räuberpistole. Angeblich hat sich die Band nämlich während des ersten Lockdowns gegründet, als die 6 Musikerinnen und Musiker per Zufall im gleichen Hotel in Rimini gestrandet sind. Sie hatten zudem zufälligerweise die Präsidentensuite gebucht, ihre Instrumente dabei und auf einmal jede Menge Zeit und Platz, um als neu gegründete Band Songs zu schreiben. Die wahre Geschichte ist aber mindestens genauso gut. Sänger und Texter Julius Forster und Gitarrist Paul Pötsch haben sich bei einer WG-Party in Leipzig kennengelernt und sich auf der Toilette gegenseitig auf dem Handy Lieblingslieder vorgespielt. Da haben sie viele Schnittmengen entdeckt und gesagt, komm, wir trommeln noch ein paar dazu und gründen eine gemeinsame Band. Wobei, auch diese Geschichte stimmt nur bedingt, wie Julius Forster erklärt und dann ins abschweifende Erzählen kommt, was auch viel über sein Wesen und die daraus entstehenden Texte verrät.
1: Denn eigentlich würde ich sagen, die Keimzelle waren eigentlich Annegret, also unsere Geigerin und ich, oder? Ja, eigentlich waren wir die Keimzelle und dann haben wir so ein kleines Wohnzimmerkonzert gespielt in der damaligen WG meines Bruders in Leipzig. Und diesem Wohnzimmerkonzert hatte Paul beigewohnt und hat es für gut befunden. Und dann kam ein weiteres Mitglied hinzu und stimmt, das klingt jetzt ein bisschen wie die Geschichte von den Bremer Stadtmusikanten, an denen ich heute völlig achtlos vorbeigegangen bin. Ich war zum ersten Mal eigentlich so richtig jetzt in Bremen und es war sehr schön und ich war am Rathaus und ich habe es voll ignorant, bin ich voll an den Bremer Stadtmusikanten vorbei. Naja, aber so war es jedenfalls, ja.
0: Die Hotel Rimini-Musikanten sind auf jeden Fall aber nicht Esel, Hund, Katze und Hahn, sondern eben Julius Forster als Sänger und Songschreiber, den wir gerade gehört haben, Annegret Enderle an der Geige, Paula Schieferecke am Cello, Paul Pötsch an der Gitarre, Valentin Link am Kontrabass und für den eigentlichen Schlagzeuger Jakob Dinkelacker ist bei diesem Konzert Clemens Litschko eingesprungen. Seit der Bandgründung sind 2 Alben erschienen, deren Namen deuten auch auf die oft ironischen, klug den Alltag beobachtenden Texte von Hotel Rimini hin. Sie heißen Gefährdete Arten und Alle. Allein unter Möbeln und ein Potpourri an Songs. Daraus gibt es nun hier im ARD Radio Festival. Hotel Rimini, live im Sendesaal Bremen am 26. Februar 2026.

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Vielen, vielen Dank. Dankeschön. Ja, guten Abend. Wir sind die Band Hotel Rimini. Wir freuen uns sehr, heute hier zu sein, in diesem wirklich sehr schönen Ort. Wir haben vor 2,5 Jahren, glaube ich, zuletzt in Bremen gespielt und das war auch schon ein sehr großer Genuss für uns. Und jetzt freuen wir uns umso mehr, bei diesem heutigen multimedialen Ereignis dabei sein zu können. Und begrüßen natürlich an dieser Stelle auch die Menschen an den Empfangsgeräten in Bremen, Bremerhaven und natürlich auch diejenigen, die sich halblegal aus Oldenburg und Delmenhorst zugeschaltet haben. Auch Ihnen gebührt ein Applaus. Auch unseren Freundinnen in Niedersachsen gebührt ein Applaus. Und wir spielen nun das nächste Lied, das trägt den Titel Bekannte von früher. 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

ergebensten Dank. Vielen, vielen Dank. Dankeschön. Sind alle Beteiligten mit dem bisherigen Verlauf einverstanden? Gott sei Dank. Ich hoffe, es geht den Menschen, die zum Beispiel jetzt im Auto fahren und das hören, ähnlich. Das nächste Lied ist eigentlich prädestiniert für die hiesigen Breiten gerade, denn es ist gewidmet all den Menschen, die sich für das Logistikwesen im Allgemeinen, Reedereien im Speziellen und Container im ganz Besonderen begeistern können. Und wenn ich mich hier umschaue, dann denke ich, sind das fast alle. Das nächste Lied heißt Hapag und Lloyd.

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Vielen, vielen Dank, Dankeschön. Das nun folgende Lied haben wir auch schon mal beim ZDF Morgenmagazin zum Besten gegeben. Denn wir haben nicht nur den Luxus, im Radio zu spielen, wir verkaufen uns auch ans TV. Das war dann nicht so glamourös, wie wir uns erhofft hatten. Morgenmagazin bedeutet, man geht morgens dahin. Wir hatten ja keine Ahnung. 6 Uhr früh. Es war noch früher, sagt Paul. Wirklich? Halb 2. Wir hatten nicht geschlafen. Und schon hieß es, ab in die Garderobe. Da tauchten wir dann da bei dem Studio auf. Und dann wurden wir erstmal da in die Teeküche oder Backstage gebracht. Da erwartete uns der Generalsekretär der FDP. Es war eine Falle. Nee, wir schwiegen uns an. Wir hatten uns wenig zu sagen. Schauten in unsere Kaffeetassen, betreten, beschämt. Besudelt, nein. Und aßen unsere Käsebrötchen. Dann hieß es, der Auftritt naht. Wir kamen dann auf die Bühne. Neben uns war so eine überdimensionale, 12 Meter hohe Tanne. Es war Weihnachten. Und davor wurde das Publikum, das da im Studio war, nochmal angepeitscht, nochmal aufgeheizt. Es lief, glaube ich, ein bisschen anders als heute hier. Der Vibe war anders. Es war ja auch 2:30 Uhr in der Früh. Dann kam eben auch so der Moderator und meinte so davor schon zum Publikum, was ist das Wichtigste im Fernsehen? Niemand wusste es, auch wir fragten das uns. Es war peinlich, ich kam mir vor wie in der Schule. Und ich wusste es nicht, verdammt. Und dann meldete sich ein mutiger Mensch, so ein 18-Jähriger, und sagte, gut rüberzukommen. Der Moderator sagte, nein! Die wichtigste Botschaft, die er mitgeben kann, wenn man im Fernsehen ist, ist folgende. Denken Sie an Ihr Gesicht. Seitdem denken wir an nichts anderes. Aber das Angenehme bis heute, denn heute sind wir Gott sei Dank im Radio, da muss niemand an sein Gesicht denken. Ja. Ein kurzer Applaus für das Medium Radio, sehr schön. Und dann sagt er aber noch, genau, und falls jetzt aber gleich bei der Live-Aufzeichnung jemandem von Ihnen das jetzt nicht gut gehen sollte und es Ihnen irgendwie schlecht geht und irgendwas ist, dann zeigen Sie das nicht zu deutlich, weil das ist ja live, sondern dann verabreden wir uns ein geheimes Zeichen. Und das Zeichen für es geht mir nicht gut im Live-Fernsehen war folgendes. Als kleine Audiodeskription für die HörerInnen am Radio, ich habe beide Daumen nach oben gerichtet. Das heißt, wenn ihr oder auch die Menschen am Radio mal das ZDF Morgenmagazin gucken und da macht jemand so, also die Daumen nach oben, dann sollte man vielleicht irgendjemanden rufen. Aber wir hoffen natürlich, dass es nie passiert und hoffen stattdessen, dass wir irgendwann zum nächsten Song übergehen werden. Und wisst ihr was, das werden wir jetzt auch tun. Wir widmen uns wieder unserer Arbeit.

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0: Stadion Hotel Rimini. Und ihr wart Bremen und ihr wart die Menschen im Radio und es war sehr schön mit euch. Vielen, vielen Dank.
1: Das ist die Gruppe Hotel Rimini hier im ARD Radio Festival Konzert und wir nähern uns dem Ende dieses Konzertabends. Ein Stück von Hotel Rimini habe ich jetzt noch für Sie. Die waren am 26. Februar 2026 in der Bremen 2 Radio Konzertreihe im Sendesaal Bremen. Schön, dass Sie dabei waren. Mein Name ist Till Lorenzen. Wir hören nun die Zugabe von Hotel Rimini, die komisch kommen mag Ende August, denn immerhin heißt die Zugabe Silvester. Wir nehmen es jetzt einfach gemeinsam als Vorbereitung für das Ende des Jahres. Es sind ja nur noch 4 Monate. Einen schönen Abend wünsche ich noch und bis zum nächsten Konzert.

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1: Um 23 Uhr mit Martin Wilhelmi. Die massive Finanzlücke in der Pflegeversicherung sorgt für Diskussionen. Der zuständige Spitzenverband hatte davor gewarnt, dass schon im Oktober nicht mehr alle Leistungen bezahlt werden könnten. Die Pflegebevollmächtigte der Bundesregierung Staffler sieht die Gefahr nicht. Aus der NDR-Nachrichtenredaktion Jonas Valentin Weber.
2: Staffler verwies im Gespräch mit dem Bayerischen Rundfunk auf die Pflegereform, die die Regierung im Herbst vorlegen will und die dann Anfang des kommenden Jahres in Kraft treten soll. Da gehe es genau darum, die Pflegereform langfristig tragfähig zu machen. Sollte das Geld bis dahin ausgehen, werde der Bund mit Darlehen einspringen. Pleite gehen lassen werde man die Pflegekassen nicht, so die CSU-Politikerin.
1: In Polen prüfen die Behörden nach einem Brand in einer Drohnenfabrik, ob ein ausländischer Geheimdienst dahinter steckt. Es bestehe der Verdacht auf Sabotage, hieß es von der zuständigen Staatsanwaltschaft. Bei dem betroffenen Unternehmen handelt es sich um die größte private Rüstungsfirma Polens, die auch die Armee beliefert. Der polnische Staat wiederum ist einer der wichtigsten militärischen Unterstützer der Ukraine. Der Brand war in der vergangenen Nacht ausgebrochen, etwa 150 Kilometer südlich von Warschau. Die Teilnahme des russischen Finanzministers Siluanow an einem G20-Treffen in den USA hat bei den europäischen Vertretern Protest ausgelöst. Bundesfinanzminister Klingbeil nannte es irritierend, dass die US-Regierung den russischen Ressortchef eingeladen habe. Er habe Siluanow bei der Sitzung gesagt, dass Russland den Krieg in der Ukraine beenden müsse. US-Finanzminister Bessent hat nach Angaben eines Sprechers am Rande der Beratungen mit seinem russischen Kollegen über den Ukraine-Plan von US-Präsident Trump gesprochen. Die Schweizer Polizei hat im Fall der tödlichen Schüsse bei einem Techno-Festival in Aarau einen 43-jährigen Mann festgenommen. Bei dem Rave wurde gestern eine Frau erschossen, 5 Menschen wurden verletzt. Aus dem ARD-Studio Schweiz, Patricia Wern.
3: Der Schweizer Justizminister Beat Jans zeigte sich nach der Tat tief betroffen. Die Ereignisse seien erschütternd, sagte er, und wörtlich, die Ermittlungen laufen. Sie müssen klären, wer für die Tat verantwortlich ist, wie sich die Ereignisse genau abgespielt haben und welches Motiv der Tat zugrunde liegt. Derzeit geht die Polizei von einem Einzeltäter aus. Die Ermittler schließen weder einen möglichen Anschlag noch einen Amoklauf oder eine Abrechnung im kriminellen Milieu aus.
1: Das waren die Nachrichten. Das Wetter in Deutschland. Nachts häufig trocken, an den Küsten und im Osten noch Schauer bei Tiefstwerten von 17 bis 8 Grad. Morgen im Süden wieder trocken, sonst einige Schauer und vereinzelt wieder Gewitter bei Höchstwerten von 18 bis 27 Grad. Am Mittwoch meist trocken, im Norden und Nordwesten zeitweise Regenschauer, dann 18 bis 27 Grad. Ein Blick auf Donnerstag im Süden heiter, sonst Schauer und Gewitter bei 19 bis 29 Grad. Und die Zeit, es ist 23.03 Uhr.
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4: Ich bin Florian Willeitner, bin ursprünglich aus Passau in Bayern und bin Geiger und Komponist.
5: Um diesen vielseitigen Musiker geht es heute in dieser Sendung. Wir werden ihn in Gesprächsausschnitten hören und mit seiner Geige in verschiedenen Besetzungen. Immer mit maximaler Freiheit und Lebendigkeit. Mein Name ist Beatrix Gillmann. Schön, dass Sie diese Sendung als Soundtrack für heute Abend gewählt haben.

0: Bart, Geige, Rucksack, so kennt man ihn. Florian Willeitner ist 34, Komponist, Arrangeur, Bandleader, Labelgründer, erster Geiger des Vision String Quartets seit 2021. Bei Benjamin Schmid in Salzburg hat Willeitner studiert. Mit seinem Instrument ist er ganz eng verbunden. Wenn er Geige spielt,
1: dann fühle ich mich zu Hause. Das ist eine innige Liebesbeziehung, wirklich. Also die Geige ist meine Stimme. Und wenn ich länger nicht Geige spiele, dann geht es mir schlecht. Das ist wirklich wie meine eigene Stimme. Und wenn ich das Gefühl habe, ich bin fit, und das merke ich sofort. Also wenn auch gerade beim Improvisieren, aber auch beim Interpretieren. Also wenn ich das Gefühl habe, ich kann alles, was ich wirklich in mir fühle, durch meine Stimme, die Geige ausdrücken, dann bin ich mit mir selbst im Reinen. Und wenn ich sie länger nicht habe, dann habe ich eine große Sehnsucht danach. Ich glaube, das Vision String Quartett ist deswegen einzigartig, weil wir zum einen natürlich auch hier wieder die klassische Musik lieben und rauf und runter spielen, aber vor allem auch selbst eine ganz eigene Art Musik prägen, die sozusagen aus dem Quartett selbst kommt. Also ich habe viel geschrieben fürs Quartett, und es ist sehr selten, dass man drei oder insgesamt sind wir vier Musiker hat, wo man zum einen einfach genau weiß, wie kann man für dieses Ensemble schreiben, was sind die Fähigkeiten dieses Ensembles, und zum anderen auch genau weiß, dass eben so Ausflüge in ganz andere Spielpraxen außerhalb der Klassik auch einfach Teil der DNA des Ensembles sind. Und da ergeben sich einfach ganz neue Arten zu musizieren, die sehr selten sonst möglich sind.
0: Ein Streichquartett, das agiert wie eine Band. Das gibt es. Das Vision String Quartet. Es spielt ohne Noten. In der Düsseldorfer Tonhalle war es Artist in Residence in der vergangenen Spielzeit. Für das aktuelle Album In the Fields, ihre musikalische Neugierde und ihren Entdeckergeist, die das Album prägen, haben sie jüngst den Opus Klassik erhalten in der Kategorie Klassik ohne Grenzen. Entstanden ist es in Kooperation mit dem Bayerischen Rundfunk. Im Mittelpunkt das vierte Streichquartett des ungarischen Komponisten Béla Bartók. Das ist der rote Faden. Bartók war ein leidenschaftlicher Sammler von Volksmelodien. Aus ihnen formte er seine eigene Musik. Auf In the Fields verbinden die Musiker Originalsätze aus Bartóks Streichquartetten und jenen von Dvořák und Ravel mit eigenen Stücken. Daniel Stoll heißt der zweite Geiger, Stuart Sander ist der Bratscher und Leonard Disselhorst der Cellist. Hier sind sie gemeinsam mit Rain Dance. Das ist eine Eigenkomposition von Florian Willeitner. Er ist groß im Aufgreifen von Stimmungen. Regentropfen tanzen sogar.

0: Strings and Bass nennt sich diese Formation. Eine andere Gruppe um den Geiger Florian Willleitner. Strings and Bass ist ein Quartett aus Streichinstrumenten in einer nicht ganz herkömmlichen Besetzung. Zwei Geigen, neben Florian Willleitner auch einer, den er so beschreibt.
1: Der Johannes Dickbauer, der selbst ganz ähnlich wie ich auch in der Klassik sehr verwurzelt, aber eben auch sehr im Jazzland. Ganz fantastischer Geiger, super bodenständig.
0: Ein Cello, Matthias Bartholomei.
1: Matthias ist als Cellist auch jemand, der einfach zumindest einen ganz, ganz eigenen Style hat, auch zwischen Klassik und einem sehr rockigen Spiel.
0: Und ein Bass, Georg Breinschmidt.
1: Der Georg ist natürlich so eine Koryphäe am Bass aus Wien stammend, beziehungsweise aus St. Pölten stammend, glaube ich, lebt aber in Wien schon lange. Und der war letztendlich auch als guter Freund von Benjamin Schmidt, meinem ehemaligen Geigenprofessor in Salzburg, war der Georg schon für mich ein ziemliches Eintrittstor in die Welt der Creative Strings.
0: Sagt Florian Willleitner über seine musikalischen Weggefährten. Und um ihn dreht sich heute diese Ausgabe des ARD-Radio-Festivals Jazz. Kompositionen aus der europäischen Klassik sind für ihn ein sehr wichtiger Bestandteil seiner ganzen Musikerpersönlichkeit, als Geiger wie auch als Komponist.
1: Ich liebe einfach die klassische Musik, auch durch jede Epoche. Ich würde vielleicht sagen, dass ich vor allem die Musik des 19. und dann auch vor allem des 20. Jahrhunderts sehr liebe. Also das sei zum Beispiel Bartok genannt, den ich sehr, sehr verehre. Auch Ligeti als unglaublich kreativen auch und sehr mit einer ganz eigenen Stimme. Auch das schätze ich an Ligeti sehr. Und aber darüber hinaus natürlich sehr stark auch der Jazz, aber vor allem der Spirit des Jazz. Also das Improvisieren in der Musik, das Kreativsein in der Musik, das ist ja etwas, das im Jazz Gott sei Dank noch sehr, sehr lebendig ist, in der Klassik leider sehr abhanden gekommen ist. Insofern fühle ich mich auch der Spielpraxis des Jazz sehr, sehr verbunden. Und ich glaube, als dritter wichtiger Einfluss, da würde ich auf jeden Fall noch die Volksmusik nennen.
0: Eigene Stücke dachte sich Florian Willleitner schon sehr früh aus. Mit 5 Jahren begann er, Geige und Klavier zu lernen.
1: Und mit 9 dann einen fantastischen Jazzklavierlehrer hier im Raum Passau, den Elmar Reider, kennengelernt. Und bei dem habe ich sehr früh dann den Zugang eben auch zur improvisierten und im Weiteren dann auch zur komponierten Musik bekommen. Und etwa so ab 10, 11 habe ich dann auch angefangen, so kleinere Formen auch selber zu schreiben.
0: Salzburg, Wien, Berlin. Das sind Florian Willleitners Stationen. Seit einiger Zeit wohnt er wieder in Passau. Wieder unter einem Dach mit der Familie, in der er aufgewachsen ist.
1: Also ich komme aus einem sehr fürsorglichen und auch sehr kulturliebenden Elternhaus und nicht nur Elternhaus, auch Familie. Also die Mutter meines Vaters, also meine Oma, die ist Pianistin und deren Geschwister wiederum waren alle Schulmusiker oder Kirchenmusiker. Also das ist einfach ein Umfeld gewesen, wo Musik schon immer eine ganz große Rolle gespielt hat. Ich muss allerdings dazu sagen, dass es natürlich vor allem die klassische Musik war und meine Ausflüge in den Jazz gerade am Anfang jetzt durchaus immer wieder mal sehr streng beäugt wurden. Und da musste ich mir schon ein bisschen meinen eigenen Weg dann freikämpfen. Aber das war nie also ein wirklicher Kampf, sondern letztendlich war ich immer sehr supported.
0: Jazz bedeutet für Florian Willleitner
1: Freiheit.
0: Seine Frau Nina Kasurian, eine Bratscherin und Sängerin, stammt aus Frankreich. Kennengelernt haben sie sich in Deutschland. Als ihr erstes Kind geboren wurde, wagten sie gemeinsam ihr 4-Generationen-Wohnprojekt in Passau. Mit eigenem Tonstudio, zahlreichen Bäumen, viel Luft und einem großartigen Blick über die Stadt. Ein Lebenstraum habe sich verwirklicht. Ideal zum Verschnaufpause einlegen, bevor es wieder losgehe zu den Konzerten. Auf der Bühne fühle er sich
1: im besten Sinne aufgeregt.
0: Im Rahmen der Mozartwoche in Salzburg 2020 wurde der Folksong The Green Wind aufgeführt. Hier die Live-Aufzeichnung von damals. Vielen Dank nach Salzburg, dass wir diese stimmungsvolle Aufnahme im ARD-Radio-Festival Jazz senden dürfen. Es singt der Ire Owen O'Connor Band.

0: Eine Aufnahme von der Salzburger Mozartwoche 2020. The Green Wind. Hier mit Owen O'Connaban, Florian Willleitner und dem Pool of Invention. So nennt sich ein vielseitiges und vielsprachiges Ensemble. Es verbindet Tanz, Musik und Choreografie gleichberechtigt miteinander. Eine gewaltige Stimme habe dieser irische Sänger, sagt Florian Willleitner. Seine Geigenstimme bringt der Musiker in verschiedene Gruppen mit ein. Mit dem Bassisten Georg Breinschmidt und dem Geiger Igmar Jenner kam 2021 ihr Album First Strings on Mars heraus. Der Titel unterstreicht die immens große Palette an Ausdrucksmitteln, die diese Musiker nutzen. Vorwärts treibende Grooves, großartige Klangverschmelzungen, mitreißende Rhythmen und wunderbare Farben erwarten die Musikfans. Florian Willleitner hat mit Geige und Rucksack von 2010 an schon viele Länder der Erde bereist. Ins folgende Stück ließ er Ideen aus Südamerika mit einfließen. Zu Brazil Imported erläutert er.
1: Der Hauptvamp, also die hauptharmonische und auch rhythmische Idee von diesem Stück, ist tatsächlich basiert auf einem Stück von Baden Powell, fantastischer Gitarrist aus Bahia. Das ist der Teil Brasiliens, der sehr stark auch von westafrikanischer Kultur geprägt ist. Und ja, also ich habe in Brasilien sehr viel Musik gehört, mit sehr viel verschiedenen Musikern zusammenarbeiten dürfen. Und das habe ich dann über viele Monate danach noch ausgewertet und dann Stücke geschrieben, die auf den Erfahrungen dieser Reise basierten.

0: Florian Willeitner mit Bassist Georg Breinschmid und Geiger Igmar Jenner. Brazil Imported heißt das Stück. Sounds mit viel Kraft und Drive. Klänge, die Willeitner von einer Reise mitbrachte. Ein Stück sei für ihn gut,
1: wenn mich die formale Spannungskurve überzeugt und fasziniert und prägt.
0: Er schätzt es, in verschiedenen Gruppen mitzuwirken, sei es im Quartett, im Klaviertrio, im Duo mit dem Pianisten Lucas de Bargue oder auch in der Band mit seiner Frau Nina Kasourian. Sie hat armenisch-französische Wurzeln. In ihrem Song L'Enfance spielt sie Gitarre und singt. L'Enfance, die Kindheit, hat mehrere Bedeutungen. Nina Kasourian erinnert sich an ihre Kindheit und freut sich über ihre eigene junge Familie mit Florian Willeitner. Er hat diesen Song aufgenommen, bearbeitet und abgemischt und er ist auch an der Geige zu hören.

0: Der Geiger Florian Willeitner heute im ARD Radio Festival Jazz. Hier wieder mit dem Vision String Quartet. Daniel Stoll heißt der zweite Geiger, an der Bratsche Stuart Sander und am Cello saß Leonard Disselhorst. Das war das Molto Vivace aus dem Streichquartett Nummer 13 in G-Dur, Opus 106 von Antonín Dvořák. Bei vier sehr gut ausgebildeten Musikern, wie verlaufen denn die Proben? Ist jedes Mitglied gleichberechtigt?
1: Der Probenprozess beim Streichquartett ist absolut einzigartig, weil gerade jetzt im Kontext zunächst mal des klassischen Repertoires, das ist natürlich Repertoire, in dem so unglaublich viele Details stecken und dann natürlich beim Streichquartett auch immer vier Meinungen zunächst mal aufeinander prallen. Nicht immer, manchmal sind wir auch gleich der gleichen Meinung, aber die Interpretation letztendlich ist immer ein Ergebnis von wochenlangen Proben und sozusagen ein Abstimmen und ein Kompromisse eingehen, bis dann die Interpretation steht.

0: Es sei ein Miteinander auf Augenhöhe. Zum einen sei das natürlich sehr herausfordernd und brauche viel Zeit. Zum anderen sei es auch sehr schön, weil es ein gleichberechtigtes Miteinander sei. Das bedeutet auch maximale Freiheit und Lebendigkeit, erklärt der Geiger. Das liegt für ihn auch daran, dass sie das klassische, aber auch das eigene Repertoire auswendig spielen. Ohne Noten also. Auf der Bühne keine Notenständer, nur ein Stuhl für den Cellisten natürlich. Das erzeugt ein besonders intensives Miteinander sowie ein großes Vertrauen. Und Vertrauen spiele eine wichtige Rolle beim Auswendigspielen und im gemeinsamen musikalischen Fluss. All das führe zu einer sehr großen Freiheit auch im Kontext der klassischen Musik. Auf ihrer CD In the Fields beziehen sie sich auf Originalwerke für Streichquartett von Ravel, Bartok und Dvorak. Auch diesem Komponisten, geboren 1841, gestorben 1904, steht Florian Willeitner sehr nah. Dvorak aus Böhmen stammend, er Willeitner aus Bayern stammend. Es gibt also eine örtliche Nähe und er fühlt sich zu Hause in seiner Musik.
1: Gerade dieses 13. Streichquartett, das hat er geschrieben, nachdem er von seinem langen Amerika-Aufenthalt endlich wieder zurück nach Böhmen gekommen ist, wo er davor sehr viel Heimweh hatte. Im 13. Streichquartett ist deswegen böhmische Volksmusik sehr präsent und vor allem eben auch beim dritten Satz. Und den spielen wir im Original einmal auf dem Album. Und dann habe ich eben aus diesem dritten Satz die Hauptthemen genommen und habe sie in einem eigenen Stück nochmal neu gedeutet. Das heißt dann Dvorak Reloaded. Da habe ich einfach versucht, nochmal ein bisschen eine andere Perspektive auf das melodische und rhythmische Material von Dvorak zu geben.

0: Das Vision String Quartet mit dem schwedischen Pianisten Joel Lissarides. Dvorak Reloaded nannte Florian Willeitner dieses Stück. Mit ihm, einem Bart- und Rucksackträger, der hervorragend Geige spielt, habe ich mich unterhalten für die heutige Ausgabe des ARD-Radio-Festivals Jazz. Sollten Sie erst später eingeschaltet haben, die Sendung finden Sie in ARD Sounds und auf ardjazz.de sowie alle Informationen hierzu. Ich bin Beatrix Gilmann und sage danke fürs Zuhören. Eine gute Nacht wünsche ich zu den Klängen von The Parting Glass. Das ist ein Traditional aus Schottland. Dort wird es am Ende eines Treffens gesungen. Und wir heben unser Glas, symbolisch oder auch gerne in echt, auf den Geiger Florian Willeitner. Der spielt, komponiert und arrangiert mit großem Klangsinn. Maximale Freiheit und Lebendigkeit hieß deshalb auch das Motto dieser Stunde. Musik bedeutet für Florian Willeitner
1: alles.
0: Und Familie?
1: Auch alles. Aber auch vor allem einfach Heimat und das Gefühl, am Boden zu bleiben und gesettelt zu bleiben. Und das Leben, also auch vieles vielleicht nicht zu ernst zu nehmen, in dem Wissen, dass man zu Hause doch einfach einen Hafen hat, wo es einem immer gut geht.

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1: Um 24 Uhr mit Andreas Derschall. Die Pflegebevollmächtigte der Bundesregierung Staffler sieht keine Anhaltspunkte für einen Zusammenbruch der Pflegeversicherung in Deutschland. Im BR sagte sie, das fehlende Geld werde mit Darlehen überbrückt werden. Im Januar dann trete die Pflegereform in Kraft. Mit ihr könnten die Kassen sich strukturell so ausrichten, dass sie sich wieder selbst tragen. Der zuständige Spitzenverband hatte am Vormittag gemeldet, dass der Pflegeversicherung wohl im Oktober das Geld ausgeht. Um Cybersicherheit, aber auch um andere Bedrohungen geht es seit dem Abend im irischen Wicklow. Minister und Staatssekretäre der EU-Staaten beraten unter anderem über das Thema Drohnenabwehr. Zunächst aber geht es um ihre eigene Sicherheit, wie Sabrina Fritz berichtet.
2: Die Verteidigungsministerinnen und Minister müssen sich selbst vor möglichen Störungen schützen. Dafür musste die irische Regierung ein Schiff der britischen Marine anheuern. Eigene Kapazitäten, den Luftraum umfassend zu beobachten, habe das kleine Land nicht, berichten irische Medien. Das zeigt schon ein Problem, mit dem sich die Verteidigungsminister bei ihrem Treffen befassen müssen. Nicht alle Länder sind ausreichend auf Drohnenangriffe oder die Zerstörung von Infrastruktur vorbereitet.
1: Die Inflationsrate hat im August leicht angezogen. Wie das Statistische Bundesamt mitgeteilt hat, stiegen die Verbraucherpreise laut vorläufigen Zahlen um 2,9% im Vergleich zu vor einem Jahr. Das liegt vor allem an den stärker gestiegenen Preisen für Kraftstoffe und Heizöl. Im Juli lag die Teuerungsrate schon bei 2,8%. Nach den Schüssen bei einem Schweizer Techno-Festival hat die Polizei einen Verdächtigen festgenommen. Eine 22-jährige Italienerin war bei dem Rave in Aarau in der Nacht zu Sonntag getötet worden. 5 Menschen wurden verletzt. Mehr von Patricia Wern.
3: Bei dem Verdächtigen handle es sich um einen 43-jährigen Schweizer, der in der vergangenen Nacht festgenommen worden sei, teilte die Kantonspolizei auf X mit. Wo der Mann festgenommen wurde, schreibt die Polizei nicht. Mittlerweile sind 2 der 5 Verletzten aus dem Krankenhaus entlassen worden. 2 italienisch-schweizerische Doppelbürger, die bei den Schüssen in der Nacht zum Sonntag leicht verletzt worden waren. Über den Gesundheitszustand der Frau aus Deutschland, die zu den 3 weiteren Verletzten gehört, ist derzeit nichts bekannt.
1: Das Wetter in Deutschland. Im Lauf der Nacht wird es immer trockener. Die Temperaturen 16 bis 9 Grad. Tagsüber dann im Süden freundlich, im Norden gibt es Sonne, Wolken, Schauer und an der Küste auch Gewitter. Die Höchsttemperaturen 19 bis 27 Grad. Am Mittwoch bundesweit Sonne und Wolken, in Küstennähe sowie an den Alpen mit einzelnen Schauern und Gewittern. Soweit die Nachrichten. Abschließend die Zeit. Es ist jetzt genau 0:03 Uhr.
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5: Heute Nacht mit Tobias Hürenbach. Ganz herzlich willkommen hier zum ARD-Nachtkonzert. Ganz herzlich willkommen im September. Und dieser beginnt mit einem Auszug aus Paulus, dem Oratorium von Felix Mendelssohn Bartholdy. So geht's los.

So geht's los, das Oratorium Paulus von Felix Mendelssohn Bartholdy. Das war die Ouvertüre mit dem Rundfunksinfonieorchester Berlin unter der Leitung von Marek Janowski. Mit einem Auszug aus dem großen Melodram Norma von Vincenzo Bellini geht es jetzt weiter hier im ARD-Nachkonzert. Und zwar hören wir das Duett Norma Adalgisa aus dem zweiten Akt. Norma Hyun-Ju Park und Adalgisa Yiyong Michel mit dem Brandenburgischen Staatsorchester Frankfurt. Das Ganze zu erleben unter der Leitung von Heribert Beißel.

Ein Auszug aus Norma von Vincenzo Bellini mit Yun-Chu Park und Yi-Yong Michel sowie dem Brandenburgischen Staatsorchester Frankfurt unter der Leitung von Heribert Beißel. 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Wir sind bis kurz vor 2 Uhr im Sendegebiet des Rundfunks Berlin-Brandenburg unterwegs. Iveta Abkalna nimmt jetzt an der Orgel Platz. Das Rundfunk-Sinfonieorchester Berlin, Aufstellung in der Philharmonie. Marek Janowski tritt ans Dirigentenpult, Noten aufgeschlagen. Orgelkonzert G-Moll von Francis Poulenc.

großes Orgelkonzert von Francis Poulenc, das Konzert für Orgel, Streicher und Pauken, G-Moll mit Evita Abkalner und dem Rundfunk-Sinfonieorchester Berlin unter dem Dirigat von Marek Janowski. Bevor es gleich symphonisch weitergeht mit Anton Bruckner, können wir jetzt kurz durchatmen mit Simone Dinnerstein und Musik von Johann Sebastian Bach.

Nun freut euch, lieben Christen, mein die Choralbearbeitung eigentlich für Orgel, Bach-Werkeverzeichnis 734 von Johann Sebastian Bach. Wir hörten hier die Klavierfassung mit Simone Dinnerstein hier im heutigen ARD-Nachkonzert. Und da erwartet uns jetzt Wagner-Fan Anton Bruckner. Er war ein großer Fan von Wagner, hat ihn tief verehrt und traf ihn im Jahr 1873, um ihm verschiedene Partituren vorzulegen. Und Wagner sollte eines davon auswählen.

Zeilen, das Anton Bruckner ihm dann widmen sollte. Ja, und Wagner wählte die dritte Sinfonie aus. Deswegen heißt die dritte Sinfonie auch Wagner-Symphonie. Wir hören das Deutsche Symphonieorchester Berlin unter der Leitung von Kent Nagano, die Wagner-Symphonie D-Moll von Anton Bruckner.

Einmal durchatmen. Das Deutsche Symphonieorchester Berlin unter der Leitung von Kent Nagano mit der dritten Sinfonie D-Moll von Anton Bruckner, der sogenannten Wagner-Symphonie. Soweit diese Stunde hier im ARD-Nachkonzert. Bis zu den Nachrichten nun noch ein paar Takte von Edward Elgar.

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1: Um 2 Uhr mit Milat Kupay. Die massive Finanzlücke in der Pflegeversicherung sorgt für Diskussionen. Der zuständige Spitzenverband hatte davor gewarnt, dass schon im Oktober nicht mehr alle Leistungen bezahlt werden könnten. Die Pflegebevollmächtigte der Bundesregierung Staffler sieht die Gefahr nicht. Aus der Nachrichtenredaktion Jonas Valentin Weber.
2: Staffler verwies im Gespräch mit dem Bayerischen Rundfunk auf die Pflegereform, die die Regierung im Herbst vorlegen will und die dann Anfang des kommenden Jahres in Kraft treten soll. Da gehe es genau darum, die Pflegereform langfristig tragfähig zu machen. Sollte das Geld bis dahin ausgehen, werde der Bund mit Darlehen einspringen. Pleite gehen lassen werde man die Pflegekassen nicht, so die CSU-Politikerin.
1: Immer mehr Eltern in Deutschland haben finanzielle Sorgen. Zu diesem Ergebnis kommt eine Umfrage des Hilfswerks Save the Children. Mehr als ein Viertel der Familien sorgt sich demnach, Heizkosten, Kleidung oder Nahrung nicht mehr zahlen zu können. Das sind 2% mehr als noch im Vorjahr. Betroffen sind laut Umfrage insbesondere Eltern mit geringem Einkommen und Alleinerziehende. Mehr als 80% sind der Meinung, dass die Bundesregierung nicht genug gegen Kinderarmut tue. Die Finanzminister der größten Industrie- und Schwellenländer beraten in den USA über die Weltwirtschaft. An dem Treffen nimmt überraschend auch Russlands Finanzminister Siluanow teil. Das sorgt für Unstimmigkeiten. Auch Bundesfinanzminister Klingbeil äußerte sich. Aus Asheville, Philipp Eckstein.
3: Die USA haben aktuell den Vorsitz der G20 und sie haben Anton Siluanow zu dem Treffen eingeladen. Die europäischen G20-Staaten reagierten darauf verärgert und verweigerten ein gemeinsames Gruppenfoto. Das sogenannte Familienfoto wurde dann ohne Russlands Finanzminister aufgenommen. Dass die US-Seite Russlands Finanzminister eingeladen hat, bezeichnete Klingbeil als irritierend. Er hätte sich mehr Klarheit gewünscht, dass man ihn nicht wie einen normalen Gast empfange.
1: Der argentinische Fußball-Superstar Lionel Messi tritt aus der Nationalmannschaft zurück. Das hat der 39-Jährige auf seinen Social-Media-Kanälen mitgeteilt. Die Entscheidung sei ihm nicht leicht gefallen, doch es sei der richtige Zeitpunkt, so Messi. Er war für Argentinien in insgesamt 207 Länderspielen aufgelaufen und erzielte dabei 125 Tore. Den größten Erfolg in der Nationalmannschaft feierte Messi vor 4 Jahren in Katar, als er als Kapitän der Argentinier den WM-Titel feierte. Das waren die Nachrichten. Das Wetter in Deutschland, oft trocken, an den Küsten und im Osten noch Schauer, Tiefstwerte 17 bis 8 Grad. Tagsüber im Süden trocken, sonst einige Schauer und vereinzelt Gewitter, Höchstwerte 18 bis 27 Grad. Und am Mittwoch meist trocken, sonst einige Schauer, ebenfalls 18 bis 27 Grad. Und die Zeit, es ist 2:03 Uhr.
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4: Durch diese Nacht auf Dienstag begleitet Sie Tobias Führenbach. Ganz herzlich willkommen. Wir starten in dieser Stunde mit einem wunderbaren Cellokonzert aus der Feder von Luigi Boccherini. Sein Cellokonzert Nummer 7 G-Dur Yo-Yo Ma ist der Meister hier, zusammen zu erleben mit dem Amsterdam Baroque Orchestra unter der Leitung von Ton Koopman, der auch am Cembalo zu hören ist.